0: wir haben eine Lokalprominenz, dann möchte ich die Geschichte auch ganz gerne hören. Die Nummer zu mir ins Studio.
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0: Denn das finde ich irgendwie auch ganz spannend, wenn man selbst vielleicht nicht lokal prominent ist, aber man hat im eigenen Ort eine Lokalprominenz. Wie, was hält man von der? Findet man diese Lokalprominenz toll, weil man sagt, das repräsentiert so ein bisschen unsere Gegend, da wird ein bisschen Werbung für gemacht, finde ich super. Gibt vielleicht auch Fälle, in denen ihr sagt, boah, ich finde es eher peinlich, weil die Person, die aus unserem Ort kommt und die ziemlich bekannt ist, die wirft eher ein schlechtes Bild auf uns. Also wir haben zwei verschiedene Möglichkeiten. Entweder seid ihr lokal prominent oder ihr wollt über Lokalprominenz mal eure Meinung loswerden. Dann greift zum Telefon und erzählt mir eure Geschichte. Ja, Nummer zu mir ins Studio habt ihr. Gerne auch reinklicken auf Facebook und auf Instagram unter Night Lounge. Da haben wir das Thema für euch gepostet. Und dann können wir gleich heute mit euch darüber sprechen. So, ein paar Nachrichten habe ich im Vorfeld auch schon zu dem Thema bekommen. Jetzt gehen wir aber erstmal in die erste Leitung. Und da habe ich den, muss mal gerade gucken, es müsste der Björn sein. Björn, guten Abend, hallo.
2: Ja, hallo, Daniel, ich bin seit langer Zeit wieder. Ich bin seit einem halben Jahr mal wieder durchgekommen.
0: Ja, es freut mich, Björn. Geht's dir gut soweit?
2: Ja, mir geht's ganz gut. Und wie gesagt, zu dem Thema wollte ich sagen, das hatte ich dir zwar schon mal erzählt, ich bin ja seit 1992 gut bekannt. Mich haben sie immer früher genannt, der Durchgeknallte, weil ich so oft in der Psychiatrie war und so.
0: Das ist aber jetzt nicht mehr. Ich wollte gerade sagen, das ist aber jetzt nicht so der Ruf, den man gerne hätte, oder?
2: Nee, das ist aber, ich lache drüber jetzt. Ich habe mich daran gewöhnt und ich nehme das Ganze mit Humor. Und irgendwie, wenn man auch so peinlich prominent ist, dann ist es eigentlich auch sehr ansehnlich für sich selber, so von außen.
0: Die nannten dich der Durchgeknallte?
2: Ja, der Durchgeknallte, weil ich bin immer in die Psychiatrie rein und raus, ne? Mhm.
0: Also die Menschen, die das gesagt haben, haben die das eher so abwertend oder mit so einem Späßle gemeint? Wie haben die das, was war die Intention dahinter?
2: Ach, die haben da so meine ganzen Schandtaten, haben sie so gelacht. Sagte, dass sowas haben wir noch nie kennengelernt, dass einer über 30 Jahre lang und so weiter immer so viel Mist baut und so peinlichen Mist, dass er immer wieder in der Psychiatrie landet. Die haben mich damit ja nicht irgendwie beleidigen wollen, sondern irgendwie gesagt, teilweise haben auch manche gesagt, das ist ganz cool so, was du machst, aber dafür musst du eben schmoren in der Psychiatrie, ne?
0: Ja gut, und reden die mit dir aber auch so ein bisschen und sind ganz nett zu dir?
2: Ja, klar, auf jeden Fall. Wie gesagt, ich weiß nicht, ob du das hier schon vergessen hast. Ich lebe ja jetzt seit 13 Jahren in diesem psychiatrischen Pflegeheim, aber ich bin ja ein Arzt und in Arzt bin ich aufgewachsen und da kennt mich auch jeder. Und wenn ich mal so Leute von früher treffe, dann redet man auch mal um Fragen, so wie ist es im Moment, wie sind die Aussichten und so weiter, aber... Ja, klar, also ich nehme es mit Humor und die anderen eigentlich auch so.
0: Okay, ja, das ist ja immerhin das Ganze. So, ist es so, dass du sagst ja gerade, das war damals der Spruch, den die oft gesagt haben, da, guck mal, das ist der Durchgeknallte hier bei uns aus dem Ort. Nimmt das jetzt ab oder sagst du irgendwie, nö, das ist jetzt so mein Stempel, den ich habe und mit dem komme ich eigentlich auch, finde ich okay. Ist doch irgendwie...
2: Ja, ich bin ja eigentlich die ganze Zeit nicht so extern. Ich bin ja die meiste Zeit innerhalb dieses Pflegeheims und ich weiß auch nicht mehr, wie viel die Leute jetzt über mich hinterm Rücken noch reden, aber die Kontakte werden natürlich weniger und zu gewissen Prozenten gerät man ja auch in Vergessenheit, wenn man aus der Clique raus ist oder von den Leuten, die man dann jeden Tag sieht oder so im Linus Center. Larzen ist ja eigentlich früher so ein Dorf nur und das hat dann Stadtrechte gekriegt und das ist praktisch Larzen, das ist der Ort Larzen, die Stadt Larzen, das sind so 7 zusammengewürfelte Dörfer, die waren vor 40 Jahren noch Dörfer und dann hat Larzen irgendwann Stadtrechte bekommen und deswegen heißt es jetzt Stadt Larzen und da hat sich natürlich in diesem großen Leidescenter mitten in der Stadtmitte hat man praktisch jeden fast alle 2 Tage gesehen, so, ne, der aus dem Ort kommt.
0: Mhm. So, ja, und du, Du sagst ja gerade, also die kennen dich. Wie viele von denen kennst du eigentlich? Also sagst du irgendwie auch, ja, ich habe mir dann auch ein paar irgendwie gemerkt und die sind mir inzwischen bekannt. Oder sagst du, naja, ich glaube, es gibt mehr, die also, mich kennen, als die, die ich kenne?
2: Im Gedächtnis habe ich noch ungefähr 200 Leute. Aber das mit der Zeit verblasst das und wird auch weniger.
0: Wird weniger? Okay.
2: Ja, mit der Zeit.
0: Was ja eigentlich ein gutes Zeichen ist. Das heißt, dass die Leute nicht mehr so viel über dich reden, als dass es da, ne?
2: Auch, am Anfang war mir das peinlich, aber mich hat es dann nicht mehr gestört. Aber man hat auch einen schönen Spitznamen gehabt und war bekannt. Und viele haben euch das auch mit Humor genommen.
0: Und weil du nennst das einen schönen Spitznamen, der durchgeknallte? Oder redest du von einem anderen Spitznamen?
2: Nee, ich rede von diesem Spitznamen.
0: Das findest du schön. Das ist interessant, dass du das schön findest. Also, hätte ich jetzt nicht gedacht.
2: Wenn man jetzt sagt, der Durchgeknallte, das ist noch harmloser, als wenn manche Leute aus dem Volksmund sagen, der ist bekloppt oder der ist bescheuert. Das ist
0: abwertend, dann sagst du, okay. Ja, gut.
2: Ja, und zu deiner anderen Frage, Prominente im Ort, ich kenne zwei, die haben neulich die Ehrenbürgerurkunde gekriegt von unserem Bürgermeister. Einmal ist hier in Laatzen schon ganz immer gewesen der Rechtsanwalt Fritz Willig. Der ist dann auch über 15 Jahre der Präsident von Hannover 96, dem Sportverein, gewesen. Oder zum Beispiel ein Prominenter hier in Laatzen, der ist jetzt auch schon ein paar Jahre verstorben, nachdem wurde hier die Straße benannt. Das war Erich Panitz, das war ganz früher der Stadtdirektor und der hat immer beim Landtag immer angefragt, dass Laatzen Stadtrechte bekommen soll und immer wieder und immer nicht abgesetzt. Und irgendwann hat Laatzen dann Stadtrechte bekommen, sonst hätten wir zu Hannover gehört. Die hätten den Laatzen als Stadtteil, hätten sie einfach an Hannover angegliedert. Und Erich Panitz, der ist hier in vieler Munde, der hat so ein Bemühen gezeigt und so viel für die Stadt gemacht. Ja, und wie gesagt, ich weiß nicht, wie weit du dich mit der Geschichte von Laatzen auskennst.
0: Ja, natürlich gar nicht, aber ich bin gerade wirklich überrascht und gleichzeitig auch erfreut, dass du so viel weiß. Ich bin mir sicher, dass viele, die dir diesen Vorwurf oder diesen Spruch gegen den Kopf werfen, dieses, ach guck mal, da kommt der Durchgeknallte, ich glaube, die wissen nicht das, was du alles gerade mir erzählt hast. Ich glaube, die kennen viele Hintergründe nicht.
2: Das glaube ich auch, aber auch der Durchgeknallte kann auch heißen, man sagt ja auch, Genie und Wahnsinn liegen dicht beieinander.
0: Nee, genau, das sagt man auch manchmal, das stimmt, ja. Das finde ich spannend.
2: Wie gesagt, Du kanntest doch bestimmt die Expo 2000 Hannover, ne?
0: Mhm, da war ich damals, 2000 sogar.
2: Richtig, und zwar, ich weiß nicht, ob du das, ich war da bestimmt 7-8 Mal gewesen auf der Expo.
0: Moment mal, nee, auf der Expo 2000, im Jahr 2000 warst du da?
2: Ja, Expo 2000 war ich da. Und dann, ich habe aber von den Filmschauspielern habe ich kein Autogramm. Ich habe das nicht geschafft, ein Autogramm von Sylvester Stallone oder anderen zu bekommen.
0: Okay. Ja, das weiß ich nicht. Wir waren damals mit der Klasse da. Das weiß ich noch. Vor 26 Jahren waren wir mit unserer Schulklasse damals dort.
2: Und wie gesagt, da, wo die Expo 2000 stattgefunden hat, das war das damalige CeBIT-Gelände von der Computermesse, hauptsächlich von Hannover. Und was ich dazu sagen wollte, Laatzen ging ganz nach Nordost auf den ganzen Kronsberg rüber. Und wie gesagt, das hat früher alles den Laatzener Bauern gehört. Und dann kam die Gebietsreform und dann hat der Landtag Niedersachsen, der hat beschlossen, wenn Laatzen Stadtrechte bekommt, wenn dieser Deal stattfindet, dann nehmen wir euch dieses große Gebiet ab. Und viele haben gesagt, es hätte nicht geheißen Expo 2000 Hannover, sondern es wäre gewesen Expo Laatzen 2000, eigentlich historisch gesehen.
0: Okay, verstehe.
2: Und da haben sie auch über Erich Panitz berichtet, der am meisten mit der Laatzener Geschichte so im Kern verankert ist. Also, er hat zwar nicht alles erreicht, aber einiges. Und ich hätte das doch wirklich gut gefunden, wenn es die Expo Laatzen gießen hätte.
0: Na gut. Björn, fand ich spannend. Wir hören uns bald mal wieder. Aber nicht erst in einem halben Jahr, bitte. So lange will ich nicht warten. Ich wünsche dir einen schönen Abend erstmal. Und okay. Ja, bis zum nächsten Mal. Pass auf dich auf.
2: Ja, auf jeden Fall. Ne?
0: Ciao, mach's gut. So, Thema heute Abend. Hier kennt mich jeder. Wofür seid ihr bei euch in der Gegend bekannt? Gesucht werden heute die kleinen und die großen Lokalprominenten, die Lokalbekanntheiten. Und das muss jetzt noch nicht mal was ganz Besonderes sein im Sinne von, ja, dass man da irgendwie in der Zeitung stand oder so. Kann sein, muss nicht sein. Es reicht mir auch schon, wenn ihr sagt, ja, ich bin bei uns Weinkönigin. Finde ich, ist ja auch schon eine Lokalprominenz, oder? Wie seht ihr das? Vielleicht seid ihr aber auch schon seit 30 Jahren hinterm Tresen, habt ein eigenes Restaurant, euch kennt jeder im Ort, weil ihr grüßt, weil ihr freundlich seid, weil ihr nett seid oder weil ihr wie Björn, ihr seid vielleicht der oder die Durchgeknallte. Ich weiß nicht, wie ihr das seht, ich finde es ja immer noch kein Kompliment. Nichtsdestotrotz, er nimmt es Gott sei Dank ganz locker. Wen haben wir in der nächsten Leitung? Jemand ruft an mit der 02. Guten Abend, hallo.
3: Hallo, hier ist die Martina.
0: Martina, grüße dich. Jetzt habe ich den Ort schon wieder vergessen. Wo bist du nochmal her?
3: Von Mainz.
0: Aus Mainz war das, stimmt. Martina, ja, was führt dich heute zu mir?
3: Also heute, ich finde es gut, aber ich fand das, der hat das so locker gesagt, der Durchgeknallte, das hört sich aber trotzdem nicht so böse an, wie wenn man sagt, das ist der Bekloppte oder der Verrückte.
0: Ja.
3: Durchgeknallt kann man ja auch so sein, wenn du was Außergewöhnliches erfunden hast. Da kann man auch sagen, ja, der ist durchgeknallt.
0: Ja, stimmt zu. Ja, es gibt viele Erfindungen der Geschichte. Da hat man immer gesagt, der ist doch bekloppt. Was hat er denn vor? Der baut was, um Menschen in die Luft zu bekommen. Das wird ja niemals klappen.
3: Ja.
0: Ne, hat man auch gesagt, dass die spinnen doch, die sind doch verrückt. Und am Ende.
3: Ja, das kann man von beiden Seiten sehen.
0: Absolut,
3: ne?
0: Ja.
3: Ja. Was ich zu berichten habe, ich bin bekannt wie ein bunter Hund, sagt man ja. Ich wohne jetzt 38 Jahre hier. Und ich hatte ja meinen Hund, und wie der verstorben ist, habe ich dann durch Mumpropaganda einen Pflegehund dann bekommen. Den habe ich jeden Tag morgens um 10 geholt und abends um 6 nach Hause. Und dann trifft man ja so viele Leute. Und wenn ich dann den Hund abgegeben habe und habe dann nachher mal wieder einen anderen Hund gehabt, ach, haben Sie einen neuen Hund? Sage ich, nein, das ist mein Pflegehund. Und da haben die mal gesagt, ja, wie viele Sorten Hunde haben Sie denn? Na ja, habe ich gesagt, die Leute melden sich dann an. Und wenn ich Zeit habe und es passt, dann nehme ich die Hunde. Und so ist man dann bekannt, so gesagt, die Hundenanni. Und wie ich vor kurzem, wie sagt man, im Krankenhaus war für eine Nacht und hatte mir den Oberarm gebrochen und da war ich dann im Moment nicht zu sehen im Wald. Da ging es schon rum, ist die Hundenanni nicht mehr da, ist die krank oder ist die weggezogen, da wärst du schon vermisst. Und das ist ja dann auch schön. Und wenn ich dann wieder zu sehen bin, dann sagen die, ach, die sind ja wieder da. Also ich finde, die Leute passen dann doch untereinander auf. Also man wird schon gesehen.
0: Also ich finde, bekannt zu sein als, guck mal, das ist die Hundenanni, das ist doch eigentlich ein schönes, eine schöne Verbindung, die da geschaffen wird.
3: Ja.
0: Da muss man auch aufpassen, da kann man sich ja manchmal vor Angeboten gar nicht retten, weil dann sagen wahrscheinlich viele, ach, ich habe gehört, Sie passen auf Hunde auf, können Sie vielleicht auf meinen auch mal aufpassen, oder?
3: Ja, aber wenn man so sagen, wenn ich auf einen Hund aufpasse und der müsste über Nacht bleiben, mache ich 2 Probeläufe, 2 Tage lang, ob der Hund allein bleiben kann, mal für 2-3 Stunden. Man kann ja nicht überall mit hinnehmen, ne?
0: Verstehe, ja.
3: Ja, da mache ich 2 Probeläufe mit 2 Übernachtungen.
0: Achtest du dabei auch darauf, wie groß der Hund ist? Weil ich meine, es gibt ja große Hunde, die können einen, wenn die ordentlich ziehen, da kann man auch mal irgendwie mitgerissen werden.
3: Ja, also wenn die Leute ja so gesagt den Hund vorstellen oder man kommt ins Gespräch oder man tauscht die Nummern aus, dann treffe ich mich mal mit den Leuten, damit ich sehe, wie der Hund sich verhält und dann nehme ich den Hund in die Hand und dann merke ich ja, wie der Hund läuft. Ich hatte vom Dackel bis zum Schäferhund-Mix hatte ich Hunde. Also alle Größen.
0: Und hast du auch nie so, also du sagst ja klar, du machst so Probeläufe zweimal, aber ich meine, man weiß ja nie, ne, was für ein Wesen dieser Hund hat, Charakter, sagt man, glaube ich, auch. Und da muss man ja schon immer ein bisschen aufpassen, ne? Wie reagiert er denn, dass er nicht schnappt, dass er nicht irgendwie...
3: Ja, aber ich habe da ein gutes Händchen dafür. Ich habe sogar eine Frau, die hat den Hund 10 Jahre gehabt schon. Und dann musste die den notgedrungen doch mal 3 Wochen bei mir abgeben. Das haben wir dann auch.
0: Ein bisschen aufpassen, ne? Wie reagiert er denn, dass er nicht schnappt, dass er nicht irgendwie...
3: Ja, aber ich habe da ein gutes Händchen dafür. Ich habe sogar eine Frau, die hat den Hund 10 Jahre gehabt schon. Und dann musste die den notgedrungen doch mal 3 Wochen bei mir abgeben. Das haben wir dann auch ausprobiert, weil sie konnte ihren Hund nicht mehr...

0: gewöhnt, vor der Tür sitzen zu bleiben. Und ich hatte das in einer Woche geschafft. Und wie sie dann den Hund wieder geholt haben, da rief sie mich ein paar Tage später an. Und da sagt sie, sagen Sie mal, was haben Sie denn mit meinem Hund gemacht? Weil ich habe gar nichts gemacht. Also sagt sie, der bleibt ja unten vom Eingang stehen. Ja. Und was, bis ich ihm die Füße abtrockne? Ja, habe ich gesagt. Sagt sie, ich habe zuerst nicht gewusst, warum, weil die alles gesagt hat, komm rein, und er ist nicht reingekommen und hat gewartet, bis das obligatorische Handtuch kommt, weil der Hund weiß ja nicht, ob dreckiges Wetter ist oder Trockenwetter. Ich habe das, egal bei welchem Wetter das war, immer das Handtuch hingelegt und da habe ich ihm die Füße abgetrocknet und da wusste er, dass er rein darf.
1: Sehr schlau, sagte, das ist voll gut.
0: Ja. Das muss man machen. Und ich hatte den am Anfang, und das war gerade der große Hund, Schäferhund Mix, das war schon ein Kalb von 20 Kilo gut. Und er wollte als rein, da habe ich ihn mit der Leine an der Heizung festgebunden, habe das Handtuch geholt und habe die Tür aufgelassen und da habe ich ihm die Füße abgetrocknet und da habe ich mit ihm geübt, Sitz an der Heizung, dass er nicht rein darf. Mhm. Und da habe ich das so 3 Tage probiert. Und dann ist er schon mal sitzen geblieben. Er hat keine Anstanden gemacht. Und dann habe ich die Leine von der Heizung gelöst, hab ihn aber selbst nicht abgeleint, weil er weiß ja, er darf noch nicht rein. Und dann habe ich die Leine ganz abgemacht. Und da ist er auch sitzen geblieben, aber immer bei jedem Wetter, wenn man reinkommt, die Füße abtrocknen, weil der Hund weiß ja nicht, ob es regnet oder ob es trocken ist. Und so habe ich den Hund dran gewöhnt, da sagte, jetzt habe ich das in 10 Jahren nicht geschafft und sie haben das in 3 Wochen geschafft. Ja, habe ich gesagt, wenn sie dabei bleiben, haben sie nachher immer ihr Treppenhaus sauber.
1: Das ist wohl wahr. Und ich habe irgendwo auch mal gehört, die Hundeerziehung ist eigentlich keine Hundeerziehung, sondern es ist eigentlich eine Menschenerziehung. Wenn wir lernen, die richtigen Kommandos zu geben, die richtige, dann
0: also
1: ist es die halbe Miete.
0: Mein Freund damals, wo noch gelebt hat, der hatte das auch nicht in den Griff. Ich habe mich als kaputt gelacht. Ich stand dann, wenn er mit dem Hund fort ist und er ist runter, da hat der Hund alles gemacht. Und da hat er gesagt, sei jetzt mal ruhig. Und da hat er ihn vollgelabert. Und ich stand hinter dem Fenster und habe gelacht. Und da hat er gesagt, was machst denn du? Weil bei dir macht er das nicht. Habe ich gesagt, das ist wie bei Kindern. Kurze und knappe Ansprachen und nicht den Hund volllabern und immer den gleichen Wortschatz nehmen.
1: Ja, du weißt, was jetzt kommt. Da kommt dann immer so, ja, aber ich rede immer mit meinem Hund oder mit meiner Katze oder wie auch immer, die versteht mich.
0: Ja, dann muss man sehen, ob wenn die das dann sagen, das sage ich ja, da musst du mit klarkommen dann.
1: Da musst du dann klarkommen. Martina, war schön, dich mal wieder gehört zu haben. Ich wünsche dir einen schönen Abend. Ich muss weiter.
0: Ich dir auch, ne?
1: Alles Gute dir, bis bald.
0: Mach's gut. Dir auch. Jo, tschüss.
1: So, anrufen dürft ihr vom Handy und vom Festnetz. Hier bei uns kennt mich jeder. Das Thema heute Abend, wofür seid ihr bei euch in der Gegend, im Dorf, in der Stadt, in der Region, im Stadtviertel, wie auch immer, bekannt? Das ist das Thema. Und wenn ihr sagt, ich bin weder bekannt noch prominent, aber bei uns gibt es jemand, die Person ist bekannt oder prominent, dann verratet mir, was ihr von dieser Person haltet. Sagt ihr irgendwie, ich finde das ganz gut, das ist auch wichtig, das finde ich toll, dass es da so Leute gibt, die sich da engagieren vielleicht. Vielleicht sagt ihr aber auch das Gegenteil und sagt irgendwie, das ist irgendwie unangenehm und findet, das ist eher peinlich. Lasst uns darüber reden.
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1: So, als nächstes haben wir hier wen mit der Endziffer? Muss man gerade gucken. 83. Guten Abend, wer da woher?
3: Hallo Daniel, bist du's?
1: Ja, wer ist denn da?
3: Da der Gerd aus Heigerloch, Schwabenland.
1: Ja, schön. Gerd.
3: Ja, finde ich auch.
1: Da bist
3: wie geht's?
1: Du.
3: Was geht ab?
1: Was geht ab? Wasserfarb. Aber nee, alles gut. Ich hoffe, es geht dir auch gut. Gerd, erzähl doch mal. Bist du eine regionale Prominenz? Ich würde jetzt mal tippen, ja.
3: Also aber nur hier in unserem nach 753 Einwohner Seelendorf.
1: Da kennt dich jeder?
3: 41 Jahre. Bitte?
1: Da kennt dich jeder bei euch?
3: Ja, es sind ja nur 753 Leute, das ist...
1: Naja, guck mal, aber du hast sie alle aufgezählt.
3: Jeden.
1: Ja, wie kommt's denn? Was machst du, warum bist du da so bekannt? Bist du in irgendeinem Verein da oder warum?

0: Also ich feiere seit dieses Jahr mein 30-jähriges Arbeitsjubiläum als Zeitungszusteller.
1: Und daher kennen die dich.
0: Ja.
1: Hast du auch einen Spitznamen? Guck mal, wir haben jetzt den Björn. Björn ist der Durchgeknallte. Martina ist die Hundenanny. Was ist denn dein Spitzname bei den Leuten?
0: Ich bin der Zeitungsjunge.
1: Der Zeitungsjunge vor allem, das finde ich gut. Das hält ja, jung.
0: Zeitungsmädchen würde nicht so gut passen. Als
1: Nein,
0: du.
1: Aber das ist der Mann, der die Zeitung austrägt. Das klingt ja alt. Der Zeitungsjunge klingt jung und knackig. Okay.
0: Oh, ja, die Arbeit hält auch einen jung. Immer noch
1: die hält einen jung. Ne? Okay. Ja, so. Wie vielen Menschen bist du, sag ich mal, auf die Art und Weise auch schon irgendwie ins Gespräch gekommen? Ich meine, wenn du das 30 Jahre machst, da muss man doch bestimmt auch so ein paar Leute schon kennengelernt haben.
0: Ja, es ist schon ab und zu mal vorgekommen, dass wenn ich so morgens um zwischen 4 und 5 an ein Haus ranfahre, dass da gerade jemand aufsteht, so eine schöne Frau noch in ihrem Bademantel oder so, spärlich bekleidet, das sind dann schon schöne Anblicke, was mir in Erinnerung geblieben ist.
1: Das meinte ich jetzt nicht mit der Frage, ich meinte eher, dass du dann sagst so, naja, wenn man das 30 Jahre macht, natürlich kommt man da mit den Leuten ins Gespräch, man spricht vielleicht über die Zeitung, na, was hast du denn heute schon wieder vorbeigebracht, Gerd? Und dann sagst du, ja, hier die neueste Ausgabe und dann guckt ihr vielleicht sogar beide rein oder du weißt vielleicht sogar schon, was drinsteht und sagst irgendwie, ach, brauchen sie heute gar nicht aufklappen, sie werden sich nur ärgern. Ich weiß nicht, was für Gespräche führt man da so als Zeitungsjunge?
0: Ja, um diese Uhrzeit, also ich trage sie ja so zwischen 2 und 4 bis 5 Uhr aus.
1: Da kommst du keinem entgegen, ne? Die sind alle noch am Pennen.
0: Da kommt mir höchstens mal ein oder andere Hund entgegen, aber der hat irgendwie keinen Gesprächsbedarf mit mir in dieser Zeit.
1: Aber wie kommt's denn dann, dass du so bekannt bist? Ich meine, wenn du sagst zwischen 2 und 5, da sind die alle noch am Pennen, trotzdem wissen sie, wer die Zeitung eingeworfen hat oder was?
0: Ja, das reicht ja, wenn einer weiß, dass ich der neue Austräger geworden bin seit 30. August 96, als ich angefangen habe und von meinem Vorgänger, der es auch jahrzehntelang gemacht hat, da reicht ja, wenn einer das mitbekommen hat und dann spricht sich das im ganzen Ort um, ah, der macht das jetzt, der wohnt hier und da und dann, wenn sie mich dann sehen, ah, dann wissen sie Bescheid, falls mich mal jemand sieht, also das da reicht ja eine Person.
1: Bist du denn der Einzige bei euch im Ort, der es macht oder?
0: Ja. Ja.
1: Das heißt, du kennst jeden Briefkasten, du kennst jeden Vorhof, du weißt, oder?
0: Das ist ja so, bei mir, das hat schon eine Vorgeschichte, schon vor der Zeitung, schon, ob du es glaubst oder nicht, schon mit 10 Jahren habe ich in demselben Ort schon Kontoauszüge von der Sparkasse zugestellt, also im gesamten Ort. So gesehen war mir das alles schon, jede Straße, jede Hausnummer, jeder Nachname ist mir damals schon, habe ich mir eingeprägt und so war das danach kein Problem mehr, als Zeitungszusteller das fortzuführen. Ich brauchte keine Einarbeitung, so gesehen.
1: Hat die Bank das damals noch einwerfen lassen, persönlich oder was?
0: Inoffiziell, also der Arbeitsvertrag lief auf meinen Vater und ich habe es zugestellt. Es bleibt aber unter uns, Daniel. Ne?
1: Das ist verjährt, sage ich dir, falls da noch irgendwie Beschwerden kommen. Okay. Also was ich sehe natürlich den großen Vorteil, wenn du das 30 Jahre machst, du kennst wirklich jedes Haus, jede Wohnung, jedes Stockwerk. Du weißt ganz genau, wo, wie, was, wo. Das spart natürlich enorm viel Zeit. Und es gibt natürlich auch eine gewisse Kontinuität und vor allem natürlich auch eine gewisse Sicherheit, dass da auch morgens wirklich alle beliefert sind und zufrieden sind. Wie siehst du denn die Zukunft dieses Jobs?
0: Also ganz ehrlich, vor 20 Jahren habe ich mir mehr Sorge darum gemacht, über die Zukunft meines Jobs, weil damals wurde ja groß angekündigt, dass das E-Paper ist jetzt groß am Kommen, die Printzeitung hat ausgedehnt, ist jetzt am Aussterben. Das wurde damals wirklich so vor 20 Jahren so ganz groß im Fernsehen und überall. Harald Schmidt hat sogar Witze davon gemacht in seiner Harald Schmidt-Show. Die Zeitungszusteller, die haben jetzt ausgedehnt mit ihrer Printzeitung, jetzt kommt das Digitale auf dem Vormarsch, aber also ganz ehrlich, ich habe immer noch 90 Kunden. Okay, vor 30 Jahren waren es doppelt so viele, aber ganz ehrlich, ich hätte wirklich nicht gedacht, dass, also 2005 hätte ich wirklich gedacht, spätestens 2010 bin ich meinen Job los, habe ich damals wirklich gedacht, im Jahr 2005. Aber wie gesagt, seit der Mindestlohn eingeführt wurde, 2015, kann man sagen, verdiene ich jetzt sogar fast so gut wie in meinen ganzen 30 Jahren davor nicht.
1: Okay. Also eigentlich gar keinen Grund zur Sorge, sagst du. Eher positiv. Nö. Aber du merkst, es ist weniger geworden, sagst du. Es ist nur noch halb so viel wie früher. Was ja für dich angenehmer ist, weil das Gehalt ist ja nicht halb so viel wie vorher, sondern es ist ja sogar mehr geworden.
0: Ja, wenn der Mindestlohn nicht eingeführt würde, dann hätte ich wirklich nur noch halb so viel. Das ist richtig. Da sieht man mal, wie knausrig diese Arbeitgeber sind, gerade bei der Zeitung, wie die mit uns, die haben nicht nur, wie soll man sagen, nicht nur Hungerlohn damals an uns bezahlt, sondern Sklavenlohn, kann man sogar sagen.
1: Wie gewissenhaft übst du diesen Job aus?
0: Sehr gewissenhaft. Weil ich mach der Arbeit nicht für meinen Arbeitgeber, ich mache es für mich selber, weil mir die Arbeit persönlich, körperlich und psychisch gut tut. Das ist der einzige Grund, warum ich die Arbeit mache.
1: Schaust du selbst überhaupt noch rein in die Zeitung oder sagst du, nee, ich lese das nicht?
0: Doch, das Wetter und das Lokale.
1: Das Gute ist, dein Abonnement ist umsonst. Du kannst ja jederzeit reingucken, ne? Du zahlst nichts fürs Lesen.
0: Ob du es glaubst oder nicht, gerade ich trage zwei Zeitungen aus, aber es wird unter einem Arbeitgeber geführt. Aber bei der einen Zeitung, da bekomme ich kein extra Freistück. So knausrig sind die.
1: Was? Warum das denn?
0: Da schaue ich halt vorher mal kurz rein und schaue, dass ich die Zeitung nicht verknittere, damit sie nur einigermaßen anschaulich zustellbar ist. Schaue ich mir kurz rein. Ich lese ja die Buchstaben nicht raus. Ne? Ich lasse alle Buchstaben drin, die ich lese. Und dann schaue ich kurz das Wichtigste und dann mache ich die zu und dann warf ich sie dann bei dem Kunde dann rein. Oder? Beschwert hat sich ja noch nie jemand beschwert.
1: Das stimmt. Ja, aber man merkt trotzdem, es ist weniger geworden. Auch so Werbeprospekte, das war früher waren die Briefkästen voll damit. Mein persönlicher Eindruck ist, es ist weniger geworden. Es ist noch nicht weg. Es ist immer noch mal ab und zu Werbung drin, obwohl ich da einen fetten Sticker habe. Bitte keine Werbung einwerfen, scheint keinen zu kümmern. Aber es ist nicht mehr so viel wie früher. Früher war es mehr gewesen, muss ich sagen.
0: Oh, apropos Prospekte, die habe ich auch. Die trage ich seit 1998 aus. Auch im ganzen Ort sind 250 Haushalte. Und du glaubst es nicht, was heißt hier nicht viele Prospekte? Also es gibt wirklich Wochenenden, da habe ich, ob du es glaubst oder nicht, 20 verschiedene Prospekte für einen Haushalt.
1: Das glaube ich dir, aber gerade so zum Beispiel, früher hast du auch von den ganzen Discountern viele Prospekte gehabt und das hat sich ja alles so ein bisschen in diese Apps verlagert, ne? Die haben da jetzt ihre Angebote.
0: Nee, überhaupt nicht, weil der Grund ist, früher gab es mehrere Unternehmen, die diese Prospekte an die Zusteller zugestellt haben. Heute frisst ein Unternehmen das andere auf oder kauft die Prospekte auf. Es gibt praktisch hier nur noch ein einziges Unternehmen, die von allen anderen Unternehmen diese ganzen Prospekte aufgekauft hat. Und jetzt kommt und das bündelt sich jetzt alles bei mir, bei meinem einen Arbeitgeber. Deswegen habe ich oft um die 20 Prospekte. Früher hatte ich nur bei einem 10, beim anderen 4, beim anderen 3. Und jetzt kommt alles auf einmal.
1: Okay, verstehe. Ja, Wahnsinn. Kannst du dir vorstellen, diesen Job wirklich noch sehr lange zu machen oder sagst du, ach du, irgendwann habe ich auch keinen Bock mehr drauf?
0: Also gesundheitlich, wie gesagt, ob das klappt oder nicht, damals, bevor ich diesen Job angefangen habe, hatte ich Rückenprobleme. Da musste ich ja zum Rückenarzt oder so. Der hat halt eine krumme Wirbelsäule bei mir festgestellt. Wurde bei mir diagnostiziert. Und seit ich diese Arbeit mache, habe ich keine Rückenprobleme mehr.
1: Okay.
0: Weil ich sag's immer mit dem Fahrrad, ich stelle immer mit dem Fahrrad zu, das ist ganz wichtig. Die ganzen 30 Jahre, es gibt keine Nacht, wo ich nicht mit dem Fahrrad gegangen bin. Egal ob 20 Zentimeter Schnee, war für mich kein Problem. Aber einmal hatte ich eine gefährliche Begegnung mit einem Dobermann nachts. Das war nicht so lustig.
1: Hat er dich verfolgt?
0: Ich bin halt da so im Außenbezirk, bin ich da so rumgedüst, es war stockdunkel, ich nur mit meiner Stirnlampe bewaffnet, fahre da von einem Haus weg und auf einmal höre ich nur ein Gebell, weiß nicht von woher, und plötzlich kommen mir da zwei leuchtende Augen, du gerannt! Und wirklich, der blieb wirklich gerade mal so 2-3 Meter vor mir stehen. Und Gott sei Dank habe ich meine Stirnlampe auf ihn richten können und habe ihn so ein paar Minuten lang angezündet, habe mich nicht bewegt. Er wollte mich immer einkreisen, wollte, dass ich hinter ihm bin, aber ich habe immer geschaut, dass ich immer Blickkontakt mit ihm habe und irgendwann hat er wahrscheinlich Augenprobleme bekommen durch meine Stirnlampe und ist dann wie von Sinnen abgehaut und davongerannt und dann konnte ich endlich meine Arbeit weiterführen.
1: Wahnsinn. Gerd, dann pass auf dich auf, bleib gesund, ich muss weiterziehen, ich wünsche dir einen schönen Abend. Alles Gute dir.
0: Danke, gleichfalls. Ciao.
1: Bis bald, mach's gut. So, bei uns kennt mich jeder, das ist das Thema heute Abend. Heute sprechen wir über die kleinen und die großen lokal bekannten Menschen, die Lokalpromis. Vielleicht kennt ihr ja jemanden oder ihr seid selbst diese Person, die jeder kennt, vom Sehen, vom Hören und Sagen. Vielleicht organisiert ihr bei euch zum Beispiel im Dorf oder in der Stadt, in der Gemeinde Veranstaltungen, Events und ja, ihr seid die große Ansprechperson. Euch kennt eigentlich mehr oder weniger jeder und ich würde ganz gerne wissen, wie geht man damit um? Welche Verantwortung trägt man vielleicht auch, wenn man lokal bekannt ist? Vielleicht sagt ihr auch, ja, man muss schon auf gewisse Dinge achten, auf die die anderen vielleicht nicht achten müssen. Zum Beispiel, wie man auftritt, was man für Kleidung trägt, welches Auto man fährt und so weiter. Das kann ja alles eventuell eine Rolle spielen. Ich bin gespannt, es zu hören. Habe mit euch diesen Aspekt noch nie in diesen 15, 16 Jahren Night Lounge beleuchtet. Und deswegen bin ich umso gespannter zu hören, was es da so gibt. Jetzt gehen wir in die nächste Leitung und ihr könnt anrufen.
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1: Wen haben wir dran mit der Endziffer 77? Guten Abend.
3: Ja, guten Abend, hallo.
1: Wer da, woher?
3: Ich bin der Benni aus Rheinland-Pfalz.
1: Rheinland-Pfalz, welche Ecke Rheinland-Pfalz?
3: Rheinhessen, so Mainzer Gegend.
1: Mainzer Gegend, das reicht mir schon. Freue mich, dass du da bist, ja, Benni. Ja. Ich bin Daniel, hallo, schön, dass du da bist.
3: Hallo.
1: Was für dich heute? Du bist
3: ganz
1: bekannt.
3: Ganz spontan hier. Ja, nee, ich habe irgendwie ein Erlebnis gehabt, jetzt, wo ich das heute Abend so halb mitbekommen habe. Auf der Arbeit höre ich dich immer und dann... habe ich jetzt so mit Prominenz und Regionalprominenz, hatte aber jetzt so einen Quergedanken zu einem anderen Erlebnis, was ich hatte. Und zwar im Endeffekt war der mal lokal prominent und ist jetzt ganz berühmt, der Jürgen Klopp.
1: Ah,
3: der ja, ja eigentlich mal ursprünglich, der ursprünglich ganz klein angefangen hat, wenn man es so will. Mhm. Ne, und er jetzt in aller Munde ist. Und was eigentlich ganz lustig ist, ich habe persönlich mit dem ein, zwei Erlebnisse gehabt, wo ich bin jetzt kein dicker Fußballfan oder sowas. Also ich bin jetzt keiner, der da jedes Wochenende irgendwie im Stadion steht oder irgendwie, ich interessiere mich dafür, klar, wie jeder, denke ich, so ein Stück weit.
1: Jetzt musst du mir aber ganz kurz nochmal sagen, du bist ja aus der Ecke Mainz und ich habe immer Jürgen Klopp mit Stuttgart in Verbindung gebracht. Wie kommt's?
3: Ja, also im Grunde genommen ist er ja bei Mainz 05 lange Trainer gewesen.
1: Ah, okay. Das, guck mal, ich bin kein Fußballexperte, da kommt das jetzt her, das fehlende Wissen. Okay.
3: Genau.
1: Also er hat Fußball in Mainz gemacht, alles klar, als Trainer, verstehe.
3: Genau, das den wir den.
1: Und jetzt kommt mir nicht, das hätte man wissen müssen, Daniel. Ich kenne Bereiche, da kennt ihr euch genau. Nicht aus. Ich bin halt bei Fußball, bin ich raus, aber ich bin sehr offen zu hören und zu lernen. Also, du hast ihn da dann damals in Mainz kennengelernt, oder wie?
3: Ja, indirekt. Also ich bin da, wir waren, das ist jetzt auch bei mir jetzt schon 20 Jahre her bestimmt. Da war der ja dann auch in Mainz sehr aktiv und ist dann gerade auch mit Mainz 05 in die Bundesliga aufgestiegen. Mhm. Aber der war immer sehr nahbar und man hat ihn immer, was heißt immer, man hat immer gewusst, der ist ja irgendwo unterwegs. Der war nie irgendwie nicht greifbar oder sonst irgendwie, sondern ich habe den dann damals in einem... in Elektronikfachmarkt im Endeffekt habe ich noch eine CD gekauft und dann stand er auf einmal neben mir und ich denke so, also das ist er doch. Aber ich habe ein sehr gutes Gesichtsgedächtnis, also kann sehr gut Gesichter wiedererkennen. Und wenn man den ja, ne, man sieht die Leute jeden Tag im Fernsehen oder in der Regionalpresse und dann stand er neben mir und ich denke mir, das ist er doch, der kauft da. Und dann hat er da neben mir gestanden, ich wollte ihm da natürlich dann nicht auf den Keks gehen, so mit Fan-Tour oder wie auch immer. Bin dann weiter. Und das Lustige eigentlich jetzt, um da ein bisschen so den Bogen zu spannen, ist, ich arbeite ja auch hier in der Umgebung und bin dann die Tage auf die Arbeit gefahren. Und vor ein paar Wochen stehe ich dann in Wiesbaden an der Ampel und gucke so einen Rückspiegel und denke so, das Gesicht kennst du doch auch irgendwo her. Und gucke aufs Kennzeichen, Wiesbaden K, ne, weiter will ich gar nicht sagen, und denke so, das ist er doch. Also wirklich, also ich müsste mich jetzt hier die Katze beißen, keine Ahnung. Aber das, also ich habe ein sehr gutes Gesichtsgedächtnis und habe mir das auch nochmal durch den Kopf gehen lassen. Also ich bin mir relativ sicher, dass er da vielleicht wirklich gerade von der Arbeit kam oder was weiß ich was. Was ja, ne, vielleicht, also der wohnt ja hier auch in Wiesbaden mittlerweile, gar nicht mal so unnahbar ist.
1: Ja, das kann durchaus sein. Also das heißt, du bist gar nicht ins Gespräch gekommen, oder doch?
3: Nein, nein, auch wieder so dieses Indirekte. Ne? Man sieht den dann, also der ist ja dann, der ist hinter mir im Auto gefahren. Ne? Also da bleibt man jetzt stehen und sagt, ach gut, du bist, ja, dich kennt
1: das doch. Machen doch aber auf viele, die sagen, ach Herr Klopp, darf ich mal ein Foto mit Ihnen machen? Oder
3: nee, das würde ich nie machen.
1: Warum nicht?
3: Nee, da
1: warum,
3: bin ich jetzt
1: warum
3: nicht so.
1: Warum nicht? Was ist es, findest du selber unangenehm oder warum?
3: Ja, ich glaube, ich fände es selber unangenehm, wenn man da so gerade auch, ich meine, der macht ja auch ein, gerade jetzt auch als Bundestrainer noch mal mehr, finde ich auch gut, was er da für einen Eindruck macht gerade. Aber insgesamt muss ich sagen, würde ich mich da, habe da kein Interesse dran, ihm jetzt da, ich sag mal auf Deutsch gesagt, auf den Keks zu gehen. Ja? Also ich glaube, er hat genug um die Ohren und genug Leute. Dafür gibt es vielleicht auch Fantreffen, wo man da mal sagt, hier, guck mal, da können wir dem doch dann, der macht da das ja auch freiwillig im Endeffekt. Ne? Er sah auch auf dem Nachmittag, wo ich ihn da in Wiesbaden gesehen habe, so ein bisschen ganz menschlich gestresst aus. So nach dem Motto, er war dann auch froh, dass er Feierabend hatte. Es war so um die 17 Uhr rum. Keine Ahnung. Ne? Das ist... Und ja, war ganz interessant irgendwie. Genau, irgendwie so ein persönliches Erlebnis halt dann da damit. Ich meine, wie gesagt, der ist ja, wie gesagt, hier sehr, hat ja sehr ursprünglich angefangen und kommt ja sehr, sehr von der Basis, was ihn vielleicht ja jetzt auch in dem Amt, was er jetzt begleitet, denke ich mal, vielleicht einige Benefits bringt.
1: Ich habe ja gerade schon, bevor du angerufen hast, gemeint, trägt man als Lokalbekanntheit, als Lokalprominenz, trägt man da deiner Meinung nach eine gewisse Verantwortung, wie man sich repräsentiert? Oder sagst du irgendwie, nö, ich finde, jeder soll so sein, wie er möchte und da muss man jetzt nicht drauf achten irgendwie?
3: Also ich finde gerade in den heutigen Zeiten, wo ja viel nach außen gespiegelt wird und wo man ja ganz schnell in sozialen Medien vertreten ist und auch, wie soll ich denn sagen, wenn ich das jetzt mal so verallgemeinern kann, jeder, der irgendein Amt begleitet, dadurch vielleicht auch lokal prominent wird, ne? Sei es der Stadtbürgermeister, sei es ein Vorstand in einem Sportverein oder sonst irgendwie, ne? Wenn man das jetzt eben wieder zu dem anderen Thema spinnt. Finde ich schon, dass es eine gewisse Verantwortung ist, die man da trägt, gerade wenn man zum Beispiel halt regional oder lokal dann der Vorstand eines Sportvereins ist, sollte man, oder wie gesagt in den Ämtern, sollte man aufpassen, denke ich mal schon, was man tut, was man macht, wie was man widerspiegelt, was man vielleicht auch politisch denkt, gerade in den heutigen Zeiten, weil, ja, also ich sag mal aus der persönlichen Erfahrung, es gibt einige, ich habe auch war auch teilpolitisch aktiv in irgendwelchen Ausschüssen, Gesetzen und so weiter und so fort. Und wenn man dann sagt, also da waren Leute vor allem, das waren Verbandsbürgermeister, der Bürgermeister. Und dann sage ich, naja, wenn man die dann auch nochmal so in ihrer persönlichen Meinung kennenlernt und was sie dann so vertreten, war das manchmal ganz interessant, was die denken. Also jetzt unabhängig von dem, was ja, ich sag mal, das Parteibuch vielleicht auch vorgibt. Ja, aber in den heutigen Zeiten wird das ja noch mal zugespitzt, da muss man ganz ehrlich sagen, wo man dann sagt, na, da sollte man schon aufpassen, was man da sagt, was man nach außen abgibt. Wie gesagt, oder wenn der jetzt unabhängig davon, ja, gerade wenn, weiß nicht, ein schlechtes Beispiel wäre jetzt alkoholisiert auf einem Dorffest rumzufallen, ne, und dann nachher sagt man, ja, ne, wunderbar, oder keine Ahnung, irgendwie auffällig wird, das ist auch negativ Werbung ja für den Verein, für den man steht oder für die Partei. Ja? Oder für gerade weil man sich so weil man so nahbar ist. Mhm. Ja? Und dann sagen die Leute, ja, das soll da den, weiß ich, wähle ich nicht mehr, den unterstütze ich nicht mehr, das ist, ne?
1: Also sollte man sich, also vorausgesetzt man, also wenn man natürlich jetzt eine lokale Politprominenz ist, dann ist es ein bisschen schwierig. Aber wenn man jetzt nicht politisch bekannt ist, sollte man sich besser politisch zurückhalten, ja, sagst du?
3: Ja, also finde ich schon. Man sollte neutral sein. Neutral. Also man kann zwar ja seine, also in dem Amt als Vertretung, ja, wenn man jetzt dieses Amt ja vertritt und in irgendeiner Funktion gerade vertritt, keine Ahnung, in der Sportvorstand, während der Sitzung da sitzt und sich dann politisch äußert, finde ich, ist das alles ein bisschen kritisch zu sehen. Ja, wie gesagt, das sollte, es ist, natürlich hat er seine persönliche politische Meinung, die kann er ja vertreten, über seinen Namen, aber nicht in Verbindung mit einem Verein.
1: Das ist interessant, da gibt es ja immer so die zwei Lager. Das habe ich jetzt gerade in den letzten Wochen immer wieder gemerkt, gerade so in den Medien, wenn du sowas liest über Musikveranstaltungen und so weiter, dass es da Bands gibt, die politische Statements haben und dann werden die wieder ausgeladen und dann wieder eingeladen und so. Ich frage mich da wirklich, ist es berechtigt, dass man mit einem gewissen Einfluss auch irgendwo diesen Wunsch verspürt, Einfluss darauf zu nehmen und vielleicht auch zu sagen, ey Leute, passt mal auf, ne? So und so sehe ich das. Du sagst ja ganz klar, das sollte man differenziert betrachten, man sollte das nicht vermischen.
3: Man darf natürlich für seine politische Meinung einstehen, ne? Das soll außer Frage stehen, aber das mit Funktion und Amt zu vermischen, finde ich immer ein bisschen kritisch. Mhm. Wie gesagt, mal ganz, ganz klar gesprochen, die einen zeigen auf die anderen und sagen, du machst dann Fehler, der andere zeigt wieder auf den nächsten und sagt, du machst dann Fehler. Also sollte man sich halt bewusst sein, was man da tut, und solange man das in seinem Namen tut, ohne damit das Amt zu vermischen, finde ich, ist das alles vertretbar. Ja? Mhm. Aber wie gesagt, wenn man das natürlich mit irgendeiner Funktion oder Amt nach außen tut, dann, ich sag jetzt mal, wie du ja eben gerade angesprochen hast, ich glaube, es geht ging ja jetzt zum Beispiel vor kurzem drum, wenn ich es richtig verstanden habe, glaube ich, die Toten Hosen wurden da sogar, war da mit im Gespräch, aber das vielleicht auch nur nebenbei. Aber sowas zum Beispiel, wenn ich dann ein Bandmitglied bin und der Sänger sagt, ich habe die politische Meinung, ohne dass er sagt, ich gehe jetzt über, ne, wir als Tote Hosen stehen zum Beispiel oder als Band hier und vertreten das nicht. Das ist ja ein Unterschied. Ja, seine Jungs können ja eine ganz andere Gedankengang haben, jeder für sich, eine ganz andere politische Einstellung als vielleicht der Bandleader oder, ne? Also das sollte dann schon getrennt sein, meiner Meinung nach.
1: Ja, verstehe, ja, wie du das meinst. Ja, ja. Benni, dann vielen Dank.
3: Also das hatte ich für meinen Namen, ja, genau, alles gut.
1: Ich danke dir, wenn du Jürgen mal wieder siehst, ja, wobei der ist jetzt inzwischen nicht mehr in Mainz unterwegs, aber vielleicht ist er ja mal wieder in der alten Heimat, man weiß es nicht.
3: Ja, jo, ist immer. Ja hier ums Eck immer. Ja.
1: Dann danke, ja, genau, dir, Benni. Bis bald.
3: Ach, okay, in Frankfurt am DFB.
1: Ja, alles, ciao. Gute dir. Tschüss. Anrufen dürft ihr vom Handy und vom Festnetz. Heute geht's um lokal, Prominenz oder Bekanntheit. Ich möchte ganz gerne von euch wissen, wofür seid ihr eventuell bei euch im Dorf, im Verein, in der Gegend bekannt? Wie geht ihr damit um? Findet ihr, damit trägt man auch Verantwortung? Oder sagt ihr sogar, du, ich habe mir das nicht ausgesucht, die Leute sprechen zwar alle über mich, aber mich nervt es vielleicht sogar. Oder ihr sagt sogar, ich bin stolz dafür, dass ich bekannt bin als. Ja, erzählt mir mal, was wir da so bei uns in der Gegend haben. Jetzt gehen wir in die nächste Leitung. Da haben wir auf jeden Fall jemand mit der Endziffer. Oh, jetzt habe ich zweimal die 4. Einmal habe ich hier die 9-4. Wer hat die 9-4? Hallo?
4: Ja, wo seid ihr?
1: Hallo, wer da woher?
4: Speyer.
1: Spei? Spei woher? Spei? Spei ist schon wieder weg. Okay, dann gehen wir weiter. Wen haben wir in der nächsten Leitung? Da haben wir wen mit der 7-4. Guten Abend. Guten Abend. 7-4. Da hört jemand irgendwas im Hintergrund. Wer ist denn dran? Hallo? Sagt nichts. Dann legen wir auf. Dann gehen wir in die nächste Leitung. Ihr könnt auch anrufen vom Handy, vom Festnetz.
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1: Und zwar gehen wir jetzt zu Karin in den Schwarzwald. Karin, grüß dich.
5: Hallo, ich bin hier, damit trinken.
6: Ja, grüß dich. Bin ich denn schon wieder dran? Ich habe das gar nicht mitgekriegt. Ja, ich höre im Internet dich zeitversetzt. Ach, gell? Da so, plappert noch, okay, jemand und ich weiß gar nicht, was mir geschieht.
1: Da bist du.
6: Ja, bin gerade hier am Aufräumen von Sachen wegen meinem Steuersachen. Da muss ich was suchen, aber ich finde es nicht. Ja, ich wollte einfach nur sagen, es bringt in einer großen Stadt jetzt, sagen wir mal, nicht besonders viel, wenn man da bekannt ist durch Presse oder so, weil ja viele gar nicht mehr die Zeitung lesen. Also ich hatte ja durch die Ahrtal-Hilfe so eine gewisse Bekanntheit. Und aber vielleicht erkennen manche mein Auto oder so wieder, weil es so bunt ist und so, ne? Verstehst du? Es bringt nicht so viel, wie man vielleicht sich erhofft.
1: Das heißt, heute würdest du sagen, die Leute kennen eher mein buntes Auto als das, was ich damals bei der Katastrophe im Ahrtal gemacht habe?
6: Ja, weil die Masse ist ja jetzt so, also wenn das so über 60.000 Bewohner sind oder so, jetzt hier ist noch ein bisschen größer, da gehst du ja unter. Es gibt ja so viele Koryphäen in der Stadt, die dann auch ehrenamtlich viel machen, ne?
1: Mhm.
6: Also da gehst du jetzt quasi auch ein bisschen unter. Und da ich ja für Ahrtal mache, das hat hier keine Relevanz. Und da ich für Kinder mache, ist oft auch nicht so wichtig für die manche.
1: Aber wenn du jetzt heute, wenn wir dich jetzt mal nehmen würden und wir laufen zusammen durchs Ahrtal, würden die Menschen da sagen, ach guck mal, die Karin, die kenne ich?
6: Im Ahrtal? Das kommt drauf an, in welchem Ort wir unterwegs sind und wer da gerade auch unterwegs ist. Da ist ja nicht viel los. Die Menschen sind ja da oft nicht auf der Straße mehr. Aber ich hatte jetzt das Vergnügen, dort meinen 70. feiern zu können. Also das war sehr nett von der einen Gemeinde, dass sie mir den Raum zur Verfügung gestellt haben, weil ich habe Ahrtal-Leute eingeladen und auch noch meine früheren Freunde. Und das war natürlich jetzt schade, dass viele keine Zeit hatten. Die sind alle sehr gestresst im Ahrtal und hatten da einfach, schade.
1: Okay, also es ist jetzt nicht so, dass du jetzt, wenn du da langläufst, dass die Leute dann sagen, ach, die kenne ich doch noch, die grüße
6: ich
1: jetzt
6: mal. Nein, persönlich kennt mich da ja kaum jemand, nur die Leute,
1: nicht persönlich, mit denen ich dann die vom Sehen und da auch nicht. Sozusagen.
6: Nein, weil ich bin ja immer gezielt auf Menschen dort zugegangen, habe die ja auf ihrem Hof getroffen, da ist ja niemand sonst gewesen. Also da kennen mich halt gerade so die Nachbarn von denen und wo ich halt übernachtet habe. Wollte ich nur sagen. Also es gibt Menschen, wenn die jetzt, sagen wir mal, helfen, weil die schon einen großen Bekanntheitsgrad mitbringen, dann mag das anders sein.
1: Bist du froh drum, dass du dich frei bewegst? Also was ist frei? Frei kannst du dich auch so bewegen. Aber bist du froh drum, dass die Leute da nicht jedes Mal sagen, dass sie, ach guck mal, die Karin so? Dass du auch so ein
6: bisschen einerseits natürlich schon. Also klar, ich möchte nicht so im Mittelpunkt stehen. Jetzt, wenn man dann so über 70 ist, ist man ja auch nicht so die Attraktion. Jedenfalls.
1: Sag das bitte nicht. Ich werde auch irgendwann werde ich 70 und ich will.
6: Nein, ich sehe doch immer, wer sich im Facebook dann so präsentiert und was das dann so, wie die sich stylen und sowas. Ne? Da kann ich natürlich sagen, das ist nicht meine Welt. Obwohl ich die nett finde und auch wichtig finde, was die machen. Gell? Aber ich könnte, glaube ich, nicht mit denen befreundet sein, wenn die sich immer so darstellen und jetzt bin ich da und jetzt mache ich das und also sozusagen sich der Welt so anheimgeben.
1: Ja, das verstehe ich schon. Das hat schon was. Glaubst du denn aber, mit dieser Bekanntheit kommt auch eine gewisse Verantwortung mit einher? Das habe ich ja gerade den Benni auch gefragt und den Gerd. Siehst du das auch so?
6: Wahrscheinlich schon im Umgang mit Kindern und so weiter, natürlich, gell? Aber da kann ich eine Story erzählen. Da hatte doch jemand mal die Dreistigkeit, so zu parken, dass ich mich da tierisch aufgeregt habe, gell? Und dann laut gesagt habe, irgendwas Schimpfartiges. Und dann meinte der doch aufgrund meines Fahrzeuges, wo ja mein Beruf hervorgeht, dass ich mit Kindern arbeiten würde und da dürfte ich mich doch so nicht benehmen. Da habe ich nur gedacht, das ist ja wirklich ein Witz, ne? Er erdreistet sich, so eine Parksituation herzustellen, die wirklich, sagen wir mal, wenn dann Feuer ausgebrochen wäre, stünde er im Weg, wenn die Feuerwehr käme. Ne? Also darf man da gar nicht parken vor so einer Eingangsbereichsgeschichte. Ja, da hat er sich eine 3-Minuten-Regel einfallen lassen. Die habe ich dann später überprüft bei dem Sekretariat. Das gibt es nicht. Ne? Aber dieser Mensch hat sich so erdreistet, weil der ist Rechtsanwalt, der ist auch Vorstand von einer Organisation. Ne? Und da hat er so Hausrecht sich daraus genommen, obwohl da noch ganz viele andere Betriebe und Firmen da in dem größeren Komplex ihre Geschäftsräume hatten und ich da auch so einen kleinen Raum angemietet hatte.
1: Ja, das ist jetzt die Geschichte bei dir, die finde ich sehr interessant, aber ich muss gleichzeitig auch sagen, ich verstehe irgendwo ein Stück weit, dass man eine Verbindung herstellt zwischen, sie dürfen sich ja eigentlich so gar nicht verhalten. Ne? Also dass man dir unterstellt, dass du in deiner Rolle gefälligst zu bleiben hast. Und ich finde das auch nicht nachvollziehbar, weil ich mir denke, hey, wir sind Menschen und dass wir uns manchmal über Dinge aufregen. Vielleicht bist du als super liebe, nette Person bekannt, aber natürlich gibt es vielleicht mal eine Situation,
6: wo du dich ärgerst. Also im direkten Umgang mit Kindern würdest du mich so nicht erleben.
1: Ja, klar.
6: Im direkten Kontext, ne? Aber weil das so im Freizeitbereich war und mehr oder weniger halt Feierabend, samstags abends um 19:30 oder so, wo kein Mensch da, der Parkplatz war, es waren 20, 30 Parkplätze leer. Und dieser Mensch parkte so unverschämt da genau vor dem Eingangsbereich, ne, als wäre er behindert und könnte gar nicht weit laufen. Aber er war nicht behindert und konnte laufen. Und da hat er es zufällig gehört, als ich so laut geschimpft habe, dann hat er mich angezeigt.
1: Was?
6: Der hat meine Autonummer fotografiert, hat sich als beleidigt empfunden und sozusagen musste ich dann 600 € irgendwas Strafe zahlen. Sonst hätte ich noch nachher, wäre ich vorbestraft gewesen wegen dieser Aktion.
1: Ist das neu oder hast du mir das schon mal erzählt?
6: Meinen Ruf geschadet.
1: Das kommt mir so bekannt.
6: Nein, das ist wirklich, sagen wir mal, es ist vor 4-5 Jahren gewesen.
1: Ah, okay.
6: Und ich wusste gar nicht, dass es sowas gibt wie einen Beleidigungsparagraphen, wo, wenn jemand schlafend im Nebenraum liegt und du sagst über den etwas Beleidigendes und er hört das noch so im Halbdämmerschlaf und zeigt dich dann hinterher an, bist du wirklich dran.
1: Aber ist der nicht in der Nachweispflicht? Der muss doch beweisen, dass er das wie will man
6: wusste
1: das denn?
6: Er nicht, weil es gab ja keine Zeugen und er kann ja behaupten, was er wollte. Und hätte ich mich auf die Gerichtsverfahren eingelassen, wer weiß, was da rausgekommen wäre. Ich hatte ja auch keine Zeugen für meine Darstellung der Tatsachen und so weiter. Aber das Witzigste war ja, und das wäre natürlich auch, mein Ruf wäre dann auch natürlich hin, wäre sowas offiziell. Ostermontag klingelte die Polizei an meiner Tür. Ich wusste aber nicht, dass es die Polizei ist. Und ich war noch halb nackt, so morgens um 8:30 oder was. Hab dann auch nicht aufgemacht und dann klingelte es nochmal. Und dann dachte ich, ach, jetzt bist du angezogen, geh mal gucken. Und dann war aber da niemand. Und dann habe ich genau die gleiche Form von Protest ausgedrückt, ne? Und schwupps kamen zwei Beamte ums Eck und haben das noch so halb gehört. Die hätten mich ja auch anzeigen können, ne? Haben aber nur gegrinst so ein bisschen und haben mich dann verhört quasi, was ich damals so diesen Menschen gegenüber und was weiß ich. Ich habe dann gesagt, ich verweigere die Aussage, ich habe da nichts so zu sagen. Und tatsächlich kriegte ich dann wirklich vom Gericht so eine Art Bußgeld oder wie man das nennt, Verwarngeld oder Bußgeld in Höhe von 600 Euro. Wenn ich die nicht zahle, wird es ein Gerichtsverfahren geben. Und dann habe ich mich kundig gemacht und habe so gedacht, dann zahle ich das halt jetzt, ne? Das war mir auch so ärgerlich. Aber ich habe so gedacht, das Schicksal will mir was zuführen. Und zwar der Name dieses Menschen, der mich angezeigt hat, der wird in einem meiner Theaterstücke wirklich aufgeführt. Verstehst du? Puppentheater.
1: Ach so, du baust ja den da jetzt einfach mit ein.
6: Ich habe dessen Name, passt sozusagen als Überschrift über einen Sketch.
1: Ja gut, aber du darfst ja seinen Namen eigentlich nicht verwenden.
6: Das weiß doch keiner Mensch, dass das jetzt echt ist.
1: Ach so.
6: Ich spiele da irgendwas. Das weiß doch keiner, dass der Name echt von diesem Menschen
1: ach
6: ist.
1: So,
6: ich
1: sag
6: das ja so. Ja, und der Name ist so konservativ, so viele Vornamen, wo ich gedacht habe, das klingt ja schon nach Bürgertum hoch 3. Und darin unterscheide ich mich natürlich. Ich komme vom Dorf. Und wenn man damals einem Nachbarn irgendwas so zuruft, ne, was nicht so ganz koscher ist, dann nimmt er das auch nicht gerade so auf die krumme Schulter, ne?
1: Okay, also es ist schon entfremdet. Man kann
6: ja
1: keine Schlussfolgerung darauf ziehen, wer das war. Okay.
6: Nein, das wird niemand wahrscheinlich können. Aber ich habe mein Amüsement damit, weil ich die ganze Geschichte dann so dramatisiere. Seine Schwester, ich spiele dann eine Frau, die seine Schwester ist und so, ne? Und diese hast du wieder mal jetzt jemanden reingelegt, willst du mal wieder, ne? So. Also die kennt ihn. Diesen Mann, dass er so auf der Suche nach Möglichkeiten ist, Leute anzuzeigen. Und dann macht er eben solche Sachen wie provokativ parken oder irgendwas. Weil er ja als Rechtsanwalt seine Rechte kennt.
1: Ja, aber ich finde das immer so unnötig. Also es gibt ja Menschen wirklich, ich kenne einige, die haben jeden Tag, nicht jeden Tag, aber so oft im Jahr jemanden angezeigt oder irgendwelche Rechtsstreitigkeiten. Ich denke mir immer so, das ist mir viel zu viel Energieverschwendung in solche Themen, finde ich.
6: Ich weiß nicht, ob der das jetzt öfters macht, aber ich habe es ihm unterstellt, dass es ihm ein Genuss war, weil Daniel, der ist fast 10 Minuten um mich rumschlawenzelt. Ich habe Sachen ausgeladen in den Fahrstuhl und war halt mehr oder weniger dann auch gestört, dadurch, dass er immer so irgendwie neben mir stand und mich da ansprach und sagte, ja, glauben Sie nicht, dass das schädlich ist, wenn Sie jetzt sowas hier, Sie arbeiten doch mit Kindern. Und so hat er mich so, er hat mich quasi, als wollte er mich nochmal dazu bewegen, ihn zu schimpfen, ne?
1: Mhm.
6: Aber ich habe ihn einfach abblitzen lassen. Gehen Sie mir bitte aus dem Weg, ich habe hier zu tun. Machen Sie, was Sie nicht, wissen Sie, machen Sie, was Sie für richtig halten, habe ich dann noch so gesagt, als er meint, er zeigt mich an. Ich habe mit dem gar nicht ernsthaft reden wollen mehr.
1: Ja, was will man da auch groß klären? Karin, ich muss weiterziehen. Ich danke dir für deinen Anruf.
6: Also es war jedenfalls eine gaggige Geschichte und mein Name ist sowieso dadurch nicht in Verbindung gekommen. Ja, also die ganze Sache war ja privat.
1: Okay. Dir einen schönen Abend, pass auf dich auf.
6: Ja,
1: alles
6: dir
1: Gute
6: auch
1: dir.
6: Noch.
1: Bis bald. Ciao. So, anrufen dürft ihr vom Handy vom Festnetz. Heute geht es um Lokalprominenz, Lokalbekanntheit. Habt ihr die erreicht bei euch oder gibt es irgendeine Person bei euch im Verein oder im Ort oder in einer bekannten Gaststätte vielleicht? Eine Person, die einfach die meisten kennen. Was macht das mit euch? Findet ihr das super? Denn das ist wirklich ja, stellvertretend eine tolle Person, die für den Ort vielleicht oder für die Gesellschaft was macht, ruft mich an.
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1: So, wen haben wir in der nächsten Leitung? Jemand ruft an mit der 74. Guten Abend, hallo, wer da? Wer hat die 74? 74 hat vorhin schon angerufen, nichts gesagt. Dann müssen wir dich jetzt leider rausnehmen für den heutigen Abend. Wen haben wir in der nächsten Leitung mit der 42? Guten Abend, wer da? Hallo?
7: Bin ich das?
1: Ja, da ist schon jemand da. Wer ist denn da?
7: Ich bin's, Luzi.
1: Hallo, Luzi. Du hast das Radio noch an, Luzi. Du musstest das Radio bitte mal runterdrehen.
7: Oh ja, das mache ich jetzt aus. Das ist komisch.
1: Es ist wirklich laut, ja. Wir warten kurz einen Moment. In der Zwischenzeit könnt ihr gerne auch mal auf Instagram, auf Facebook gehen. So, Luzi, geht's jetzt?
7: Es ist so, es sind ja verschiedene Probleme. Also ich habe noch nie angerufen. Ich habe es nur nachts angehört, weil ich Schlafstörungen habe.
1: Mhm.
7: Und das Radio geht aber auch immer von selber aus. Also da ist jetzt keine Stromverschwendung oder sowas.
1: Okay.
7: Und es geht jetzt zum Beispiel um das Hundeproblem, wo da die eine das Drama gemacht hat, aber es fesselt einen halt die Haustiere. Und es ist einfach so, ich bin nicht prominent oder sowas, es ist natürlich jetzt das Fehlerproblem, aber das, wie das ist, wenn man Angst hat vor einem Hund.
1: Und du bist die, die bekannt ist bei euch in der Gegend für, das ist die, die Angst vor Hunden hat, oder was?
7: Ich glaube, das ist überall.
1: Nein, der Grund, weshalb du anrufst, ist, weil es geht ja heute um Bekanntheit. Also Menschen, die lokal bekannt sind.
7: Ja, das ist durch einen Namen. Durch einen Nachname ist man angegriffen, beziehungsweise nicht von Hunden, ist ein Quatsch. Aber
1: Du bist für deinen Nachnamen bekannt oder was in der Gegend?
7: Ja, weil es auffällt, wenn man nicht dazugehört zu den Schwaben oder sowas.
1: Ah, okay. Okay.
7: Und dann fällt es irgendwie auf und dann guckt jeder, wie redet der. Es sind ja nicht nur Ausländer, wo hierher kommen, beziehungsweise Flüchtlinge oder sowas, aber es ist immer der Zielpunkt, geht immer auf die Leute, wo irgendwie nicht dazu passen, in einer Gemeinde.
1: Und dann, also du musst deinen Nachnamen jetzt nicht sagen, aber der fällt auf, ja? Die Leute reagieren auf deinen Nachnamen.
7: Ja, vielleicht auch Verwandte von einem anderen Ort, zum Beispiel Tschechei oder sowas. Und da guckt jeder jetzt nach dem anderen.
1: Mhm.
7: Und
1: also du hast einen tschechischen Nachnamen, oder wie?
7: Die Anziehungs- nicht ganz genau, aber von dem Land, wo halt die Eltern herkommen.
1: Ah, okay, verstehe. Wir reden gleich weiter drüber. Bleib dran, Luzi, nicht auflegen. Bis gleich.
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0: Hier bei uns kennt mich jeder. Das ist das Thema heute Abend. Wofür seid ihr bei euch in der Gegend, im Ort, im Verein, in der Nachbarschaft, in der Stadt, wo auch immer, in der Firma, wofür seid ihr bei euch bekannt? Wir suchen heute nach kleinen und großen Lokalprominenten und Lokalbekannten. Luzi ist gerade bei mir in der Leitung. Jetzt hast du mir gar nicht verraten, aus welcher Ecke bist du?
1: Rems-Murr-Kreis.
0: Wo ist das denn?
1: Also 71540, das ist so, zwischen Welzheim, Murrhardt und Sulzbach und, naja.
0: Naja, schon so da unten, das ist doch so die Ecke Winnenden, Backnang, so die Ecke da?
1: Ja, genau, das ist es.
0: Ah, okay. So, und da sagst du, ich habe einen tschechischen Nachnamen, also durch die Familie halt, das waren irgendwie, früher waren das Leute, die wahrscheinlich da den Namen mitgebracht haben. Und da wirst du, da spürst du richtig, da sagen sie immer, ach, guck mal, Das ist diese Luzi mit dem anderen Nachnamen oder wie? Man wird so.
1: Ja, durch den Dialekt. Es geht um den Dialekt.
0: Okay.
1: Und jetzt haben wir einen Anruf gekriegt, und zwar meine Mutter, es wird nach uralten Namen nachgesucht. Jeder hat so seine Art. Und jetzt hat es geheißen, wir kennen. Also beim Telefon von meiner Mutter. Mhm. Wir kennen die alle Daten von euch und es wird demnächst eingebrochen. Und jetzt ist tatsächlich schon irgendwie was dran. Und zwar, also wir haben kein Internet. Da kann es schon mal nicht stimmen. Da muss was anderes nicht stimmen, und zwar mit den uralten Namen, so allgemein, dass das so Fehleranrufe gewesen sind. Aber mir kam es jetzt so vor, ich habe dann nachgeguckt, weil mit den Einbrechern, ich habe dann, wenn man nachts träumt, weiß man jetzt nicht gerade nach so einem Anruf, wie man dann hirnmäßig jetzt reagiert im Traum oder so. Und dann ist tatsächlich im Nachtkästle von meinem Vater hat was gefehlt. Und es war schon mal blöd und ich habe dann nachts, ich habe eine Traumreihe von sonst was. Da haben sich zwei unterhalten, die sind in die Wohnung rein und haben nach was ganz Speziellem gesucht. Mhm. Und das waren keine normalen Einbrecher. Die haben nach was anderem gesucht, weil sie dachten wahrscheinlich oder was mitgekriegt haben. Es gibt zum Beispiel Schwarz-Schaf-Detektive im Bereich von Betreuern. Wenn unbedingt einer einen Fehler haben, finden will, damit er dann die Wohnung kriegt. Meine Mutter hat eine Betreuerin und ich komme jetzt da, du landest dann auf der Straße.
0: Okay.
1: Das kann man doch nicht machen. Die suchen nach Fehlern. Das, was da Eltern irgendwie was hinterlassen haben könnten, Waffen oder irgendwas, das ist bei uns auch schon mal ausgesucht worden, weil meine Mutter das verpetzt hat. Und jetzt ist es so, dass ich das gemerkt habe, ich habe das geträumt, dann habe ich nachgeguckt, ich habe auch was gehört. Und jetzt war im Nachtkästle, also von einem Messer. Also ein Messer ist in der Scheide drin, also so ein Täschle.
0: Mhm.
1: Und das Messer war weg.
0: Luzi, wir müssen leider hier einen Punkt setzen, weil ich verstehe, dass das ein Thema ist, was dir wichtig ist. Aber es hat mit dem Thema an sich heute Abend aus meiner Sicht nichts zu tun. Weil es geht ja heute darum, dass du erzählst, wie du bekannt geworden bist in der Gegend, im Ort und so weiter.
1: Ja, aber
0: das ist ja gerade eine Geschichte über Einbrüche. Und es gibt ja diese Masche, dass die nach Telefonbüchern oder nach alten Namen suchen und gezielt Angriffe auf Menschen mit alten Namen machen. Da werden dann so Fanganrufe gemacht, so Enkeltrick und so weiter. Also für kriminelle Machenschaften quasi, die ganz gezielt nach Leuten suchen mit alten Namen, weil sie da hoffen, leichtes Spiel zu haben. Das ist aber ja ein ganz anderes Thema, was du da gerade ansprichst.
1: Ja, dann kann man auch sagen, Alzheimer lässt grüßen oder so. Wenn einer alle reinlässt, dann kann sich's machen. Ich meine, Einbrecher kommen überall irgendwie rein. Aber jetzt ist die Frage, da war was vorgefallen bei mir mit Messern. Da hat eine von Hunden was erzählt. Wie ist es denn dann, wenn man ein großes Messer mitnimmt, aus Angst, dass ein Hund, es geht auch um die Waffengeschichten, da machen wir halt ein anderes Thema mal.
0: Das müssen wir ein andermal machen, das stimmt, Luzi. Aber war trotzdem interessant. Danke dir dann für deinen Anruf und pass auf dich auf. Alles Gute wünsche ich dir.
1: Ja, danke ebenfalls.
0: Bis bald, mach's gut. Anrufen dürft ihr vom Handy, vom Festnetz. Ja, Thema heute, ich bin lokal bekannt oder ein Lokalpromi. Wenn ihr es nicht seid, dann erzählt mir von einem Lokalpromi, der bei euch wohnt, lebt in der Gegend und was ihr davon haltet.
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0: Die Nummer zu mir ins Studio und wir haben ein paar Nachrichten bekommen. Ich muss mal gerade gucken, ob ich euch da was vorlesen kann. Ob das schon was ist? Ja, wir haben was bekommen. Sehr gut. Nachricht ist gekommen von Sophia. Die hat geschrieben, hey, ich bin bei uns in der Ecke als diejenige bekannt. Wo kommt sie denn überhaupt her? Mannheim. Okay. Ich bin bei uns als diejenige bekannt, die ein großes Hoffest organisiert. Angefangen hat es ganz klein mit etwa vielleicht 20 Nachbarn, weil ich fand, dass man nebeneinander wohnt, aber sich ja leider kaum kennt. In den nächsten Jahren waren es schon 50 Leute. Irgendwann kamen dann Menschen auch aus den umliegenden Straßen dazu. Heute planen wir das gemeinsam und es ist zu einer richtigen tollen Tradition geworden. Dadurch werde ich ständig von Leuten gegrüßt, bei denen ich manchmal einfach nur kurz überlegen muss, woher kennen wir uns eigentlich nochmal. Mein Freund sagt immer, du wolltest doch, dass die Nachbarschaft sich kennenlernt. Hat offenbar funktioniert und ich find's klasse. Liebe Grüße, Sophia. Das klingt wirklich irgendwie schön. Ist jetzt nichts Großes, sind 20 Leute, inzwischen sind es 50 Leute und es werden immer mehr. Aber ist doch schön, man hat etwas geschaffen, was Menschen verbindet. Und das ist auch mehr oder weniger so ein bisschen das, was ich heute Abend so ein bisschen erfahren möchte, was ihr da so gemacht habt. Ralf hat uns geschrieben, hey, bei uns, na, wo ist die Passage? Da ist die Passage. Bei mir kennt mich auch fast wirklich jeder, weil ich seit 32 Jahren die Post austrage. Ich habe Menschen kennengelernt, als sie noch Kinder waren. Heute bringe ich Briefe in die Häuser. Man bekommt über die Jahre natürlich auch einiges mit. Wer neu hingezogen ist, wer gestorben ist, wer umgezogen ist. Ich muss gar nicht neugierig sein. Die meisten Menschen erzählen es mir einfach. Und wenn jemand umzieht, heiratet oder Nachwuchs bekommt, weiß ich es meistens auch als Erster. Und besonders lustig ist es, schreibt er noch, wenn neue Leute in den Ort ziehen und nach ein paar Wochen sagen, du kennst wirklich jeden, oder? Wahrscheinlich stimmt das inzwischen wirklich. Und wenn ich Urlaub habe, fragen manche sofort, wo bin ich? Denn mit meiner Vertretung klappt das nicht immer. Ah, okay. Du bist also auch dafür bekannt, dass das immer funktioniert, wenn du da bist. Und wenn es mal wer anders macht, ja, da gibt es Schwierigkeiten, verstehe ich. So, spannend finde ich aber auch die Nachricht von Michelle. Die sagt nämlich, ich bin eher unfreiwillig bekannt. Ich habe vor einigen Jahren in einer lokalen Fernsehsendung bei einer Straßenumfrage mitgebracht. Ich sollte eigentlich nur einen Satz sagen, habe mich aber komplett verhaspelt und musste dann am Ende selbst darüber lachen. Genau dieser Ausschnitt kam später natürlich online, ging viral. Plötzlich schickten mir Freunde das Video und irgendwann sprachen mich sogar Fremde auf der Straße an. Zum Glück war es nichts Schlimmes, aber inzwischen finde ich es auch selbst witzig. Und sie schreibt noch, seitdem weiß ich, wenn irgendwo eine Kamera mit Straßenumfrage ist, wechsle ich lieber die Straßenseite, das brauche ich nicht nochmal. Trotzdem tolle Sendung, macht weiter so. Michelle, danke dir. Das kann passieren, ich glaube, es wird selbst mir passieren. Man ist so überfordert, man ist so nervös in dem Moment. Und das kann sein, dass selbst eine einfache Frage, dein Gehirn schaltet in dem Moment einfach ab. Du hast einen Blackout und dann bist du nach was ganz Simplem gefragt und redest dann irgendeinen Quatsch und dann, ja, dann läuft es abends im Fernsehen. Das kann passieren, ja. Würde mich mal interessieren, ob das noch anderen Leuten passiert ist von euch. Lokal prominent, lokal bekannt, unser Thema heute.
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0: So, wen haben wir in der nächsten Leitung? Bei mir ist jemand mit der 7-4. Hallo. Ah, Moment mal, das ist die 7-4, die sich schon wieder reingeschmuggelt hat. So, jetzt nicht mehr. Wen haben wir dran? Rosemarie ist bei mir. Rosemarie, grüß dich.
3: Ja, grüß dich. Ich selbst bin, Gott sei Dank, das finde ich gut, überhaupt nicht bekannt, aber ich muss das Radio ausmachen. Ich kenne ein paar, die hier sehr bekannt.
0: Okay, bevor wir dazu kommen, deine Aussage, zum Glück bin ich nicht regional bekannt. Warum sagst du zum Glück?
3: Ach, ich würde mich vollkommen, ich werde nicht offen genug für, ich hätte das Gefühl, ich müsste mich mächtig schützen.
0: Schützen wovor?
3: Ich bin lieber so ein bisschen, wovor? Im Endeffekt, also das Erste, was mir einfällt, vom Angriff, von einem verbalen, aber das ist unlogisch. Also das, also ich finde es gut, dass ich ein bisschen mich verstecken kann.
0: Weil es dir, also wäre es dir einfach unangenehm, einkaufen zu gehen und dann sagt jemand, ach guck mal, da ist die Frau Müller, sag ich jetzt einfach mal, Frau Müller. So,
3: ja.
0: Das wär dir unangenehm? Ist doch schön, die lächeln mich alle an, die grüßen alle. So. Ist das nicht eigentlich ein schönes Gefühl? Haben wir es einfach nur verlernt?
3: Ja, so wie du das jetzt ausdrückst, ist das durchaus schön, aber so wie ich mir das vorstelle...
0: Verrat mir, wie du es dir vorstellst. Ich will wissen, wie du es dir vorstellst, damit ich auch die andere, die Schattenseite mal sehe. Wie siehst du es denn?
3: Ja, wie stelle ich mir das vor? Das ist jetzt genauso, wie du gerade gesagt hast, wenn man so, jetzt weiß ich gar nicht, wie ich das, was ich sagen soll.
0: Also ich wüsste, was ich unangenehm finde. Unangenehm würde ich finden.
3: Ist es genau das, was ich jetzt gesagt habe. Ich weiß nicht, was ich sagen soll. Ich glaube, so würde mir das dann auch gehen.
0: Weißt du, was mir unangenehm wäre? Unangenehm wäre mir, wenn ich lokal bekannt wäre und ich gehe zum Beispiel in die Apotheke, mich kennt die Apothekerin, vielleicht sogar die zwei, drei Gäste, die da gerade auch, die Kundschaft, die kennt mich vielleicht auch. Und dann bist du dann dran und dann wirst du gefragt, ja, was brauchen Sie? Und dann sagst du das und dann spricht sich das vielleicht rum. Ne? Hast du gesehen, der Daniel war heute in der Apotheke, der hat sich da ein Antibiotikum verschreiben lassen. Echt? Warum das denn? Was hat er denn?
3: Weißt du,
0: was?
3: Also,
0: das wär dann schon unangenehm. Oder du bist im Supermarkt und jemand guckt so, ach guck mal, da ist die Rosemarie und dann gucken die, was du aufs Kassenband gelegt hast und dann, weißt du, wirst nicht glauben, was die sich gekauft hat. Was denn? Zwei Flaschen Wein hat die gehabt und noch das und das. Was ist denn mit der? Hat die vielleicht Probleme? Oder weißt du, so, das wird ja schnell mal getuschelt.
3: Ja.
0: Das ist eher eine Schattenseite, finde ich. Würde ich jetzt eher mal behaupten.
3: Das ist nicht, da hast du recht. Ich weiß nicht, was das ist. Also jedenfalls bin ich froh, mich bedeckt halten zu können.
0: Okay, gut. Lieber unbekannt. Genau. Aber du kennst Leute, die bekannt sind bei euch.
3: Ich kenne Leute. Und zwar als Erstes ist hier der Elektriker bekannt, weil der ist so tüchtig und außerdem sehr, sehr, sehr, sehr nett. Also beim Netz fällt mir jetzt gleich als Beispiel ein, ich kann mich nicht so gut bewegen und da hat der tatsächlich mal eine Pizza, die ich hatte, mir so in Törtchenstücken geschnitten. Also das brauche ich dann wirklich nicht. Das fand ich sehr nett.
0: Ihr habt einen bekannten Elektriker, der dir das Essen klein schneidet.
3: Der mir einmal... Das ist jetzt verallgemein, also die Verallgemeinerung ist nicht gut, ist nicht richtig. Wir haben einen dorfbekannten Elektriker, der extrem nett und extrem tüchtig ist.
0: Was ist in dem sein Spitzname? Hat er einen?
3: Nee, ich kenne den Moment.
0: Eddie die Bohrmaschine. Nee, der hat keinen Spitznamen. Keiner kennt ihn.
3: Nee, okay. Nee, er hat keinen. Er hat wirklich keinen. Und, ja, und da wollte ich nur mit illustrieren, wie nett der Kerl ist.
0: Ach so, na gut. Das ist schön, das ist doch, eigentlich was toll. Der ist so nett, dass er sogar bei Sachen hilft, die er gar nicht machen muss.
3: Die er gar nicht muss, aber ich war auch mal nett zu ihm. Da hat der, wie soll ich das jetzt ausdrücken, er hat am Herd was einbauen müssen. Und musste da quasi im Backofen liegen. Und die Herdplatte war ja da drüber. Mhm. Verstehst du? Ja, ne? Mhm. Genau. Und dadurch, dass er saß auf der Erde und wenn du dir das vorstellst, er musste quasi sein Kreuz total verbiegen, um in dem Herd drin liegen zu können. Kannst du dir das vorstellen? Mhm. Ja, genau. Und da habe ich ihn gebeten, mal seinen Po anzuheben, hat er gemacht. Und da habe ich ihm eine leere Mineralwasserkiste untergeschoben. Ich glaube, ich habe sogar noch ein Kissen draufgelegt. Okay. Ah, sagt er, Sie wissen, was Männer brauchen.
0: Also, weißt du, was mir gerade einfällt dabei? Wenn jemand Dienstleister ist, und das ist er ja, ne, als Elektriker, wenn er anderen Menschen hilft, und dann auch noch bekannt in der Gegend, in der Region ist, da, ich finde, das ist schon so, dass so ein gewisser Druck entsteht, denn Du willst natürlich, dass die Leute gut von dir sprechen, dass sie dich loben. Ich finde, als Dienstleister ist es besonders wichtig, dass du dann auch gut arbeitest, sage ich mal. Ne? Das spricht sich ja sonst schnell.
3: Ja, das stimmt. Aber er ist auch total tüchtig. Also nicht, vielleicht gut, vielleicht hat er sich das in Mühe gegeben, das weiß ich nicht. Aber ich lasse es mal, das finde ich auch dann so spekulativ. Ich lasse mal das stehen, was ich erfahren habe. Und das war eben diese Tüchtigkeit und diese große Hilfsbereitschaft. Und er kommt auch, wenn man braucht, dann kommt er auch so schnell er kann. Und ich sage dann auch schon immer, wenn es mal nicht so eilig ist, dass es vielleicht eine Woche kann es von mir aus noch dauern, bis er kommt und so in der Art. Also wir verstehen uns, kurz gesagt, müsste man das zusammenfassen oder kann man das zusammenfassen. Okay, bist du noch da?
0: Ja, natürlich, klar. Ja, ich habe nur gerade überlegt, ob ich nochmal auf den Elektriker eingehen soll, aber jetzt habe ich mir gedacht, naja, gut. Der macht halt seinen Job. Du hast gesagt, es gibt da mehrere, das heißt, abgesehen von ihm...
3: Es gibt noch mehrere, ja, genau. Dann gibt es, oder gab es, jemanden, der im Bürgermeisteramt, also der Bürgermeister hat da vielleicht gar nicht, kam gar nicht so ins... war gar nicht so exponiert, aber in der Verwaltung, der die ganze Verwaltung machte, also wirklich sehr viel Arbeit. Es gab auch manchmal so Sachen bei im Dorf, die sehr viel Arbeit erforderten. Und der war natürlich bekannt wie ein bunter Hund und der war auch so extrem nett. Man konnte ihn quasi immer anrufen, wenn man ihn brauchte für irgendwelche Sachen. Und jetzt habe ich, wer war denn? Genau, die Nachfolgerin kenne ich noch nicht, aber ich glaube, dass die auch ganz nett ist und zumindest ganz helle. Also, und was fällt mir noch ein? Ah, ja, ja. Und zwar gibt es jemanden, der fällt eigentlich gar nicht so als was Besonderes auf. Nachfolgerin kenne ich noch nicht, aber ich glaube, dass die auch ganz nett ist und zumindest ganz helle. Also, und was fällt mir noch ein? Ah, ja, ja. Und zwar gibt es jemanden, der fällt eigentlich gar nicht so als was Besonderes auf, spricht auch den Dialekt.

0: nehmen, aber es ist toll, wenn man den ein oder anderen vielleicht Dienstleister oder Handwerker kennt, der bekannt ist für seine gute Arbeit. Das nimmt man gerne in Anspruch.
1: Ja.
0: Gut.
1: Ja, und irgendwo finde ich, die Leute können ja auch mal, mir fällt jetzt ein Denkmalgesetz kriegen. Also das ist ja auch sehr anerkennenswerter vielleicht, wie auf der großen politischen Bühne, welche ein großes Mundwerk haben und eigentlich nur damit ihr Ego aufbauen. Das finde ich dann eigentlich noch viel besser.
0: Das stimmt. Rosemarie, vielen Dank dann. Ja. Schönen Abend dir. Ich muss weiter.
1: Dir auch.
0: Bis bald. Tschüss. Ja. Anrufen dürft ihr auch vom Handy vom Festnetz. Die Nummer zu mir ins Studio.
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0: Seid ihr eine Lokalprominenz oder lokal bekannt, dann verratet mir doch mal, wie kam es dazu? Wie fühlt man sich so als Lokalprominenz? Was macht das mit euch? Weiß noch, wie ich ist jetzt auch schon wieder ein paar Jahre her, als ich hier in die Gegend gezogen bin. Und da wollte ich natürlich auch wissen, was gibt es denn hier so für Lokalprominenz im Raum Mannheim-Ludwigshafen? Und ja, da gibt es einige. Ja, und das ist immer wieder spannend, denen dann auch mal vielleicht so zufällig in der Stadt irgendwo zu begegnen, im Supermarkt oder im Shoppingcenter oder auf der Einkaufsstraße. Und interessant finde ich auch, je nachdem, wo die Leute herkommen, wenn die aus der Region kommen, ist das meistens auch ganz normal, ne? Die Leute wissen, dass die Person hier wohnt und hier lebt. Und da wird nicht groß Aufmerksamkeit dadurch erzeugt, sondern alles bleibt ganz entspannt. Und wenn die dann woanders sind, ja, da flippen alle aus. Da bilden sich ganze Grüppchen irgendwie, habe ich auch schon erlebt. Guck mal doch mal, wen wir in der nächsten Leitung haben. Sebastian aus Nürtingen ist bei mir. Sebastian, grüß dich.
3: Grüß dich, hallo.
0: So, Sebastian, erzähl mal, du bist bekannt oder kennst du jemanden, der bekannt ist?
3: Bei mir ist es sogar ein bisschen anders, und zwar war ich es.
0: Du warst bekannt, aber wofür? Wofür warst du denn bekannt?
3: Ja, das ist das Interessante. Es war immer da, wo ich irgendwie gerade gewohnt habe. Das fing an in der Schule. Da steht sogar noch im Abi-Buch bekannt wie ein bunter Hund oder so. Und weiß nicht, wie das kam, aber es war halt derjenige, so der Hans Dampf in allen Gassen, der auf allen Partys war und der aus dem Grüßen nicht mehr rauskam oder weil einfach ja, ziemlich bekannt war.
0: Ja, aber als was? Das haben wir noch nicht rausgehört. Als was war es denn bekannt? Als Partyhund oder als was war es denn bekannt?
3: Ich weiß es nicht. Ich war in unheimlich vielen Gruppen irgendwo befreundet mit irgendwelchen Leuten und habe einfach sehr viele Leute gekannt, mit denen man halt Schwätzchen führt und war sehr kontaktfreudig sozusagen, was alle angeht. Und dadurch wurde ich bekannt. Ja, dadurch habe ich auch Partys organisiert, dazu komme ich noch. Dann beim Studium war es dann so, da hat sich es einfach fortgesetzt. Ne? Da ist irgendwann, habe ich dann festgestellt, ich kenne unheimlich viele, aber mich kennen auch unheimlich viele, die ich gar nicht kannte, weil ich einfach durchs Filme machen und einfach durch, weiß ich nicht, vielleicht durch meine Art, irgendwo Bekanntheit erreicht habe. Und dann hat sich das fortgesetzt, Filmakademie, wo ich dann auch Studiensprecher war oder irgendwelche Projekte gemacht habe und irgendwo mich auffallen wollte, aber aufgefallen bin und dann ja bekannt war. Und dann habe ich natürlich auch diese Partys organisiert. Also ich habe größere Events organisiert, wo halt ja viele Leute waren und was für mein Netzwerk sehr gut war. Und dann bin ich umgezogen und jetzt in Nürtingen, hast du ja schon gesagt, da kenne ich niemanden und mich kennt niemand. Das ist schon was anderes, wenn dann plötzlich so im Laufe der Zeit man wieder unbekannt wird. Ne? Also wenn man sich nicht drum kümmert, dann verliert man diese Bekanntheit. Diesen Status. Man kommt dann vielleicht, ja, man kommt in seine Heimat und kennt auch überhaupt keinen mehr. Ja, sind alle schon weggezogen oder so, haben Familie und irgendwo. Wenn man noch so einen alten Freundeskreis immer quatscht, dann ist dann, ja, damals und so weiter und dich kannte man halt und so. Aber das ist dann irgendwann auch vorbei. Und ich weiß nicht, ob ich es gut oder schlecht finden soll.
0: Ja. Ja, du sagst ja selber, das waren eigentlich nur kleine Smalltalks, die ich gerne mit Menschen geführt habe, weil ich offen auf Menschen immer zugegangen bin. Aber es war ja nichts dahinter. Das heißt, du warst ja nicht dafür bekannt, das ist der hier was organisiert, der hier was veranstaltet oder der hier sozial sich engagiert.
3: Ich glaube, in der Schule war ich dann, glaube ich, schon eher dieser verrückte Künstler.
0: Künstler?
3: Ja, ich war

0: Künstler und habe seltsame Kunstwerke gemacht und wurde von meinem Jahrgang selber etwas komisch angeguckt. Ich glaube, da sind einige, die haben mich auch nie kennengelernt. Also von daher, die mich kennengelernt haben, die blieben dann auch Freunde fürs Leben. Aber die mich nicht kannten, die fanden mich ein bisschen komisch, so ein Freak sozusagen. Und
1: klingt auch so negativ.
0: Ja, dann
1: ich finde, das ist so der, hier Björn hat gesagt, ich bin der Durchgeknallte, klingt negativ. Ich finde, der Freak klingt auch immer negativ.
0: Ja, das meine ich auch so. Die haben mich ja auch als Freak gesehen. Also das war jetzt nicht so, dass ich da der positive Freak war, sondern für die war ich dann so der negative Freak, also mit dem man so, um dem man so einen Bogen macht oder so. Aber es waren nur wenige, um die habe ich auch einen Bogen gemacht, deswegen war das nicht so schlimm.
1: Aber was fanden die an dir freakig? Deine Kunst oder warum?
0: Ich denke mal, ich habe schon in der Schule seltsame Fragen gestellt. Ich war damals, das war dann noch der positive Begriff, Querdenker. Heutzutage möchte ich nicht dazugehören, aber zumindest damals war ich so einer, der um die Ecke gedacht hat. Und das hatte ich schlecht erklären können. Und dann dachten die schon, oh Gott, was gibt der denn für seltsame Kommentare von sich?
1: Das möchte ich ganz gerne nochmal betonen, das, was du gerade sagst. Da gebe ich dir nämlich vollkommen recht. Früher ein Begriff, der nicht so negativ belastet war wie heutzutage. Dieser Begriff Querdenker, das war damals für innovativ, für Neudenken, für Andersdenken. Und heute ist es, ja, Querdenker wird gleich mit Verschwörer oder was weiß ich was, mit negativ.
0: Ja, wurde von so einer Gruppe missbraucht, so, weil die damit abheben wollten und jetzt ist es halt negativ.
1: Das ist schade. Ja, schade auch, dass wir das als Gesellschaft zugelassen haben, dass sich das, dass das so, so verwendet wird.
0: Ja. Um die Ecke Denker. Klingt ein bisschen umständlicher.
1: Um die Decke. Der Um die Decke Denker, genau. So. Um die Decke. Aber das Wort Quereinsteiger ist immer noch okay.
0: Ja, der aber Quereinsteiger wird ja anders verwendet.
1: Bitte, was
0: heißt das? Ist ja, wenn man plötzlich den Beruf wechselt, ganz anders.
1: Ja, genau.
0: Ganz andere
1: Sprachen. Das nimmt uns keiner weg. Wehe, ihr macht das. Okay, Sebastian. Also du sagst, ich finde es ja irgendwie auch schade, dass das jetzt heute so ist, aber ich weiß gerade gar nicht so, ob ich das irgendwie wieder anders haben möchte. Naja, liegt an dir. Ich meine, jeder hat ja die Möglichkeit zu entscheiden, wofür möchte ich bekannt sein? Und was mache ich auch? Trete ich auch in die Öffentlichkeit? Bist du jemand, der sich das traut heute? Damals ja, damals warst du es, aber bist du heute immer noch jemand, der das auch braucht? Weil ich finde ja, dass die so auf der Bühne stehen oder im Rampenlicht oder so, so ein bisschen brauchen die das auch. Das steckt schon ein bisschen in denen drin, dass das so ein, ja, dass das...
0: Ich habe gemerkt, ich habe es wirklich kennengelernt, Rampenlicht, roter Teppich und den ganzen Krempel. Und dann habe ich es kennengelernt und dann war es gut so. Dann dachte ich mir so, das ist nicht etwas, wonach ich süchtig werde. Es ist, andere werden vielleicht danach süchtig und die brauchen das, aber ich habe so gemerkt, gut zu wissen, wie es ist und schön, aber es gibt mir jetzt nicht den Kick. Jetzt ist aber so, vielleicht könnte es wieder passieren. Also ich nehme jetzt vielleicht ein bisschen mehr Anlauf und wenn es wieder passiert, auch okay. Also ich sehe es gelassen, wenn es jetzt nicht so ist, aber wenn es jetzt wieder mal so kommt, dass ich eventuell im Rampenlicht stehe oder berühmt werde oder sonst was, dann sage ich mir, naja, auch gut, weil die längste Zeit war jetzt erstmal Ruhe. Also von daher sehe ich das sehr gelassen. Ja.
1: Also ja, gebe ich dir recht. Natürlich, wenn du ein super Promi bist, dann ist das nochmal was ganz anderes. Aber bei so Lokalen, ich erinnere mich gerade zurück an meinen Lieblingsclub früher, Gaststätte in Frankfurt damals. Wenn ich da rein bin, die Leute haben mich gekannt, die haben mich gegrüßt, jeder Zweite kannte den Namen, hat dann gesagt, Mensch, hi, du auch hier und so weiter. Wenn ich da heute reingehen würde, neuer Besitzer, da kennt mich kein Mensch. Und es fühlt sich komisch an. Wahrscheinlich so, wie du es gerade beschreibst. Es ist ein seltsames Gefühl, dass dann plötzlich keiner einen mehr kennt. Und trotzdem
0: seltsam,
1: sagen...
0: Ja, aber welche Emotion hat man dann? Ist es nur seltsam oder ist es irgendwie schlecht? Ist es negativ? Oder?
1: Es ist nostalgisch, würde ich fast sagen. Es ist nostalgisch, weil man dann... Man ist nicht traurig, dass einen keiner mehr erkennt. Man ist eher traurig, dass die einen gegrüßt haben, dass die nicht mehr da sind.
0: Ja, vielleicht, ja.
1: Ja, das stimmt. Hat sich alles verändert.
0: Deswegen ist es ja manchmal ganz schön, wenn man so von den alten Leuten noch welche trifft und die sagen, ach du, ach damals, ne, und so weiter, und du warst ja echt bekannt. Und dann denke ich, ja, okay, aber jetzt habe ich mein eigenes Leben und jetzt, man lernt ja auch draus, man benimmt sich jetzt vielleicht auch nicht mehr so auffällig, weil man einfach das nicht mehr so braucht, weil ich habe meine Welt, ich habe meine Freunde. Und wenn es jetzt mehr wird wieder, dann ist es halt so. Ne? Wenn nicht, dann nicht. Ach Gott, mein Gott. Also ich finde diese Sucht danach, ich bin ganz froh, dass ich die nicht bekommen habe, weil viele in meiner Branche, die haben so diese Geltungssucht. Und das Problem ist natürlich, wenn man einmal den großen Erfolg hatte, erwartet man oder erwarten andere von einem, dass es auch weiter so geht. Kennst du ja vielleicht.
1: Ja,
0: wenn jetzt jemand einen guten Film gemacht hat, dann ärgert man, dann geht die Presse auf einen los, wenn der nächste Film nicht so dolle ist. Und das setzt unheimlich unter Druck. Ne? Das setzt Schauspieler unter Druck und solche Sachen. Und da habe ich auch schon einige Leute dran scheitern sehen. Die sind an dem Druck gescheitert oder an dem Erfolg oder an dem Misserfolg danach. Und dann habe ich mir gedacht, das muss nicht sein. Also wer hoch steigt, der kann auch tief fallen. Und habe ich einfach keinen Bock drauf.
1: Gebe ich dir recht. Und deswegen habe ich vor 10 Jahren eine Entscheidung in meinem Kopf getroffen. Und das hat ein bisschen gedauert, weil von der Entscheidung, die du im Kopf triffst, bis zur Umsetzung in deinem Leben, da vergehen ein paar Monate, vielleicht sogar Jahre. Und die Entscheidung war, mach Dinge nur noch für dich. Tu sie nicht, weil du sagst, ich mache das jetzt, weil ich glaube, das könnte anderen gefallen. Ja, zum Beispiel jetzt bezogen auf das Beispiel mit dem Regisseur. Boah, ich habe einen Hammerfilm gemacht. Der nächste muss noch besser werden, weil die erwarten das. Sondern nein, mach den Film, von dem du selber sagst, den finde ich toll. Und dann ist es egal, ob am Ende der Film erfolgreich wird oder nicht. Du selbst findest den toll. Und es wird mit Sicherheit auch ein Publikum finden, was es auch gut findet. Wenn er nicht mehr Mainstream erfolgreich wird, dann ist es halt so. Aber du machst das doch für dich. Und das kann ich, egal ob du Künstler bist, ob du Sänger bist, ob du Dienstleister bist, Handwerker, was auch immer du bist, mach das aus der Überzeugung heraus, das mit Leidenschaft zu machen.
0: Ja, und beim Filmemachen ist eigentlich auch so, ich lege viel mehr Wert drauf, dass der Prozess an sich, dass der mir Spaß macht, nicht der Erfolg danach.
1: Ja, voll. Das würde ich. Stell dir mal vor, ich würde jeden Abend ein Thema wählen mit der Absicht, das muss noch besser sein als das gestrige Thema. Das geht nicht. Irgendwann ist ein Limit erreicht.
0: Weißt du? Du hast jetzt einfach, ne? Radio.
1: Bitte?
0: Ja, man kennt deine Stimme. Auf der Straße wirst du jetzt nicht angesprochen, oder?
1: Ja, das ist der Vorteil, das stimmt. Das ist wirklich von Vorteil.
0: Sobald man mit seinem Gesicht irgendwo da steht, dann ist es gefährlich. Ne? Also dann will ich kein Promi sein. Dann will man ja nicht irgendwelche Paparazzi hinter sich herrennen haben. Ne?
1: Nee, das stimmt. Ja. Das stimmt.
0: Also es gibt vielleicht welche, die das geil finden, aber ich kann es mir nicht vorstellen.
1: Naja.
0: Klingt jetzt voll irgendwie überheblich, oder? Nach dem Motto, naja, wenn ich schnippe, dann kriege ich das. Nee, ist nicht so. Das ist natürlich viel Arbeit dahinter, aber
1: ist auch nicht so. Sein. Du kriegst auch nicht unbedingt alles umsonst, nur weil du Regionalpromi bist. Absolut nicht. Sebastian, ich muss weiterziehen. Ich sehe, wir haben uns verquatscht. Ich wünsche dir einen schönen Abend. Bleib gesund, lass dich nicht ärgern und bis bald.
0: Mach's gut. Ciao.
1: Mach's gut, ciao. Anrufen dürft ihr auch vom Handy vom Festnetz. Die Nummer zu mir.
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1: So, halbe Stunde haben wir noch und eine Nachricht kam rein von, wen haben wir denn hier? Nehmen wir doch mal hier den, die. Die Elena hat uns geschrieben. Hallo Daniel, schönes Thema, wie ich finde. Bei mir, habe ich jetzt mal korrigiert. Bei mir kennt man bei uns wegen meiner Vespa. Sie ist türkis. Baujahr 67. Ich fahre sie fast das ganze Jahr. Ich habe sie von meiner Oma geerbt und komplett restauriert. Die Leute haben dann angefangen, mich daran immer wieder zu erkennen. Manche wollten sogar ein Foto mit mir machen. Manche nur mit meiner Vespa. Okay. Die mit der türkisen Vespa, die muss doch irgendwo hier sein. Ich musste so lachen, dass ich mich verraten habe. Inzwischen komme ich regelmäßig mit Leuten ins Gespräch aufgrund meiner Vespa und die erzählen mir, dass sie mich morgens auf dem Weg manchmal sehen und dass sie immer wieder ein Lächeln haben. Das finde ich am schönsten, wenn ich irgendwo mit meiner Vespa unterwegs bin, dass die Leute immer lächeln. Das ist eine schöne Geschichte. Elena, vielen Dank. Dann kam eine Nachricht rein und zwar von Patrick aus Neustadt an der Weinstraße. Hey Daniel, bei mir fing die Bekanntheit mit Musik an. Ich habe während meines Studiums regelmäßig Straßenmusik gemacht. Meistens an denselben Stellen in der Innenstadt wie immer. Irgendwann grüßten mich Leute, die ich überhaupt nicht kannte. Einige kannten sogar bestimmte Songs, die ich häufig gespielt habe, obwohl ich mittlerweile einen ganz normalen Bürojob habe, werde ich manchmal immer noch angesprochen. Sag mal, hast du nicht früher in der Innenstadt gesungen? Ein älteres Ehepaar hat mir sogar mal erzählt, dass sie sich bei einem meiner Auftritte kennengelernt haben. Das fand ich wunderschön, weil ich davon natürlich überhaupt nichts wusste. Liebe Grüße, der Patrick. Vielen Dank für deine Geschichte. Das finde ich irgendwie auch ganz schön. Ich meine, die großen Superstars, ne, die haben mit Sicherheit auch schon viele Menschen zusammengebracht, erfahren es selbst nur selten. Wenn man dann aber so als kleiner Künstler auch sowas erreicht hat, ich finde, das hat noch eine viel größere Bedeutung, so vom Gefühl her. Wir gehen in die nächste Leitung. Ruft mich an vom Handy vom Festnetz. Seid ihr lokal prominent oder bekannt? Und wie kam es dazu? Wie sehen die anderen euch? Bekommt ihr positives Feedback oder bekommt ihr vielleicht sogar Buchrufe? Oder sagt sogar jemand hier, da ist schon mal was Negatives vorgefallen, was weiß ich, Auto zerkratzt oder sowas. Ruft mich an.
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1: So, wen haben wir dran mit der Endziffer 80? Guten Abend. Hallo, hallo, wer da? Die 80 fühlt sich nicht angesprochen. Dann gehen wir weiter. Wen haben wir dran mit der 54? Hallo. Hallo, wer dran? Sagt auch nichts. Dann gehen wir weiter nach Würzburg zu Ralf. Hallo Ralf, grüße dich.
3: Moin Daniel.
1: Hallo. Hi.
3: Also, es betrifft eigentlich mich selber, ist aber schon so circa 30 Jahre her.
1: Vor 30 Jahren? Damals, okay.
3: Ja, aber danach über einen längeren Zeitraum. Ich war da hier in der Nähe von Würzburg in einer Abtei in der Jugendarbeit tätig. Mhm. Und eigentlich mehr im Hintergrund. Das Einzige, wo ich in den Vordergrund gekommen bin, der Hobby von mir ist Akkordeon spielen und wir haben da auch eine Band gehabt und da habe ich da mitgespielt. Und dann hat die Abtei dann mal so eine Art Werbevideo über sich selber hergestellt und da kam halt dann auch die Rubrik Jugendarbeit dran und haben sie halt dann bei so einem Jugendgottesdienst Aufnahmen gemacht. Mhm. So meine Bandkollegen, die haben sich alle schön immer verstecken können. Bloß mich haben sie dann mehr oder minder mal so 20, 30 Sekunden mal in der Totalen gehabt. Und das kam natürlich auf das Video dann drauf. Mhm. Und mit diesem Video, das haben sie halt dann auch in einem Vorführraum, wo sie auf dem Gelände gehabt haben und da bei Führungen halt auch gezeigt haben. Ja, da haben sie das halt vorgeführt und End vom Lied war, wenn ich dann immer mal oben war, das heißt zu Jugendgottesdiensten oder auch zu Jugendkursen, ja, und ich bin übers Gelände gelaufen, dann entweder bin ich dann direkt von Leuten angesprochen worden oder dass dann Leute so hinter vorgehaltener Hand dann in meine Richtung gedeutet haben, ja, so nach dem Motto, ja, den kennen wir doch, den haben wir doch gerade eben gesehen. Es war zum einen war es schön, ich habe auch sehr viel positives Feedback gekriegt, aber manchmal kann es auch ein wenig stören, wenn die Leute halt eben damit vorgehaltener Hand dann in meine Richtung gedeutet haben und sich nicht getraut haben, mich anzusprechen. Das habe ich dann immer ein bisschen blöd gefunden.
1: Okay, ich verstehe. Hm. Aber es ist ja eigentlich im ersten Moment ja gar nicht so schlimm, oder?
3: Ich habe es eigentlich gerade auch ein wenig genossen und von der Seite her, selbst dann da, wo ich dann, ja, aus Altersgründen, sage ich jetzt mal, aus der Jugendarbeit dann ausgeschieden bin und dann immer wieder mal nach oben war, wieder so zu Besuch, ist es dann doch immer wieder mal vorgekommen, selbst dann, nachdem das Video dann durch eine neuere Version von mit einer DVD dann ersetzt worden bin, da wo ich nicht mehr drauf war, aber es hat auf jeden Fall, es hat gereicht, dass ich dadurch halt dann wenn ich so ein Gesicht der Jugendarbeit war und halt dann angesprochen worden bin da drauf, auf das Ganze.
1: Ja. Weißt du, was ich schön finde bei dieser Arbeit? Gerade wenn man mit, du hast ja Jugendarbeit, waren ja junge Leute, wie alt waren die, zwischen 12 und 18 oder wie alt waren die?
3: Es war im Rahmen von etwa 14 bis, ja, Mitte 20.
1: Ah, okay, sogar noch älter.
3: Das war ein breit gefächertes.
1: Aber guck mal, das Tolle ist ja, du lernst die so jung kennen und dann werden die älter und dann haben die irgendwann selber Kinder. Und ich habe mit Sicherheit, dass du auch schon Leute kennengelernt, die kenne ich noch früher, da waren die selber bei dir in der Jugendarbeit und heute sind die selber schon Eltern, oder? Hast du bestimmt erlebt.
3: Ja.
1: Und das ist doch, die verbinden das dann, die wissen ganz genau, der Ralf ist, der war damals gut zu mir, als ich jung war und ich würde dem sofort vertrauen, wenn es darum ginge, meine Kinder wieder zum Beispiel in die Jugendarbeit zu geben oder?
3: Das ist mir auch schon mal passiert. Da war ich mal so 3 oder 4 Jahre lang nicht drum, weil ich zeitlich es nicht geschafft habe, dass ich wieder mal raufkomme in die Abtei. Und dann bin ich wieder mal hochgekommen und zu einer Veranstaltung von der Abtei. Da waren also schon an die 2000 Leute da. Und na gut, okay, man hat halt auch wieder alte Bekannte getroffen und so weiter. Und dann ist auch eine hergekommen, die dann mittlerweile selber Mutter war. Und auf diesem Abteigelände ist auch noch eine Schule dabei, ein Gymnasium. Und auf dem ist ihr Sohn. Und hat sie dann mich ihm vorgestellt. Und da war das richtig strahlend und hab dann vor etwa zwei Jahren sind wir zufälligerweise in Würzburg über den Weg gelaufen. Da sagt sie, ja, ihr Sohn hat jetzt mittlerweile auch Akkordeon gelernt. Wo ich dann irgendwo dann doch stolz war.
1: Ja, und ich weiß nicht, wie du das siehst, aber wenn man sich die Frage stellt, was bleibt irgendwann mal? Das alles, all diese jungen Menschen, die du damals geprägt hast, all das hinterlässt seine Spuren. Denn das alles wird weitergegeben, so wie du es gerade beschrieben hast. Es wird von einer Hand zur nächsten weitergereicht. Und ich fänd das so wichtig und so schön, wenn wir mehr von unserem Wissen weitergeben würden und Menschen einfach, statt immer diese Negativität und die negativen Gedanken und Sorgen und so, lasst uns Erfahrungen, Talent, alles anderen Menschen zu geben, ne?
3: Also ich habe auch selber daraus dann auch noch viel mitgenommen.
1: Ich habe da sehr viel auch
3: zurückbekommen.
1: Ja. Wo ist das heute noch? Das müssten wir eigentlich mal, das machen wir vielleicht die Woche, hätte ich irgendwie Lust drauf. Welche Fertigkeiten hat man mitbekommen von Eltern, von Großeltern und so weiter. Weil ich habe das Gefühl, dass das früher auch viel mehr war. Da hat man gelernt, kochen oder, ach was weiß ich, selbst so einfache Dinge wie vielleicht bügeln oder häkeln oder mit Opa zusammen irgendwas bauen, basteln, sägen, bohren. Ich habe das Gefühl, dass diese ganzen Dinge verloren gehen irgendwie so ein bisschen, oder?
3: Ja, finde ich eigentlich das auch. Ich merke es bei mir selber, aufs Akkordeon spielen bin ich eigentlich auch nur gekommen, weil mein Großvater in der Mitte der 70er Jahre, dass er mir da das Melodika-Spielen beigebracht hat und ist halt irgendwann der Punkt gekommen, wo er gesagt hat, ja, ich kann es nicht mehr beibringen, er kann eigentlich das schon alles, ist eigentlich auch ein einfaches Instrument. Und ich wollte eigentlich Posaune lernen, ist aber nichts draus geworden und bin halt dann über Umwege beim Akkordeon gelandet. Und irgendwie, ich musste auch immer wieder mal an ihn denken, ne, dass ich da dank ihm eigentlich zur Musik gekommen bin.
1: Ach cool.
3: Ja, also irgendwo bin ich da auch stolz drauf.
1: Das Akkordeon. Schön.
3: Ja, und das haben wir auch mit, so blöd klingt, mit Kirchenmusik halt, ne? Also wegen die moderneren Arten halt, ne? Also nicht die alte klassische, sondern halt die moderneren Jugendlieder halt, ne? Wo es dann gespielt wird.
1: So, und Hand aufs Herz, wann hast du das letzte Mal ein Akkordeon in der Hand gehalten und gespielt?
3: Vorgestern.
1: Oh, doch, jetzt hab ich gedacht, zu Weihnachten. Du bist ja wirklich noch aktiv, also du spielst noch wirklich.
3: Ja, hobbymäßig.
1: Schön.
3: Ich mache das nur hobbymäßig, hauptsächlich für mich dann ein wenig, so wegen dem Bekanntenkreis halt ein wenig und wenn halt so irgendwelche Geburtstagsfeden sind oder weil wir sind dann auch noch ein paar andere, wo also auch noch spielen. Ich spiele auch selber noch mittlerweile in einer anderen Band mit drin dabei. Hier in der Nähe. Ja, So hin und wieder mal.
1: Das finde ich aber wirklich, das finde ich klasse. Schau mal. Ja. Bei dir wird es wenigstens genutzt. Bei mir ist es nur Deko. Ich habe mir mal eine Gitarre gekauft und weil ich bei mir fest vorgenommen hatte, vor einer gewissen Zeit, ich glaube, das ist auch schon 10 Jahre oder noch länger her, und da habe ich gedacht so, naja, am Ende habe ich mich entschieden, die einfach an die Wand zu machen. Und immer, wenn ich Besuch bekomme von Menschen, die mich jetzt halt noch nicht kennen, gut, ist jetzt in letzter Zeit auch nicht mehr so häufig der Fall, aber früher war das so, die haben immer gesagt, ach, du spielst Gitarre. Habe ich immer gesagt, ja, ach, spiel mir mal was vor. Ach du, die ist verstimmt, habe ich immer gesagt, ich kann. Weil ich immer gehofft habe, inzwischen gebe ich zu, dass ich es nicht kann. Aber die ist schön. Ich mag das Instrument einfach als schöne Deko. Bei dir wird sie wenigstens genutzt. Wobei ich immer sage, so ein Akkordeon, ja, da muss man auch aufpassen. Da kann auch schnell kaputt gehen, oder?
3: Ich habe es mal gemerkt bei einer ehemaligen Freundin von mir, die es selber auch ein Instrument spielt, Querflöte. Mhm. Und die hat dann halt mal so, ja, spaßhalber bei mir halt mal auf die Tasten rumgeklimmert. Und muss aber auch, die eine schwarze Taste ist dann abgebrochen.
1: Was? Das ist nicht groß geärgert, oder?
3: Ja, aber im ersten Moment habe ich mich geärgert, ja, aber das war zum Glück alles wegen einem glatten Bruch. Man konnte also wieder festleimen. Also kein Problem, das hält heute immer noch. Und wir haben damals dann danach dann auch trotzdem lachen können über die ganze Geschichte.
1: Jetzt bin ich mir gerade nicht sicher. Haben wir beide schon mal über Akkordeon gesprochen? Oder?
3: Möglich, kann schon sein, ja.
1: Ich weiß auf jeden Fall, dass ich vor längerer Zeit, das muss schon ein paar Jahre her sein, hier auch mit jemandem über Akkordeon gesprochen. Und habe ich mit den Ohren geflattert, denn da gibt's ja wirklich, ich dachte immer, naja, was kostet das? Das geht ja in die Zehntausende, so ein richtig krasses Akkordeon. Ja. Das meint man gar nicht. Und selbst die in Anführungsstrichen günstigen Modelle, da bist du auch schon mal vierstellig.
3: Ja, definitiv.
1: 3- bis 4-stellig müsst ihr einplanen für so ein Akkordeon. Ja. Ich habe das als Jugendlicher nie so wahrgenommen, dass das so wertvoll sein kann.
3: Ja, das ist auch wertvoll. Also mein Teil selber, ich habe es jetzt selber auch schon, ich werde 60, ich habe das jetzt schon mal so gehört. 45 Jahre habe ich das bestimmt schon, das Teil, ein und dasselbe. Und davor habe ich das, ich habe das selber gebraucht, gekauft. Also beziehungsweise meine Eltern haben mir das damals gekauft, muss ich zugeben. Ich weiß aber auch gar nicht, was die gezahlt haben damals. Die leben leider beide nicht mehr. Ich kann dazu nicht sagen, konnte leider nicht mehr fragen, was sie damals bezahlt haben, zu D-Mark-Zeiten, aber die werden auch einiges hingelegt haben.
1: Wahrscheinlich. Ralf, ich muss leider weiter. Ja. Aber es hat mich sehr gefreut. Dir einen schönen Abend.
3: Gleichfalls.
1: Alles Gute und bis bald. Mal
3: wieder, ne?
1: Ciao.
3: Jo, ciao.
1: So, und falls ihr noch eine Marktlücke sucht, vielleicht sowas. Ich weiß gar nicht. Ich bin jetzt nicht auf TikTok unterwegs, aber vielleicht gibt's sogar schon irgendwelche jungen Creator, die Akkordeon spielen. Ich kenne auf jeden Fall viele, die Gitarre spielen oder die Klavier spielen. Aber ja, vielleicht eine Person, die smart ist, die jung ist, die Akkordeon gut spielt, vielleicht sogar eine gute Stimme hat. Ich könnte mir vorstellen, dass man damit durchaus erfolgreich sein kann, weil es halt mal was anderes ist. Und weil man gerade so diese alten Instrumente, die vielleicht bisschen uncool sind. Das liegt nicht daran, dass die uncool sind, liegt daran, dass das keiner mehr kann, muss ich ganz ehrlich sagen. Sollte man sich vielleicht mal wieder ein bisschen in den Fokus holen. Wen haben wir in der nächsten Leitung? Ruft mich an.
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1: Wen haben wir denn dran? Da ist wer mit der 5-4. Guten Abend.
4: Hallo?
1: Hallo, wer da woher?
4: Der Dominik, auch aus dem Brems-Mohr-Kreis.
1: Das ist auch da Ecke.
4: Was Backner, war das?
1: Backner,
4: ja.
1: Genau. Nehmen wir mal Backner, damit wir uns auseinanderhalten können.
4: Ich habe euch öfters angerufen. Ich habe bin jetzt wahrscheinlich nicht erkannt worden, weil ich jetzt nicht mit dem Handy anrufe, sondern mit dem Feste.
1: Das kann sein. Ja, freue mich, dass du da bist. Dominik, redest du heute über deine regionale Prominenzbekanntheit oder über was redest du?
4: Ach, ob es jetzt Prominenz ist, weiß ich nicht. Aber man fällt schon ein bisschen auf, wenn man halt in seiner Freizeit eigentlich immer barfuß läuft.
1: Das ist cool. Also cool im Sinne von, du bist bekannt als der Barfußläufer.
4: Ja, ja.
1: Wie kommt's? Wie lange machst du das schon?
4: Oh, ich hab's in der 2000er angefangen. Das ist schon ein bisschen her, ja.
1: 2000?
4: Ja.
1: Da warst du wie alt?
4: Wie alt war ich da? Jetzt müssen wir mal zurückrechnen.
1: Vor 26
4: ja,
1: so knapp, Jahren.
4: Ja, vor 26 Jahren, da war ich Ende 20.
1: Ende 20, also Anfang, ja. So um den, ja, irgendwas zwischen 25, ja. 30, okay. Und wie kam es dazu? Was hat in deinem Leben zu dieser Entscheidung geführt?
4: Ja, ich habe das schon wesentlich früher davor im Sommer gemacht. Und dann habe ich auch noch Leute kennengelernt, die das auch immer weiter ausgeweitet haben. Und im Herbst und so weiter. Und dann halt auch im Winter.
1: Und? Also du hast im Sommer damit angefangen, aber warum? Also einfach, weil du gesagt hast, ach, ich schwitze immer so an die Füße. Ich laufe jetzt mal ohne Schuhe. Oder warum?
4: Ja, einfach eigentlich so, mehr oder weniger.
1: Also das war nicht irgendwie, dass du gesagt hast, ach du, ich habe da so ein Buch gelesen über Gesundheit, über Rückengesundheit und das hat mich dann inspiriert.
4: Das kam ja eigentlich erst später. Das kam zwar, diese Bücher gibt es alle schon, aber genau. Die kamen ja eigentlich erst so, nur danach eigentlich. Ich glaube so in der rund in der Ende 90er oder Anfang 2000 gab es die jetzt ja noch nicht so in dem Umfang. Das kam alles nur in den letzten 15, 20 Jahre vielleicht.
1: Das ist spannend. Ich hab das nämlich sehr, sehr früh schon erfahren durch meine Großmutter. Die war eine Befürworterin von solchen Sachen und die hat sich auch mit Kneipp auseinandergesetzt. Ist dir wahrscheinlich auch
4: ein Begriff. Ja, der hat das auch, aber das ist schon wesentlich länger her.
1: Genau.
4: Aber das ist ja ziemlich in Vergessenheit geraten.
1: Das ist vieles in Vergessenheit geraten, genau. Ja. Und heute ist es nur noch eine Marke für teure Badesalz-Sachen. Aber ja. Genau, und dieses Fußlaufen, dann also zwischen 25 und 30 fängst du damit an. Erstmal nur im Sommer. Da fällt es vielleicht auch gar nicht so groß auf, wobei ich, naja gut, es wird schon auffallen, wenn du im Sommer in den Supermarkt gehst.
4: Nur im Sommer war früher. Das war früher und da ist es tatsächlich nicht so auffallend, weil in der 90er haben das ja durchaus noch mehr Leute gemacht. Das
1: ist
4: so ein bisschen. Ja, ja.
1: Jetzt habe ich ja gehört und du musst mir sagen, ob das stimmt. Da habe ich vor kurzem gehört, das ist jetzt auch schon wieder 2-3 Jahre her, aber es ist ja noch relativ aktuell, dass man Hausverbot bekommen hat, weil der oder die wollte barfuß in den Supermarkt, Discounter. Und dann hieß es irgendwie, nee, sorry, ohne Schuhe darfst du hier nicht rein. Ist dir sowas schon mal passiert?
4: In Stuttgart sogar mal, direkt am Bahnhof im Supermarkt, im Rote Bühlplatz. Das war ein Security-Mensch, aber offiziell, also wenn man sich da wehrt und hinschreibt, eine Mail oder so, also den übergeordneten Leuten ist das gar nicht recht. Meistens ist es so, in so Supermärkten, die einen Security-Mensch haben, das gibt es ja mehr so im innerstädtischen Bereich, sage ich mal, dass da ein bisschen manche über ihre Kompetenz tätig werden. Und normalerweise gibt es, also es gibt in Deutschland eigentlich keine Supermarktkette, wo es von oben her verboten wird. Wenn, dann sind es irgendwelche lokalen, also nicht nur der Security, es gibt da manchmal, dass es sogar auch der Filialleiter meint, aber.
1: Streitest du dich dann gern mit den Leuten oder sagst du, ja gut, dann halt nicht, dann gehe ich halt woanders hin? Mir wäre das ja zu viel Kraftaufwand, mich dann mit den Leuten immer wieder zu streiten. Und mir wäre es auch zu Kraftaufwand, danach immer eine E-Mail an die Geschäftsleitung zu schicken. Das wäre mir viel zu viel Aufwand.
4: Das lohnt sich teilweise danach, aber ich streite mich dort dann eigentlich nicht um. Und ich sage höchstens, sie kaufen nur kurz ein, wenn ich eh schon halb an der Kasse stehe. Das wird meistens eh zugelassen, aber es passiert auch nicht oft. Das ist mir in der ganzen Zeit einmal in Stuttgart passiert und in Berlin haben sie nur gemeint, das nächste Mal nicht in dem einen Stadtteil in Weißensee. Aber das passiert absolut selten.
1: Also mir persönlich wäre es wirklich vollkommen egal, ob du nun mit oder ohne Schuhen hier durchs Studio laufen würdest oder was weiß ich, wir durch die Stadt laufen würden. Das Einzige, wovor ich wirklich Sorge hätte, dass du in irgendwas reintrittst und dir ernsthafte Verletzungen holst. Weil die Leute schmeißen heutzutage leider alles Mögliche auf den Boden. Wir haben Glasscherben, wir haben Bierdeckel, wir haben spitze Gegenstände vielleicht. Hast du da negative Erfahrungen in den letzten Jahren gemacht?
4: In meiner ganzen Zeit ist mir mal was passiert, aber das sind eher so, das, was auf dem Boden liegt, das nimmt man wahr, ohne dass man da auf den Boden schaut. Das hat man so mit im Blick.
1: Ändert sich durchs Barfußlaufen der Gang?
4: Ja, man läuft aufrechter. Es ist auch für den Rücken gut.
1: Okay. Und keine Nachteile, nichts erlebt so von wegen Knieprobleme bekommen oder so. Im Gegenteil, ich habe gehört, das soll sogar besser sein. Ne? Habe ich mal
4: gehört.
1: Es ist schon faszinierend. Ich habe mir, kann ich ja zugeben, ich habe mir Barfußschuhe gekauft. Das ist ja so das Mittelding zwischen wirklich Barfuß und Schuhen. Und ich habe es mir damals geholt aus ähnlichen Gründen wegen Rückenschmerzen und bin dann einen ganzen Sommer mit diesen Schuhen gelaufen. Ich sage euch, es ist vielen Menschen aufgefallen. Aus meinem Umfeld habe ich nur Spott bekommen. Die Leute haben sich lustig gemacht, Witze über mich gemacht. Ich wurde... es gab auf keinen Fall Kompliment. Es gab nur Witze darüber und peinlich und und auf jeden Fall muss ich sagen, ich habe es durchgezogen und meine Rückenschmerzen waren weg. Also es scheint wirklich zu funktionieren. Jetzt? Bitte?
4: Wie machst du das jetzt? Wie handhabst du das jetzt?
1: Naja, typischer Klassiker. Rückenschmerzen sind weg, jetzt gibt es keinen Grund mehr.
4: Achso, die sind dauerhaft weg, auch wenn du jetzt wieder...
1: Die waren weg, ja. Ich habe das 3 Monate lang gemacht, habe auch gemerkt, wie du sagst, der Gang hat sich verändert, die Körperhaltung hat sich verändert, viele Wehwehchen sind verschwunden. Es war positiv, aber ich habe dann, nachdem dann die Schmerzen weg waren, habe ich es dann nicht mehr getragen. Ja, und es war nur ein Sommer. Also habe ich es über den Sommer 3-4 Monate gemacht.
4: Okay.
1: Ja.
4: Also ist schon mal gut, aber mich wundert es jetzt, dass, also ist ja gut, dass du jetzt nicht weiter die Probleme wieder kriegst, aber wenn du jetzt normale Schuhe trägst, dann ist da schon die Gefahr, dass das wieder kommt, oder?
1: Das könnte durchaus passieren, ja. Das ist mir auch bewusst. Ich wollte eher verdeutlichen, wie sehr man von anderen Leuten daraufhin so reduziert wird auf das, weißt du? Das finde ich irgendwie interessant.
4: Das ist besser geworden. Also Barfußschuhe haben sich doch in den letzten paar Jahren dann wirklich immer mehr durchgesetzt.
1: Ja, ich finde meine sogar relativ sportlich. Es gibt ja noch die, wo jedes Füßchen, wo jeder Zeh einzeln ist, ja. Die sind ja noch ganz anders. Meins ist ja noch ein Schuh.
4: Ja, die gibt's auch. Ja. Wobei die, wo man jeden einzelnen Zeh sich abzeichnet, die haben eine relativ dicke Sohle. Das sind gar nicht so, Barfußschuhe, die sehr das Barfußlaufen nachahmen.
1: Ja.
4: Die sind, ja, ich nenne jetzt keine, ich weiß auch, wer die herstellt und so. Das ist eine Firma, die auch sonst Sohlen herstellt.
1: Aber du hast gemeint, es ist ja eigentlich nur einmal was vorgefallen mit einer Beinfußverletzung. Du hast aber nicht gesagt, was. Was ist denn da passiert?
4: Zweimal. Ach, ganz gefährlich sind Flaschenböden. Na, die sieht man normalerweise. Aber der eine war auch wieder in Stuttgart. In Stuttgart versteckt in einem Fahnenmasten im Stuttgarter Park. Den habe ich nicht gesehen und mich da ziemlich tiefer verletzt. Ich habe halt ziemlich geblutet und mir ist es im Urlaub passiert in Rumänien. Da war er in der Wiese versteckt oder ja, und da habe ich mich genauso verletzt.
1: Ja, sind das dann, weil man denkt ja, ganzer Körper, Gewicht auf den Fuß, man geht dann so eine Glasscherbe, da musst du direkt ins Krankenhaus oder was war dann passiert?
4: Nee, das ging beides mal ohne. Ich hätte vielleicht, also das eine Mal war es schwierig im Urlaub und das andere Mal hat das Bluten dann nachgelassen. Ich bin dann erst noch Zugheim gefahren und habe da leider auch ein bisschen was vollgeblutet, aber ja.
1: Trägst du dann bei einer Verletzung temporär Schuhe oder sagst du
4: nicht? Hatte ich gar keine Möglichkeit in dem Fall. Würde ich vielleicht schon machen, als ich bin da jetzt nicht so fanatisch. Also das bin ich, aber da hatte ich gerade keine Möglichkeit, welche zu tragen.
1: Wann hast du das letzte Mal Schuhe angezogen?
4: Muss ich gerade überlegen. Also ich mache es manchmal aus gesellschaftlichen Gründen gelegentlich, aber ich weiß es gerade gar nicht.
1: Warum aus gesellschaftlichen Gründen? Ich meine, wenn ich jetzt wüsste, Dominik ist mein Kumpel, das ist der Barfußläufer, dann müsstest du es ja für mich nicht anziehen, egal ob wir ins Restaurant, ins Kino oder sonst wohin gehen.
4: Für solche Sachen nicht.
1: Sondern für
4: Beerdigung, vielleicht Beerdigung für Leute, wo ich es jetzt nicht so angebracht halte, aber leider musste ich auch schon einen Freund zu Grabe tragen, der selber Barfußläufer war. Da war ich und andere natürlich auch barfuß.
1: Gut, dann interessant, ne? Bei dem einen ist es so, man will nicht die Aufmerksamkeit auf sich lenken und bei dem anderen will man ganz bewusst ein Statement setzen und sagen,
4: ne,
1: das ist das, was uns verbunden hat irgendwo auch.
4: Ja.
1: Boah, da kriege ich gerade Gänsehaut. Finde ich eine schöne bildliche Botschaft, die man damit sendet. Ah, Dominik. Tolles Thema auf jeden Fall. Ich finde, die Leute sollten sich mehr damit beschäftigen und das wenigstens mal ausprobieren, mal testen. Vielleicht nicht unbedingt in der Stadt, aber probiert das mal aus, wenn ihr im Garten seid. Jetzt haben wir noch vielleicht ein paar warme Nächte und Tage. Da kann man vielleicht im Garten mal ein bisschen spazieren oder ja, was Gutes sich tun. Dann ist es auf jeden Fall hilfreich. Danke dir für das Gespräch.
4: Gerne.
1: Dir einen schönen Abend. Mach's gut.
4: Gleichfalls.
1: Tschüss.
4: Tschüss.
1: So, was haben wir heute gehabt? Ach, wir hatten so interessante Gäste hier. Lokal bekannt oder prominent? Björn, bekannt in Laatzen als der Durchgeknallte. Martina in Mainz, bekannt als die Hundenanny. De Gerd hat jetzt den genauen Ort nicht genannt, der im Schwabenland liegt, aber er sagt, ich bin bekannt als der Zeitungsjunge. Benny, der gesagt hat, ja, bei uns, da bin ich mal dem Jürgen Klopp begegnet. Und das war schon irgendwie cool gewesen, so zu wissen, guck mal, der ist hier bei uns Trainer in der Stadt und ja, ist auch nur einer, der ganz normal mit Wasser kocht. Die Karin, die gesagt hat, ja, da kennt man dann schon so ein paar Menschen. Vor allem, wenn man gerade so ehrenamtlich hilft, unterstützt. Im Ahrtal war sie unterwegs. Luzi hat erzählt, dass es mit dem Namen manchmal dazu führen kann, dass man dann doch bekannt ist als die mit dem ausländischen Namen. Das sind dann eher die Negativsachen. Da würde ich gerne nochmal ein separates Thema zu machen, was das für Auswirkungen haben kann, wenn man einen Namen hat, der den Leuten fremd erscheint. Ich finde das ein sehr trauriges Thema, aber vielleicht sollte man darüber auch mal sprechen, dass das sehr oberflächlich ist und nicht schön. Ich sage ansonsten erstmal vielen Dank fürs Zuhören, fürs Mailschreiben und fürs Posten. Das war ja eine wirklich interessante Sendung. Hätte ich jetzt nicht erwartet. Bin positiv überrascht und hoffe, es war für euch genauso interessant. Wir hören uns dann heute Abend wieder ab 12 Uhr mit einem neuen Thema, wenn ihr Themenvorschläge habt. Es kam diese Woche leider nur 10 rein. Würde mich freuen, wenn wir da wieder so ein bisschen die Zahl hochbekommen. Ein paar mehr Vorschläge von euch. Gerne per Instagram, per Facebook oder per Mail. Und bis dahin, bleibt gesund und munter. Lasst euch nicht ärgern. Bis dann. Ciao, ciao.

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0: Big FM ist hier in Deutschlands Big Star Morning Show.
1: Einer gegen alle.
2: Das ist richtig.
1: Aha. Alle gegen Rolf.
0: Das Allerschlimmste für Rolf ist es, wenn er verliert.
2: Ja, das ist richtig.
0: Und wenn er gewinnt, dann ist es das Allerschönste.
2: Ja, auch
0: und
2: das.
0: Und wenn ihr auch so seid, dann könnt ihr gegen ihn antreten und ihn fertig machen in einem Quiz eurer Wahl. BigFM.de oder 08900901.
2: Wir sind sehr gespannt. Wer will's denn heute?
3: Schönen guten Morgen, Rolf. Ich hab Bock auf eine Revanche. Ich hab gehört, das geht.
2: Moment, wer bist du?
3: Ich bin Sandra, die Schlafexpertin, die das letzte Mal gnadenlos abgezockt hat.
0: Ja. Ja, ich erinnere mich.
2: Und es war das Schlafquiz.
3: So sieht's aus, ja.
2: Okay, und wir machen jetzt eine Revanche im Schlafquiz.
3: Yes, sowas von. Ich bin ready.
0: Sehr geil.
2: Sehr schön.
0: Rolf, bist du auch ready?
2: Ich bin auch ready, ja.
0: Gut, dann gibt's jetzt nämlich drei Fragen und drei Antwortmöglichkeiten. Rolf, du antwortest bitte immer zuerst und dann Sandra, die Expertin. Und zu gewinnen gibt es wieder Socken? Mega-Fan-Socken.
2: Mega-Fan-Socken auf jeden Fall. Gut, okay, dann ja, let's go.
0: Frage Nummer eins. Wie lange dauert der optimale Mittagsschlaf? A. 5 bis 10 Minuten. B. 30 bis 60 Minuten oder C, 15 bis 20 Minuten.
2: Mittagsschlaf?
0: Mhm.
2: Also ein Powernap mehr oder weniger ist das ja, ne? Da würde ich doch mal sagen C.
3: Ja, ich würde auch C sagen.
0: Und das ist richtig!
2: Yay! Sehr schön.
0: 1:1. Frage Nummer 2. Wie viel Prozent der Deutschen über 18 schliefen laut einer Statista-Umfrage aus dem Jahr 2024 mit mindestens einem Kuscheltier? A. 14%, B. 23% oder C. 7%?
2: Wenn man keine Ahnung hat, B sagen. Deshalb sage ich B.
3: Dann sage ich A.
0: Richtig ist... B, 23%. Yeah. Hast du ein Kuscheltier, Rolf?
2: Nee, ich habe keine mehr. Meine Mutter hat alle zerstört.
0: Was?
2: Ja, ich habe nämlich eine Hausstauballergie. Und dementsprechend mussten die Kuscheltiere alle weg, weil da ganz viel von dem Hausstaub gedudelt dran war.
0: Und was hat die mit denen gemacht?
2: Die hat die kaputtgeschnitten. Nein, natürlich nicht. Sie hat sie verschenkt tatsächlich.
3: Friedhof der Kuscheltiere.
0: Also gut, es steht 2:1 für Rolf.
2: Ja.
0: Dann machen wir weiter mit Frage Nummer 3. Wie viel höher ist das Risiko, eine Erkältung zu bekommen, wenn man eine Woche lang im Durchschnitt weniger als 6 Stunden schläft? A. 4-mal höher. B. Man wird nicht anfälliger. Oder C. 2-mal höher.
2: 4-mal höher, würde ich sagen.
0: Sandra?
3: Ich gehe mit C.
0: Richtig ist... A. 4-mal.
3: Ja, Chapeau. Herzlichen Glückwunsch, Rolf. Ich schicke dir ein paar Socken.
2: Ja. Du hast ja die Big FM Socken schon. Dann kannst du die jetzt getragen an mich zurückschicken.
3: Ja.
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0: Hier ist Big FM, Deutschlands Big Morning Show.
1: Genau so sieht es aus.
0: Timbaland ist so ein geiler Mann, muss man mal kurz sagen.
1: Das stimmt, ist ein Bombenproduzent, aber
0: wirklich?
1: Schaut euch bitte keine Shows von Timbaland an.
0: das ist so funny.
1: Das Einzige, was er auf der Bühne macht, ist dab, dab, dab. Wenn die Sängerinnen und Sänger fehlen, ist halt ein bisschen blöd, ne?
0: Ja, aber warum gibst du aber auch Konzerte als Producer? Das ist ja irgendwie...
1: Ja gut, um Kohle zu verdienen.
0: Ja, aber kannst du nicht singen? Stehst du da, hast ein Keyboard oder was?
1: Also. Ja, dann finden wir doch mal Leute gut, die nicht nur geile Produzenten sind,
0: ja,
1: sondern auf der Bühne es schaffen, ganz alleine dazustehen,
0: oh,
1: weil
0: ja,
1: sie eine sogenannte Loopstation haben und damit ein komplettes Konzert füllen.
0: Eine was haben die?
1: Eine Loopstation.
0: Was genau ist das nochmal?
1: Du spielst sozusagen, du spielst etwas ein,
0: ja,
1: und loopst es dann.
0: Ah, okay.
1: Und spielst,
0: ja,
1: dann nochmal was.
0: Also immer wieder, immer wieder. Ja, gut.
1: Und so macht the one and only Ed seines Zeichens Sheeran nämlich Konzerte.
0: Oh,
1: und als hätten wir uns in irgendeiner Art und Weise über diese Moderation Gedanken gemacht, kommt jetzt ein Song von Ed Sheeran, der heißt Eyes Closed.

0: Terms and Conditions von Bless. Yes. Das ist neu hier in Deutschlands Big Star Morning Show. Big FM ist hier.
1: Hey, so neu wie deine Haare heute.
0: Gottes Willen, was für ein gruseliger Übergang. Manchmal gerade mal wären wir im Radio.
1: Ach, wir sind beim Radio.
0: Aha. Stimmt, da war ja was. Ja, ist tatsächlich so. Heute geht's zum Friseur. Ich habe keine Ahnung, warum, Leute, aber Büschra hat da gestern irgendwie ein Riesenthema in der Sendung draus gemacht.
1: Haare sind ein Riesenthema.
0: Haare sind ein Riesenthema, aber sie hat vor allen Dingen ein Thema draus gemacht, weil sie meinte, es wäre von mir total übertrieben, alle 6 Wochen zum Friseur zu gehen.
1: Ich dachte ja, es ist ein viel zu langer Zeitraum. So. Aber die meisten...
0: So, Moment, stopp. Ja, Moment, stopp. Jetzt kommen wir erstmal zu Dominik. 08900901.
2: Also man sollte schon regelmäßig zum Friseur gehen, ja, und dann nicht die Haare selber schneiden. Ja. Tatsächlich gehe ich jede Woche, wenn ich schaffe, zum Friseur. So. Lieber Wolf, das solltest du auch tun, dir die Haare schneiden. Und wenn nicht, die schneiden lassen.
0: So, einfach dies, das, Seiten kurz, fertig ist die Laub. Ist bei mir ein bisschen komplexer.
1: Aber guck mal, jede Woche, das habe ich ja auch gedacht, dann haben wir ja Big FM, Instagram und TikTok die Umfrage gemacht und es zeigte sich ganz schnell, dass die meisten wirklich 6 bis 8 Wochen machen.
0: 6 Wochen ist eine gute Zeit, zum Friseur zu gehen.
1: Ja, ich bin auf jeden Fall sehr gespannt. Bei dir ist auch immer geil. Du siehst direkt einen Unterschied.
0: Weil vorher scheiße.
1: Weil vorher scheiße danach, und danach gut. Bist du einfach.
0: Hey, the Kid Leroy.

0: Corona oder ist der Julian?
1: Guten Morgen, Sonnenschein.
0: Hey, mein Sonnenschein, guten Morgen.
2: Und Nina aus Remscheid ist auch dabei.
3: Guten Morgen.
2: Guten Morgen.
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0: Und rein da in diesen Mittwoch. 5:56 Uhr ist es. Wir lassen die Show offiziell beginnen mit Jana in den News.
2: Guten Morgen.
0: Hi. Und natürlich mit eurem 6 Uhr Song, meine lieben Freunde. Dieser ganz eine spezielle Song.
2: Der eine Song, der euch aus den sogenannten Federn, sagt man das?
0: Das ist gruselig. Bitte nicht
2: aus
0: sagen.
2: Aus dem Bett, wie auch immer. Wie sagt man? Das ist der Song, den ihr braucht, morgen zum Wachen zu werden.
0: So.
2: Also, Max fand den 6 Uhr Song gestern gar nicht so geil.
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0: Hier ist Big FM. Schönen guten Morgen. Wer bist du? Was machen wir?
6: Hi, ich bin Max. Guten Morgen.
0: Moin.
6: Hey. Können ausmachen. Das ist ein bisschen schläfrig.
0: Das kann man so sagen. Jetzt sind wir doch mal sehr gespannt, was Max heute Morgen hören will.
6: Guten Morgen, Rolf. Guten Morgen, Büschra. Moin. Ich wünsche mir feine Sahne Fischfilet mit komplettem Arsch für den Start in den Tag etwas besser zu gestalten als gestern.
2: Wird wild jetzt?
0: Das wird jetzt wild. Ihr könnt den Song natürlich jederzeit abbrechen. Ja. Das funktioniert ganz einfach, indem ihr durchklingelt auf der 08900901. 08900901. Let's go!
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2: Ja.

0: Hier ist Big FM. Schönen guten Morgen. Wer bist du? Was machen wir? Doch nicht?
1: Okay, weiter geht's.

0: Big FM ist hier, schönen guten Morgen. Wer bist du und was machen wir?
1: Ja, einen wunderschönen guten Morgen. Hier ist der Waldi aus Pforzheim. Was geht ab, Wolf?
0: Moin, Waldi.
2: Hey, Waldi.
0: Was geht bei dir? Was machen wir denn?
1: Moin. Hey, ich bin auf dem Weg zur Arbeit. Mach ja. Das Ding aus, bitte, sonst bin ich am Arsch.
0: Sehr schön. Waldi, da machst du ja noch eine gute Fahrt an der Stelle. Und dann kannst du dir was Schönes für morgen aussuchen. Übrigens, Waldi, ich habe einen kleinen Wunsch. Waren schon witzige Songs irgendwie in dieser Woche dabei, aber ich hätte morgen mal noch mal Bock auf ein bisschen Utze-Utze. Mach mal irgendwas Witziges, Trashiges, da hätte ich irgendwie Bock drauf.
3: Okay, wir gucken, was wir rauskriegen, ja?
0: Sehr gut, dann bleib mal ganz kurz dran und jetzt geht's rüber zu Jana in die News. Was trendet auf den Socials?
2: Auf Instagram drehen die Swifties dieser Welt gerade durch, denn Taylor hat gerade angekündigt, dass jetzt am Freitag ein neuer Song rauskommen wird. Patient Zero soll er heißen, 6,3 Millionen Likes hat das Bild dazu einfach innerhalb von 9 Stunden bekommen. Und wir sind natürlich jetzt mal gespannt, was hat die Frau wieder geplant?
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5: Irgendwas Country
0: oder so? Yes, schon irgendwas mit Country.
2: Ja, nein.
5: Ja. Was geht sonst so ab in der Welt?
2: In Mecklenburg-Vorpommern hat ein Mitarbeiter oder eine Mitarbeiterin in einem DHL-Paketzentrum Vergiftungssymptome gemeldet. Und das löste jetzt gerade einen riesen Großeinsatz aus von Polizei und Feuerwehr. Spezialisten tippen tatsächlich auf Quecksilber, denn mehr als 20 Mitarbeiter wurden dann evakuiert. Schon am Wochenende mussten Beamte ausrücken, weil in einer Blumenlieferung Quecksilber war. Ob es da einen Zusammenhang gibt, ist aktuell noch unklar. Bei der UN-Generaldebatte in New York geht es heute um den Ukraine-Krieg. Präsident Zelensky wird eine Rede halten und bereits gestern hatte er auch schon ein Gespräch mit Trump. In einer Rede hatte Trump davor gesagt, dass der Krieg schneller vorbei sein wird, als viele denken. Zelensky hatte im Gespräch wohl noch mal mehr Waffen gefordert.
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2: Und heute startet in Hamburg der Extremwetterkongress.
0: Okay.
2: Da treffen sich Forscher und Meteorologen und diskutieren über die Auswirkungen des Klimawandels, vor allem aber über die Zukunft und den Umgang mit Hitzewellen, Starkregen und Überschwemmungen. Zur Eröffnung des dreitägigen Kongresses wird auch Bundesumweltminister Schneider erwartet.
0: Okay, danke schön, Jana. Aktuell ist für euch auch wieder in einer knappen halben Stunde.
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7: In Nordrhein-Westfalen zieht am Vormittag Nebel durch, der sich im Süden und Westen schneller auflöst. Im Laufe des Tages wird es zunehmend sonnig, vor allem in der Mitte und im Süden. Im Osten und Norden bleiben Wolken hartnäckiger. Nachmittags erwarten wir Höchstwerte zwischen 17 und 20 Grad. Am Abend klärt es auf, bevor in der Nacht zum Donnerstag Wolken und Regen im Norden und Osten aufziehen. Der Wind bleibt mäßig aus südwestlicher Richtung. Aktuelle Temperaturen in Lemgo am Marktplatz 8 Grad, in Welbert 11 Grad, in Solingen 9 Grad.
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7: A1 Köln Richtung Münster zwischen Schwerte und Unna. 2 Kilometer Stau, 13 Minuten Zeitverlust. A44 Düsseldorf Richtung Mönchengladbach zwischen Kreuz, Meerbusch und Osterrad. 1 Kilometer Stau, 5 Minuten. A57 Krefeld Richtung Köln. Krefeld-Oppum und Bovert, 3 Kilometer Stau, 17 Minuten. B8 Südring, Willy-Brandt-Straße, Wesel Richtung Duisburg. Zwischen Wesel und Dienstlaken dichter Verkehr, 6 Minuten. Gute Fahrt.

0: Big FM ist hier in Deutschlands Big Star Morning Show um mittlerweile 6.08 Uhr.
1: Yes, genau sieht's aus.
0: Rolf hasst es zu verlieren, wirklich.
1: Auch das ist richtig.
0: Er kotzt im Strahl, wenn das passiert.
1: Auch das.
0: Und er liebt es zu gewinnen, zu rasieren. Und wenn ihr auch so seid, könnt ihr gegen ihn antreten in einem Quiz eurer Wahl. BigFM.de oder 08900901.
1: Und heute, meine lieben Freunde, haben wir einen Special Guest.
0: Ja.
1: Der schon gerade als die Musik lief, ganz viel über sein Nerdistan erzählt hat.
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1: Stell dich vor, mein Freund.
3: Hi, hier ist alle Farben.
1: Ja. Yeah.
0: Einfach Special Guest heute. Yeah. Gott, ist das aufregend.
1: Und das Geile ist, alle Farben hat sich auch schon das Oberteil ausgezogen, hat noch ein T-Shirt an, weil es wird jetzt heiß. Es wird jetzt heiß.
0: Ja.
1: Der Mann möchte mich fertig machen. In welcher Kategorie?
3: Ja, es ist Magic the Gathering. Das ist ein Trading Card Game.
1: Ja.
3: Das gibt es schon sehr lange, schon über 30 Jahre.
0: Oh.
3: Es war das erste quasi, warum es Yu-Gi-Oh! Und Pokémon überhaupt gibt.
1: Also die Mutter von Yu-Gi-Oh! Und Pokémon.
3: Genau.
1: Alles klar. Ich habe keine Ahnung, ich habe das noch nie gehört, aber egal, wir probieren das jetzt.
0: Das
1: Let's go.
0: So fun. Rolf antwortet immer zuerst und danach alle Farben der Experten. Und zu gewinnen gibt's Big FM Socken.
1: Hey.
0: Frage Nummer 1. Wann ist das Spiel erschienen? A. 2010, B. 1980 oder C. 1993?
1: Hä, aber Moment, also
3: ich guck dich nicht an, weil
1: ich mach Ende,
3: versuchst du das aus meinen Augen zu lesen.
0: Ja.
1: Ende 80er war das doch.
0: B. 1980. Sagst du?
1: 1980?
0: Ja.
1: Nee, und was war das andere?
0: Das andere war 1993.
1: Dann 93.
3: Ich nehme auch 93.
0: Das ist...
1: Ja.
0: Richtig!
1: 1-1, okay.
3: Ich hab dir ja schon einen Tipp gegeben, hätte ich das nicht gemacht.
1: Ja. Weiter geht's. Oh,
0: Frage Nummer 2.
1: Ja.
0: 2025 gab es eine Magic the Gathering Weltmeisterschaft. Wie viel Preisgeld erhielt der Magic the Gathering Weltmeister?
3: Ich hab das alles schon verraten.
0: A. 15.000 US-Dollar, B. 50.000 US-Dollar oder C. 100.000 US-Dollar.
1: Ja, C.
3: Ja, in dem Fall C, ja.
0: Und das ist richtig.
1: Hey. Geil.
0: 2-2, war es spannend, ey. Frage Nummer 3. Wer hat die Magic the Gathering Karte The One Ring für 2 Millionen Dollar gekauft?
3: Ich weiß es.
0: A.
1: Okay, warte,
0: jetzt guck ihn nicht an. Guck ihn jetzt nicht an. So. A. Post Malone. B. Michael Jackson. Oder C. Snoop Dogg. Rolf.
1: Steht dabei, wann das war?
0: Nein.
1: Verdammt. Also die einzige Person, die ich mir vorstellen kann, aus welchen Gründen auch immer, wäre Michael Jackson. Also sag ich Michael Jackson.
0: Okay. Alle Farben.
3: Ach, das ist natürlich Post Malone.
1: Ist das so?
3: Post Malone ist ein bekennender Magic-Spieler. Der postet das auch immer ganz viel. Der spielt sogar mit dieser Karte, die 2 Millionen Dollar wert ist, in kleinen Magic-Läden. Und damit ist es Post Malone.
0: Und das ist... Richtig! Big FM Socken für
1: dich! Yes! Gib sie, die Big FM Socken!
3: Ich zieh die Socken jetzt an.
0: Ja, ich muss die Kamera draufhalten, Leute.
1: Ja.
0: Das ist der Food-Content, den Big FM braucht.
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1: Yes, und alle Farben bleibt heute übrigens bei uns in der Show. Denn er ist Experte für Tomorrowland und für Thailand. Und genau das bekommt er ja gerade von uns. Mehr dazu um 7:07.

0: Mittwoch früh, hier ist Big FM, Deutschlands Big Morning Show und die Gang ist am Start. Rolf
1: Gang,
0: ist da.
1: Um Gottes Willen. Hat die Frau eigentlich gerade Mittwoch früh gesagt?
0: Ist doch voll korrektes Deutsch.
2: Ja, aber
0: maximal integriert, was wollt ihr?
1: Hey, cool. Ich bin Rolf, Jana ist in den News.
3: Guten Morgen.
1: Fabi ist da.
4: Ja, servus, hi.
1: Hey, guten Morgen. Und wenn wir gerade schon so, und ich bleibe in dieser Deutschart, kuschelig unterwegs sind, dann sollten wir über Herbstanfang sprechen.
0: Oh ja,
1: da geht's ja heute los.
0: Ja.
1: Hat Fabi übrigens auch ein What the Fabi Daily, passend dazu Rain Dance und... Justy, Jack Style, John, Turn the Lights Off, gleich. 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

0: Big FM ist hier, Deutschlands Big The Morning Show. Turn the lights off, es ist 6.27 Uhr und rüber geht's zu Jana. Was trendet heute Morgen auf den Socials?
1: Videos von einem sehr schlecht zu verstehenden Trump trenden gerade auf Instagram, denn er hatte ja den Sender CNN aus dem Weißen Haus verbannt, weil die nicht positiv genug über ihn berichten würden. Jetzt sind andere Sender mitgezogen und bei einem Pressetermin jetzt gab es deshalb jetzt aber auch keine Mikrofone mehr. Also man konnte ihn im Fernsehen einfach nicht mehr verstehen.
0: Und das Video trendet.
1: Ja.
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3: Witzig. Mhm. Ja. Wolf, das machen wir mit dir auch mal. Einfach Mikro aus.
0: Okay, klein.
3: Was geht sonst auf in der Welt, Jana?
1: In Mecklenburg-Vorpommern hat ein Mitarbeiter in einem DHL-Paketzentrum Vergiftungssymptome gemeldet und daraufhin wurde ein riesiger Großeinsatz von Polizei und Feuerwehr ausgelöst. Spezialisten tippen auf Quecksilber und mehr als 20 Mitarbeiter wurden dann evakuiert. Schon am Wochenende mussten Beamte ausrücken, weil in einer Blumenlieferung Quecksilber war. Ob es da einen Zusammenhang gibt, ist aktuell noch unklar. Die Bundesregierung will bei Pflege, Krankenversicherung und Rente jetzt noch mehr Tempo machen. Kanzleramtschefin Wagen sagte vor Wirtschaftsvertretern, es brauche mutige Reformen und die Koalition müsse bestehende Blockaden lösen. Änderungen an der Rentenreform, wie sie Teile der SPD nach den Landtagswahlen fordern, erteilte sie indirekt eine Absage. DIHK-Präsident Adrian kritisierte unterdessen, viele Unternehmen fehle das Vertrauen in die Regierung, deshalb werde auch weniger investiert.
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1: Eigentlich kennen wir sie so. Jetzt kennen wir Ikki Mel aber plötzlich so.
4: Mein Name ist Ikki Mel und ich bin heute auf einem Birding Date mit dem NABU.
1: Also, Rapperin Ikki Mel war auf einem Birding Date mit dem NABU, also als Vogelbeobachterin.
3: Ah.
1: Sie war also mit dem Naturschutzbund unterwegs und genau die Reaktion haben wahrscheinlich alle gehabt, als sie sich das Reel gesehen haben. Die haben auch tatsächlich ein Reel veröffentlicht und flupp ist die Insta-Seite vom NABU einfach unfassbar eskaliert. Die haben super viele neue Follower bekommen. Das sei das streichweitenstärkste Videos in diesem Jahr. Es hat 1,1 Millionen Views. Und bei den sogenannten diesen Birding Days, da gehen tatsächlich Naturschützer mit Promis Vögel beobachten, damit junge Menschen eben ein größeres Bewusstsein dafür haben.
3: Ich habe das Gefühl, Rolf will was sagen. Wir machen das Mikro wieder an. Komm, mach dein Mikro wieder an.
0: Ja, danke schön. Das ist unangenehm. Aktuell ist wieder nach knapp einer halben Stunde.
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6: In Nordrhein-Westfalen startet der Tag mit dichtem Nebel, vor allem im Osten und Norden, der die Sicht einschränkt. Bis zum Mittag verzieht sich der Nebel und die Sonne zeigt sich häufiger. Am Nachmittag bleibt es freundlich, im Süden sogar wolkenlos. Die Temperaturen steigen auf 17 bis 20 Grad. Am Abend wird es klar mit nur wenigen Wolken. In der Nacht zu Donnerstag zieht wieder Bewölkung auf und im Norden sowie Osten kann Regen kommen. Aktuell haben wir in Hagen am Freilichtmuseum 7 Grad, in Bochum im Bermuda-Dreieck 10 Grad und in Remscheid am Allee-Center 9 Grad.
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6: A1 Köln Richtung Münster, Stau zwischen Schwerte und Unna, 4 Kilometer plus 26 Minuten, A44 Richtung Mönchengladbach, 1 Kilometer stocken zwischen Kreuzmeerbusch und Osterrad, 7 Minuten Verzögerung, A57 Krefeld Richtung Köln, 4 Kilometer Stau zwischen Krefeld Zentrum und Bovert plus 27 Minuten, Neusser Landstraße und Neusser Straße auf der B9, dichter Verkehr zwischen Longerich und Innere Kanalstraße plus 9 Minuten, gute Fahrt.
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0: Guten Morgen.
3: Morgen. Morgen. Ist Herbst eigentlich die geilste Jahreszeit?
0: Ja.
3: Fragen wir euch gerade Big FM Insta und TikTok. Die Mehrheit von euch sagt, nö, ist nicht die beste.
0: Bitte?
3: Was?
0: Sofort reinklicken, Instagram und TikTok in die Story. Ich finde ja. Was sagt eigentlich Fabi dazu? What the Fabi Daily? Aktuelle Folge für euch nach zwei Songs. Nico Santos.

0: Der neue Song heißt Easy. Spielen wir euch nach Fabi.
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4: Tja, Leute, wenn man rausschaut, wirkt's zwar noch nicht so, aber ob ihr wollt oder nicht, heute Morgen seit 2.05 Uhr ist kalendarischer Herbstanfang. Oh. Heißt, wenn man ab sofort vor einem Spiegel steht und dreimal Pumpkin Spice Latte sagt, erscheint eine Millennial Marielle im Harry Potter Pyjama und erklärt euch, was am Herbst zur Supi ist.
0: Ja.
4: Spoiler, gar nichts.
0: Was?
4: Und überhaupt, Pumpkin Spice Latte, was ist das? Taylor Swift als Kaffee? Ja. Vor allem, da ist nicht mal Pumpkin drin. Hallo? Wenn ich was will, wo nicht drinsteckt, was draufsteht, dann wähle ich immer noch SPD. Nee. Ich lasse mich von dieser romantisierenden Herbstpropaganda auch dieses Jahr nicht catchen. Aber
0: warum?
4: Die Bäume sind so herrlich bunt, man kann Gilmore Girls schauen und dabei seine warme Teetasse verträumt mit beiden Händen umklammern.
0: Ja.
4: Such dir einen Freund, Selina! Der Herbst ist kein fancy Pinterest-Board, sondern vor allem grau. Leute sind schlecht gelaunt und irgendein Atze nervt mit seinem scheiß Laubbläser. Der Herbst ist Sachsen-Anhalt als Jahreszeit. Die einzigen Hobbys, die man im Herbst ausleben kann, sind auf Laub ausrutschen und sich die Mittelhand brechen. Oder halt Pilze sammeln. Oder wie man in Berlin dazu sagt, Raven. Währenddessen tragen auf einmal alle wieder Erdtöne, machen romantische Spaziergänge durch den Wald und irgendein vierjähriger Quentin ist stolz darauf, dass er ein Kastanienmännchen gebaut hat. Toll, Quentin, super. Wie wär's, wenn du stattdessen mal ein Haus baust? Nee, für mich gibt's auf jeden Fall weiterhin nur einen guten Herbst. Und der hat die Hauptrolle bei Stromberg gespielt.
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0: Ja. Ja, danke, Fabi.
6: Danke.
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0: Big FM Original kommt von den Pussycat Dolls und Busta Rhymes, Don't Cha.
1: Guter Song. Sehr, sehr guter Song. Sehr, sehr gute Frau ist Sina aus der Big FM Community. Ja.
2: Ich habe richtig Bock, nach Thailand zu fliegen und natürlich auch in Tomorrowland abzudancen.
1: Ja, genau, darum geht es. Tomorrowland Thailand, ihr seid am Start bei der großen Premiere und dann gibt es noch einen richtig dicken, fetten Urlaub auf Koh Samui obendrauf. Und heute Morgen bei uns einer, der bei Tomorrowland regelmäßig auflegt.
0: Ein Experte.
1: Und der regelmäßig in Thailand ist im Jahr. Yeah. Alle Farben. Und er ist zu Gast um 7:07. Hier bei uns in der Show. Außerdem gleich noch The Second Voice. Let Me Be. Und
0: Kygo, Khalid und Griffin mit Save My Love. Das gibt's auch noch gleich. Schöner Song.
1: Und zwar noch innerhalb der nächsten 20 Minuten.
3: So, liebe Frauen, aufgepasst. Statistisch sagen Männer in einer Beziehung zuerst die magischen Worte. Ich liebe dich. Dafür sind eure Frauenstimmen an fruchtbaren Tagen höher als an unfruchtbaren. Was das heißt? Keine Ahnung. Hauptsache, ihr wisst es jetzt.
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9: Seit gestern steht in Mönchengladbach ein Apotheker vor Gericht. Der Vorwurf, der 45-Jährige soll in nur 13 Monaten mehr als 31.000 Packungen verschreibungspflichtiger Medikamente illegal verkauft haben. Laut Anklage geht es um Betäubungs-, Beruhigungs-, Schmerz- und Schlafmittel. Der mögliche Verkaufserlös soll bei mehr als 700.000 Euro liegen. Bei Durchsuchungen fanden Ermittler außerdem knapp 26 Kilo Cannabis. Der Apotheker weist die Vorwürfe statt jetzt zurück.
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0: Big FM ist hier und Jana, was trendet auf den Socials?
1: Wenn die Schwiegermutter sich einmischt und das nicht checkt, dass es unerwünscht ist, dann werden die Chats einfach veröffentlicht. Dazu trenden jetzt viele Reels auf Instagram und da geht es dann um so banale Sachen. Eine will mit ins Grundbuch des Hauses, die andere will mit in den Pärchenurlaub. Es ist wild. Es gibt schon wirklich schwierige Schwiegermütter.
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1: Offensichtlich.
0: Haben wir gerade über Schwiegermütter
1: geraten? Ja.
3: Das Belasto.
1: Aber auch in Spe, ne? Also muss jetzt nicht verheiratet sein. Es geht einfach nur um die Mütter deines Freundes quasi.
0: Achso, okay.
1: Ja, ja.
3: Warum gehst du denn jetzt auf Mutter?
1: Meine Mutter beleidigt oder was? Komm mal rüber.
3: Hey, Jana, was geht sonst so auf in der Welt?
1: Ja, auch ein Thema, das viele aufregt. Ihr kennt ja alle die 12-Uhr-Regel an der Tankstelle. Nur einmal am Tag dürfen die Tankstellen ja ihre Preise verändern. Weg damit, fordert jetzt der ADAC. Diese Regel habe zwar unter anderem die Zahl der täglichen Preisänderungen erheblich reduziert, was ja auch Sinn macht, doch die Spritpreise insgesamt seien dadurch nicht gesunken. Also einen Vorteil für uns Autofahrer hatte es nicht daraus gegeben, sagt der ADAC. Auch das Leibniz-Zentrum für europäische Wirtschaftsforschung hat das schon in einer Analyse festgestellt. Der Tankrabatt, der jetzt am 1. Oktober wieder eingeführt werden soll, den findet der ADAC aber richtig. Bei der UN-Generaldebatte in New York geht es auch heute um den Ukraine-Krieg. Präsident Zelensky wird eine Rede halten und bereits gestern hatte er ja auch schon ein Gespräch mit Trump. In einer Rede hatte Trump zuvor gesagt, dass der Krieg schneller vorbei sein wird, als viele denken. Zelensky hatte im Gespräch anscheinend noch mal mehr Waffen gefordert.
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1: Hitzewellen, Starkregen, Überschwemmungen, ihr habt es alle mitbekommen, diesen Sommer, es war crazy. Heute startet in Hamburg der Extremwetterkongress. Da treffen sich Forscher und Meteorologen und diskutieren über die Auswirkungen des Klimawandels, vor allem aber, wie man mit diesen Auswirkungen so umgehen kann und sollte. Zur Eröffnung des dreitägigen Kongresses wird auch Bundesumweltminister Schneider erwartet.
0: Dankeschön, Jana, für die Momente. Aktuell ist für euch auch wieder in einer knappen halben Stunde.
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5: In Nordrhein-Westfalen startet der Mittwoch mit Nebel. Besonders im Osten und Norden bleibt es vormittags neblig. Ab Mittag wird es im Süden und der Mitte freundlicher. Die Temperaturen steigen bis auf 20 Grad. Am Abend zeigt sich der Himmel meist leicht bewölkt. Morgen kommen Wolken und Regen im Osten. Die Höchsttemperaturen am Donnerstag liegen zwischen 15 und 18 Grad. Der Wind nimmt etwas zu. Aktuelle Werte in Hamm am Maxi-Park 9 Grad, in Duisburg im Landschaftspark Nord 10 Grad und in Euskirchen an der Burg 9 Grad.
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5: Hier kommt der Verkehrsüberblick. A1 Richtung Münster, zwischen Westhofener Kreuz und Unna, 6 Kilometer Stau, rechne aktuell mit mindestens 39 Minuten extra. Weiter geht's auf der A4 Richtung Köln. Zwischen Kreuz Köln-West und Köln-Eiffeltor stehst du auf 4 Kilometern, mindestens 23 Minuten brauchst du länger. Aufgepasst, A57. Richtung Köln steht zwischen Krefeld-Gartenstadt und Kreuz-Meerbusch. 7 Kilometer Stau bedeuten 40 Minuten Zeitverlust. Gute Fahrt!
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0: Mit dabei heute Morgen auch Laura aus Duisburg.
6: Oh mein Gott, guten Morgen.
0: Okay, wow, guten Morgen.
3: Und wer hört uns denn aus Höxter?
6: Ja, guten Morgen, hier ist die Steffi.
3: Hey Steffi.
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0: Ihr alle seid mit am Start an diesem Mittwoch, 6.58 Uhr. Guten Morgen, Deutschland.
3: Guten Morgen.
0: Jana ist für euch in den News.
3: Hallo, morgen.
0: Und für alle Swifties unter euch. Hey, ja, die Menschen soll es geben. Am Freitag kommt was Neues von Taylor Swift.
3: Hey. Bin sehr gespannt. Muss sagen.
0: Neue Single soll es sein. Mal gucken, wie die klingt. Ja. Bis dahin fallen wir noch I Knew It, I Knew You von der guten Taylor. Bilal, du hast noch was?
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0: Dankeschön.
3: Danke.

0: Big FM ist hier in Deutschlands Bigster Morning Show. 7.05 Uhr ist es mittlerweile.
1: Genau so sieht es aus, meine lieben Freunde. Wir haben Tomorrowland Thailand für euch.
0: Ja.
1: Und danach noch einen dicken, fetten Urlaub.
0: Ja.
1: Und wenn es einen Menschen gibt, der sich mit beidem sehr gut auskennt.
0: Ja.
1: Dann ist es alle Farben und der ist jetzt heute Morgen bei uns in der Show.
2: Hallo, hallo.
1: Hallo. Das letzte Mal haben wir uns gesehen auf dem Glücksgefühle-Festival.
2: Ist gar nicht mal so lange her.
1: Nee. Das ist richtig. Du bist jetzt einfach zum Dauergast bei uns.
2: Ja, ich komme jetzt jede Woche.
1: Geil.
0: Finde ich gut.
2: Müssen wir uns überlegen, müssen wir ein neues Format machen.
1: Können wir gerne machen.
0: Wie nennen wir uns dann?
2: Irgendwas mit den Nachnamen, so wie Annemai Kantreit.
0: Mit meinem türkischen Nachnamen. Dale.
1: Ich heiße ja Vogel.
2: Guck mal, da kannst du ja da.
1: Ja, Fo.
2: Ich heiße Zimmer.
1: Ja. Dafuzzi.
0: Dafuzzi.
2: Dafuzzi.
0: Dafuzzi.
1: Dafuzzi.
2: Nee, danke.
0: Geil.
1: Um Gottes Willen. So, lass uns lieber über das reden, über was heute Morgen wirklich auch wichtig ist und über was wir reden wollen, nämlich über Thailand und Tomorrowland. Mein Lieber, da kennst du dich ja ganz besonders gut mit aus.
2: Ja, ich muss sagen, in meiner Auszeit arbeite ich schon noch und spiele noch, aber ich gehe halt weg aus Deutschland. Ich habe keinen Bock auf Winter. Ich bin so glücklich, dass ich das machen darf, dass ich einfach den Winter über in Südostasien sein kann.
1: Ja, in Thailand.
2: Mostly in Thailand, ja.
0: Ja.
2: Ich merke schon, deine Überleitung, das baut sich auf.
1: Ja, ich habe ja gehört, in Thailand ist da so ein Festival das erste Mal in diesem Jahr.
2: Ja.
1: Das ist hier Tomorrowland, heißt das.
2: Naja, habe ich schon von gehört.
1: Hast du schon von gehört? Hast du schon mal auch aufgelegt für Tomorrowland?
2: Ja, 6 Mal schon.
0: Geil.
1: Crazy.
0: Krass.
1: Kannst du dich noch an dein erstes Mal erinnern?
2: Ja, sowohl als auch. Ja.
0: Was ich will alles wissen.
1: Ja.
0: Ich will alles wissen. Lass uns erstmal Tomorrowland machen.
2: Ja, genau. Ja, ich war noch ultra aufgeregt. So. Und ich weiß noch, das erste Mal Stage-Diving habe ich mich auf Tomorrowland gemacht. Bin ich auf die Crowd drauf und das war auch geil.
0: Aber hat man dich erfolgreich getragen? Oder?
2: Ja, ich hatte ein Bett von Menschen unter mir. Bin wieder auch zurückgekommen, bevor der Song zu Ende war.
1: Nice.
2: Also ich bin von der Stage aufs Publikum.
1: Und dann wieder zurück und dann hast du weitergemixt.
2: Genau.
1: Es war nicht dein letzter Song.
2: Nein.
0: Crazy.
2: Es war ein bisschen mutig, aber der Song ging, glaube ich, 5 Minuten. Also ich hatte eine Chance zurückzukommen.
1: Gut. Lass uns zur Musik kommen.
0: Ja.
2: Sehr, sehr gerne.
1: Was hat der Mann uns denn mitgebracht?
2: Same Old Sky.
1: Same Old Sky.
2: Same Old Sky ist entstanden in einem Songwriting Camp. Da entstehen ja immer viele Songs.
1: Ja.
2: Und an dem Tag hatten wir schon im Studio einen Song geschrieben. Und dann waren eigentlich schon so alle im Feierabendmodus. Und dann haben die so, ja, vielleicht bomme ich doch noch ein. Mhm. Und dann war schon so, eigentlich normalerweise kaum, da trinkt niemand zur Arbeit.
1: Ja.
2: Aber da hatten schon 2 so ein Bierchen offen, so, ja, gut.
0: Let's go.
2: Und dann wurde aus Bierchen Gin Tonic und war kein Bier. Und dann am Ende des Songs, das Einsingen ging noch.
1: Ja.
2: Aber ich glaube, wir hätten auch nicht mehr weiterschreiben können. Aber es war wirklich eine gute Session. Vor allem plötzlich war wieder so ein Spirit im Zimmer, weil manchmal ist es so, dann ist die Luft raus.
1: Ja,
2: Song geschrieben, dann kannst du nicht mehr. Und da war es einfach plötzlich alle so Krawall.
1: Geil. Same Old Sky, kam bei rum, spielen wir jetzt. Und Feierpremiere in der Show. Vielen Dank, alle Farben bei uns heute Morgen.
2: Dankeschön.

0: Big FM ist hier, 7:14 mittlerweile.
1: Dominik.
2: Was gibt es Besseres? Erstmal Tomorrowland Thailand, das erste Mal überhaupt. Eine Woche, danach noch den Urlaub auf Big FMs Nacken. Also geiler geht's gar nicht.
1: Meine lieben Freunde, genau das machen wir. Jetzt gibt es natürlich noch eine Frage zu beantworten.
0: Ja, wie war?
1: Wie kommt ihr denn da eigentlich ran?
0: Ja.
1: Die Antwort morgen um 7:07 in der Show. Außerdem ballert gleich...
0: Warte. Josh Farvers.
1: Song heißt Like a Prayer. Und das ist ein neuer und sehr, sehr guter Song von Pedro Santos.
0: Yes. Should have known better.
1: Genauso heißt er. Spielen wir euch auch noch gleich. Schön, dass alle mit am Start seid. Guten Morgen.
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0: IR. 7.25 Uhr, Jana, was trendet auf den Socials?
1: Kurzes Quiz, wer ist das hier?
2: Ich war lange Zeit in Hamburg in der Justiz tätig, bis 99. Dann bin ich erstmal ins Fernsehen verschwunden.
1: Das ist Barbara Salisch, mein Lieben. Und der Rotton trendet gerade im Reel durch Instagram. 1,1 Millionen Views hat er schon in wenigen Stunden bekommen. Sie wollte mal sagen, hey Leute, Arbeit beim Gericht.
0: 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Ich liebe ja Barbara Salisch.
1: Ja.
0: Ich finde die, ich sag wie sie ist.
1: Ja,
0: ich finde die Frau großartig.
1: Ja, Legende. Ja. Einfach wirklich ein Meme unserer Generation.
3: Okay, ja. Fanclub hier oder was?
0: Ich würde den Fanclub eröffnen. Also wenn ihr Bock habt, sagt mal Bescheid, wir eröffnen den Barbara
3: Salisch. Ruft an, 08900901, wenn ihr rein wollt.
0: Jana, was ist denn heute Morgen sonst noch für uns wichtig?
1: Ja, die 12-Uhr-Regel an der Tankstelle, das ist gerade wieder Diskussion in Deutschland. Und ihr kennt die sicherlich alle, nur einmal am Tag dürfen ja die Tankstellen ihre Preise verändern. Weg damit, fordert jetzt der ADAC, denn diese Regel habe zwar unter anderem die Zahl der täglichen Preisänderungen erheblich reduziert, weil man darf ja auch nur einmal am Tag,
0: ja,
1: die Spritpreise insgesamt seien dadurch nicht gesunken. Also ein Vorteil für uns Autofahrer hätte das jetzt nicht gehabt aus Sicht des ADAC. Auch das Leibniz-Zentrum für europäische Wirtschaftsforschung hat das schon in einer Analyse festgestellt. Der Tankrabatt, der jetzt aber am 1. Oktober wieder eingeführt werden soll, den findet der ADAC richtig und wichtig. Wer K.O.-Tropfen einsetzt, um Menschen auszurauben oder zu vergewaltigen, soll künftig härter bestraft werden. Der Bundestag berät heute über einen Gesetzesentwurf der Regierung. K.O.-Tropfen sollen dabei rechtlich ähnlich behandelt werden wie Waffen oder Messer. Bei Vergewaltigung könnte die Mindeststrafe dadurch von 3 auf 5 Jahren Haft ansteigen.
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1: Wir haben einen sehr trockenen Sommer hinter uns und das zeigt sich jetzt auch in der Anzahl der Blitze am Himmel.
0: Okay.
1: Denn es hat wenig geblitzt dieses Jahr, 1 Million Mal. Das ist etwa 15% unter dem Mittelwert der vergangenen 10 Jahre. Das Münchner Blitzortungsunternehmen Naukas hat das jetzt mitgeteilt. Was hat das jetzt mit der Hitze zu tun? Blitze entstehen ja, wenn Feuchtigkeit und Hitze zusammenkommen.
0: Yeah.
1: Ist dieses Jahr eher wenig passiert. Am häufigsten war es übrigens in Schleswig-Holstein mit den Blitzen, am wenigsten in Sachsen-Anhalt. Und der stärkste gemessene Blitz war in Niedersachsen. So Leute, habt ihr schon mal Allgemeinwissen für den Tag?
0: Und ich finde es total geil, dass es irgendwelche Nerds gibt, die von morgens bis anderes nichts machen, als sich Blitze anzugucken.
1: Voll geil.
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6: In Nordrhein-Westfalen startet der Tag mit dichtem Nebel, doch im Süden kommt die Sonne durch. Im Norden und Osten ziehen später Wolken auf. Heute Nachmittag bleibt es bei angenehmen Temperaturen bis 20 Grad. In der Nacht zum Donnerstag gibt es im Norden und Osten Regen. Morgen wird es wolkig. Im Norden lockert es im Laufe des Tages auf, während es im Süden bewölkt bleibt. Temperaturen bis 18 Grad. Ein mäßiger Wind kommt aus nordwestlicher Richtung. Aktuelle Werte in Unna 8 Grad, in Moers 10 Grad, in Düren 9 Grad. Hier kommt der Verkehrsüberblick. A3 Arnheim Richtung Köln zwischen Kreuz Oberhausen und Kreuz Kaiserberg. 6 Kilometer Stau, mindestens 14 Minuten extra. A57 Nimwegen Richtung Köln zwischen Krefeld, Gartenstadt und Bovert. 9 Kilometer Stau und eine Stunde Zeitverlust einplanen. A59 Bonn Richtung Köln zwischen Spich und Flughafen Köln-Bonn. 3 Kilometer stockend, mindestens 34 Minuten. Bleibt vorsichtig unterwegs. Gute Fahrt.
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0: schön, dass alle mit am Start seid. Ja. Büschra ist für euch da.
1: Morgen.
0: Diana in den News.
1: Hallo.
0: Und ich bin Rolf. Guten Morgen. Sie ist Podcasterin, sie ist Moderatorin.
1: Ja.
0: Ihr seht sie übrigens gerade in der aktuellen Staffel LOL Next. Die Rede ist von Laura Larsson. Gibt's gleich. Eine.

0: Gottes Willen.
1: Hey, Big FM ist hier auf 7.33 Uhr. Ganz schnell zu ihr.
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1: Okay.
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0: Big FM ist hier in Deutschlands Big Star Morning Show. 7.38 Uhr. Und wie kann man eigentlich so nett sein? Sag mal, ganz kurz.
1: So nett?
0: So nett wie Zoe Wees.
1: Ja, Zoe Wees ist wirklich sehr nett. Das stimmt.
0: Ist auch so, wirklich.
1: Ja, das liegt aber auch daran, dass die gute Frau sehr, sehr dankbar ist für das, was in den letzten Jahren so passiert ist.
0: Verdient.
1: Ich sag nur The Voice. Ich sag nur internationale Geschichten.
0: Ja.
1: Trader, so heißt die aktuelle Single. Machen wir gleich. Und apropos nett, über den hier wissen wir noch nicht so viel.
0: Nee, aber wir sind dran, Leute, wir sind dran. Wir schreiben auf Instagram.
1: Ja, das ist tatsächlich richtig. Der gute Mann kommt aus den Niederlanden, das wissen wir schon. Wie er aussieht, weiß man noch nicht. Was wir aber wissen, das ist ein unfassbar geiler Song. Der heißt What You Gonna Do, der ist neu. Und den gibt's für euch innerhalb der nächsten 20 Minuten. Guten Morgen.
0: Guten Morgen.
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5: In Nordrhein-Westfalen ist die Geldlage vieler Städte und Gemeinden so schlecht wie seit dem Zweiten Weltkrieg nicht mehr. Das sagen die kommunalen Spitzenverbände nach einer neuen Umfrage. Konkret heißt das, kaputte Spielplätze, mehr Baustellen, marode Brücken, weniger Geld für Schulen, Kitas, Sport und Kultur. Viele Städte müssen jetzt schon sparen, obwohl eigentlich überall gebaut und repariert werden müsste. Mehr als zwei Drittel der Kommunen nennen ihre Lage heute schon mangelhaft und nur 7 Städte und Gemeinden können ihre laufenden Kosten überhaupt noch selber decken. Die NRW-Politik braucht jetzt Lösungen.
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0: Lost Frequencies zusammen mit Bastille. Song heißt Head Down.
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0: Um 7.56 Uhr, Big FM ist hier und Jana, was trendet auf den Socials?
2: Auf Instagram drehen die Swifties dieser Welt gerade durch, denn Taylor hat jetzt einfach angekündigt, ja, dass jetzt am Freitag ein neuer Song rauskommt.
0: Right.
2: Er dreht natürlich die ein oder andere Maus durch. Patient Zero soll er heißen, der Song. 6,3 Millionen Likes hat das Bild dazu schon in wenigen Stunden bekommen. Also sind anscheinend alle aufgedeckt.
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4: Und was geht sonst so ab in der Welt?
2: Ja, welche Autofahrer haben eigentlich die meisten Punkte in Flensburg? Meine Lieben, hier das ultimative Ranking.
0: Okay.
2: Ganz neu draußen vom Vergleichsportal Verivox. Auf Platz 1 der gute alte Porsche.
0: Ach so.
2: Ist ja klar, Porsche-Fahrer. Der Anteil von Fahrern mit Einträgen im Fahreignungsregister liegt bei der Premium-Marke 71% über dem Durchschnitt.
4: Wow.
2: Platz 2 ist Range Rover mit 29% über dem Durchschnitt.
4: Ja. Die ganzen Moms.
2: Ja.
0: Wie das mit Ausweis.
2: Die müssen schnell von A nach B kommen. Nicht darauf erfolgt Platz 2 wiederum Tesla-Fahrer mit 26% im Durchschnitt. Und dann kommt auf Platz 4 BMW-Fahrer mit 23% über dem Schnitt.
0: Okay.
2: Dass vor allem Hersteller von PS-Marken-Autos da so beim Punkte-Running ziemliche Sünder sind, das ist ja auch kein Zufall, sagt der Geschäftsführer von Verivox. Denn laut Kraftfahrt-Bundesamt sind Geschwindigkeitsverstöße der häufigste Grund für Punkte. Und bei den Unfällen kann ja viel passieren. Und es gibt ja auch mittlerweile mal eine Mitschuld. Also aufgepasst auf der Straße. Die Bundesregierung will bei Pflege, Krankenversicherung und Rente jetzt Tempo machen. Kanzleramtschefin Waken sagte vor Wirtschaftsvertretern, es brauche mutige Reformen und die Koalition müsse bestehende Blockaden lösen. Änderungen an der Rentenreform, wie sie Teil der SPD ja nach den Landtagswahlen fordern, erteilte sie irgendwie indirekt eine Absage. Die IHK-Präsident Adrian kritisierte unterdessen, viele Unternehmen fehle das Vertrauen in die Regierung, deshalb werde auch weniger investiert.
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2: Wir kennen Ikke Mel, ja eigentlich sehr sexy und so sein, wie sie will und so reden, wie ihr der Schnabel gewachsen ist. Jetzt hat sie mal Zeit mit Geschöpfen verbracht, die auch einen haben, aber eher zwitschern.
5: Mein Name ist Ikke Mel und ich bin heute auf einem Birding Date mit dem NABU.
2: Ja, habt ihr es verstanden? Sie ist auf einem Birding Date mit dem NABU, also mit dem Naturschutzbund gewesen.
0: Birding Date.
2: Ja, die haben dann ein Reel dazu veröffentlicht und haben dadurch total viele neue Follower bekommen. Und es sei anscheinend das reichweitenstärkste Video so rum in diesem Jahr gewesen mit 1,1 Millionen Views. Und die machen ja immer so Birding Dates mit Promis, damit die Jungen und dass wir auch mal Bock auf Vögeln haben.
0: Cool. Hey, Jana.
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7: In Nordrhein-Westfalen startet der Tag mit Nebel, der sich bald lichtet. Bis zum Nachmittag bleibt es meist freundlich, aber im Norden und Osten ziehen später mehr Wolken auf. Die Temperaturen erreichen um die 20 Grad. Am Abend ist es leicht bewölkt und trocken, während es in der Nacht im Norden zuzieht mit vereinzeltem Regen. Aktuell in Gütersloh am Stadtpark 7 Grad, in Essen an der Zeche Zollverein 9 Grad und in Hürth am Otto-Meikler-See 7 Grad. Morgen beginnt neblig, dann wieder bewölkt, im Norden sonniger.
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7: Auf der A57 Nimwegen Richtung Köln gibt es zwischen Mörskapellen und Bovert 9 Kilometer Stau. Dort verlierst du etwa eine Stunde. Auf der A59 Dienstlaken Richtung Duisburg steht zwischen Duisburg-Marxloh und Kreuz-Duisburg 4 Kilometer Stau mit mindestens 31 Minuten Zeitverlust. Auf der A59 Bonn Richtung Köln staut es zwischen Spich und Flughafen Köln-Bonn 5 Kilometer. Das kostet dich rund 52 Minuten. Gute Fahrt.
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0: Mit dabei heute Morgen Lena aus Hagen.
8: Guten Morgen.
0: Guten Morgen.
2: Und Lari aus Warendorf.
9: Guten Morgen.
2: Guten Morgen.
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0: Um Punkt 8 Uhr an diesem Mittwoch. Hey.
2: Hey.
0: Jana ist für euch in den News.
2: Guten Morgen.
0: Und Tyler und Sarah Larsen eröffnen die Stunde.
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0: Big FM ist hier, Deutschlands Big Morning Show.
1: Hey! Und das ist neu. Kommt von Cat's Eye und heißt Animal. Das spielen wir euch gleich noch. Vorher noch was ganz anderes.
0: Geil.
1: Denn ihr erlebt die größten und besten DJs der Welt live bei der großen Premiere von Tomorrowland Thailand. Ihr steht mitten am Strand und feiert ohne Ende.
0: Oh.
1: Da seid ihr mit am Start. Aber nicht nur das gibt's für euch. Nee, auch das hier.
0: Ja, und zwar 4-Sterne-Hotel, Resort direkt am Meer, weißer Sandstrand, türkisenes Wasser. Es macht, geht nämlich auch nochmal nach Koh Samui.
1: Super, super nice. Ganz entspannt. Wenn wir so entspannt sind, lass uns mal entspannt an die Hotline gehen. 08900901. Wer ist denn da?
2: Steffi, hi.
1: Moin, Steffi.
0: Steffi.
1: Wir haben was?
2: Ja.
0: Ja?
2: Was? Ich hab, war gerade ein bisschen überfordert.
0: Was, Bruder?
3: Was, Bruder? Was soll ich sagen, Bruder?
0: Geil, was?
1: Sag mal, kurze Frage. Haben wir in diesem Jahr einen schönen Urlaub gemacht?
2: Noch nicht so richtig, tatsächlich.
1: Ich kenne zum Beispiel super viele aus meinem Freundes- und Bekanntenkreis, die zum Beispiel in diesem Jahr tatsächlich keinen Urlaub gemacht haben. Und wenn, dann einen in Deutschland, weil sie einfach die Kohle auch nicht hatten.
2: Ja, das ging tatsächlich.
1: Bei dir läuft. Das ist gut. Was machen wir denn beruflich? In welcher 200.000 Euro im Jahr Position sind wir denn?
2: Leider nicht. Ich mache tatsächlich nur eine Ausbildung zur Automobilkauffrau.
1: Okay, wo denn?
2: Ich bin beim Porsche.
1: Na klar.
0: Geil.
1: Ja. Und da soll mal einer sagen, der Autoindustrie geht's nicht gut, ne? Da hat selbst die Azubine, hat er richtig Patte.
2: Ja, Leute.
0: Was soll ich sagen?
1: Ja, und läuft sonst so bei euch?
2: Ich würde schon sagen, tatsächlich. Also natürlich merkt man schon, dass die Kunden teilweise ihr Geld doch ein bisschen mehr beisammenhalten wollen. Aber wir haben schon, würde ich sagen, keine schlechten Verkaufszahlen.
1: Da läuft's einfach. Und das liegt wahrscheinlich mitunter an dir, weil du so ein unfassbares Verkaufstalent bist.
0: Maschine.
2: Danke.
1: Ja, sehr. Gehen wir jetzt einfach von aus. So, wir können jetzt mal ausprobieren, wie gut du im Verkaufen bist. Pass mal auf, wir haben ja gerade Tomorrowland, Thailand und dann noch einen Urlaub auf Koh Samui.
2: Ja.
1: So, wenn du das jetzt einem Kunden verkaufen möchtest, weil das so geil ist, wie wird das klingen? 3, 2, 1 und bitte.
2: Boah, wir hätten momentan ein mega Angebot. Und zwar hätten wir 2 Karten zur Verfügung. Wenn es ihm passt, würden wir um dieses Datum Ihnen die Reise zur Verfügung stellen. Und on top bieten wir Ihnen noch einen wunderschönen Urlaub in Koh Samui.
1: Oh, guck mal hier. Kennt ihr noch diesen Sonnenklar-TV? Kennt ihr das noch?
0: Also diese Magazine auch, oder nicht?
1: Ich sag mal so, wenn es mit Porsche nichts wird,
0: dann da.
1: Dann da.

0: mit Zane und Side Effects gleich. Außerdem.
1: Awasi! Oh, unangenehm, Rolf.
0: Ja, dass wir beide gleichzeitig ein Wort sagen, ist wirklich unangenehm.
1: Oh.
0: Der Song aber nicht. Gott sei Dank. Machen wir euch gleich noch innerhalb der nächsten 20 Minuten. Guten Morgen.
1: Morgen.
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0: umständlichen Trump-Trenden gerade auf Instagram. Nachdem er ja CNN aus dem Weißen Haus verbannt hatte, zogen andere Sender auch nach. Bei einem Pressetermin gab es deshalb keine TV-Mikrofone mehr und im Fernsehen hat man Trump deswegen einfach nicht verstanden.
1: Geil.
0: Ja, und die Videos sind gerade am Viral gehen.
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1: Nehmt dem Nann das Mikrofon weg.
0: Bisch auch mal natürlich Rolf.
1: Ja, genau. Was geht's euch so ab, Jana?
0: Ja, welche Autofahrer haben eigentlich die meisten Punkte in Flensburg? Meine Lieben, hier das ultimative Ranking, ganz neu draußen vom Vergleichsportal Verivox. Auf Platz 1 Porsche.
1: Ja.
0: Der Anteil von Fahrern mit Einträgen im Fahreignungsregister liegt bei der Premium-Marke bei 71% über dem Durchschnitt. Platz 2 ist Range Rover, finde ich ganz interessant, mit 29% drüber. Dicht darauf folgt auf Platz 3 Tesla-Fahrer mit 26% über dem Schnitt und Platz 4 BMW-Fahrer 23% über dem Schnitt. Mercedes ist tatsächlich nicht aufgeführt. In den ersten 5 finde ich das interessant. Dass vor allem Hersteller PS-starke Autos im Punkte-Sünder-Ranking vorne landen, ist kein Zufall, sagt der Geschäftsführer von Verivox. Laut Kraftfahrt-Bundesamt sind Geschwindigkeitsverstöße nämlich der häufigste Grund dafür Punkte. Bei Unfällen kann überhöhte Geschwindigkeit ja als Mitschuld gelten, selbst wenn der zu schnelle Fahrer den Unfall eigentlich gar nicht verursacht hat. Die Versicherung kann dann auf jeden Fall Leistungen direkt kürzen. Wer K.O.-Tropfen einsetzt, um Menschen auszurauben oder zu vergewaltigen, soll künftig härter bestraft werden. Der Bundestag berät nämlich heute über einen Gesetzesentwurf der Regierung. K.O.-Tropfen sollen dabei rechtlich ähnlich behandelt werden wie Waffen oder sogar Messer. Bei Vergewaltigung könnte die Mindeststrafe dadurch von 3 auf 5 Jahre Haft ansteigen.
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0: Und heute startet in Hamburg der Extremwetterkongress. Da treffen sich ja Forscher und Meteorologen und sie diskutieren über die Auswirkungen des Klimawandels, vor allem aber über die Zukunft und den Umgang mit Hitzewellen, Starkregen und Überschwemmungen hatten wir alles diesen Sommer zuhaufe. Zur Eröffnung des dreitägigen Kongresses wird auch Bundesumweltminister Schneider erwartet.
3: Okay, danke schön, Jana, für die Momente. Aktuell ist für euch auch wieder in einer knappen halben Stunde.
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5: In Nordrhein-Westfalen startet der Mittwoch mit Nebel, der sich im Laufe des Vormittags großteils auflöst. Danach bleibt es bewölkt, besonders im Norden und Osten. Temperaturen klettern auf 17 bis 20 Grad. Der Wind weht aus Südwest. In der Nacht zu Donnerstag fällt im Norden und Osten Regen. Morgen zieht es generell zu und wird kühler mit Höchstwerten um 15 bis 18 Grad. Gerade sieht's so aus. In Minden an der Weserpromenade 8 Grad, in Ratingen am Cromford Park 9 Grad und in Brühl am Phantasialand 8 Grad.
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5: Der schnelle Verkehrscheck A3 Arnheim Richtung Köln. Zwischen Dienstlaken Süd und Kreuz Kaiserberg 8 Kilometer Stau, mindestens 28 Minuten Verzögerung. A44 Mönchengladbach Richtung Düsseldorf. Zwischen Krefeld Forstwald und Osterath 3 Kilometer Stau, mindestens 28 Minuten. A57 Nimwegen Richtung Köln. Zwischen Krefeld Gartenstadt und Kreuz Meerbusch 5 Kilometer Stau, aktuell mindestens 31 Minuten Zeitverlust. Gute Fahrt!
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3: An diesem Mittwoch, es ist gleich 8:30 Uhr. Büschra ist da.
1: Guten Morgen.
3: Jana für euch in die News.
1: Guten Morgen. Und

0: Tiffany Aris und die neue Single heißt Find Me. Spielen wir euch auch gleich.
1: Yes.
0: Und die liebe Tiffany findet es übrigens ganz geil, dass wir sie spielen.
1: Hey, guten Morgen Rolf, guten Morgen Büschra. Wie cool ist das bitte, dass ihr meine neue Single Find Me spielt. Danke für euren Support. Und ich hoffe, wir sehen uns ganz bald nochmal live bei euch im Studio.
0: Ja.
1: Dicker Bussi. Tschüss.
0: Tschüss. Bussi zurück. Hey, Tiffany, gleich vor Fabi. What the
2: 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Das ist doch der kleine dicke Möchtegern-Comedian.
3: Jupp, das bin ich.
4: Tja, Leute, wenn man rausschaut, wirkt's zwar noch nicht so, aber ob ihr wollt oder nicht, heute Morgen seit 2.05 Uhr ist kalendarischer Herbstanfang.
0: Oh.
4: Heißt, wenn man ab sofort vor einem Spiegel steht und dreimal Pumpkin Spice Latte sagt, erscheint eine Millennial Marielle im Harry Potter Pyjama und erklärt euch, was am Herbst zur Supi ist.
0: Ja.
4: Spoiler! Gar nichts.
0: Was?
4: Und überhaupt, Pumpkin Spice Latte, was ist das? Taylor Swift als Kaffee? Yeah. Vor allem, da ist nicht mal Pumpkin drin. Hallo? Wenn ich was will, wo nicht drinsteckt, was draufsteht, dann wähle ich immer noch SPD. Nee. Ich lasse mich von dieser romantisierenden Herbstpropaganda auch dieses Jahr nicht catchen. Aber
0: warum?
4: Die Bäume sind so herrlich bunt, man kann Gilmore Girls schauen und dabei seine warme Teetasse verträumt mit beiden Händen umklammern.
0: Ja.
4: Such dir einen Freund, Selina! Der Herbst ist kein fancy Pinterest-Board, sondern vor allem grau. Leute sind schlecht gelaunt und irgendein Atze nervt mit seinem scheiß Laubbläser. Der Herbst ist Sachsen-Anhalt als Jahreszeit. Die einzigen Hobbys, die man im Herbst ausleben kann, sind auf Laub ausrutschen und sich die Mittelhand brechen. Oder halt Pilze sammeln. Pilze sammeln. Oder wie man in Berlin dazu sagt, Raven. Währenddessen tragen auf einmal alle wieder Erdtöne, machen romantische Spaziergänge durch den Wald und irgendein vierjähriger Quentin ist stolz darauf, dass er ein Kastanienmännchen gebaut hat. Toll, Quentin, super. Wie wär's, wenn du stattdessen mal ein Haus baust? Nee, für mich gibt's auf jeden Fall weiterhin nur einen guten Herbst. Und der hat die Hauptrolle bei Stromberg gespielt.
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0: Ja. Ja, danke, Fabi.
1: Danke.
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0: los.
1: Ja, meine lieben Freunde, das ist Michael Jackson. Und es gibt in der deutschen Musikerszene einen Mann, der ist der allergrößte Michael Jackson-Fan. Ist so. Nico Santos, weil er übrigens auch früher bei seinen ersten Jobs auf Kreuzfahrtschiffen Michael Jackson-Performances gemacht hat.
0: Wie witzig ist das denn bitte? Ja. Krass, es macht, ergibt jetzt alles Sinn, weil in seiner Story habe ich gesehen, tanzt er auch, also hat ein Kindervideo gepostet von sich, wie er dann zu Michael Jackson tanzt. Ah, Ultra-Fan, Ultra.
1: Why don't you stay? Spielen wir euch gleich genauso wie Oliver Heldens und Lady. Und ihr seid bei Deutschlands Mixter Morning Show mit Büschra.
0: Hey, mit Rolf.
1: Hey, schönen guten Morgen.
0: Guten Morgen.
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16: In Essen ist heute zum ersten Mal die Euro Defense Expo gestartet. Gleichzeitig wurde bekannt, 24 Defense-Tech-Projekte aus NRW sollen Geld bekommen. Für die Projekte stehen insgesamt 28,4 Millionen Euro aus EU-Mitteln bereit. Zum Beispiel geht es um Drohnenabwehr, KI, Cybersecurity, Satellitenkommunikation oder mobile Produktion. NRW-Wirtschaftsministerin Neubauer sagte, wer sicher sein will, muss diese Technik selber bauen können und viele Projekte sollen auch später uns allen helfen.
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0: 8.56 Uhr, Big FM ist hier und Jana, was trendet heute Morgen auf den Socials?
1: Kurzes Quiz, wer ist das?
2: Ich war lange Zeit in Hamburg in der Justiz tätig, bis 99. Dann bin ich erstmal ins Fernsehen verschwunden.
1: Ja, Barbara Salisch sehe ich in euren Augen. Das Video auf Instagram hat schon über Millionen Views. Sie macht da Werbung fürs Oberlandesgericht Hamburg. Also so jobwörtmäßig.
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0: Geile Frau, es ist eine geile Frau. Die Barbara Salisch kennt man vielleicht ja, ne? Von Richterin Barbara Salisch, Sat.1-Sendung. War ja am Anfang mit echten Leuten. Tatsächlich, danach waren es ja erst Schauspieler.
4: Krass, nee. Wusste ich gar nicht.
0: Ja, ja. Da ist ja auch der Maschendrahtzaun hergekommen. Kurzer Throwback-Moment von dieser Frau, die sich darüber beschwert hat, dass ihr Nachbar einen Knallerbsenstrauch über ihre und über ihre Grenze drüber hat wachsen lassen.
1: Okay, wow. Und was ist heute eigentlich sonst noch so wichtig?
0: Gute Frage.
1: Der Kununu Zufriedenheitsatlas 2026 ist raus, mein Lieben. Und der zeigt jetzt, Stuttgart hat bundesweit die zufriedensten Arbeitnehmer überhaupt. Rund 58% sind dort mit ihrem Arbeitgeber sehr zufrieden. Dahinter folgt Düsseldorf mit rund 57% und Bonn mit rund 56%. Deutlich schlechter sieht es in Mannheim aus. Dort ist die Zufriedenheit im Vergleich zum Vorjahr am stärksten gesunken. Ui. Insgesamt geht aber die Jobzufriedenheit in Deutschland weiter zurück. Bundesweit sind aktuell 52,1% zufrieden. Der niedrigste Wert seit Beginn der Messung 2023. Bei der UN-Generaldebatte in New York geht es heute auch um den Ukraine-Krieg. Präsident Zelensky wird eine Rede halten und bereits gestern hatte er ja auch schon ein Gespräch mit Trump. In einer Rede hatte Trump zuvor gesagt, dass der Krieg schneller vorbei sein wird, als viele denken. Zelensky hatte anscheinend im Gespräch nochmal mehr Waffen gefordert.
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1: Wir haben ja einen sehr trockenen Sommer hinter uns.
4: Ja.
1: Und das zeigt jetzt auch sich in der Anzahl der Blitze, die hier auf die Erde geprasselt sind.
0: Okay.
1: Denn es hat weniger geblitzt als dieses Jahr. Also dieses Jahr hat es weniger geblitzt. 1 Million Mal insgesamt. Das klingt viel, aber das sind etwa 15% weniger. Also unter dem Mittelwert der vergangenen 10 Jahre. Das Münchner Blitzortungsunternehmen Naucast, ja so heißt das, er hat das jetzt mitgeteilt. Was hat das jetzt mit der Hitze zu tun dieses Jahr? Blitze entstehen ja, wenn Feuchtigkeit dazu kommt.
0: Ja.
1: Ist dieses Jahr nicht so viel passiert. Am häufigsten gab es Blitze übrigens in Schleswig-Holstein und am wenigsten in Sachsen-Anhalt. Und der stärkste gemessene Blitz war in Niedersachsen.
0: Und ob es heute bei euch blitzt, meine lieben Freunde, das erfahrt ihr.
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6: In Nordrhein-Westfalen starten wir heute mit Nebel, der sich bald auflöst und Platz für Sonne und einige leichte Wolken macht. Im Norden ziehen später mehr Wolken auf. Es bleibt aber trocken. Die Höchsttemperaturen liegen zwischen 17 und 20 Grad. Am Abend bleibt's ruhig und leicht bewölkt. Morgen beginnt der Tag teils neblig, im Süden stärker bewölkt, während im Norden öfter die Sonne durchkommt. Aktuell in Bad Oeynhausen am Kurpark 8 Grad, in Bottrop am Moviepark 8 Grad, in Neuss am Hafenbecken 10 Grad.
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6: Hier kommt der Verkehrsüberblick. A2 Dortmund Richtung Oberhausen zwischen Dreieck Bottrop und Kreuz Oberhausen. Stockender Verkehr auf 6 Kilometern, etwa 26 Minuten Zeitverlust. A44 Mönchengladbach Richtung Düsseldorf von Krefeld-Forstwald bis Osterrad sind 3 Kilometer Stau, knapp 29 Minuten Verzögerung. A57 Nimwegen Richtung Köln im Abschnitt Mörskapellen bis Krefeld-Oppum 5 Kilometer Stau mit Zeitverlust 38 Minuten. Gute Fahrt.
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0: Mit dabei Julia aus Remscheid.
7: Hi, guten Morgen.
0: Morgen.
1: Und guten Morgen Julian aus Olpe.
8: Guten Morgen.
0: Morgen.
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0: Mittwoch ist es. Dankeschön fürs Einschalten und Aushalten.
1: Ja,
0: ihr seid mit am Start. Jana ist für euch in den News.
1: Morgen.
0: Und Justin Timberlake haben wir gleich noch mit Mirrors. Wir freuen uns auf Tiesto und Ava Max.
1: Yes.
0: Und jetzt zum Start die aktuelle von MK und Poppy Basker.

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0: Alex Warren ist das.
1: Mit Emerald Eyes.
0: Ist neu, noch innerhalb der nächsten 20 Minuten. Deutschland.
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0: Emerald Eyes, so heißt sie, die neue Single von Alex Warren.
1: Yes.
0: Haben wir gerade gehört und die News für euch in knapp 30 Sekunden.
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0: Im Stapeltor Sozialkulturelles Zentrum in Duisburg ist für euch eine Party, die ganz anders ist als der Name der Location.
1: Ja, ich würde es jetzt gern vorlesen und ich freue mich, dass ich das jetzt sagen darf.
0: Und
1: atzig,
0: los.
1: Es wird atzig, fotzig und mausig.
0: Um Gottes Willen. Aber Girls Night Out, Gays and Girls können vorbeikommen und zwar am Freitag um 19 Uhr. Viel Spaß in Duisburg.
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0: 9.26 Uhr. Jana, was trendet auf den Socials?
4: Wenn die Schwiegermutter sich einmischt und nicht checkt, dass das unerwünscht ist, dann werden die Chats einfach veröffentlicht. Oh. Dazu trennen jetzt gerade richtig viele Reels bei Instagram. Und da geht es um so banale Sachen wie, ich will ins Grundbuch des Hauses eingetragen werden. Oh. Oder sie will mit dem Pärchen ins Urlaub. Es ist wirklich wild, was die manchmal so vorhaben.
0: Okay.
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1: Vielleicht sollte man Mütter auch einfach mal blockieren.

0: sonst so auf in der Welt.
1: Ja, wer in Zukunft Straftaten mit K.O.-Tropfen begeht, um zu vergewaltigen oder auszurauben, der muss sich mit härteren Strafen rechnen. Denn die Bundesregierung plant das und heute bringt Justizministerin Hubig dazu ihren Gesetzesentwurf ein. Bei Vergewaltigung könnte die Mindeststrafe dadurch von 3 auf 5 Jahre Haft steigen. Hubig sagte dazu im ARD-Interview:
2: Das ist schon ein starkes Signal und ein starkes Stoppschild. Wenn man weiß, wenn man so etwas tut, dann ist man mit mindestens 5 Jahren Freiheitsstrafe dabei. Ich glaube, als Gesetzgeber ist es wichtig zu sagen, bis hierhin und nicht weiter.
1: Ob das dann auch eintritt, das ist natürlich die Frage. K.O.-Tropfen sollen dabei rechtlich ähnlich behandelt werden wie Waffen oder auch Messer. Wo leben eigentlich die Mitarbeiter mit der höchsten Zufriedenheit im Job? Das hat das Jobportal Kununu, kennt ihr vielleicht, jetzt mal ausgecheckt. Also wenn man auf die Städte guckt, dann ist auf Platz 1 Stuttgart mit rund 58% Zufriedenheit. Ja. Direkt dahinter auf Platz 2 und 3 Düsseldorf und Bonn. Wenn man jetzt auf die Bundesländer guckt, dann ist auf Platz 3 Hamburg, ja. Auf Platz 2 ist Baden-Württemberg und auf Platz 1 ist Berlin mit rund 54%.
3: Okay.
1: Falls ihr euch da irgendwo wiedererkennt, klingelt mal durch.
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1: Heute startet in Hamburg der Extremwetterkongress. Da treffen sich Forscher und Meteorologen und diskutieren über die Auswirkungen des Klimawandels, vor allem aber über die Zukunft und den Umgang mit Hitzewellen, Starkregen und Überschwemmungen. Zur Eröffnung des 3-tägigen Kongresses wird auch Bundesumweltminister Schneider erwartet.
3: Dankeschön, Jana, für den Moment und aktuell ist für euch auch wieder in einer knappen Stunde.
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6: In Nordrhein-Westfalen startet der Mittwochvormittag neblig, aber der Nebel verzieht sich schnell und macht Platz für leichte Bewölkung. Am Nachmittag bleibt es freundlich mit nur wenigen Wolken. Die Sonne kommt zwischendurch immer wieder raus und die Temperaturen liegen zwischen 17 und 20 Grad. In der Nacht zu Donnerstag gibt es im Norden und Osten teils Regen. Morgen wird es im Süden länger bedeckt und etwas kühler mit maximal 18 Grad. Gerade sieht's so aus, in Lübbecke am Schlosspark 11 Grad, in Gelsenkirchen an der Veltins-Arena und in Köln am Dom jeweils 9 Grad.
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6: Hier kommt der Verkehrsüberblick. A2 Dortmund Richtung Oberhausen bleibt zwischen Dreieck Bottrop und Kreuz Oberhausen gesperrt. 7 Kilometer Stau bedeuten 31 Minuten Wartezeit. A4 Herlen-Aachen Richtung Köln hat zwischen Kreuz Köln-West und Köln-Eiffeltor 5 Kilometer Stau mit etwa 22 Minuten Verzögerung. A44 Kassel Richtung Dortmund zwischen Kreuz Werl und Kreuz Dortmund-Unna 5 Kilometer Stau, rund 24 Minuten braucht ihr länger. Gute Fahrt!
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0: Hier ist Big FM in Deutschlands Big Star Morning Show.
1: Und Robin Schulz auf dem Tomorrowland klingt so.
0: Geil.
1: Ich glaube, da ist bei Büschra.
0: Ja.
1: Gerade ein bisschen Emotion am Start. Genau so einen Sound bekommt ihr. Wir haben es euch erzählt.
0: Ja.
1: Wir schicken euch jetzt alle nach Thailand.
0: Oh, das ist insane. Es gibt erstmal die Tomorrowland Experience für Tomorrowland Thailand. Das heißt, ihr seid direkt am Strand und hört, seht live Martin Garrix, Swedish House Mafia, Afrojack, Alan Walker, Steve Aoki, Dimitri Vegas und viele, viele mehr.
1: Ihr also, seid dabei bei der Premiere von Tomorrowland Thailand.
0: Ja.
1: Aber wir haben uns gedacht, das reicht uns noch nicht. Denn obendrauf bekommt ihr noch einen richtig fetten Urlaub.
0: Und zwar nicht nur irgendeinen Urlaub, sondern Koh Samui, da geht's hin, ins Dara Samui Beach Resort. Leute, ich sag, wie es ist insane, ich hab's abgecheckt. Das ist ein 4-Sterne-Resort direkt am Meer. Warte, ich muss es sanft erklären. Weißer Sandstrand, türkises Wasser, der Pool direkt am Meer. Wenn man drin chillt, guckt man aufs Meer. Oh mein Gott. Dann das Restaurant ist komplett verglast. Man kann aufs Meer schauen. Es ist wunderschön. Es ist insane.
1: Es ist einfach insane, was wir für euch am Start haben. Tomorrowland Thailand.
0: Ja.
1: Zweimal die Experience und danach auch noch ein richtig fetter Urlaub.
0: Aha.
1: Das hat Tanja gerade gehört.
2: Willst du mich verarschen?
1: Nein!
0: Nein!

0: Mittwoch ist es.
1: Ja,
0: hier ist Big FM.
1: Das ist auch richtig. Und das ist ein unfassbar geiler Song, ja, der auf dem aktuellen Album von BTS drauf ist. Den feiern wir des Todes.
0: Ja, geile
1: und
0: Jungs.
1: Ihr feiert es auch. Body to Body heißt das Ganze. Spielen wir euch gleich noch. Und Tate McRae. So heißt der Song.
0: Just keep watching.
1: Ja, innerhalb der nächsten 20 Minuten. Guten Morgen.
0: Guten Morgen. Deutschland.
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10: Seit gestern steht in Mönchengladbach ein Apotheker vor Gericht. Der Vorwurf, der 45-Jährige soll in nur 13 Monaten mehr als 31.000 Packungen verschreibungspflichtiger Medikamente illegal verkauft haben. Laut Anklage geht es um Betäubungs-, Beruhigungs-, Schmerz- und Schlafmittel. Der mögliche Verkaufserlös soll bei mehr als 700.000 Euro liegen. Bei Durchsuchungen fanden Ermittler außerdem knapp 26 Kilo Cannabis. Der Apotheker weist die Vorwürfe statt jetzt zurück.
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2: Guten Morgen, Deutschland.
3: Guten Morgen.
2: Es ist 9.48 Uhr an diesem Mittwochmorgen.
3: Ja, ich möchte mich an der Stelle jetzt mal bei allen Müttern, die ich heute weggeroastet habe, entschuldigen.
2: Ja, sorry. Also wir sind heute Morgen schon ehrenlos auf Mutter gegangen in der Show. Warum und was da los war und warum wir zusammen mit Alle Farben einen neuen Podcast machen. Dazu mehr im Weird Off innerhalb der nächsten 20 Minuten. Hier ist Tate McRae.

0: 10.05 Uhr.
1: Ja, ihr merkt schon, das war eine wilde Show. Und wenn ihr nicht alles mitbekommen habt, let's go.
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3: Ach du Scheiße.
1: 6 Uhr Song, meine lieben Freunde. Dieser ganz eine spezielle Song.
0: Das ist der Song, den ihr braucht, morgen zum Macher zu werden.
4: So. Ich wünsche mir feine Sahne Fischfilet mit komplettem Arsch.
1: Ja, ja, ja, ja, ja, ja.
0: Wird wild jetzt.
1: Ihr könnt den Song natürlich jederzeit abbrechen. Ja. Let's go.
3: Ich bin komplett im Arsch.
1: Big FM ist hier, schönen guten Morgen.
5: Mach das Ding aus, bitte, sonst bin ich am Arsch.
0: Welche Autofahrer haben eigentlich die meisten Punkte in Flensburg? Meine Lieben, auf Platz 1 der gute alte Porsche.
1: Ach so. Klar.
0: Platz 2 ist Range Rover mit 29% über dem Durchschnitt.
1: Ja.
0: Die ganzen Moms.
1: Ja.
3: Die das mit Ausweis.
6: 20 Minuten später.
0: Wenn die Schwiegermutter sich einmischt und das nicht checkt, dass es unerwünscht ist, dann werden die Chats einfach veröffentlicht. Dazu treten jetzt viele Reels auf Instagram. Das ist wild. Es gibt schon wirklich schwierige Schwiegermütter.
7: Warum gehst du denn jetzt auf Mutter?
0: Okay, meine Mutter beleidigt oder was?
1: Komm mal rüber. Hey.
8: Ich gehe ehrenlos auf Mutter.
1: Wer ist denn da?
9: Steffi, hi.
1: Ja, viele Leute können sich Urlaub ja im Moment überhaupt nicht leisten. Steffi, wie sieht's denn bei dir aus?
9: Ja, das ging tatsächlich.
1: Bei dir läuft. Das ist gut. Was machen wir denn beruflich?
9: Ich bin mein Porsche.
1: Na, oh, na klar. Wir können jetzt mal ausprobieren, wie gut du im Verkaufen bist. Pass mal auf, wir haben ja gerade Tomorrowland, Thailand und dann noch einen Urlaub auf Koh Samui.
9: Ja.
1: So, wenn du das jetzt einem Kunden verkaufen möchtest, weil das so geil ist, wie wird das klingen? 3, 2, 1 und bitte.
9: Boah, wir hätten momentan ein mega Angebot. Und zwar hätten wir 2 Karten zur Verfügung. Wenn es Ihnen passt, würden wir um dieses Datum Ihnen die Reise zur Verfügung stellen. Ja. Und on top bieten wir Ihnen noch einen wunderschönen Urlaub in Koh Samui.
1: Oh, guck mal hier. Oh. Ja. Kennt ihr noch diesen Sonnenklar-TV? Kennt ihr das noch?
0: Also diese Magazine auch, oder nicht? Die Frucht, stimmt.
1: Ich sag mal so, wenn es mit Porsche nichts wird,
0: dann da.
1: Alle Farben heute Morgen bei uns in Deutschlands Big Star Morning Show.
10: Hallo, hallo.
1: Hallo. Das letzte Mal haben wir uns gesehen auf dem Glücksgefühle-Festival.
10: Das ist gar nicht mal so lange her.
1: Nee. Das ist richtig. Du bist jetzt einfach zum Dauergast bei uns.
10: Ja, ich komme jetzt jede Woche.
1: Geil.
0: Finde ich gut.
10: Müssen wir uns überlegen, müssen wir ein neues Format machen.
1: Können wir gerne machen.
0: Wie nennen wir uns dann?
10: Sollen wir das mit den Nachnamen, so wie Annemarie Kantereit?
0: Mit meinem türkischen Nachnamen. Dale.
1: Ich heiße ja Vogel.
10: Guck mal, da kannst du ja da.
1: Ja, Fo.
10: Ich heiße Zimmer.
1: Ja. Dafuzzi.
0: Dafuzzi.
10: Dafuzzi.
0: Dafuzzi.
10: Nee, danke.
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1: An dieser Stelle nochmal vielen Dank fürs Aushalten, Anne.
7: Ja, kurz und knapp, einfach 11 von 10.
1: Ja,
7: ganz klar.
1: Danke schön. Danke, Teddy Swims gleich und das hier.

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1: Hey, ich bin Max. In der Karriere nochmal was ganz anderes machen? Im Handwerk absolut möglich. Viele Betriebe achten heute nicht mehr auf einen perfekten Lebenslauf, sondern vor allem auf Motivation, Zuverlässigkeit und Lernbereitschaft. Gerade wer im Büro arbeitet und sich mehr Sinn und Praxis und sichtbare Ergebnisse wünscht, findet im Handwerk oft genau das. Statt nur vorm Bildschirm zu sitzen, seht ihr hier am Ende des Tages, was ihr geschafft habt. Dazu kommt ein Quereinstieg, heißt nicht bei Null anzufangen. Organisation, Kundenkommunikation, Planung, strukturiertes Arbeiten sind auch im Handwerk gefragt. Gute Chancen gibt es zum Beispiel bei der Sanitär-, Heizungs- oder Klimatechnik, im Elektrobereich oder im Gartenbau. Der Weg dorthin kann über Ausbildung, Umschulung oder direkte Einstiegsmöglichkeiten führen. Mehr dazu, wie der Neustart gelingen kann, findet ihr auf bigkarriere.de. Klickt euch da mal rein.
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0: ein unfassbar guter neuer Song von Strange, heißt What You Gonna Do. Und die News mit Jana in knapp 30 Sekunden.
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0: Man kennt das bei euch in Dortmund, der Feierabendmarkt.
3: Ja.
0: Der ist, aber wenn ihr danach noch irgendwo hingehen wollt, gibt's jetzt einen schönen Tipp. Und zwar geht's danach in der Afterparty im Weingrün Mitte weiter.
3: Yes, 21 Uhr geht's da los und dann gibt's da Live-DJ-Sets, Techno, Hausmucke. Der Eintritt ist frei. Das Ganze geht bis 1 Uhr nachts, also kann man richtig viel Party machen.
0: Dann macht das doch am Donnerstag, morgen also in Dortmund.
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0: 10.26 Uhr und Jana, erzähl uns, was trendet auf den Socials?
4: And baby, that's show business for you. Diese Textzeile steht seit einigen Stunden in der Instagram-Bio von Taylor Swift. Fans rasten aus und fragen sich, ist das jetzt schon eine neue Textzeile? Denn Taylor hat ja gerade angekündigt, am Freitag kommt ein neuer Song raus. Patient Zero soll er heißen, 6,3 Millionen Views hat das Bild.
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0: Streamen wir euch natürlich auch am Freitag hier bei uns in der Show. Und Taylor Swift mit der aktuellen I Knew It, I Knew You gleich.
3: Jana, was geht sonst so ab in der Welt?
4: Wer in Zukunft Straftaten mit K.O.-Tropfen begeht, um zu vergewaltigen oder auszurauben zum Beispiel, der muss mit härteren Strafen rechnen, denn die Bundesregierung plant das und heute bringt Justizministerin Hubig dazu ihren Gesetzesentwurf ein. Bei Vergewaltigung könnte die Mindeststrafe dadurch von 3 auf 5 Jahre Haft steigen. Hubig sagte dazu im ARD-Interview.
6: Das ist schon ein starkes Signal und ein starkes Stoppschild. Wenn man weiß, wenn man so etwas tut, dann ist man mit mindestens 5 Jahren Freiheitsstrafe dabei. Ich glaube, als Gesetzgeber ist es wichtig zu sagen, bis hierhin und nicht weiter.
4: Ob das Ganze dann am Ende auch hilft, das ist die Frage. K.O.-Tropfen sollen aber generell rechtlich ähnlich behandelt werden wie Waffen oder Messer. Früher brauchte man im Job ja eher nicht so viel technischen Kram, das war so für ITler, aber KI-Kenntnisse werden auf dem Arbeitsmarkt immer wichtiger. Laut StepStone hat sich die Nachfrage nach KI-Skills in Stellenanzeigen seit 2019 mehr als verdreifacht und besonders stark tatsächlich seit Anfang 2025, also so in der Zeit, in der auch, ist aber so, ChatGPT für uns alle auch irgendwie zu nutzen war. Vor allem bei Jobs wie Marketing, Medien, PR und Design ist es besonders gefragt.
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4: Rund 1 Million Mal hat es dieses Jahr in Deutschland geblitzt und das sind vergleichsweise wenige. Laut dem Blitzort

0: Beratungsunternehmen Nowcast, ja, sowas gibt's, liegt die Zahl etwa 15% unter dem Durchschnitt der vergangenen 10 Jahre. Und für alle, die es jetzt nicht gecheckt haben, wir reden über Blitze, die vom Himmel kommen und nicht über Autoblitzer. Ein Grund dafür ist der trockene Sommer. Für Gewitter und Blitze braucht es ja neben Hitze auch ausreichend Feuchtigkeit und davon gab es dieses Jahr eher weniger. Am häufigsten Blitz ist übrigens in Schleswig-Holstein, am seltensten in Sachsen-Anhalt und der stärkste gemessene Blitz, Leute.
1: Wo war er?
0: Wo war er?
1: Meine Damen und Herren, wo war der stärkste gemessene Blitz?
0: Niedersachsen.
1: Okay, hey, und wie das Wetter heute bei euch wird und ob es blitzt oder nicht, bitte schön.
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3: In Nordrhein-Westfalen starten wir mit Nebel, der sich im Westen und Süden auflöst. Nachmittags wird es meist leicht bewölkt, im Westen und Norden zeitweise wolkenlos. Maximal erreichen wir heute 17 bis 20 Grad. Abends lockert es in der Mitte und im Süden erneut auf. In der Nacht kommt Regen, besonders im Norden und Osten, zieht aber bis morgen ab. Morgen ist es zunächst wolkenverhangen, später lockert es auf. Aktuell in Lemgo am Marktplatz 9 Grad, in Vilbert am Schloss Hardenberg 13 und in Solingen am Kunstmuseum 9 Grad.
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3: A4 Herlen Aachen Richtung Köln zwischen Kreuz Köln-West und Köln-Eiffeltor. 4 Kilometer Stau, mindestens 13 Minuten Zeitverlust. A4 Olpe Richtung Herlen Aachen zwischen Kreuz Köln-Ost und Köln-Eiffeltor. 6 Kilometer Stau, das kostet euch mindestens 22 Minuten. A44 Kassel Richtung Dortmund zwischen Kreuz Werl und Kreuz Dortmund. Unna 9 Kilometer Stau, das bedeutet mindestens 19 Minuten länger unterwegs. Gute Fahrt!
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1: Max ist gleich für euch am Start. Yes. Und das hier ist Taylor. I knew it.

0: zu Zane und Side Effects, die aktuelle Single. Und die nimmt einen irgendwie so ein bisschen in den Arm. Ich weiß nicht, woran es liegt, aber die ist cozy. Ich finde die geil. Die packen wir uns gleich auf Deutschlands Bigste Playlist. Genau wie die neue von Pedro Santos. Should have known better. Auch ein arschgeiles Teil. Ach, schön. Das brauchen wir für einen Mittwochvormittag. Gleich bei BigFM.
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0: In Nordrhein-Westfalen ist die Geldlage vieler Städte und Gemeinden so schlecht wie seit dem Zweiten Weltkrieg nicht mehr. Das sagen die kommunalen Spitzenverbände nach einer neuen Umfrage. Konkret heißt das, kaputte Spielplätze, mehr Baustellen, marode Brücken, weniger Geld für Schulen, Kitas, Sport und Kultur. Viele Städte müssen jetzt schon sparen, obwohl eigentlich überall gebaut und repariert werden müsste. Mehr als zwei Drittel der Kommunen nennen ihre Lage heute schon mangelhaft und nur 7 Städte und Gemeinden können ihre laufenden Kosten überhaupt noch selber decken. Die NRW-Politik braucht jetzt Lösungen.
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0: Heute ein ganz besonderer Mittwoch. Meteorologischer Herbstanfang. Crazy. 08900901. Sena an der Big FM Hotline. Bist du ready für den Herbst?
1: Ich bin noch gar nicht ready. Also ich finde, es kam jetzt irgendwie so schnell.
0: Ja, safe. Schnell kam es auf jeden Fall. Aber genauso schnell kommt auch ein bisschen sommerliches Wetter zu uns zurück. You heard it here first. Richtung Wochenende wieder sommerlich wärmer. Ey, Teile von Deutschland knacken fast die 30-Grad-Marke. What? Krass. Wir machen uns erstmal einen geilen Mittwoch. Gleich wie versprochen die neue von Pedro Santos, Should Have Known Better. Ich habe Laurel mit dabei und jetzt Zane und Side Effects.

0: Big FM, Tomorrowland ist eins der krassesten Festivals der Welt. Ey, und das packt dieses Jahr einfach mal die Koffer. Es geht nach Thailand. Und mit uns geht's hin. Ihr gönnt euch die volle Tomorrowland Experience und wir packen noch eine Woche Koh Samui obendrauf. Die Nummer zu mir, 08900901. Samuel war schon mal da. Hallo Samuel.
1: Hallo.
0: Ich habe gehört, jetzt musst du mir sagen, ob das stimmt, dass in Thailand es überall an jeder Ecke die Möglichkeit gibt für so eine richtig geile Thai-Massage. Mit dem kleinen Unterschied, dass sie nicht wie in Deutschland gefühlt 100 Euro kostet, sondern dass es sau günstig ist.
1: Ja, die Thai-Massagen, die sind schon tatsächlich richtig gut. Also,
0: sind die heftiger als in Deutschland?
1: Einmal war das so, dass tatsächlich mir so eine ältere Frau so 1,40 groß und mir auf dem Rücken herum getrampelt
0: no way,
1: ist.
0: No way.
1: Gut, ich bin auch relativ groß, deswegen war das jetzt nicht so ein Problem. Und, aber trotzdem, also es sah schon bestimmt witzig aus von außen. Und im ersten Moment muss man damit irgendwie klarkommen und man versucht seinen ganzen alle Muskeln zu verspannen, damit es ja nicht wehtut.
0: Aber
1: wenn man es dann irgendwann mal so einen Dreh raus hat, dann ist am nächsten Tag wirklich ein Gefühl der Erleichterung.
0: Ja, das klingt so geil. Wenn ihr Bock drauf habt und auf eine Woche Urlaub auf Koh Samui und Tomorrowland Thailand, ja dann morgen 7:07 checken wir zusammen, wie ihr nach Thailand kommt.

Das ist die aktuelle von Olivia Rodrigo, Drop Dead. Machen wir gleich. Olivia Rodrigo hat bei mir sofort so ein... Ach, die nimmt dich in den Arm, die Musik ist gut, toll. Apropos toll, ich bin komplett hooked. Von Rudimental aus London. Gemeinsam mit Crystal. Song heißt 3-2-1, die neue Single. So viel Zahlen auf einmal, krass. Trotzdem geiles Teil. Packen wir uns gleich.

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2: Atzig, Fotzig, Mausig Party in Duisburg im Stapeltor. Saugeil am Freitag ab 19 Uhr. Ich mache an dem Abend was anderes, weil es ist eine Flinter-Only-Party. Auf jeden Fall ein geiler Safe Space ohne verschwitzte männliche Oberkörper oder sonst irgendwelche toxischen Männer. Das finde ich sehr, sehr gut. Deswegen habt einen wahnsinnig schönen Tag in Duisburg. Gibt Techno, Trance und House.
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2: Jana ist da mit allem, was wichtig ist. Ja. Was trendet auf Social Media, Jana, gerade so?
3: Videos von einem kaum verständlichen Trump-Trend gerade auf Instagram. Nachdem er ja CNN aus dem Weißen Haus verbannt hatte, zogen ja andere Sender nach. Und bei einem Pressetermin gab es deshalb einfach keine TV-Mikrofone mehr, weil keiner es mehr richtig übertragen hat. Und im Fernsehen hat man Trump halt einfach wirklich kaum mehr verstanden.
2: Ja, shit.
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2: Was ist sonst noch wichtig in der Welt? Dein Mikrofon funktioniert zumindest.
3: Ja, zum Glück. Die Bundesregierung sagt K.O.-Tropfen den Kampf an. Zumindest hat sie es vor. Justizministerin Hubig hat dafür einen Gesetzesentwurf eingebracht. Wer K.O.-Tropfen für eine Vergewaltigung einsetzt, soll künftig mindestens 5 statt 3 Jahre Haft bekommen. Im Morgenmagazin von ARD und ZDF sagte Hubig, das solle Täter abschrecken und ein klares Stoppsignal senden. Damit würde das Betäubungsmittel künftig rechtlich und eine Stufe höher eingeschätzt werden, und zwar wie Waffen oder gefährliche Werkzeuge, zum Beispiel wie Messer. Ihr kennt alle die 12-Uhr-Regel an der Tankstelle. Weg damit, fordert jetzt der ADAC. Die Spritpreise insgesamt seien dadurch nicht gesunken. Der Tankrabatt, der jetzt am 1. Oktober wieder eingeführt werden soll, den findet der ADAC aber richtig gut. Auch die Gewerkschaft Verdi kritisiert die Bundesregierung. Ihr geplanter Spritpreisdeckel komme einfach viel zu spät, heißt es.
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3: Und in Hamburg hat heute der Extremwetterkongress gestartet. Da treffen sich Forscher und Meteorologen und diskutieren über die Auswirkungen des Klimawandels, vor allem aber über die Zukunft und den Umgang mit Hitzewellen, Starkregen und Überschwemmungen, den wir viel hatten dieses Jahr bei uns auch in Deutschland.
2: Absolut, danke dir. Die nächsten News in einer knappen Stunde.
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5: In Nordrhein-Westfalen startet der Mittwoch mit Nebel, der sich schnell auflöst. Im Westen und Süden wird es sonniger, am Nachmittag bleibt es leicht bewölkt und die Temperaturen steigen auf 17 bis 20 Grad. Der Wind weht mäßig aus südwestlicher Richtung. In der Nacht zu Donnerstag ziehen dichte Wolken mit Regen auf, besonders im Norden und Osten. Morgen am Vormittag lockert es wieder auf. In Hagen am Freilichtmuseum.

0: Sind es 14 Grad, in Bochum im Bermuda-Dreieck 17 Grad und in Remscheid am Allee-Center ebenfalls 14 Grad.
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0: Hier kommt der aktuelle Verkehrsüberblick. A1 Dortmund Richtung Köln zwischen Burscheid und Köln-Niehl, 3 Kilometer Stau, rechne mit mindestens 19 Minuten Zeitverlust. A2 Hannover Richtung Dortmund zwischen Feldheim und Kreuzbad Oeynhausen, 3 Kilometer Stau, etwa 12 Minuten Zeitverlust. A4 Herlen Aachen Richtung Köln zwischen Kreuz Köln-West und Köln-Eiffeltor, 5 Kilometer Stau, rund 19 Minuten länger unterwegs. Passt auf euch auf da draußen. Gute Fahrt.
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0: Nice Montag, hier ist Big FM. Ich bin Max 08900901, die kostenlose Hotline direkt zu mir. Julian, was geht heute bei dir?
1: Ich komme gerade aus dem Urlaub. Ich bin noch ein bisschen platt und müde von dem langen
0: Flug. Oh ja, check ich. Absoluter Jetlag. Den kurieren wir doch gleich aus mit ein bisschen Sonne in Muckeform von Luisa, Sole Bleu, gleich vorher Justy, Jack Style und John. Das ist Turn the

0: Wusstest du schon? Genau wie der Mensch einen Namen trägt, hat jeder Papagei seinen eigenen typischen Laut, mit dem andere Papageien ihn rufen. Und Elefanten grüßen einander, indem sie ihre Rüssel miteinander verschränken. Na, das ist doch fast so süß wie Katzenvideos auf Facebook, oder?
1: Das ist Puppy Bascom gemeinsam mit MK. Aktuelle Single heißt Zone. Damit machen wir uns gleich den Mittwochmittag richtig gut. Und Cat's Eye haben eine neue, sehr gutes Ding. Weil einfach so ein geiler Vibe. Ich mag diese Gitarre, ich weiß nicht, was die mit mir macht, aber die macht gute Laune. Cat's Eye Animal, neue Single gleich.
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1: In Essen ist heute zum ersten Mal die Euro Defense Expo gestartet. Gleichzeitig wurde bekannt, 24 Defense Tech Projekte aus NRW sollen Geld bekommen. Für die Projekte stehen insgesamt 28,4 Millionen Euro aus EU-Mitteln bereit. Zum Beispiel geht es um Drohnenabwehr, KI, Cybersecurity, Satellitenkommunikation oder mobile Produktion. NRW-Wirtschaftsministerin Neubauer sagte, wer sicher sein will, muss diese Technik selber bauen können und viele Projekte sollen auch später uns allen helfen.
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0: Hier ist Big FM 08900901, die kostenlose Hotline direkt zu mir. Wer ist dran?
1: Hi, hier ist der Du.
0: Hallo, warum rufst du an?
1: Weil ich unbedingt die Schalke-Karten haben
0: will. Ein richtiger Schalke-Fan?
1: Ja, klar.
0: So.
1: Ich wohne in Gelsenkirchen. Ich wohne ungefähr keine 10 Minuten vom Stadion entfernt.
0: Dann bist du ja eigentlich genau der Richtige für eine schöne Auswärtsfahrt nach Freiburg. Inklusive Europapark und allem Shit. Mit wem würdest du hinfahren?
1: Ich hoffe, meine Frau hätte Spaß daran. Ansonsten mit meinem sehr guten Freund von mir, den Chris, der ist sowas von Schalke wie kein Zweiten. Ich kenne keinen bekloppteren Schalke-Fan.
0: Oh, dann tüten wir doch die 3 Punkte in Freiburg ein und tüten hier an der Stelle erstmal für dich die Tickets fürs Auswärtsspiel in Freiburg ein. Passt das für dich?
1: Ey, geil. Das ist mega. Also davor, also das ist, ich muss mich jetzt auch ein bisschen sammeln, glaube ich. Klein Tränchen habe ich im Auge gerade. Yeah, yeah, yeah, yeah, yeah. Nah.

Das ist Harrison und All the Things She Said. Und das machen wir gleich. Tyler und Sarah Larson. She Did It Again. Und Musik von Tiffany Harris mit ganz viel Herz. Das ist einer von den Songs, wo man im Auto so richtig laut mitsingen kann. Egal ob schief oder nicht.

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2: Weingrün in Dortmund, da ist Feierabendmarkt Afterparty. Morgen ab 21 Uhr erst schön Feierabendmarkt auf dem Opernplatz. Und wenn der langsam vorbeigeht, dann geht's im Weingrün weiter. Das sind nur 5 Minuten von da. Super easy. Da gibt's ein richtig geiles Techno- und House-DJ-Set. Der Eintritt ist frei und dann können wir bis 1 nachts richtig schön noch easy feiern. Also morgen Abend Weingrün in Dortmund Afterparty. Geil.
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2: Nele ist da mit allem, was wichtig ist. Was trendet gerade auf Social Media, Nele?
3: Der Traum für viele von uns. Machst du einen Spaziergang und plötzlich sitzt da Justin Bieber in einem Park und jammt ein bisschen mit den Leuten rum. In L.A. ist das passiert. Justin hat da sogar unreleased Songs gesungen. In der Akustikversion. Die Leute trauen ihren Augen nicht.
2: Wie krass.
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2: Und was ist sonst noch wichtig in der Welt, Nele?
3: Stuttgart macht beim Thema Job wohl viel richtig. Laut dem neuen Kununu Zufriedenheitsatlas sind die Beschäftigten dort am glücklichsten im Vergleich zu anderen deutschen Großstädten. Dahinter landen Düsseldorf und Bonn. Unter anderem Wuppertal ist in dem Ranking aber Schlusslicht. Für das wurden mehr als 470.000 Bewertungen von Arbeitnehmenden ausgewertet. Insgesamt kippt die Stimmung da aber eher. Deutschlandweit sinkt die Jobzufriedenheit schon das dritte Jahr in Folge. Heute richtet sich beim UN-Gipfel in New York der Blick besonders auf Selenskyj. Der ukrainische Präsident hat dort zwei wichtige Termine. Zuerst spricht er im UN-Sicherheitsrat über den Krieg mit Russland und die internationale Sicherheit. Später richtet er sich bei der Generaldebatte nochmal an alle UN-Staaten. Da will er dann konkret nochmal für neue Unterstützung und eine Lösung des Krieges werben. Tschüss Papierkassenbon. Das Bundeskabinett will die Bonpflicht in Geschäften abschaffen. Ab 2028 kommen Belege stattdessen digital. Das spart Papier und Bürokratie. Gleichzeitig sollen mehr digitale Kassen eingesetzt werden, also zum Beispiel diese Selbstbedienungskassen. Die speichern jeden Verkauf automatisch. Steuerbetrug wird damit für Unternehmen schwieriger.
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3: Hitzewellen, Trockenheit und Waldbrände. Extremwetter werden auch in Deutschland immer mehr zum Problem. Beim Extremwetterkongress in Hamburg warnen Forschende deswegen, der Klimawandel macht heiße und trockene Phasen häufiger und heftiger. Alleine die Hitzewellen in diesem Sommer könnten nach Schätzungen fast 16.000 Todesfälle verursacht haben. Gefordert wird deshalb mehr Klimaschutz und eine bessere Vorbereitung auf Hitze und Dürre. Da muss die Bundesregierung also nochmal die Köpfe zusammenstecken.
2: Danke, Nele. Die nächsten News in einer knappen Stunde.
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5: In Nordrhein-Westfalen beginnt der Mittwoch mit Nebel, der im Westen und Süden schon auflockert. Am Nachmittag meist leicht bewölkt. Im Westen und Norden zeitweise wolkenlos. Temperaturen bis 18 Grad.

0: Am Abend bleibt es ruhig, Wolken ziehen vereinzelt vorbei, nachts wird es im Norden nass, während der Süden meist trocken bleibt, morgen lockert es im Westen früh auf und hier die aktuellen Werte. In Hamm am Maxipark 16 Grad, in Duisburg im Landschaftspark Nord 18 Grad, in Euskirchen an der Burg ebenfalls 16 Grad.
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0: A2 Hannover Richtung Dortmund zwischen Feldheim und Kreuzbad Oeynhausen. 5 Kilometer Stau, mindestens 16 Minuten Zeitverlust. A4 Herlen Aachen Richtung Köln zwischen Kreuz Köln West und Köln Eiffeltor. 4 Kilometer Stau, mindestens 15 Minuten Zeitverlust. A45 Gießen Richtung Hagen zwischen Meinerzhagen und Lüdenscheid Süd. 3 Kilometer Stau, mindestens 20 Minuten Zeitverlust. In Köln auf der B50 Deutzer Ring Olpener Straße dichter Verkehr. Gute Fahrt.
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0: Nice Mittwoch, hier ist Big FM. Ich bin Max. Ey, Richtung Ende der Woche kriegen wir nochmal so ein bisschen sommerliche Temperaturen über Deutschland. Zeit nochmal die Summer Bucket List zu checken. Was müssen wir unbedingt noch machen? Die kostenlose Hotline zu mir, 08900901. Clara, was steht bei dir noch drauf?
1: Ja, ich habe tatsächlich noch einen relativ großen Punkt auf meiner Bucket List. Und zwar will ich unbedingt dieses Jahr nochmal Wakeboard fahren. Also wie Wasserski, nur halt wie auf so einem Surfboard oder auf so einem Snowboard, wenn man es richtig beschreiben würde. Genau, und das habe ich irgendwie bis jetzt gar nicht geschafft und deswegen freue ich mich tatsächlich, dass es jetzt am Wochenende noch mal ein bisschen wärmer wird und werde das hoffentlich dann am Sonntag mal in Angriff nehmen.
0: Oh, das klingt richtig nice. Ich komme safe mit.

0: Das ist die aktuelle von Marshmallow, Another Drink. Und die packen wir uns gleich auf Deutschlands Bigste Playlist. Und Clean Bandit haben eine neue. Passend zum Bayern-Trainer. Song heißt Company. Eigentlich ganz geil, oder? Vom Vibe. Bisschen Sommer im Herbst. Packen wir uns gleich auf Deutschlands Bigste Playlist. Hier ist Big FM.
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0: Seit gestern steht in Mönchengladbach ein Apotheker vor Gericht. Der Vorwurf, der 45-Jährige soll in nur 13 Monaten mehr als 31.000 Packungen verschreibungspflichtiger Medikamente illegal verkauft haben. Laut Anklage geht es um Betäubungs-, Beruhigungs-, Schmerz- und Schlafmittel. Der mögliche Verkaufserlös soll bei mehr als 700.000 Euro liegen. Bei Durchsuchungen fanden Ermittler außerdem knapp 26 Kilo Cannabis. Der Apotheker weist die Vorwürfe statt jetzt zurück.
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5: Boah, heute und die nächsten Tage lohnt sich's nochmal richtig, nach draußen zu gehen, was Schönes zu machen. Schön mit dem Aperölchen nochmal draußen sitzen, ne? Wir kriegen wieder ein bisschen sommerliche Temperaturen zu uns nach Deutschland. Sau geil! So habe ich mir meinen Herbst vorgestellt. 08.909.01. Lina an der Big FM Hotline, wie sieht's bei dir aus?
6: Ja, also heute kann alles passieren, das ist mir ganz egal. Der Tag kann mir nicht kaputt gemacht werden.
5: Absolut, ey. Wir machen uns ihn richtig geil gleich mit der neuen von Clean Bandit Company. Ich habe Star mit dabei. Und jetzt genehmigen wir uns gemeinsam mit Marshmallow Another Drink.

0: zu Big FM. Ich bin Max. Ey, Tomorrowland, eins der krassesten Festivals der ganzen Welt. So ein Festival, wo einem komplett der Mund nach unten klappt, wenn man zieht. Es packt dieses Jahr einfach mal seine Koffer. Es geht nach Thailand zum allerersten Mal. Tomorrowland in Thailand. Und mit uns geht's hin. Ihr gönnt euch die Follow Tomorrowland Experience und wir packen noch eine Woche Urlaub obendrauf. Schön auf Koh Samui, toll, 30 Grad, ah, wunderbar am Strand. Die Nummer zu mir, 08900901. Mike ist dran. Warst du schon mal in Thailand?
1: Ich bin damals im Auslandssemester nach Thailand geflogen.
0: Geil.
1: Ich habe da quasi 6 Monate verbracht auf Phuket und ja, das war wirklich eine Erfahrung fürs Leben. Und ja, man kommt an, ich hatte keine Erfahrung, ich war noch nie in Asien, wusste nicht, was mich erwartet und war eigentlich von Sekunde 1 begeistert.
0: Wie ist das so mit Strand und Sand? Wie kann ich mir das da vorstellen? Wie sieht's da so aus?
1: Gefühlt ist überall ein Strand. Die meisten Strände haben auch immer so einen einzigartigen Namen wie Paradise Beach.
0: Wie ist es essensmäßig in Thailand? Kriegt man es mit dem westlichen Magen hin oder ist es crazy shit?
1: Ja, nee, das kriegt man auf jeden Fall hin.
0: Ich meine, vor allem, wie ist das da so mit Schärfe, ne? Wenn ich bei meinem Thai hier um die Ecke nicht European Version bestelle, dann brennt aber richtig der Mund.
1: Also, das, also, das, ja, selbstverständlich. Das ist das, ja. Ja, das ist wirklich so, aber das ist die Option, dort auf jeden Fall zu sagen, bitte nicht so scharf.
0: Ja, ja.
1: Ich würde es aber wirklich auch unterstreichen, weil ja, nicht so scharf ist trotzdem sehr scharf.
0: Ja.
1: Für Leute, die es nicht gewohnt sind, auf jeden Fall.
0: Ja, wenn ihr jetzt sagt, ey, scharf essen kann ich, Tomorrowland machen wir auch noch und Urlaub, hätte ich auch Bock drauf. Wie ihr nach Thailand kommt, klären wir. Morgen um 7:07 in Deutschlands Big Star Morning Show.

0: Post Malone und Rockstar auf Big FM. Und das machen wir gleich. Ganz entspannt durch den Mittwochmittag mit The Second Voice. Let Me Be. Und eigentlich ist er erst morgen Throwback Thursday. Aber ich habe uns da was geklärt. Bisschen Black Eyed Peas. Und Pump It gleich. So früh hat ein Donnerstag noch nie angefangen. Aber wir machen das gleich einfach. Ich bin Max, hi.
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Das ist neu auf Big FM. Strange, what you gonna do?

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2: Atzig, Fotzig, Mausig Party in Duisburg im Stapeltor. Saugeil am Freitag ab 19 Uhr. Ich mache an dem Abend was anderes, weil es ist eine Flinter-Only-Party. Auf jeden Fall ein geiler Safe Space ohne verschwitzte männliche Oberkörper oder sonst irgendwelche toxischen Männer. Das finde ich sehr, sehr gut. Deswegen habt einen wahnsinnig schönen Tag in Duisburg. Gibt Techno, Trance und House.
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2: Nele ist da mit allem, was wichtig ist. Was trendet gerade auf Social Media, Nele?
3: Ein Gänsehautmoment beim Niall Horan-Konzert geht gerade viral. Bei seinem Tourauftakt hat er eine alte Sprachnachricht von seinem verstorbenen One Direction-Kollegen Liam Payne abgespielt. So wollte Niall Liam gedenken. Die Videos davon werden gerade super viel geklickt.
2: Cute.
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2: Und was ist sonst noch wichtig in der Welt, Nele?
3: Ihr seid 18 und habt richtig Bock auf Europa? Ja, dann let's go. Die EU verlost im Oktober rund 41.000 Discover EU-Tickets, auch für junge Leute hier aus Deutschland. Dafür müsst ihr nur ein kurzes EU-Quiz knacken. Mit etwas Glück geht's dann im März bis zu 30 Tage lang quer durch Europa. Gratis von Stadt zu Stadt mit dem Zug. Mitmachen können alle, die 2008 geboren sind. Ich bin ein bisschen neidisch, dass ich da leider raus bin.
2: Tja.
3: Umweltminister Carsten Schneider will Deutschland besser auf Extremwetter vorbereiten. Er fordert, dass Klimaanpassung und Naturschutz auch im Grundgesetz verankert werden. So könnten Bund, Länder und Kommunen beim Schutz vor Hitze, Dürren und anderen Klimafolgen leichter gemeinsam arbeiten. Schneider sagte, der vergangene Sommer mit Waldbränden und tausenden Hitzetöten müsste ein Weckruf sein. Smart Glasses sorgen in Paris gerade für viel Ärger. Männer sollen damit heimlich Frauen auf der Straße gefilmt und die Videos ins Netz gestellt haben. Teilweise wurden die Frauen da auch extra provoziert, um ihre Reaktion zu filmen. Die Pariser Justiz ermittelt da jetzt und will damit auch Betroffenen besser vor solchen heimlichen Aufnahmen schützen. Die mutmaßlichen Täter androhen bis zu 2 Jahre Haft und 45.000 Euro Geldstrafe.
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3: Wir kennen Ikki Mel ja eigentlich als sexy und laut. Und ja, das ist hier immer noch eine Big Klima-Meldung. Denn die Rapperin ist jetzt unter die Birder gegangen, also die Vogelbeobachter. Ikki Mel war dann nämlich mit dem Naturschutzbund unterwegs und hatte auch richtig Spaß. Bei den sogenannten Birding Dates gehen die Naturschützer mit Promis Vögel beobachten. Dazu gibt es jetzt auch das passende Reel und das wird millionenfach geklickt. Und auch der Insta-Account vom NABU hat direkt unfassbar viele neue Follower dazu bekommen. Durch solche Aktionen sollen bewusst wir jüngeren Leute für den Naturschutz begeistert werden. Und ich finde, das ist eigentlich eine ganz geile Aktion.
2: Absolut, aber Ikki Mel beim Vögelbeobachten stand nicht auf meiner Bingo-Karte 2026. Das ist wirklich crazy.
3: Aber sie sieht wirklich aus, als sie ist sehr invested. Das ist sehr witzig.
2: Ja, check ich. 100%. Kaufe ich auch sofort ab. Geil. Danke dir, die nächsten News in einer knappen Stunde.
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5: In Nordrhein-Westfalen bleibt es heute Nachmittag überwiegend leicht bewölkt mit Höchsttemperaturen von 18 bis 20 Grad. Am Abend wird es klarer, im Süden treten einige Wolken auf. In der Nacht ziehen im Norden und Osten Regenwolken auf. Morgen Vormittag lockert es dann auf, besonders im Norden scheint ab 10 Uhr die Sonne. Der Wind weht mäßig bis stark aus Westen. Die aktuellen Temperaturen in Unna am Hellwegmuseum 19 Grad, in Moers am Fernmeldeturm 18 Grad und in Düren am Leopold-Hirsch-Museum 19 Grad.
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5: Hier kommt der Verkehrsüberblick. A1 Münster Richtung Köln zwischen Kreuz Dortmund-Unna und Westhofener Kreuz. 3 Kilometer Stau, 21 Minuten Verzögerung. A2 Hannover Richtung Dortmund zwischen Feldheim und Kreuzbad Oeynhausen. 7 Kilometer Stillstand, 19 Minuten. A4 Herlen Aachen Richtung Köln zwischen

0: Kreuz Köln-West und Köln-Eiffeltor, 5 Kilometer, 19 Minuten. So sieht's momentan auf den Straßen aus. Bleibt dran, gute Fahrt.
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0: Hier ist Big FM, wir kennen es alle, sitzt entspannt im Auto und von hinten kommt so ein Assi mit Lichthupe angeflogen, ja, kennen wir. Jetzt wissen wir sogar, wer es ist. Eine neue Studie hat rausgekriegt, wer die größten Rowdies im Auto sind. Platz 1, Porsche-Fahrer, obviously, gefolgt von Range Rover und Tesla. 08.900.901, Elena an der Big FM Hotline. Was fuckt dich bei den Autofahrern am meisten ab?
1: Auf jeden Fall Leute, die nicht mitdenken, ja, nicht richtig gucken und solche Sachen, die regen mich richtig auf. Einfach so nicht mitdenken und einfach komisch Autofahren.
0: Ja, check ich, aber jetzt sagt doch mal, von den Leuten, die Punkte in Flensburg haben, wofür habt ihr die so? Hier könnt ihr das raushauen. Hotline zu mir 08.900.901.

0: Nico Santos, Why Don't You Stay, die aktuelle Single. Ach, richtig gut für so ein bisschen Restsommer im September. Und mein absoluter Lieblingssong gerade. Der kommt aus Korea von BTS. Neue Single, Body to Body. Knallt so richtig geil. Und ich weiß nicht was, aber irgendwas macht das mit mir. So in der Bauchgegend, ja. Das rappelt anders. Weil so habe ich BTS wirklich selten gehört, Alter. Das brauchen wir gleich für Mittwoch. Hier ist Big FM.
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0: In Nordrhein-Westfalen ist die Geldlage vieler Städte und Gemeinden so schlecht wie seit dem Zweiten Weltkrieg nicht mehr. Das sagen die kommunalen Spitzenverbände nach einer neuen Umfrage. Konkret heißt das, kaputte Spielplätze, mehr Baustellen, marode Brücken, weniger Geld für Schulen, Kitas, Sport und Kultur. Viele Städte müssen jetzt schon sparen, obwohl eigentlich überall gebaut und repariert werden müsste. Mehr als 2/3 der Kommunen nennen ihre Lage heute schon mangelhaft und nur 7 Städte und Gemeinden können ihre laufenden Kosten überhaupt noch selber decken. Die NRW-Politik braucht jetzt Lösungen.
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0: Ey, endlich wissen wir es, wer die ganzen Arschlöcher sind, die uns mit Lichthupe auf der linken Spur komplett wegflexen wollen. Ja, neue Studie ist rausgekommen. Wer sind die größten Assis in den Autos? Porsche-Fahrer auf der 1, gefolgt von Range Rover und Tesla. Soweit so normal. Ihr habt eben schon gesagt, ey, ich habe selber einen Punkt in Flensburg, weil ich über eine rote Ampel gefahren bin. Wollte das eigentlich gar nicht und wurde dabei sogar geblitzt. Also wirklich schlimmer kann es nicht sein. Deswegen will ich wissen, was sind so die craziesten Stories, was Punkte angeht. 08900901, da kam eine Sprachnachricht von Emma.
1: Okay, ich hoffe, ich bekomme jetzt irgendeinen Award für die randomste Story, ja, wo man so gebumst werden kann. Ich war abends mit dem Fahrrad unterwegs. Ich weiß, Fahrrad, okay, keep that in mind. Und dann bin ich über eine rote Ampel freihändig gefahren. Und ich war nämlich am Telefonieren, deshalb waren meine Hände nicht da, wo sie sein sollen. Und dann wurde ich fast von der Polizei über den Haufen gefahren. Und dadurch entstand dann mein erster Punkt in Flensburg. Juhu.
0: Wild, das muss er auch erstmal hinkriegen. Nicht mal im Auto, Alter.

0: Max, ich bin Max und das ist Big FM. So rum war richtig. Tomorrowland ist dieses Jahr zum ersten Mal in Thailand und das macht was in meinem Gehirn, ja? Es ist richtig crazy. Obendrauf packen wir, weil Tomorrowland auf Thailand nicht krass genug ist, noch eine Woche Urlaub in Koh Samui. Wie geil ist es? Wenn es in Deutschland kalt und grau wird, chillen wir zusammen in Thailand bei Tomorrowland und im Urlaub. Vielleicht auch mit DJ Aleph haben. Der hat Büschra und Rolf in Deutschlands Big Star Morning Show besucht und auch keinen Bock auf Schmuddelwetter.
1: Ich habe keinen Bock auf Winter. Ich bin so glücklich, dass ich das machen darf, dass ich einfach den Winter über in Südostasien sein kann.
2: In Thailand?
1: Mostly in Thailand, ja.
3: Ah.
4: Ich habe ja gehört, in Thailand ist da so ein Festival das erste Mal in diesem
1: Jahr. Ja.
2: Das ist hier Tomorrowland, heißt das.
1: Naja, habe ich schon von gehört.
2: Hast du schon von gehört? Hast du schon mal auch aufgelegt für Tomorrowland?
1: Ja, 6 Mal schon.
3: Geil.
2: Crazy.
1: Ich weiß noch, das erste Mal Stage-Diving habe ich mich auf Tomorrowland gemacht. Bin ich auf die Crowd drauf und das war auch geil.
0: Absolut krass. Mehr zu eurer Tomorrowland Experience in Thailand. Morgen in Deutschlands Big Star Morning Show und als kleiner Vorgeschmack die aktuelle Single von Thailand-Influencer Alle Farben. Das ist Same Old Sky.

0: Zone gemeinsam mit MK gleich bei uns. Und die neue von Pedro Santos. Should have known better. Und krasser Typ, ey. Eigentlich Portugiese, dann nach Großbritannien gezogen. Und jetzt richtig geile Mucke am Start. Auch das gleich bei Big FM.
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0: Hey, ich bin Max. In der Karriere noch mal was ganz anderes machen? Im Handwerk absolut möglich. Viele Betriebe achten heute nicht mehr auf einen perfekten Lebenslauf, sondern vor allem auf Motivation, Zuverlässigkeit und Lernbereitschaft. Gerade wer im Büro arbeitet und sich mehr Sinn und Praxis und sichtbare Ergebnisse wünscht, findet im Handwerk oft genau das. Statt nur vorm Bildschirm zu sitzen, seht ihr hier am Ende des Tages, was ihr geschafft habt. Dazu kommt ein Quereinstieg, heißt nicht bei Null anzufangen. Organisation, Kundenkommunikation, Planung, strukturiertes Arbeiten sind auch im Handwerk gefragt. Gute Chancen gibt es zum Beispiel bei der Sanitär-, Heizungs- oder Klimatechnik, im Elektrobereich oder im Gartenbau. Der Weg dorthin kann über Ausbildung, Umschulung oder direkte Einstiegsmöglichkeiten führen. Mehr dazu, wie der Neustart gelingen kann, findet ihr auf bigkarriere.de. Klickt euch da mal rein.
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2: Weingrün in Dortmund, da ist Feierabendmarkt Afterparty. Morgen ab 21 Uhr erst schön Feierabendmarkt auf dem Opernplatz. Und wenn der langsam vorbeigeht, dann geht's im Weingrün weiter. Das sind nur 5 Minuten von da. Super easy. Da gibt's ein richtig geiles Techno- und House-DJ-Set. Der Eintritt ist frei und dann können wir bis 1 nachts richtig schön noch easy feiern. Also morgen Abend Weingrün in Dortmund Afterparty. Geil.
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2: Nele ist da mit allem, was wichtig ist. Was trendet gerade auf Social Media, Nele?
3: Taylor Swift hat Insta wieder in der Hand. Da hat sie jetzt einen neuen Song angekündigt. Nach dem ersten Feierhype gibt's aber auch immer mehr Jokes zum Cover. Das finden viele nämlich ein bisschen billo. In den Kommis fragte auch jemand, ob's für Photoshop Premium nicht mehr das Geld gereicht hat.
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2: Und was ist sonst noch wichtig in der Welt, Nele?
3: Teuer tanken ab 12 Uhr. Genau das nervt nicht nur viele von uns, sondern auch den ADAC. Seit April dürfen Tankstellen ihre Preise nur noch um 12 Uhr mittags erhöhen. Laut ADAC macht das den Sprit aber nicht günstiger, sondern die Preisunterschiede einfach nur viel größer. Stattdessen fordert der Club echte Entlastungen für Autofahrer. Ab Oktober soll ja dann die Energiesteuer auf Benzin und Diesel sinken. Wichtig sei dabei aber auch, dass die Ersparnisse wirklich an der Zapfsäule ankommen und nicht bei den Ölkonzernen liegen bleiben. Justizministerin Hubich will härtere Strafen für K.O.-Tropfen. Wer sie künftig bei einer Vergewaltigung oder einem Raub einsetzt, soll mindestens 5 Jahre ins Gefängnis statt bisher 3. Damit sollen mögliche Täter abgeschreckt werden. Die Opferhilfsorganisation K.O. Kein Opfer hält die Strafrechtsverschärfung allein aber für nicht ausreichend, weil laut ihnen viele Fälle ja erst gar nicht angezeigt werden. Auch Hubich betont da, härtere Strafen, das soll auch gar nicht allein reichen. Es brauche mehr Aufklärung, Prävention und Unterstützung für Betroffene. KI-Kenntnisse werden auf dem Arbeitsmarkt immer wichtiger. Früher war technisches Know-how vor allem was für ITler. Inzwischen ist sowas wie künstliche Intelligenz aber auch in vielen anderen Jobs gefragt. Laut StepStone hat sich die Nachfrage nach diesen Skills in Stellenanzeigen seit 2019 mehr als verdreifacht. Besonders stark dann auch nochmal seit letztem Jahr. Gefragt ist das alles vor allem in Marketing, Medien, PR und Design.
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3: Ganz schön wenig Gewitter dieses Jahr. In Deutschland hat es rund 1 Million Mal geblitzt. Das sind etwa 15% weniger als im Schnitt der vergangenen 10 Jahre. Grund dafür ist vor allem der trockene Sommer. Für Gewitter braucht es neben Hitze nämlich auch viel Feuchtigkeit. Am häufigsten blitzte es in Schleswig-Holstein, am seltensten in Sachsen-Anhalt. Und der stärkste Blitz, der wurde in Niedersachsen gemessen. Wieder was gelernt.
2: Danke, Nele. Die nächsten News in einer knappen Stunde.
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5: In Nordrhein-Westfalen bleibt es heute Nachmittag meist leicht bewölkt. Im Norden und Osten auch wolkiger. Temperaturen bis 20 Grad. Am Abend klart es vielerorts auf. Im Süden nimmt die Bewölkung leicht zu. In der Nacht kühler. Besonders im Norden und Osten kann es regnen. Morgen früh ist es stark bewölkt, doch ab 10 Uhr lockert es auf. Vor allem in Nord-, Mittel- und Ostwestfalen. Der Wind frischt teils stark auf. Nun die Temperaturen. In Detmold am Hermannsdenkmal 16 Grad. In Essen im Grugerpark und Brühl am Schloss Augustusburg 19 Grad.
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5: A3 Köln Richtung Oberhausen. Zwischen Duisburg-Wedau und Oberhausen-Lierich gibt es aktuell 4 Kilometer Stau. Das bedeutet etwa 13 Minuten Verzögerung. Auf der A4 Heerlen-Aachen Richtung Köln sieht es zwischen Kreuz Köln-West und Köln-Eiffeltor schlechter aus. 6 Kilometer Stau und rund 31 Minuten extra. A42 Kamp-Lindfort Richtung Dortmund zwischen Herne-Wanne und Herne-Baukau. 3 Kilometer Stau mit einem Zeitverlust von etwa 27 Minuten. Gute Fahrt.
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11: Am Düsseldorfer Flughafen musste ein Eurowings-Flieger kurz nach dem Start eine Sicherheitslandung machen. Die Maschine war auf dem Weg nach Italien, drehte aber nach so einer leichten Rauchentwicklung an Bord vorsorglich um. An Bord selber waren 144 Passagiere. Das Flugzeug landete nach dem Start dann wieder sicher in Düsseldorf und die ganzen Reisenden konnten die Maschine über so eine mobile Treppe verlassen. Der Flugzeugbetrieb in ganz Düsseldorf war dann kurzzeitig unterbrochen, läuft aber inzwischen wieder normal. Die Maschine wird jetzt technisch untersucht und geguckt, woher der Rauch überhaupt kam.
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2: Leute, wir machen uns einen ganz entspannten Mittwoch gleich mit Olivia Rodrigo auf der Playlist. Natürlich auch James Arthur mit dabei und die Gym Class Heroes kommen uns Stereo Hearts.
3: Ich habe keinen Bock mehr zu arbeiten. Das ist nicht der Tonus von mir, sondern das ist der Tonus von vielen Leuten in Deutschland.
2: Ja.
3: Ich habe keinen Bock mehr.
2: Ey, so krass. Es gibt den neuen Kununu Zufriedenheitsatlas 2026. Leute, der sagt, 52% von uns sind unzufrieden. Das ist krass, das ist der niedrigste Wert seit 2023. Woran hattet ihr gelegen, fragt man sich.
3: Und die Frage ist, was können wir besser machen? Vor allem, wer hat denn eigentlich so einen geilen Chef, bei dem ihr sagt, hey, das stimmt eigentlich alles, der ist ein gutes Vorbild.
2: Dann gerne anrufen, wer hat einen geilen Chef? 08900 901.
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0: Das ist er. Das ist James Arthur. Hier auf Big FM 08900901. Wer ist denn dran?
1: Hallo, hier ist die Sarah.
0: Schieß mal los, Maus.
1: Ja, und zwar, ich wollte wegen dem Thema anrufen, wegen dem Chef, ob man gern zur Arbeit geht. Also ja, da, deswegen wollte ich anrufen.
2: Wenn du jetzt sagst, dass du Chefin bist, Sarah.
1: Nee, aber die Frau vom Chef.
0: Okay, und du hast ihn im Griff, damit er auch ein guter Chef ist, oder was? Schieß mal los.
1: Ja, doch. Also, das muss ich schon sagen. Er ist, auch wenn ich nicht die Frau wäre, wirklich ein sehr guter Chef.
0: Was macht er richtig?
1: Boah, gute Frage. Also, ihm ist die Meinung seiner Mitarbeiter wichtig. Also, er integriert die komplett ein. Oder er sagt auch immer, die sollen ihr Ding erstmal machen. Und ja, er vertraut ihm eigentlich zu 1000%. Ja, und steht halt, egal, wenn mal Beschwerden kommen sollten, immer zu 100% hinter denen. Genau.
2: Okay, also können wir Vertrauen auf jeden Fall auf die Liste packen. Würdest du das auch allgemein bei Chefs so als einen Punkt sehen, wo du sagst, ja, dann ist schon geil, zur Arbeit zu gehen, wenn der Chef einem vertraut?
1: Ja, doch, auf jeden Fall. Also wenn man auch das Gefühl hat, okay, der sieht, was ich mache, ja, der erkennt es an, ja, doch.
0: Also ist das auch so ein bisschen Thema Wertschätzung?
1: Ja, auf jeden Fall.
0: Okay, was gehört für euch noch bei einem guten Chef mit dazu? Was muss der eigentlich haben, damit man zufriedener an die Arbeit geht? 08900901.

0: Kygo, Khalid und Griffin mit Save My Love hier auf Big FM. 15:13. Das wäre der Einsatz gewesen.
1: Das werdet ihr rufen.
0: Ja.
1: Also ich nicht, ihr seid das. Und zwar in Thailand. Oh mein Gott, es wird nicht mehr lange dauern. Big FM Community, wir gönnen euch Tomorrowland erstmal schön feiern und dann ganz entspannt Urlaub machen auf Thailand. Das ist legendär. Ich war noch nie da. Du, Reese?
0: Nee, ich war auch noch nie da. Und es ist traurig, aber ich würde gerne hin. Aber dadurch, dass wir arbeitstechnisch nicht mitmachen dürfen, seid ihr gefragt. Morgen in Deutschlands Big Summer Morning Show erfahrt ihr genau, was ihr tun müsst für Thailand Koh Samui, um zu chillen.
1: Es gibt aber ein paar Sachen, die müssen wir unbedingt ausprobieren, haben wir gehört. Marco?
2: Ihr müsst einen Papayasalat essen. Thailändischen Nationalgericht.
0: Okay.
2: Aber richtet euch drauf ein, eine halbe Stunde später geht's aufs Klo.
0: Das ist okay, damit kommen wir klar. Aber lohnt sich.
2: Also wer auch immer von euch dorthin fliegt, genießt es. Mhm. Ja? Das heißt nicht umsonst das Land des Lächelns. Ja? Wer laut ist, ja, und sich nicht benehmen kann, ist nicht mehr wert als ein Stück Scheiße, das auf dem Boden liegt. Ja? Wer lächelt und freundlich ist, kriegt Tür und Tor geöffnet.

0: So geht's gleich weiter auf Big FM.
1: What if? Das fragt man sich. Was wäre eigentlich? Woran hättet ihr Lege bei Neptunica? Nein, einfach mal machen, nicht so viel drüber schnacken. Das ist genau die Einstellung, die wir brauchen auf Mittwoch. Und
0: da kommt auch das Animal im einen oder anderen Mann raus. Kerzei gleich auf Big FM. Interessante Girlband, um es mal dabei zu lassen.
1: Ach so, meinst du deswegen, weil die hot sind?
0: Ja, kommen wir, okay.
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2: Party People, es geht schon wieder los. Und zwar mit dem Party-Wochenende. Das Ganze könnt ihr am Freitag haben. 19 Uhr, Stapeltor, soziokulturelles Zentrum in Duisburg. Klingt saukompliziert, ist es aber gar nicht. Partyname ist nämlich einfach atzig, fotzig und mausig. Das alles trifft zusammen und dann wird geraved. Musikalisch gibt es nämlich Techno, Trance in House. Und ihr könnt euch da auf jeden Fall austoben. Also Stapeltor, soziokulturelles Museum in Duisburg.
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3: Danke, Ries. Was auf der Welt wichtig ist, das weiß Nele Krämer. Nele, was drin auf den Socials?
4: Ja, Phyllis, das wäre dein Traum. Machst du kurz einen Spaziergang und plötzlich sitzt da Justin Bieber im Park auf dem Gras und jammt mit ein paar Leuten.
3: Nein!
4: Ist in L.A. passiert. Justin hat da sogar unreleased Songs als Akustikversion gesungen. Die Leute trauen ihren Augen nicht.
3: Ich heule.
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2: Ruhig. Was war noch wichtig?
4: Na, wer sammelt wohl Punkte in Flensburg wie Kilometer auf der Autobahn? Tja, laut Verivox liegen Porsche-Fahrer da klar vorne. Ja. Dahinter folgen Range Rover, Tesla und BMW. Die Punkte, die gibt's für bestimmte, besonders grobe Verkehrsverstöße. Wer zu viele sammelt, kann am Ende sogar den Führerschein verlieren. Laut Verivox ist viel zu schnelles Fahren der häufigste Grund für die Punkte. Dass gerade PS-starke Marken da in dem Ranking weit oben sind, ist für das Vergleichsportal also kein Zufall. Heute richtet sich beim UN-Gipfel in New York der Blick besonders auf Selenskyj. Der ukrainische Präsident hat dort gerade zwei wichtige Termine. Zuerst spricht er im UN-Sicherheitsrat über den Krieg mit Russland und die internationale Sicherheit. Später richtet er sich bei der Generaldebatte nochmal an alle UN-Staaten. Da will er dann nochmal konkret für neue Unterstützung und eine Lösung des Krieges werben. Großbritannien rüstet sich jetzt auch fürs All. Die Royal Air Force will britische Satelliten besser vor Angriffen schützen. Denn die sind wichtig für GPS, Kommunikation und Raketenwarnungen. Die Einheit soll dann auch gegnerische Signale stören. Damit sieht Großbritannien bei der militärischen Sicherung des Weltraums nach. Unter anderem auch die USA setzen da ganz oben sogar mittlerweile auf Waffen, um feindliche Satelliten auszuschalten.
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4: Deutschland ist jetzt offiziell beim UN-Abkommen zum Schutz der Hochsee dabei. Das betrifft Meeresgebiete, die weit draußen liegen und zu keinem einzelnen Land gehören. Die Idee, wo bisher kaum gemeinsame Regeln gelten, könnten bald riesige Meeresschutzgebiete entstehen. In solchen Zonen werden dann zum Beispiel bestimmte Formen der Fischerei oder andere umweltschädliche Aktivitäten eingeschränkt. Ziel also, keine Überfischung, weniger Plastikmüll im Wasser und mehr Schutz vom Klimawandel, damit sich Wale, Fische, Oktopusse und Co. in ihrem nassen Zuhause wieder ein bisschen wohler fühlen können.
2: Dankeschön, Nele.
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6: In Nordrhein-Westfalen bleibt es heute Nachmittag meist leicht bewölkt, im Osten und Norden zeitweise auch wolkig. Die Höchstwerte liegen um 20 Grad. Abends wird es in der Mitte meist wolkenlos, während im Süden die Bewölkung leicht zunimmt. In der Nacht zieht im Norden und Osten Regen auf. Morgen Vormittag lockert es dann wieder auf, besonders in Nordwestfalen. Aktuell in Gütersloh am Stadtpark 19 Grad, in Essen an der Zeche Zollverein und in Hürth am Otto-Meikler-See jeweils 20 Grad. Mäßiger Wind sorgt zudem für frische Luft.
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6: Jetzt der Blick auf die Straßen A3 Köln Richtung Oberhausen zwischen Kreuz Breitscheid und Oberhausen-Lierich. 5 Kilometer Stau, mindestens 17 Minuten Zeitverlust. A4 Herlen Aachen.

0: Richtung Köln zwischen Frechen-Nord und Köln-Eiffeltor. 6 Kilometer Stau, mindestens 24 Minuten. A59 Duisburg Richtung Dienstlaken zwischen Duisburg-Zentrum und Duisburg-Alt-Hamborn. 6 Kilometer Stau, mindestens 30 Minuten. Alles kann länger dauern, bleibt geduldig. Gute Fahrt.
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0: Last Frequencies, Callum Scott.
1: Callum.
2: Das sind die Giant Rooks.
0: Die Giant Rooks, gleich hier auf Big FM. Da freuen wir uns schon. Entschuldigung.
2: Okay,
0: Giant Rooks, gleich hier auf Big FM. In den nächsten 8 Tagen geht es dann auch auf Tour. Tickets könnt ihr euch noch sichern, kommen eigentlich in ganz Deutschland rum. Und wir sind einfach nur froh, dass sie zurück sind. Und
2: Zayn, der auf Arabisch schön heißt übrigens. Cool, da.
0: Beautiful, Habibi.
2: Mhm, das ist auch ein schöner Side Effect, gleich in voller Länge auf Big FM.
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11: Kurz vor der Entscheidung über die deutsche Olympia-Bewerbung liegt München knapp vor der Region Köln-Rhein-Ruhr. Die Prüfer vom Deutschen Olympischen Sportbund haben das Münchner Konzept mit 87 von 100 Punkten bewertet. Köln-Rhein-Ruhr kommt auf nur 85 Punkte. Beide Konzepte kommen damit auf die Note sehr gut. Berlin gilt dagegen nach der Bewertung eher als Außenseiter. Für die Region Köln-Rhein-Ruhr bei uns in NRW heißt das jetzt, die Chancen auf eine deutsche Olympia-Bewerbung sind weiter da, aber halt nur auf Platz 2.
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2: 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Wir wissen ja, dass die Amis ein bisschen crazy sind.
3: Halt, stopp. Als Amerikaner, ich muss für mein Land sprechen. Es wird schwierig jetzt, Phyllis.
2: Ihr hypt gerade Sauerteig, Roggenbrot in New York, Big FM Community. Es geht übelst viral auf TikTok. Da wird ein Scheibchen für 12 Dollar weggeputzt. Ja. Es ist so witzig. Also unser Sauerteigbrot, ne? Was wir hier jeden Tag essen. Was so, wenn man nichts zu essen hat, isst man halt eine Scheibe Sauerteigbrot. Es ist ganz witzig.
3: Kerstin aus der Community, bitte rett uns. Was sagst du denn, Dad? Das ist ja ein Hype. Also 60 Dollar sind halt so eine Sache. Ne?
2: Ein ganzes Brot.
4: Das ist ja nicht der erste Hype so in New York. Also klar, ich glaube, wir Deutschen würden das jetzt nicht machen, weil wir das einfach hier ja viel günstiger kriegen. Aber ich glaube, in New York gibt es auch viele Menschen, für die jetzt 60 Dollar auch nicht so 60 Dollar sind wie für uns 60 Dollar.
2: Ja, okay, check ich auch.
3: Ja, irgendwie schon. Aber würdest du sagen, der Hype ist gerechtfertigt?
4: Also würde ich tatsächlich, glaube ich, nicht kaufen, weil ich ja nicht den Druck habe. Aber ich habe mal ein Jahr lang in Kalifornien gelebt und ich weiß, bei uns um die Ecke war auch so eine Bäckerei, so eine ähnliche. Mhm. Die war immer voll. Ja, wenn man so das amerikanische Brot sieht, dann kann man es voll nachvollziehen. Die stehen ja voll auf unser Brot und ich, ich finde, unser Brot ist schon mega. Deswegen kann ich es nachvollziehen. Und da in New York eh alles sehr teuer ist, glaube ich, können die sich auch mal ein 60-Dollar-Brot leisten.
2: Okay, Big FM Community, was von uns, was wir hier so täglich essen, findet ihr, ist underrated? Und was könnten wir den Amis ganz teuer verkaufen? 08900901.
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0: Kid Laroi hier auf Big FM, kurz vor vier.
1: Es ist in New York gerade am Abgehen. Etwas, was für uns ganz normal ist. Das Sauerteigbrot, Leute. So geil. Sauerteig-Roggenbrot wird gerade eine Scheibe für $12 verkauft. Das ist einfach wild, Hermann.
2: Vor ein paar Tagen zufällig ein nettes Gespräch mit jemand aus Deutschland, der Kontakt nach Amerika hat. Er muss immer kleine Maggi-Flaschen mitbringen. Die ganz kleine Maggi-Flasche, die bei uns 1,25, im Angebot 1,99 kostet, kostet da drüben $12.
1: 12?
2: Und 12. Die ganz kleine Maggi-Flasche.
1: Aber
2: und er sagt, wenn man zufällig kriegt, was man in Amerika überhaupt nicht kriegt, und bei uns selten, ist die kleine Maggi-Flasche hot mit Chili.
1: Aber mal ganz ehrlich, Maggi auf die Eins. So ein gutes Frühstücksei mit Maggi. Alter, check ich, dass wir das im Ausland den Leuten gut unterjubeln können für teuer Geld. Das ist auch richtig geil.
2: Nee, ich bin kein Maggi-Freund. Ne? Also, ne? Ist genauso wie... Genauso wie das, wie heißt das, dieses rote Brühe da, diese angeblich scharfe.
1: Tabasco. Sexy.
0: Okay, stark.
1: Alles mit Soße.
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0: Mark Amber gleich auf Big FM.
1: Yes, der Boy ist wieder zurück. Hat ein bisschen länger gedauert, aber neue Mucke ist da. The Proof haben wir gleich auf der Playlist. Und
0: abliefern, genauso wie Nico Santos. Die Maus, der macht gerade ordentlich Promo. Sein Instagram ist eigentlich nur noch voll. Das muss ich echt sagen. Das ist, nervt ein bisschen, wenn Künstler so ein Album rausbringen und dann posten die nur noch Sachen zu dem Album. Wir werden es eh hören, Nico, weil es wird legendär. Wir wissen es alle. 30. Oktober, wir warten doch drauf.
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2: Dortmund, ihr habt eine richtig coole Veranstaltung. Und zwar morgen Abend ab 21 Uhr. Da ist nämlich Feierabendmarkt, Afterparty. Weingrün Mitte ist euer Place to be in Dortmund. Und zwar könnt ihr da mal schön abends nach der Arbeit vorbeischauen und ein bisschen was Gutes trinken. Und zwar auch das Ganze zu Techno-Sets und House-Music. Also es gibt einen Live-DJ, der Eintritt ist frei. Das Ganze geht bis 1 Uhr in Dortmund, Weingrün Mitte. Viel Spaß euch.
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3: Danke, Phyllis. 16:27 Uhr. Jetzt die News mit Nele Krämer. Was gibt's auf den Socials?
4: Taylor Swift hat jetzt Bonus-Songs zu ihrem letzten Album angekündigt. Das Cover der dazugehörigen neuen Single Patient Zero sorgt für einige Kommis. Viele finden das nämlich richtig billo. Und auch ich frage mich da, warum das Geld nicht für Photoshop Premium gereicht hat.
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2: Und was geht sonst noch heute, Nele?
4: Ihr seid 18 und habt richtig Bock auf Europa? Ja, dann let's go. Die EU verlost im Oktober rund 41.000 Discover EU-Tickets. Dafür müsst ihr nur ein kurzes EU-Quiz knacken. Mit etwas Glück geht's dann im März quer durch den Kontinent, eine Woche gratis von Stadt zu Stadt mit dem Zug. Mitmachen können alle, die 2008 geboren sind. Bin etwas neidisch, dass ich da schon raus bin. Umweltminister Carsten Schneider will Deutschland besser auf Extremwetter vorbereiten. Er fordert, dass Klimaanpassung und Naturschutz im Grundgesetz verankert werden. So könnten Bund, Länder und Kommunen beim Schutz vor Hitze, Dürren und Co. leichter gemeinsam anpacken. Schneider sagt, der vergangene Sommer mit Waldbränden und tausend Hitzetoten muss ein Weckruf sein. Wer mit Hilfe von K.O.-Tropfen jemanden vergewaltigt oder ausraubt, soll in Zukunft härter bestraft werden. Justizministerin Hubig fordert da mindestens 5 Jahre Haft, statt wie bisher nur 3. Damit sollen mögliche Täter abgeschreckt werden. Kritiker halten das aber für nicht ausreichend, weil viele Fälle ja erst gar nicht angezeigt werden. Auch Hubig sagt dazu, Strafen alleine helfen nicht. Es braucht zusätzliche Prävention und Unterstützung für Betroffene.
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4: Wir kennen Ikki Mel ja eigentlich als sexy und laut. Und ja, das ist immer noch eine Big Klima-Meldung. Denn die Rapperin ist jetzt unter die Birder gegangen, also die Vogelbeobachter. Ikki Mel war da mit dem Naturschutzbund unterwegs und hatte auch richtig Spaß. Bei den sogenannten Birding Dates gehen die Naturschützer mit Promis in die Natur und beobachten da die Vögel. Das Reel dazu wird nicht nur millionenfach geklickt. Nee, der Insta-Account vom Nabu, der hat auch direkt unfassbar viele neue Follower bekommen. Durch solche Aktionen sollen bewusst wir Jüngeren für den Naturschutz begeistert werden.
3: Dank. Absolut, danke schön, Nele.
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5: In Nordrhein-Westfalen bleibt es heute Nachmittag leicht bewölkt. Besonders im Osten, Norden und Westen etwas wolkiger, aber insgesamt freundlich. Höchstwerte bei 29 Grad. Am Abend wird es im Osten und Norden zeitweise wolkenlos. In der Nacht zieht im Norden und Osten Regen auf. Im Süden und Westen bleibt es trocken. Morgen Vormittag leicht bewölkt, später im Süden zunehmend bedeckt. Jetzt gerade in Minden an der Weserpromenade 19 Grad. In Ratingen am Kromfortpark 20 Grad und in Brühl am Phantasialand 21 Grad.
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5: Der schnelle Verkehrscheck. A3 Köln Richtung Oberhausen. Zwischen Kreuz Breitscheid und Oberhausen-Lierich 8 Kilometer Stau. Aktuell mindestens 27 Minuten Zeitverlust. A4 Herlen-Aachen Richtung Köln. Zwischen Kreuz Köln-West und Köln-Eiffeltor 6 Kilometer Stau. Aktuell mindestens 32 Minuten Zeitverlust. A57 Köln Richtung Nimwegen. Zwischen Bovert und Mörs-Hülsdong 12 Kilometer stockend. Im Moment mindestens 22 Minuten Zeitverlust. Gute Fahrt.
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0: Das ist T.I. Ich finde, das passt zu Reese, oder?
1: Es ist Atlanta, Georgia. Natürlich passt das wie die Faust aufs Auge. Album sollte dich auf jeden Fall reinziehen, weil Ego ist der Gegner. Und das ist das Motto vom ganzen Album. T.I.
0: Echt?
1: Chefskick.
0: Ist es Ego ist dein Gegner? Heißt es auch so oder was? Nee,
1: das heißt,
0: aber.
1: Ego is the king's enemy, aber. Muah, Chefskick.
0: Guck mal, das ist dein Ding, gell? Okay, das ist mein Ding hier. Die Süßen von BTS, Body to Body.
1: Musikalisch oder? Cool.
0: Ja.
1: So, Ladies, an dieser Stelle müssen wir raus. Findest BTS haben wir gleich mit Body to Body auf Big FM.
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9: In Nordrhein-Westfalen sind dieses Jahr deutlich mehr Menschen ertrunken als im gleichen Zeitraum 2025. Die DLRG zählt bis Mitte September 54 Todesfälle, 16 mehr als im Jahr davor. Besonders heftig war der Juni mit 22 tödlichen Unglücken. Die meisten Menschen kamen in Flüssen ums Leben, aber auch in Seen und Kanälen stiegen die Zahlen klar an. Auffällig ist außerdem, vor allem bei Jugendlichen und jungen Erwachsenen gab es deutlich mehr Opfer. Kurz gesagt, Wasser wirkt harmlos, ist aber krass.
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1: Es gibt neue Zahlen, Leute. Und zwar sind die echt ein bisschen schockierend. Der neue Kununu Zufriedenheitsatlas ist da, 2026. Was lachst du?
2: Kununu.
1: Kununu, das heißt so.
2: Ja. Ja.
1: Nur 52% von uns Beschäftigten sind zufrieden. Was machen denn unsere Chefs falsch? Beziehungsweise, was machen eure Chefs richtig von den restlichen 48%, dass ihr happy seid?
2: Absolut, so sieht's aus. Chrissy, du bist schon eine Weile im Vertrieb. Was macht dich denn, beziehungsweise warum bist du happy als Angestellte bei deinem Chef?
3: Weil ich super zufrieden bin. Ich weiß genau, wie ich mit meinem Chef umzugehen habe oder er mit mir, mit meinem Verkaufsleiter. Ich habe ein super geiles Männerteam hinter mir stehen. Es ist einfach nur, mein Geld stimmt auch, also ich kann mich jetzt nicht beschweren.
1: Mhm.
3: Und seitdem ich bei Hardcon arbeite, das hätte ich gar nicht sagen dürfen, seitdem ich dort arbeite, hatte ich nie wieder so richtig, richtige Scheißlaune, wo ich gedacht habe, ich habe keinen Bock mehr.
1: Boah, krass, das ist perfekt.
3: Und ich bin jetzt aber
1: Sucht
3: schon
1: ihr noch Leute?
3: Jahren dabei.
2: Kennst du auch noch zwei Stellen.

0: Big to Buddy, BTS hier auf Big FM, Phyllis und Reese am Start, 08900901, hola.
1: Ja, hier ist Grammy und ich wollte wegen besten Chef oder halt wegen guten Chef durchwählen.
2: Ja, schieß mal los.
1: Also ich bin beim Gartenzwerg angestellt und finde, das ist eine Top-Firma.
0: Was ist der Gartenzwerg?
2: Süß.
1: Gartenlandschaftsbau.
2: Ah ja, okay. Ah. Das heißt, dein Chef ist ein Korrekter, oder was?
1: Ja, der ist übel korrekt.
2: Was macht den denn so gut? Was ist denn dir wichtig oder was feierst du an ihm?
1: Auf jeden Fall nur die Dinge, dass er auf seine Angestellten Wert legt und auf die Zufriedenheit achtet.
0: Wie macht er das? Der extra, ein bisschen Fuffi extra.
2: Oder sagt er, hast du gut gemacht?
1: Na, der ist einfach freundlich, der ist kein Arschloch.
0: Der Minimum.
2: Ey, es kann auch gar nicht so schwer sein, gell? Aber einfach nur kein Arschloch sein als Chef.
1: Ja, genau. 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

0: Es ist heute offizieller Herbstanfang. Das heißt, die Tage werden kürzer. Der Winter kommt immer näher. So ruckzuck, dann ist Dezember am Start. Es wird kalt und grau. Und dann geht's für euch nach Thailand. Wir schicken euch da nämlich hin. Es wird legendär schön im Dezember, wenn hier arschkalt ist und knackig. Dann werdet ihr da brutzeln, Leute. Und vor allem auch noch bei Tomorrowland abfeiern.
1: Das alles könnt ihr tun. Wie es funktioniert, morgen früh in Deutschlands Big Summer Morning Show. Um 7:07 geht's los. Unter anderem natürlich ist auch Koh Samui dabei. Das ist das Paradies, von dem wir alle träumen. Vor allem, wenn man jetzt aus dem Fenster schaut und sieht.
0: Ja!
1: Verdammt. Thea war auch schon unterwegs. Was ist denn auf Koh Samui so besonders, würdest du sagen?
2: Das ist eigentlich mein Lieblingsort auch so ein bisschen in Thailand, weil man einfach alles hat. Also man kann da den perfekten Tag verbringen, weil man hat wunderschöne Strände. Alle sind super gut drauf. Man merkt einfach so einen super guten Vibe. Man hat ein paar kleine Läden, süße Cafés. Man kann ein bisschen shoppen gehen, am Strand chillen. Man kann am Abend gut rausgehen. Also man hat wirklich alles.
1: Geil.
0: Wer von euch denkt sich gerade, Alter, ich brauche das? Jetzt anrufen. 08900 90

0: So, jetzt gleich weiter auf Big FM. Das ist der neue von Moschina. Klingt auch so, ich finde, weißt du, was mich das erinnert, Phyllis? Das ist so 80s-Vibe.
1: Worshipping the Sun.
0: Das tun wir alle.
1: Was heißt nochmal genau Worshipping?
0: Also, wir beten die Sonne an.
1: Bitte?
0: Wir beten die Sonne an.
1: Achso, das heißt anbeten auf Englisch?
0: Also so, wie sagt man denn?
1: Anhimmeln, anbeten?
0: Worship.
1: Du bist doch der Amerikaner.
0: Ja, aber
1: sag
0: ich kann
1: uns
0: kein
1: doch
0: Deutsch.
1: Jetzt.
0: Ich kann kein Deutsch.
1: Geil. Oder du bist wie Justin Timberlake, so gerne sagt, selfish und behältst es für dich, oder was?
0: Kann auch sein. Guck mal, das, da hast du doch mal.
1: Alle mal ein bisschen Deutsch mit uns sprechen, damit wir auch verstehen, um was es hier geht.
0: Ajo. Gleich auf die Gefahr.
1: Oh, fuck.
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2: Party People, es geht schon wieder los. Und zwar mit dem Party-Wochenende. Das Ganze könnt ihr am Freitag haben. 19 Uhr, Stapeltor, soziokulturelles Zentrum in Duisburg. Klingt saukompliziert, ist es aber gar nicht. Partyname ist nämlich einfach atzig, fotzig und mausig. Das alles trifft zusammen und dann wird geraved. Musikalisch gibt es nämlich Techno, Trance in House. Und ihr könnt euch da auf jeden Fall austoben. Also Stapeltor, soziokulturelles Museum in Duisburg.
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2: Jetzt die News auf Big FM mit Nele Krämer. Was haben wir auf den Socials?
3: Gänsehautmoment bei Niall Horan. Bei seinem Tourauftakt in Birmingham hat er eine alte Sprachnotiz von seinem verstorbenen One Direction Bandkollegen Liam Payne abgespielt. Videos davon werden gerade super viel geteilt.
2: Nicey.
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2: Chill, brauchst du noch kurz ein Wasser?
3: Ich bin wieder da. Okay. Stimme ist wieder da.
2: Bueno, was haben wir denn noch auf der Welt?
3: Stuttgart macht beim Thema Job wohl ziemlich viel richtig. Laut dem neuen Kununu Zufriedenheitsatlas sind die Beschäftigten dort am glücklichsten im Vergleich zu anderen deutschen Großstädten. Dahinter landen Düsseldorf und Bonn. Schlusslicht ist da unter anderem Wuppertal. Für das Ranking wurden mehr als 400.000 Bewertungen von Arbeitnehmenden ausgewertet. Insgesamt kippt die Stimmung da aber auch eher. Deutschlandweit sinkt die Jobzufriedenheit schon das dritte Jahr in Folge. Auch hinter den Kulissen des UN-Gipfels geht es heute um den Ukraine-Krieg. US-Außenminister Rubio und sein russischer Kollege Lavrov haben sich in New York getroffen. Die USA, die versuchen ja weiter Gespräche über ein Ende des Kriegs möglich zu machen. Bisher aber ohne Erfolg. Was genau die beiden Außenminister besprochen haben, ist noch nicht bekannt. Beim UN-Gipfel selbst geht es gleich ähnlich weiter mit einer Rede vom ukrainischen Präsidenten Selenskyj. Endlich keine 1000 Kassenbons mehr in der Tasche. Das Bundeskabinett will nämlich die Bonpflicht in Geschäften abschaffen. Ab 2028 kommen Belege stattdessen digital. Das spart Papier und Bürokratie. Gleichzeitig sollen zum Beispiel auch mehr Selbstbedienungskassen eingesetzt werden. Die speichern jeden Verkauf automatisch, was Steuerbetrug für Unternehmen schwieriger macht.
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3: Schwarz statt Grün beim Klopp-Debüt. Die DFB-Elf spielt morgen in der Nations League-Partie gegen die Niederlande in dem neuen und letzten Adidas-Trikot. Das ist eine kleine Überraschung. Eigentlich sollte das Jersey erst im November kommen. Jetzt wurde aber kurzfristig die UEFA-Genehmigung erteilt. Das Ganze sieht auch echt schnieke aus. Quasi ganz schwarz mit so goldenen Längsstreifen aus kleinen Rauten. Auf Insta feiern es die Leute komplett. Das Design ist dann auch gleichzeitig der Abschied von Adidas. Nach 70 Jahren übernimmt dann nächstes Jahr Nike die DFB-Ausstattung. Mal schauen, ob die Trikots auch so hübsch werden.
2: Fresh auf jeden Fall. Danke, Nele.
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5: In Nordrhein-Westfalen bleibt es heute Abend überwiegend leicht bewölkt bis wolkig. Besonders gegen 19 Uhr wird der Himmel in vielen Regionen klarer. In der Nacht fällt im Norden und Osten zeitweise Regen, während es im Süden und Westen trocken bleibt. Morgen Vormittag ziehen mehr Wolken auf. Besonders im Süden, der Wind weht mäßig bis frisch aus nordwestlicher Richtung. Und hier die aktuellen Werte. In Bad Oeynhausen am Kurpark

0: Park 19 Grad, in Bottrop am Moviepark 20 Grad und in Neuss am Hafenbecken 21 Grad. Traffic. A2 Dortmund, Richtung Hannover zwischen Gütersloh und Bielefeld-Ost, 7 Kilometer Stau, mindestens 16 Minuten mehr Zeit einplanen. A3 Köln Richtung Oberhausen, 16 Minuten Stau zwischen Kreuz Ratingen-Ost und Oberhausen-Lierich, bei 5 Kilometern stockend. A4 Richtung Olpe zwischen Kreuz Köln-Ost und Kreuz Köln-Süd, 6 Kilometer Stau Richtung Herlen-Aachen ab Kreuz Köln-West, bis Köln-Eiffeltor 6,5 Kilometer mit 42 Minuten mehr. Gute Fahrt!
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3: Hallo, ich bin Lea. Die Menschen zieht es zum Einkaufen wieder mehr in die Innenstadt. Das zeigt eine Umfrage im Auftrag des Handelsverbandes Deutschland. Demnach gaben mehr als 80% der Befragten an, künftig genauso oft oder sogar häufiger als bisher ihr Stadtzentrum zu besuchen. Meist zum Shopping oder um Essen zu gehen oder sich ein Stück Kuchen im Café zu gönnen. Dem Handelsverband zufolge sind das rund 20% mehr als noch 2024. Die Experten sehen das als Zeichen, dass Investitionen und Entwicklungsprogramme wirken. Und noch der Blick auf den DAX. Er lag zuletzt bei 25.463 Punkten. Ein leichtes Minus im Vergleich zu gestern um die Zeit.
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12: Am Düsseldorfer Flughafen musste ein Eurowings-Flieger kurz nach dem Start eine Sicherheitslandung machen. Die Maschine war auf dem Weg nach Italien, drehte aber nach so einer leichten Rauchentwicklung an Bord vorsorglich um. An Bord selber waren 144 Passagiere. Das Flugzeug landete nach dem Start dann wieder sicher in Düsseldorf und die ganzen Reisenden konnten die Maschine über so eine mobile Treppe verlassen. Der Flugzeugbetrieb in ganz Düsseldorf war dann kurzzeitig unterbrochen, läuft aber inzwischen wieder normal. Die Maschine wird jetzt technisch untersucht und geguckt, woher der Rauch überhaupt kam.
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1: Weißt du, was deine Mutter schon wieder gesagt hat?
2: Diesen Satz, den haben wir mit Sicherheit alle schon mal wieder gehört. So zu Hause am Abendessen, wenn der Partner oder die Partnerin nach Hause kommt und man denkt sich nur so, was bitte?
1: Oder ihn selber gesagt. Das trendet nämlich gerade auch auf TikTok, die wilden Schwiegermütter. Wir kennen sie alle. Eins meiner Highlights, was da gerade abgeht, eine Schwiegermutter, die mit in den Pärchenurlaub wollte.
2: Super.
1: Ich liebe das. Big FM Community, wer von uns hat die wilde Schwiegermutter, her mit euren Stories. 08900 901.
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0: Sie sind gerade am Trenden auf TikTok. Unsere kleinen geilen Schwiegermütter da draußen. Wir kennen sie alle und sie machen viele wilde Dinge manchmal.
1: So sieht's aus. Wir suchen die wildeste der Wilden. Und dazu hat uns Sina gerade eine WhatsApp geschickt.
2: Also ich bin mir sicher, dass ich auf jeden Fall die wildeste Schwiegermutter hatte. Und zwar war das so, diese Dame war im ganzen Dorf bekannt unter dem Namen Wilde Hilde alias die Schwanzklammer. Weil sie einfach alles bestiegen hat, was nicht bei drei auf den Bäumen war. Ja, und so war ihr Ruf.
0: Jesus, ich glaube, das ist wirklich die wildeste. Das kann man nicht toppen.
1: Nee, absolut.

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0: John De Paul, Summer Give It To, Summer Give It To auf Big FM.
1: So oder so ähnlich heißt dieser Song an dieser Stelle. Und für euch kann es auch spektakulär werden. Ne? Thailand, morgen früh geht's zur Sache. In Deutschlands Big Summer Morning Show 7 nach 7 werdet ihr auch erfahren, wie funktioniert das eigentlich, dass ich zu Tomorrowland in Thailand komme und auf Koh Samui chillen kann.
0: Ja, du sagst das so nonchalant dahin, Alter. Thailand, hallo, hör mal, hast du es nicht nötig, oder was?
1: Ich habe es auf jeden Fall nötig. Ich habe sehr viel Thailand nötig.
0: Ihr aber auch. 08900901, wer ist denn dran?
2: Hallo, hier ist Jasmin.
0: Jasmin, was kann man für dich tun?
2: Ihr könntet mich nach Thailand schicken.
1: Natürlich, natürlich.
0: Wie wär's denn mal?
1: Mach doch einfach mal.
2: Das wäre super.
1: Jasmin, warum bist
2: Machen
1: du so...
2: Machen wir das.
1: Also von uns aus gerne, wir haben es leider nicht in der Hand. Aber warum hast du es denn so nötig?
2: Oh, ich bin gerade auf dem Weg von der Arbeit nach Hause und habe euch gehört und habe gedacht, ihr habt mich gerufen. Ich habe es nötig, weil... ich Angst davor habe, dass heute der Herbst anfängt und mir die Sonne ganz schnell fehlen.
0: Ich fühle dich so sehr. 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Da werden wir bekannt geben, wie du das abstauben kannst. Vor allem, du wirst nicht nur dort sonst Urlaub machen, sondern auch gleichzeitig noch bei Tomorrowland feiern.
2: Okay, so wird's gemacht. Das ist

0: Gleich auf Big FM.
1: Warum bleibst du nicht einfach mal? Wo willst du denn hin?
0: Nico
1: Santos.
0: Ja, weit weg will er wohl.
1: Er will sein neues Album ranholen, was bald kommt. Aber solange gönnen wir uns die Nummer. Die ist nämlich sehr gut geworden.
0: Yes, und neue Mucke. Absolut geniale Stimme Khalid und Medusa gleich mit Weekend. Ich mag Khalid seine Stimme. Einfach nur hören und mal kurz viben.
1: Mhm. Und seine Liebe. Toll.
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2: Dortmund, ihr habt eine richtig coole Veranstaltung. Und zwar morgen Abend ab 21 Uhr. Da ist nämlich Feierabendmarkt, Afterparty. Weingrün Mitte ist euer Place to be in Dortmund. Und zwar könnt ihr da mal schön abends nach der Arbeit vorbeischauen und ein bisschen was Gutes trinken. Und zwar auch das Ganze zu Techno-Sets und House-Music. Also es gibt einen Live-DJ, der Eintritt ist frei. Das Ganze geht bis 1 Uhr in Dortmund, Weingrün Mitte. Viel Spaß euch.
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3: Danke, Phyllis. 18.27 Uhr. Jetzt die News mit Nele Krämer. Was gibt's auf den Socials?
2: Ja, House Music. Also es gibt einen Live-DJ. Der Eintritt ist frei. Das Ganze geht bis 1 Uhr in Dortmund, Weingrün, Mitte. Viel Spaß euch.
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3: Danke, Phyllis. 18.27 Uhr. Jetzt die News mit Nele Krämer. Was gibt's auf den Socials?
4: Ja, für viele ein Traum. Machst du ganz kurz einen Spaziergang.

0: tanken ab 12 Uhr. Genau das nervt nicht nur viele von uns, sondern auch den ADAC. Seit April dürfen Tankstellen ihre Preise nur noch um 12 Uhr mittags erhöhen. Laut ADAC macht das den Sprit aber nicht günstiger, sondern nur die Preisunterschiede viel größer. Stattdessen fordert der Club echte Entlastungen. Ab Oktober soll ja die Energiesteuer auf Benzin und Diesel sinken. Wichtig sei dabei aber, dass die Ersparnisse auch wirklich in der Zapfsäule ankommen und nicht bei Ölkonzernen liegen bleiben. Der frühere Hollywood-Produzent Harvey Weinstein muss 15 weitere Jahre ins Gefängnis. Das hat ein Gericht in New York jetzt entschieden. Weinstein galt lange als einer der mächtigsten Männer in der gesamten Filmbranche. Vor fast 10 Jahren haben dann sehr viele Frauen Vorwürfe wegen sexueller Belästigung und Gewalt gegen ihn erhoben. Das Ganze wurde dann auch zum Auslöser der weltweiten #MeToo-Bewegung. In Kalifornien wurde Weinstein auch schon mal zu 16 Jahren Haft verurteilt, unter anderem wegen einer Vergewaltigung. KI-Kenntnisse werden auf dem Arbeitsmarkt immer wichtiger. Früher war technisches Know-how vor allem was für ITler. Inzwischen ist sowas wie künstliche Intelligenz aber auch in vielen anderen Jobs gefragt. Laut StepStone hat sich die Nachfrage nach diesen Skills in Stellenanzeigen seit 2019 mehr als verdreifacht. Besonders stark dann auch nochmal seit letztem Jahr. Gefragt ist das alles vor allem in Marketing, Medien, PR und Design.
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0: Deutschland ist jetzt offiziell beim UN-Abkommen zum Schutz der Hochsee dabei. Das betrifft Meeresgebiete, die ganz weit draußen liegen und zu keinem einzelnen Land gehören. Die Idee, wo bisher kaum gemeinsame Regeln gelten, könnten bald riesige Meeresschutzgebiete entstehen. Ziel also, keine Überfischung der Weltmeere, weniger Plastikmüll im Wasser und mehr Schutz vom Klimawandel, damit sich Wale, Oktopus und Co. in ihrem Zuhause auch wieder ein bisschen wohler fühlen.
2: Dankeschön, Nele.
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4: In Nordrhein-Westfalen bleibt es heute Abend überwiegend leicht bewölkt. Um 19 Uhr wird es im Osten und Norden klar. In der Nacht zieht es sich dort allerdings wieder zu und es fällt zeitweise Regen. Morgen früh startet der Tag im Osten mit Nebel. Gegen Mittag wird es überall stark bewölkt. Am Nachmittag lockern die Wolken dann aber wieder auf. Jetzt gerade in Lübbecke am Schlosspark sind es 19 Grad, in Gelsenkirchen an der Veltins-Arena 20 Grad und in Köln am Dom ebenfalls 20 Grad. Bleibt dran, liebe Hörer.
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4: Hier kommt der Verkehrsüberblick. A2 Dortmund Richtung Hannover zwischen Bielefeld Ost und Herford Ost. 8 Kilometer Stau, mindestens 46 Minuten Zeitverlust. A4 Herlen Aachen Richtung Köln zwischen Kreuz Köln West und Köln Eiffeltor. 5 Kilometer Stau, mindestens 25 Minuten Zeitverlust. A57 Köln Richtung Krefeld zwischen Bovard und Krefeld Zentrum. 6 Kilometer Stau, mindestens 21 Minuten. Viel los da draußen. Gute Fahrt.
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10: Kurz vor der Entscheidung über die deutsche Olympia-Bewerbung liegt München knapp vor der Region Köln-Rhein-Ruhr. Die Prüfer vom Deutschen Olympischen Sportbund haben das Münchner Konzept mit 87 von 100 Punkten bewertet. Köln-Rhein-Ruhr kommt auf nur 85 Punkte. Beide Konzepte kommen damit auf die Note sehr gut. Berlin gilt dagegen nach der Bewertung eher als Außenseiter. Für die Region Köln-Rhein-Ruhr bei uns in NRW heißt das jetzt, die Chancen auf eine deutsche Olympia-Bewerbung sind weiter da, aber halt nur auf Platz 2.
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0: gefragt über mich und ich habe die Frage einfach direkt mal meine Freunde weitergegeben. Und hier ein paar der Antworten. Großmeister in Schere, Stein, Papier. Ich bin immer am Tanzen, wenn man mich sieht. Und ich habe herausgefunden, das haben meine Freunde noch nicht herausgefunden, aber ich habe herausgefunden, dass mein Produzent und ich verwandt sind. Mein Uropa ist der große Bruder von seinem Opa. Jetzt machen wir Family Business. Und ich habe noch irgendeine Audio bekommen. Die spiele ich hier einfach mal kurz ein.
1: 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Du siehst furchteinflößender aus, als du eigentlich bist. Du bist ein wunderbarer Gesprächspartner, ein noch besserer Sänger. I love you.
0: Musik mache ich seit Kindesalter. Die ersten eigenen Songs kamen so circa 2018 in meiner alten Band. Und da haben wir auch mal Anfang 2020 ein Album veröffentlicht. Das findet man auch noch auf Spotify. Aber da müsst ihr euch auf die Ostereiersuche machen. Was mich inspiriert, ist der Gedanke, dass man sich von Musik verstanden fühlt. Und manchmal kommt ein Song und der greift meine Gefühlslage besser auf, als es meine Gedanken könnten. Und dann fühle ich mich nicht mehr allein. Und wenn ich das mit meiner Musik auch nur bei irgendeinem anderen Menschen schaffe, dann bin ich schon glücklich damit.
2: Fredman ist das mit seinem Song Hot Pink Hollywood, stellt er sich vor. Und jetzt liegt es bei euch. Arturo oder Fredman, wer wird Newcomer der Woche? Abstimmen könnt ihr auf bigfm.de und am Sonntag gibt's die Entscheidung.
0: Hi, ich bin Fredman und ihr hört jetzt meinen neuen Song Hot Pink Hollywood bei Big FM.

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1: Hey, ich bin Max. In der Karriere nochmal was ganz anderes machen? Im Handwerk absolut möglich. Viele Betriebe achten heute nicht mehr auf einen perfekten Lebenslauf, sondern vor allem auf Motivation, Zuverlässigkeit und Lernbereitschaft. Gerade wer im Büro arbeitet und sich mehr Sinn und Praxis und sichtbare Ergebnisse wünscht, findet im Handwerk oft genau das. Statt nur vorm Bildschirm zu sitzen, seht ihr hier am Ende des Tages, was ihr geschafft habt. Dazu kommt, ein Quereinstieg heißt nicht bei Null anzufangen. Organisation, Kundenkommunikation, Planung, strukturiertes Arbeiten sind auch im Handwerk gefragt. Gute Chancen gibt es zum Beispiel bei der Sanitär-, Heizungs- oder Klimatechnik, im Elektrobereich oder im Gartenbau. Der Weg dorthin kann über Ausbildung, Umschulung oder direkte Einstiegsmöglichkeiten führen. Mehr dazu, wie der Neustart gelingen kann, findet ihr auf bigkarriere.de. Klickt euch da mal rein.
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2: Party People, es geht schon wieder los. Und zwar mit dem Party-Wochenende. Das Ganze könnt ihr am Freitag haben. 19 Uhr, Stapeltor, soziokulturelles Zentrum in Duisburg. Klingt saukompliziert, ist es aber gar nicht. Partyname ist nämlich einfach atzig, fotzig und mausig. Das alles trifft zusammen und dann wird geraved. Musikalisch gibt es nämlich Techno, Trance in House. Und ihr könnt euch da auf jeden Fall austoben. Also Stapeltor, soziokulturelles Museum in Duisburg.
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2: Die News mit Nele Krämer. Was gibt's denn auf den Socials?
3: Taylor Swift hat Bonussongs zu ihrem Album The Life of a Showgirl angekündigt. Das Cover von der dazugehörigen neuen Single Patient Zero sorgt für viele.
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2: Die News mit Nele Krämer. Was gibt's denn auf den Socials?
3: Taylor Swift hat Bonussongs zu ihrem Album The Life of a Showgirl angekündigt. Das Cover von der dazugehörigen neuen Single Patient Zero sorgt für viele Kommis. Das finden nämlich einige billo.

0: Dafür müsst ihr nur ein kurzes EU-Quiz knacken. Mit etwas Glück geht's dann im März quer durch Europa, eine Woche lang gratis von Stadt zu Stadt mit dem Zug. Mitmachen können alle, die 2008 geboren sind. Bin ich etwas neidisch, dass ich da jetzt raus bin. Putin könnte im Dezember beim G20-Gipfel in Miami mit am Tisch sitzen. US-Außenminister Rubio hat den russischen Präsidenten eingeladen. Bei dem Treffen kommen die wichtigsten Industrie- und aufstrebenden Wirtschaftsländer zusammen. Auch der ukrainische Präsident Selenskyj will dahin und am liebsten direkt mit Putin über ihren Krieg reden. Russland hat heute aber wieder klargemacht, ein Treffen mit Selenskyj soll aus russischer Sicht nur in Moskau stattfinden. Ob Putin also überhaupt nach Miami kommt, ist noch offen. Umweltminister Schneider will Deutschland besser auf Extremwetter vorbereiten. Er fordert, dass Klimaanpassung und Naturschutz im Grundgesetz verankert werden. So können Bund, Länder und Kommunen beim Schutz vor Hitze, Dürren und anderen Klimafolgen leichter gemeinsam anpacken. Schneider sagt da, der vergangene Sommer mit Waldbränden und tausenden Hitzetoten müsse ein Weckruf sein.
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0: Schwarz statt Grün beim Klopp-Debüt. Die DFB-Elf spielt morgen in der Nations League-Partie gegen die Niederlande mit dem neuen und letzten Adidas-Trikot. Das ist eine kleine Überraschung. Eigentlich sollte das Jersey erst im November rauskommen. Jetzt wurde aber kurzfristig die UEFA-Genehmigung erteilt und das neue Teil feiert morgen schon Debüt. Sieht auch mega schnieke aus, quasi ganz schwarz mit goldenen Längsstreifen aus so kleinen Rauten. Auf Insta feiern es die Leute komplett. Das Design ist dann auch gleichzeitig der Abschied von Adidas. Nach 70 Jahren übernimmt nächstes Jahr Nike die DFB-Ausstattung.
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16: Friends, was geht ab? Mittwochabend, Holly und Reese hier am Start.
17: Hey Leute, was geht ab? Hier ist Lukas Podolski.
16: So, wir legen direkt los, gleich auf der Playlist. Tiffany Aris mit Find Me, dann gibt es noch Paul Monkey mit Agassi und natürlich vielleicht noch eine kleine Info zum Glücksgefühle-Festival, weil dazu sind wir da.
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0: Bam, Polly und Reese am Start. Es ist Mittwoch, Good Vibes Only, die Show zum Glücksgefühle Festival 2027. Also wir nähern uns da auch schon. Polly, die letzten Wochen, es war ja schon ein bisschen tough, aber man muss ja sagen, du hast auch genug an der Backe mit sehr schönen Sachen. Ne? Gerade Straßenkicker, dann noch natürlich Eis, Döner. Wir wissen auch, Futter ist auf jeden Fall ein ganz großes Thema. Aber auch mit so sozialen Themen, das ist schon so eine Herzensangelegenheit von dir, ne?
1: Ja, auf jeden Fall. Darum haben wir diese Projekte mit den Bolzplätzen gestartet und auch meine Straßenkicker Base, die Halle. Das war auch so ein Herzensprojekt, dass man sagt, ich bin so groß geworden. Ich finde dieses 1-gegen-1, viele Tore, enges Feld, 4-gegen-4, schnelle Turniere, schnelle Wechseln und so weiter. Das hat mir damals sehr, sehr viel gegeben und darum haben wir dieses Projekt in Köln gestartet mit jetzt mittlerweile, glaube ich, 5-6 Plätzen rund um Köln herum und meine Halle. Und das versuche ich den Kindern einfach zu vermitteln, dass ich den Weg früher gemacht habe, dass man den Weg weiterhin so gehen kann. Aber es natürlich heute viel, viel mehr Möglichkeiten gibt als damals.

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2: Party People, es geht schon wieder los. Und zwar mit dem Party-Wochenende. Das Ganze könnt ihr am Freitag haben. 19 Uhr, Stapeltor, soziokulturelles Zentrum in Duisburg. Klingt saukompliziert, ist es aber gar nicht. Partyname ist nämlich einfach atzig, fotzig und mausig. Das alles trifft zusammen und dann wird geraved. Musikalisch gibt es nämlich Techno, Trance in House. Und ihr könnt euch da auf jeden Fall austoben. Also Stapeltor, soziokulturelles Museum in Duisburg.
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2: Die News mit Nele Krämer. Was gibt's denn auf den Socials?
3: Taylor Swift hat Bonussongs zu ihrem Album The Life of a Showgirl angekündigt. Das Cover von der dazugehörigen neuen Single Patient Zero sorgt für viele Kommis. Das finden nämlich einige Billo. Und ich frage mich auch da, warum das Geld nicht für Photoshop Premium gereicht hat.
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3: Ihr seid 18 und habt Bock auf Europa? Ja, dann let's go! Die EU verlost im Oktober rund 41.000 Discover EU-Tickets, auch für uns in Deutschland. Dafür müsst ihr nur ein kurzes EU-Quiz knacken. Mit etwas Glück geht's dann im März quer durch Europa, eine Woche lang gratis von Stadt zu Stadt mit dem Zug. Mitmachen können alle, die 2008 geboren sind. Bin ich etwas neidisch, dass ich da jetzt raus bin. Putin könnte im Dezember beim G20-Gipfel in Miami mit am Tisch sitzen. Dafür müsst ihr nur ein kurzes EU-Quiz knacken. Mit etwas Glück geht's dann im März quer durch Europa, eine Woche lang gratis von Stadt zu Stadt mit dem Zug. Mitmachen können alle, die 2008 geboren sind. Bin ich etwas neidisch, dass ich da jetzt raus bin. Putin könnte im Dezember beim G20-Gipfel in Miami mit am Tisch sitzen. US-Außenminister Rubio hat den russischen Präsidenten

0: Zelensky soll aus russischer Sicht nur in Moskau stattfinden. Ob Putin also überhaupt nach Miami kommt, ist noch offen. Umweltminister Schneider will Deutschland besser auf Extremwetter vorbereiten. Er fordert, dass Klimaanpassung und Naturschutz im Grundgesetz verankert werden. So können Bund, Länder und Kommunen beim Schutz vor Hitze, Dürren und anderen Klimafolgen leichter gemeinsam anpacken. Schneider sagt da, der vergangene Sommer mit Waldbränden und tausenden Hitzetoten müsse ein Weckruf sein.
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0: Schwarz statt Grün beim Klopp-Debüt. Die DFB-Elf spielt morgen in der Nations League-Partie gegen die Niederlande mit dem neuen und letzten Adidas-Trikot. Das ist eine kleine Überraschung. Eigentlich sollte das Jersey erst im November rauskommen. Jetzt wurde aber kurzfristig die UEFA-Genehmigung erteilt und das neue Teil feiert morgen schon Debüt. Sieht auch mega schnieke aus, quasi ganz schwarz mit goldenen Längsstreifen aus so kleinen Rauten. Auf Insta feiern es die Leute komplett. Das Design ist dann auch gleichzeitig der Abschied von Adidas. Nach 70 Jahren übernimmt nächstes Jahr Nike die DFB-Ausstattung.

0: Lumidi, Busta Rhymes hier auf Big FM, Good Vibes Only, Reason Poly am Start. Wir haben ja gerade schon ein bisschen über Straßenkicker gesprochen, ne? Und auch die ganzen anderen Projekte, auch die Sachen, die jetzt noch im Ruhestand dazukommen, Alter. Du hast ja, ne, aber auch schon gesagt, das sind so Herzenssachen für dich. Was würdest du sagen, ist für dich so der Unterschied zu anderen Leuten, die das vielleicht auch machen?
1: Ich bin nie einer, der sagt, ich gebe das einem Marketingbüro ab und sage, so Jungs, mach mal. Wenn ich meinen Namen gebe, dann will ich auch die Kontrolle haben und selber dahinter stehen. Das ist mir wichtig. Also auch in meiner Stiftung. Ich habe ja auch eine Stiftung und ich will nicht einfach irgendwo Bälle unterschreiben und nach Afrika schicken und sagen, so macht mal, sondern wenn ich was unterstütze, ein Projekt in Afrika oder sonst wo, dann will ich das fühlen und sehen, dass es auch ankommt.
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1: Hi, ich bin Uwe. Ist dir schon mal eine Jesus-Echse über den Weg gelaufen? Dann muss das im Urlaub gewesen sein, in Costa Rica, Nicaragua oder in Panama. Denn dort huschen die leuchtend grünen Eidechsen blitzschnell übers Wasser, über Bäche und Seen. Oder du besuchst mal das Dynamikum in Pirmasens, denn auch dort findest du die Jesus-Echse. Allerdings nur auf Schautafeln und im Kurzfilm. Die Jesus-Echse heißt hochoffiziell Stirnlappen-Basilisk. Ihren Spitznamen Jesus-Echse trägt sie klar, weil sie wie Jesus übers Wasser flitzen kann. Aber konnte Jesus wirklich übers Wasser laufen? Oder wusste er nur, wo die Steine liegen, wie Spötter behaupten? Konnte Jesus wirklich übers Wasser laufen? Konnte Jesus wirklich Kranke gesund machen, Taube, Blinde, Lahme, Aussätzige? Konnte Jesus sogar Tote wieder ins Leben zurückholen? Tote wie sein Freund Lazarus, der schon anfing zu riechen und dann plötzlich auf Zuruf munter aus seinem Grab herausspaziert kam? Für die Bibel und die biblischen Geschichten ist das nicht das Entscheidende. Entscheidend ist, was du Jesus zutraust. Ob du ihm überhaupt traust und vertraust. Ob du ihm glaubst und an ihn glaubst. Dann allerdings, so die Bibel, ist nichts mehr unmöglich. Dann, so das geflügelte Wort, kann dein Glaube, kannst du sogar Berge versetzen. Was meinst du? Was glaubst du?
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1: Hey, ich bin Max. In der Karriere noch mal was ganz anderes machen? Im Handwerk absolut möglich. Viele Betriebe achten heute nicht mehr auf einen perfekten Lebenslauf, sondern vor allem auf Motivation, Zuverlässigkeit und Lernbereitschaft. Gerade wer im Büro arbeitet und sich mehr Sinn und Praxis und sichtbare Ergebnisse wünscht, findet im Handwerk oft genau das. Statt nur vorm Bildschirm zu sitzen, seht ihr hier am Ende des Tages, was ihr geschafft habt. Dazu kommt ein Quereinstieg, heißt nicht bei Null anzufangen. Organisation, Kundenkommunikation, Planung, strukturiertes Arbeiten sind auch im Handwerk gefragt. Gute Chancen gibt es zum Beispiel bei der Sanitär-, Heizungs- oder Klimatechnik, im Elektrobereich oder im Gartenbau. Der Weg dorthin kann über Ausbildung, Umschulung oder direkte Einstiegsmöglichkeiten führen. Mehr dazu, wie der Neustart gelingen kann, findet ihr auf bigkarriere.de. Klickt euch da mal rein.
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0: Guten Abend, Deutschland. Mein Name ist Daniel Kaiser. Willkommen zur Night Lounge. Das Datum dieser Folge, Donnerstag, der 24. September 2026. So langsam geht der Monat zu Ende. Das gibt's doch gar nicht. Freue mich heute Abend mit euch über ein Thema zu sprechen, zu dem meiner Meinung nach so gut wie jeder was sagen kann. Denn heute sprechen wir über den eigenen Namen. Ich meine, der Name, der begleitet uns unser ganzes Leben. Manchmal haben andere eine Meinung zu unserem Namen, obwohl sie uns vielleicht gar nicht kennen, weil er vielleicht ständig falsch ausgesprochen wird, weil er in einer anderen Sprache eine lustige oder verrückte Bedeutung irgendwie hat. Manchmal sorgt der Name für blöde Sprüche, manchmal sorgt er für Vorurteile, weil er nicht gewöhnlich klingt, um es mal nett auszudrücken. Ja, und manchmal bekommt man sogar Ablehnung zu spüren. Aber vielleicht ist es sogar andersrum. Vielleicht ist es sogar so, dass euer Name ständig Gesprächsöffner ist, weil ihr den Namen eines prominenten Schauspielers, einer Sängerin oder so habt. Das kann ja auch für witzige Situationen sorgen. Ich möchte heute von euch Geschichten hören. Was habt ihr wegen eures Namens schon so alles erlebt? Ruft mich an, kostenlos vom Handy und vom Festnetz. Die Nummer zu mir ins Studio.
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0: Und da darf heute wirklich gern alles dabei sein. Also angefangen von, ich habe mir eine Wohnung rausgesucht und die habe ich nicht bekommen wegen meines Namens oder Job. Kann aber auch sein, hey, ich habe einen Tisch versucht zu reservieren und die dachten, ich bin Till Schweiger, weil ich witzigerweise Till Schweiger heiße. Und also es kann ja auch für witzige Momente sorgen. Ne? Ruft mich an vom Handy, vom Festnetz. Ich bin gespannt, eure Geschichten zum Namen zu hören. Und wir gehen in die erste Leitung. Heute habe ich den Dietmar aus Gelsenkirchen dran. Hallo Dietmar, schön, dass du da bist. Dietmar, ist er da? Jetzt ist er da. Hallo Dietmar.
2: Ja, hallo. Oh, bin ich heute der Erste?
0: Heute bist du der Erste, genau. Schön.
2: Ja, was Namen angeht, also ich habe da so einen altherkömmlichen Namen, Dietmar. Diet, die ersten vier Buchstaben bedeuten im Altdeutschen immer Volk.
0: Diet heißt und, Volk?
2: Ja.
0: Okay, also, das weiß ich gar nicht.
2: Also egal, ob jetzt Diet Helm, Diet Herr, Dietmar, die ersten vier Buchstaben bedeuten immer Volk im Althochdeutschen und Dietmar so viel wie bekannt, berühmt im Volk.
0: Dietmar, bekannt im Volk, ist die Bedeutung?
2: Ja.
0: Muss mal gerade gucken, was du mir da erzählst. Der im Volk Berühmte. Ach, das ist ja witzig. Ah, ich mag sowas. Cool.
2: Na, also immer die ersten vier Buchstaben Diet stehen immer für Volk.
0: Mhm.
2: Und meine Initialen, also unser Vater hat uns immer alle drei Namen gegeben, ne? Ich, Dietmar Klaus Peter, also Peter hieß ein älterer Bruder, mein Patenonkel und Klaus, weil ich in der Nähe vom Nikolaus geboren bin, datumsmäßig. Aber DKP ist auch ein bisschen, ne? Dietmar Klaus Peter, ne? DKP, ne?
0: Also weiß ich, was verbindest du denn mit? Also ich kann damit gar nichts verbinden. Das klingt für mich wie eine Partei, aber was?
2: Ja, ist genau richtig. Deutsche Kommunistische Partei.
0: Ah, okay.
2: Die wurde damals von der DDR unterstützt, sonst hätte sie gar nicht überleben können. Die war sehr klein. Und die Schwägerin meines Vaters, also die ältere Schwester meiner Mutter, die war Kommunistin. Und meinem Onkel war das immer peinlich, die sind ja öfter mal in die DDR rübergefahren. Der hat dann gesagt, ich zeig dir immer meinen Gewerkschaftsausweis vor, das muss für die reichen. Ne?
0: Okay.
2: Der war also nicht so begeistert für die. Ja, und dann gibt es auch hier, ich habe einen Bruder, der heißt Wilfried, ich habe einen Vetter väterlicherseits, der heißt Winfried. Winfried kennt man ja auch, ne? Winfried of Ivanhoe, der Schwarze Ritter, ne? Berühmte Verfilmung auch mit Elizabeth Taylor.
0: Aber es geht ja heute nur um dich, nur um deinen Namen. Was hast du denn mit deinem Namen schon erlebt?
2: Ja, im Englischen hat er eine ganz andere Bedeutung. Die ersten vier Buchstaben D-I-E-T bedeuten im Englischen Diät. Und Mar, M-A-R, Albtraum.
0: Okay.
2: Das wäre also Diät-Albtraum, wenn man das ins Englische übersetzen würde.
0: Mar heißt Albtraum? Ich Nightmare.
2: Ganz genau. Okay. It's a Nightmare. Ne?
0: Ja, it's a Nightmare.
2: Da muss man nur am Ende das E mal vergessen, M-A-R, aber Mar gibt's da auch. Ne?
0: Okay, du bist der Diät-Albtraum.
2: Ja, genau. Ich bin der Diätassistent auf Englisch.
0: Na gut, man muss ja nicht immer alles übersetzen. Aber haben denn englische Leute auf dich so reagiert, dass sie das immer gesagt haben und immer gesagt haben, Mensch, der ist so funny?
2: Nein. Also die Engländer und auch die, ich war ja auch in den USA und so weiter, die sind nie drauf gekommen, ne? Ich konnte mit dem Namen nichts anfangen. Und dann dachte ich, naja, gut, dann versuch es mal anders. Es gibt ja hier bei Shakespeare Macbeth, Duncan heißt der mit Vornamen, ne? Und das ist aber schottisch. Und damit konnten Amerikaner noch weniger anfangen als mit Dietmar.
0: Okay. Also hast du dir immer einen anderen Namen im Ausland gegeben, oder wie? Der leichter zu verstehen ist?
2: Nee, nicht gegeben. Ich habe den versucht zu erklären, das, was bei uns so, ja, Dietmar im Deutschen ist, ja, einen ähnlichen Namen mit D im Englischen, da fällt mir jetzt nur, sagen wir mal, Duncan ein, ne? D-U-N-C-A-N, ne? Und damit konnte ich gar nichts anfangen, ne?
0: Ja gut, kann ja sein, okay, so.
2: Weil das ist ja auch nicht gerade typisch Englisch. Ein englischer Name kommt ja mehr so aus dem Schottischen. Ne? Also mit meinem Vornamen konnten die beim besten Willen nichts anfangen. Mhm. Ne? Mit Winfried hätten die schon was anfangen können. Oder Wilfried, so ähnliche Namen gibt es auch im Englischen. Aber nö, also mit meinem Vornamen Dietmar konnten die gar nichts anfangen.
0: Bist du denn selbst eigentlich zufrieden? Das ist immer so eine blöde Frage, weil, mein Gott, ja, das ist halt mein Name, ich habe mich dran gewöhnt. Aber es gibt ja manche Menschen, die haben eine richtige Ablehnung gegen ihren Namen oder vielleicht sogar eine richtige Verbindung spüren sie. Also wie ist es denn bei dir?
2: Also das Blöde war damals, es gab einen berühmten deutschen Radrennfahrer, der wurde kurz Didi Thurau, glaube ich, hieß der, ne, genannt. Also immer das Kürzel Didi und dann natürlich Didi Hallervorden.
0: Genau.
2: Ne, und dann gab es mal so eine Phase, während meiner Grundschulzeit, da war es mit Dietmar vorbei, da hieß es nur noch Didi und das fand ich nicht so witzig. Ne?
0: Also du mochtest es nicht, wenn Menschen dich Didi genannt haben?
2: Ja, genau. Das war während meiner Grundschulzeit. Danach hat mich keiner mehr Didi genannt. Ne? Dann einfach nur Dietmar und Feierabend. Ne?
0: Du hast keinen Spitznamen?
2: Also nur dieses Kürzel.
0: Ja, okay, gut. Also die
2: aber,
0: Initialien.
2: Also wie gesagt, aber nach Ende nicht. Der Grundschulzeit hat mich keiner mehr so genannt. Und das war damals irgendwie, also fand ich jedenfalls damals in dem Alter und so weiter, fand ich es eben nicht besonders lustig. Und aber das hat man überall im Fernsehen, lief dauernd Didi Hallervorden. Dann gab es den Radrennfahrer und ne, von dem hörte man auch und Didi, ne? Und dann war die irgendeine Meinung, wir müssten jeden, der Dietmar oder sonst wie hieß, ne, Didi nennen, ne?
0: Du hast ja zum Anfang auch schon den Namen selbst als alt bezeichnet. Findest du das, also stört dich das, dass das ein Name ist, der vielleicht heute nicht mehr so oft zu hören ist und vergeben wird an Neugeborene? Oder sagst du irgendwie, nö, ist okay, finde ich jetzt nicht so schlimm?
2: Nee, ich finde den super, so den Namen, ne?
0: Ja?
2: Den finde ich absolut, ja, überhaupt kein Thema. Also meine Vettern und meine Geschwister, ne, wir heißen alle Martin, Michael, ja. Peter, Klaus.
0: Guck mal, jetzt hast du aber gerade zwei genannt. Michael, Peter, die werden heute ja auch noch vergeben. Also nicht mehr so häufig, klar, aber sie werden noch vergeben. Ich frage mich, ob es so Namen gibt, die ein bisschen zeitloser sind.
2: Ja, auf jeden Fall. Zum Beispiel Michael, der ist mit Sicherheit, den gibt's auf Türkisch und auf Hebräisch und auf Griechisch, ne? Alles so leichte Abwendungen von Michael, ne? Das kommt ja aus der Bibel, ne? Der Erzengel Michael und so, ne? Und dann das findet sich auch in anderen Sprachen zum Beispiel. Und Peter und Paul, die Apostel, klar, ne? In Italien, da hat man manchmal den Eindruck, da ist der zweite Peter oder Paul, ne? Natürlich jetzt auf Italienisch, ne? Und in den USA, wer da italienischstämmig ist, ne? Peter und Paul kommt aber in den italienischstämmigen unglaublich oft vor, ne?
0: Okay. Also wir halten mal fest, Dietmar, du bist zufrieden mit deinem Namen.
2: Ja, auf jeden Fall. Also Kevin möchte ich auf gar keinen Fall heißen, ne?
0: Was, wie?
2: Kevin.
0: Warum? Ist doch nicht schlimm.
2: Ja, ich meine, es gab ja diesen Film Kevin alleine zu Hause,
0: ja.
2: Und da gab es so einen Hype.
0: Ja.
2: Ne? Und ohne diesen Film hätte es diesen Hype nicht gegeben. Ne?
0: Na, ich finde, die Backstreet Boys haben auch nochmal eine Rolle gespielt.
2: Ja, gut, klar.
0: Da gab es auch einen Kevin. Und das war so die Zeit, wo ich gemerkt habe, dass da auch viele plötzlich den Namen bekommen haben. Das spielt überraschenderweise echt oft eine Rolle. Ich bin auch mal sehr gespannt, Dietmar, ob die ganzen Namen, die heute an die Kids vergeben werden, wird man da dann irgendwann, wenn die 50, 60 sind, auch sagen so, oh Mensch, da ruft ein Noah oder ein Leo oder wie auch immer an. Und das ist ja ein alter Opa vom Namen her, weil heute heißen die ja ganz anders. Oder sind das die Namen, die dann immer noch vergeben werden? Ich bin mal gespannt, wie sich das entwickelt.
2: Und zwar gab es ja auch vor Kevin mal, also als ich noch klein war, so plötzlich ging das los mit skandinavischen Namen wie Sven.
0: Ja, sowas auch, ja.
2: Ne? Und dann, also hießen auch viele Sven. Ne? Und ich weiß noch, Belinda, der Pastor bei uns von der Kanzel, hat gesagt, wie kann man nur seine Tochter Belinda taufen lassen? Einerseits war Belinda der Name einer Strumpfhose.
0: Echt?
2: Da wurde im Fernsehen Werbung gemacht, ne? Von Trumpf, die Mark, ne? Wir haben jetzt einen neuen. Ne?
0: Guck mal, und ich denke als Radiomensch natürlich an Belinda Carlisle, die kennst du wahrscheinlich auch, die Sängerin.
2: Ja, aber es gab ja auch damals, um 1970 rum, so einen Song, Pretty Belinda.
0: Ah, okay, den kenne ich wieder nicht.
2: Na, ist ein ganz normaler englischer Schlager, ne?
0: Ja, okay.
2: Ich weiß gar nicht, ob das ein englischer Schlager war, Pretty Belinda, oder ob der auch ins Deutsche übersetzt wurde. Der war sehr populär um 1970 rum, ne?
0: Naja.
2: Belinda.
0: Aber Dietmar, lass mich weiter auf Geschichtensuche gehen. Ich danke dir für deinen Anruf, wünsche dir einen schönen Abend, pass auf dich auf. Bis
2: bald. Danke
0: gleichfalls. Tschüss. Ciao. Zum Anrufen dürft ihr auch vom Handy und vom Festnetz die Nummer zu mir ins Studio.
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0: So, und viele fanden das ganz toll, dass ich jetzt nicht immer erst 12:15 die E-Mails vorlese, sondern immer wieder mal so eine einstreue. Ich kann euch jetzt nicht versprechen, ob ich das beibehalte, weil, naja, das ist meistens spontan. Ich hab selbst keinen Plan, will ich damit sagen. Aber die muss ich euch vorlesen, weil die habe ich schon vor der Sendung bekommen. Jetzt könnte man es anders aussprechen. Aber ich sage so, wie es aussprechen soll. Mercedes. Mercedes hat mir geschrieben. Wird natürlich von den meisten Mercedes ausgesprochen. Hallo Daniel, ich heiße tatsächlich Mercedes. Und nein, meine Eltern haben mich nicht nach dem Auto benannt. Diese Frage höre ich allerdings seit ungefähr 30 Jahren jedes Mal. Beim Kennenlernen dauert es meistens keine 2 Minuten, bis irgendein Spruch über Autos, über Führerschein oder Werkstatt kommt. Früher fand ich das extrem nervig und habe manchmal sogar behauptet, mein zweiter Vorname sei mein richtiger Vorname. Heute spiele ich meistens aber mit, wenn jemand fragt, wie Mercedes-Benz, sage ich, genau, aber deutlich günstiger im Unterhalt. Dann ist das Eis sofort gebrochen. Spannend finde ich, dass viele gar nicht wissen, dass Mercedes schon lange ein Vorname war, bevor die meisten an Autos gedacht haben. Das stimmt übrigens wirklich. Inzwischen mag ich ihn gerade deshalb, weil ihn sich wirklich jeder auch merken kann. Das glaube ich auch. Ich glaube, mit so einem Namen, wenn du dann irgendwie so in der Runde bist, so lernst gerade ein paar Leute kennen auf einer Party oder so, das vergisst man nicht so schnell. Das bleibt hängen irgendwie. Schön, vielen Dank. Jetzt gehen wir in die nächste Leitung.
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0: So, wir haben bei der nächsten Leitung. Da ruft wer an mit der Endziffer 33. Guten Abend, wer da woher?
3: Hallo.
0: Hallo, wer da woher?
3: Bin ich. Marcel aus Laupheim.
0: Aus Laupheim. Schön, dass du da bist. Daniel hier.
3: Ja.
0: Marcel. Also Marcel klingt doch so ganz normal. Was ist los? Warum rufst du an? Erzähl.
3: Ja, der Name stört mich einfach ein bisschen.
0: Erzähl, warum?
3: Erstens wegen dem L. Das wird immer so lang gesprochen. Marcel.
0: Vor allen Dingen, wenn man dich ruft, ne? Marcel.
3: Ja, genau.
0: Da endet es gar nicht mehr, okay? Aber das könntest du jetzt bei Daniel auch machen. Daniel, das ist ja genauso.
3: Ja, schon. Der Spitzname wäre Selle.
0: Selle?
3: Ja, sagt man so.
0: Okay. Bist du happy damit? Findest du es gut?
3: Oh, meine Mutter hat immer Selle zu mir gesagt.
0: Ah, wir hatten einen in der Klasse, den hatten wir immer Marci genannt.
3: Ja, das mag ich sowieso nicht.
0: Bist du noch schlimmer?
3: Marci. Ja.
0: Ja, also nicht wie der Schokoriegel, sondern M-A-R-Z-I hat er sich geschrieben dann als Spitzname.
3: Ah, okay.
0: Marci. Klingt wie Merci, gell? Irgendwie so ein bisschen. Ja. Ja, aber was stört dich? Stört dich daran, weil viele den Namen damals hatten oder weil der absichtlich von Leuten so falsch, nicht falsch, aber so nervig ausgesprochen wurde?
3: Ja, das ist eher das Nervige. Ich mag den Namen einfach nicht.
0: Hast du keine Ahnung, hast du nur auch einen Vornamen oder hast du noch mehrere?
3: Ich habe nur den.
0: Du hast nur einen. Ich leider auch. Ich fand es damals doof, weil ich irgendwie voll spannend fand, wenn andere mehrere Namen hatten. Ich hatte mal vor ein paar Jahren eine Hörerin, die hatte, glaube ich, 7 Vornamen. Damit ist sie bis heute Rekordhalterin. Ich kenne keinen, der 7 Vornamen hat, aber die hat damals welche gehabt. Hab sie mir auch nie gemerkt.
3: Jeden Tag heißt sie anders.
0: Genau, ganz klar. Hat sich jeden Tag anders, denn daran habe ich gar nicht gedacht. Stimmt, gute Idee, sehr gut. So, wenn du sagst, mich stört das aber, ich mag den irgendwie nicht. In welchen Situationen findest du es besonders unangenehm?
3: Wenn man mich ruft. Oder, keine Ahnung.
0: Ist es eher im Privaten oder im Beruflichen oder spielt das gar keine Rolle?
3: Im Privaten. Wenn meine Kinder zu mir zum Beispiel jetzt aus Spaß Marcel sagen, das ist, der mag das nicht gern hören.
0: Ja gut, aber das will, glaube ich, kein Papa, keine Mama möchte mit dem Vornamen gerufen werden, oder?
3: Nein, aus Spaß, ja, aber mir macht es so jetzt nichts aus, wenn sie es sagen, aber der Name hört sich einfach so schrecklich an.
0: Okay. Wenn du dir selbst einen Namen hättest geben können, welcher Name, welchen fandst du schon immer schön?
3: Boah.
0: Du musst doch ein Favorite gehabt haben. Gerade als Kind hat man doch ein Favorite, wo man so sagt, ich finde den irgendwie voll schön, so hätte ich gerne gewesen.
3: Steve.
0: Ich wusste, dass jetzt was Englisches kommt. Ich wusste es. Warum? Wie kommst du auf Steve? Gab es da irgendein Vorbild? Steve? Steve Urkel?
3: Nein. Der ist so jung. Der ist geil.
0: Steve Urkel. Wer doch Steve Jobs? Ja, Quatsch, aber dafür bist du noch zu jung, oder? Wer war damals dein Vorbild? Oder wo hast du den Namen, Steve?
3: Nicht Vorbild. Mir gefällt der erstens einfach so vom Namen her, vom Rufe her und von meinem Onkel, der Sohn, der heißt Steve. Und der finde ich gut.
0: Aber du weißt schon, dass man das Steve, da kann man das E richtig schön lang ziehen. Steve!
3: Ja, gut.
0: Tausche ein L gegen ein E.
3: Ja.
0: Ist auch nicht so toll, ne?
3: Bitte.
0: Hast du schon mal, weil es dir unangenehm war, aber wirklich ehrliche Meinung, ehrliche Antwort, hast du schon mal dich in einem Club oder irgendwo bei einer Person mit einem anderen Namen vorgestellt? Absichtlich?
3: Nein, so falsch bin ich nicht.
0: Was heißt falsch? Vielleicht hast du dir auch gedacht, die Person ist mir nicht so wichtig. Hast du nie gemacht?
3: Nee.
0: Okay. Jetzt musst du das nicht sagen, weil wir sind hier im Radio aus Datenschutzgründen, aber findest du die Kombination aus deinem Vor- und deinem Nachnamen, den wir jetzt nicht kennen, findest du, das ist okay oder findest du, das passt gar nicht?
3: Ich habe noch Lager, der ist lustig.
0: Was meinst du bitte?
3: Nichts aus. Der ist lustig.
0: Ja, ich will dich nur darauf hinweisen, dass du das nicht sagen musst. Ne? Das ist für dich zunächst. Findest du nur, klingt das gut in der Kombi oder magst du die Kombi nicht?
3: Ich bin es gewohnt, aber fast niemand versteht es. Ich muss es immer buchstabieren.
0: Okay. Und stört dich das? Also findest du irgendwie, das ist doch so simpel, der ist doch so einfach. Oder sagst du irgendwie, na gut, der ist auch ein bisschen kompliziert?
3: Ja, entweder schreibt man es mit einem A oder mit zwei A.
0: Ja.
3: Und mich schreibt man mit einem A.
0: Okay.
3: Das hat man auf dem Kopf.
0: Auf dem Kopf? Hut.
3: Ja. Nein.
0: Mütze.
3: Mit A.
0: Mit A. Was gibt's denn auf dem Kopf mit A?
3: Haare.
0: Okay. Also. Ich habe gerade an eine Kopfbedeckung gedacht, aber gut, das sind die Haare natürlich auch. Wahrscheinlich bin ich nicht drauf gekommen, weil ich immer weniger davon habe. Aber okay. Und das bei dir aber nur mit einem, mit einem A.
3: Mit einem A, ja, genau.
0: Aber mit Doppel R?
3: Nein.
0: Mit einem R?
3: Mit, ja.
0: Was sind Haare?
3: Haarig.
0: Haarig sogar?
3: Mit G.
0: Und da hat dich keiner mit aufgezogen in der Schule damals?
3: Oh, doch, genug. Aber das war ja lustig. Die haben immer gesungen.
0: Das war lustig für dich.
3: Ja, ich habe immer mitgesungen. Ja
0: gut, aber Kinder können richtig gemein sein. Das kann einen richtig traurig machen und vielleicht auch. Nee, gar nichts in der Richtung. Hatte ich nie.
3: Nee, ich hatte nie Feinde.
0: Hat mal Lagen, sich mit dir anzulegen.
3: Na, weiß auch nicht.
0: Okay. Na gut, Marcel. Dann danke ich dir, dass du angerufen hast. Ich wünsche dir einen schönen Abend.
3: Danke, schön gleichfalls.
0: Bis bald, mach's gut. So, anrufen dürft ihr auch vom Handy und vom Festnetz. Die Nummer zu mir ins Studio.
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0: So, darf ich noch eine... Komm, ich mache noch eine E-Mail, oder? Muss mal gerade gucken, hat sich denn überhaupt was ergeben? Ja, so viele sind jetzt nicht reingekommen, aber ist natürlich auch schwer, weil ich glaube, also ihr dürft jetzt nicht nur eine E-Mail schreiben, weil ihr einen besonders kreativen oder außergewöhnlichen Namen habt. Ich finde es auch okay, wenn ihr mit einem ganz gewöhnlichen Namen eine E-Mail schreibt, weil ihr sagt, ich mag den oder ich mag den nicht. Geschrieben hat aber in diesem Fall jemand mit einem, würde ich schon sagen, eher ungewöhnlichen Namen, Noah. Nicht Noah, sondern Noah. N-O-O-R. Habe ich so in der Form auch noch nicht gelesen, sage ich ganz ehrlich. Und er schreibt, hey Daniel, ich heiße Noah. Und bei meinem Namen erleben Menschen regelmäßig eine kleine Überraschung, denn bevor sie mich kennenlernen, wissen manche gar nicht, ob sie gerade mit einem Mann oder einer Frau schreiben oder telefonieren. Bei E-Mails oder Terminvereinbarungen wurde ich schon mehrfach mit Herr oder auch mal mit Frau zwischendrin angeschrieben. Das ist ja ganz schlimm, ne, wenn die dann so wechseln. Oh Gott, so. Und ich bin eine Frau und nehme das inzwischen mit Humor. Inzwischen finde ich aber, wie schnell Menschen aufgrund eines Vornamens ein komplettes Bild im Kopf haben. Mein Name bedeutet übrigens Licht. Und genau deshalb haben meine Eltern ihn auch ausgesucht. Wenn ich das erzähle, reagieren die meisten Menschen total schön darauf. Als Kind wollte ich trotzdem lieber so einen richtig typischen deutschen Namen haben. Und heute wäre ich richtig traurig, wenn ich anders heißen würde. Weil mein Name einfach für mich irgendwo auch ein Stück Familiengeschichte ist. Aber das hättest du mir doch dazu schreiben dürfen. Jetzt krieg ich gerade Gänsehaut. Ach, wie schön. Hättest du noch dazu schreiben können, woher der Name Noah kommt. Ich persönlich hätte jetzt vermutet, vielleicht so aus dem Marokkanischen vielleicht, aber ich bin mir da jetzt nicht so sicher. Schön. Anrufen dürft ihr auch. Erzählt mir heute unser Thema. Ja, was hast du wegen deines Namens erlebt? Positiv? Neutral, negativ. Die Nummer zu mir.
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0: Jemand dran mit der 80. Guten Abend, wer da woher?
4: Ja, grüß dich, Daniel. Hier ist der Jürgen aus dem Westerwald.
0: Jürgen, lange nicht gehört. Freue mich, dass du da bist.
4: Lange nicht mehr gehört, ja. Ja, da wegen dem Namen. Ja, ich bin
0: sag mal, was? Ich kenne dich nur als Jürgen. Was stört dich? Oder geht es gar nicht um den Vornamen? Stört sich der Nachname? Erzähl.
4: Nee, ich bin der Jürgen Drews.
0: Also wirklich? Mit Nachnamen heißt du so?
4: Nein, Quark.
0: Achso, hätte ja sein
4: können. Aber ich habe halt so lange Haare wie er. Und habe halt auch etwas markantes Gesicht. Und ich wurde halt früher immer Jürgen Drews genannt.
0: Netter Mann übrigens, durfte ich jetzt schon zweimal persönlich treffen und mal Smalltalk halten und eine coole Socke, muss ich sagen. Leider jetzt auch schon ein bisschen älter geworden und geht's, glaube ich, gesundheitlich nicht so gut.
4: Ich bin ja auch so alt wie er. Ja,
0: ja also, wirklich?
4: Naja, klar. Ich bin ja auch mit ihm seine Musik so ein bisschen groß geworden, kann man sagen. Ja, und das hatte ich halt damals so allein wegen dem Namen und in der Disco, ja, und halt so, also ich sehe jetzt nicht aus, ich bin jetzt kein Doppelgänger von dem, aber ich habe halt auch schon so gewisse Gesichtszüge, so wie er, und die Haare halt jetzt zwar jetzt nicht mehr ganz so lang wie früher, aber so mit 50, 55, ja, war ich halt doch schon immer noch der Jürgen. Und was ich noch sagen wollte, du hattest ja vorgestern, glaube ich, das Thema gehabt. Da haben ja nicht ganz so viele angerufen. Ich wollte anrufen, aber kam irgendwie nicht durch. Oder
0: also dann haben viele angerufen, wenn du nicht durchgekommen bist. Welches Thema denn? Sag mal.
4: Nee, das war mit der Öffentlichkeitsarbeit.
0: Wann hatte ich denn das Thema Öffentlichkeitsarbeit? Das hatte ich schon lange nicht mehr.
4: Ja, nee, mit der, ob man lokal bekannt ist.
0: Ah, ja, da, ja, die war aber ganz gut gefüllt eigentlich, die Sendung.
4: Ja, aber ich meine, es hat ja jetzt keiner so eine angerufen, der jetzt irgendwie lokal bekannt war in dem Sinne. Und das war mir ja auch schon fast klar, ich denke mal.
0: Ach, du meinst, dass da jetzt so Namen, so Leute anrufen, wo man sagt, ach krass, den kenne ich ja sogar, so in der Richtung meinst du?
4: Genau,
0: ja. Okay,
4: ja.
0: Das stimmt. Aber das hab ich auch nicht erwartet, sage ich ganz ehrlich.
4: Ja, also ich wollte, wie gesagt, da auch schon mal angerufen und das hat jetzt wegen meinem Namen zu tun.
0: Und dann haben sie alle immer gesagt, wenn du dann angekommen bist, oh, guck mal, Jürgen, das ist unser Jürgen Drews, so ungefähr.
4: Ja,
0: haben sie das
4: nee, ich war, wie gesagt, ich war halt früher halt auf der Post und da hat man ja schon viel Öffentlichkeitsarbeit gewesen. Ich habe da alles Mögliche gemacht, also Schalter, Zustellung. Früher war das halt so, da muss man halt die Laufbahn komplett da durchgehen und wenn man dann so in der Kleinstadt ist, ja, das ist dann halt dann auch nicht immer so angenehm, allein schon jetzt vom Aussehen her und so, ja, aber gut, hier, dem einen hat es halt gefallen, dem anderen halt nicht und ja.
0: Hat es dich denn, guck mal, sorry, ich habe gerade einen Frosch im Hals. So, jetzt aber. Hat es dich jemals dazu gebracht, dass du gesagt hast, okay, ich habe da jetzt keinen Bock mehr drauf. Ich schneide mir die Haare anders, ich trage ein anderes Styling, andere Klamotten,
4: nein,
0: damit ich wirklich
4: Ja? Nee, ich habe das gerade eben deshalb so gemacht, weil viele das halt ja nicht für gut fanden. Und also mir muss das ja gefallen, wie ich aussehe. Und ich muss ganz ehrlich sagen, meine Frau heute, die meckert auch ab und zu nochmal, will sie nicht mal beim Friseur gehen. Da habe ich gesagt, Schatz, du weißt doch, wir hatten ja früher selbst ein Friseurgeschäft und vielleicht liegt es auch ein bisschen daran, dass ich da also so ein Faible für habe, für lange Haare, ja, das wird wahrscheinlich sich bei mir auch nicht mehr ändern, ja.
0: Ja, warum auch? Also das heißt, du hast dein ganzes Styling nicht gemacht, weil du Jürgen Drews ähnlich sehen wolltest, sondern das hat einfach zu dir gepasst, das hat dir gefallen und wenn die anderen diese Witze gemacht haben oder diese Verbindung gezogen haben, dann hast du das einfach halt so mitgenommen.
4: Genau, genau so war es. Ja, und der Disco war das natürlich halt dann schon immer schön, weil willst du nicht mal ein Lied singen, ging das dann.
0: Das wollte ich dich genau jetzt gerade fragen. Hat dir schon mal der DJ in der Disse irgendwie so das Mikro in die Hand gedrückt und gesagt, so, jetzt tu mal so, spiel mal Playback hier?
4: Ja, das habe ich ja mal auch so aus Juckendollerei habe ich das natürlich schon gemacht. Cool. Ja, aber ich habe gesagt, ich muss aber leider auf Deutsch singen, weil mein Englisch ist nicht so gut. Da haben die gelacht. Ja. Und ja, also wie gesagt, das ist halt, man muss sich einfach wohlfühlen und Namen hin oder her. Ich habe zwar auch noch einen anderen Namen, aber den möchte ich jetzt gerade nennen. Ja, aber ja, das ist halt, man wird mit Namen halt schon teilweise ein bisschen, ja, gerade wenn es jetzt eine Berühmtheit ist, ja, aber nochmal wegen Berühmtheit, wegen vorgestern dem Thema noch, will ich ganz kurz nochmal sagen, ich habe auch 3-4 Mal den Ray Garvey getroffen und also das war jetzt postalisch gewesen und das ist ja echt ein super Typ, ja, also weil da war ja auch vorgestern einer, der hat den Jürgen Klopp so ein bisschen gekannt oder war da irgendein Gespräch. Und ich kann auch nur sagen, hier der Ray Garvey, das ist also echt ein ganz super toller Typ.
0: Ja, vielleicht sollten wir wirklich mal das Thema machen, welchen Promis bist du schon mal begegnet. Jürgen, erstmal dir einen schönen Abend. Vielen Dank für deinen Anruf. Ja, okay, gut. Bis zum nächsten Mal, mach's gut.
4: Bis zum nächsten Mal, tschüss. Ja, dann wünsche dir noch einen schönen Abend. Ciao.
0: Dir auch, ciao. So, anrufen dürft ihr auch vom Handy, vom Festnetz. Heute geht's um die Namen, und zwar euren Namen. Was hast du wegen deines eigenen Namens schon erlebt, lautet das Thema. Die Nummer zu mir.
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0: So, jetzt geht's nach Esslingen zu Rabab. Grüß dich.
5: Hi, grüß dich. Wir hatten ja gestern die Ehre.
0: Stimmt. So schnell kann es sein. Genau. Dann sehen wir uns wieder. Also hören uns wieder, so rum.
5: Ja, genau, Rabab, erstmal vorhin zu dem Namen, weil du gesagt hast, der Name Nur, wollte ich nur sagen, den spricht man Nur aus, also die Dame, die dir die E-Mail geschickt hat, das bedeutet ja Licht, genau, bedeutet Licht, und ist ein arabischer Name.
0: Lag ich mit Marokko falsch?
5: So, nee, ist ja, gehört ja auch.
0: Gehört ja auch, dass ist du ja so auch, ein bisschen, ne?
5: Also, ja, okay. Ja, genau, aber Nur heißt Licht, genau, und ist ein Weibchen. Genau, der Name Rabab, oder beziehungsweise im Arabischen sagt man Rabab dazu, aber im Deutschen sagt man halt Rabab. Und ich hatte halt ganz oft, ich hab voll lachen müssen, weil es genau auch oft mir passiert, dass ich oft Briefe bekomme, immer Herr, weil ich auch mit Nachnamen Al-Ali heiße, also Rab Al-Ali. Und dann ist immer so, okay, weil der Name ja nicht wirklich weiblich sich anhört, kommen eigentlich zu 98, ja, zu 80% kommen immer alle meine Briefe mit Herr an. Und genau, und als Kind halt war es halt oft so, also ich mag meinen Namen heute immer noch nicht, weil es halt für mich nicht wirklich sich weiblich anhört und bedeutet zwar weiße Wolke und genau, und als Kind ganz oft gehänselt, so wie Rabab Kebab oder Rababa, Rabat und ja.
0: Das waren die Sprüche.

0: Ja, ich weiß auch nicht warum, aber ich habe jetzt so einen. Gibt's da nicht, vielleicht wisst ihr das da draußen. Gibt's da nicht einen Film, der so ähnlich klingt?
1: Die Rabab, keine Ahnung.
0: Ich weiß es gerade nicht. Irgendwie habe ich das mit einem Film assoziiert. Aber ich wäre im Leben nicht drauf gekommen. Okay, und du hast es damals aber als Kind, also hier in Deutschland hast du diese Sprüche gehört, ne? Logischerweise.
1: Ja, klar, ich bin ja seit 1990 in Deutschland, genau.
0: Okay. Und Weiße Wolke hast du schon mal gesagt. Der Name ist ja eigentlich eine schöne Bedeutung, Weiße Wolke, finde ich.
1: Ja, an sich schon, ja.
0: Ja. Und
1: also wird halt im Deutschen sehr grob ausgesprochen, also Rabab, ne?
0: Hast du dir damals selbst einen Spitznamen gegeben, sowas wie ich bin die Rabi oder so?
1: Nee, Rabi geht gar nicht.
0: Geht gar nicht. Sorry,
1: Rabi.
0: Ich bin die Rabi, so. Ja, weil es ja vielleicht so ein bisschen an Gabi erinnert und damit auch vielleicht ein bisschen femininer klingt. Weil du sagst ja, das hat mich am meisten gestört, dass der Name so nicht feminin genug klang.
1: Genau, mein alter Arbeitgeber, der hat mich zum Beispiel Barbara genannt, warum auch immer. Er konnte Rabab nicht aussprechen, hat mich einfach mal kurz auf Barbara getauft. Und da kam ich eigentlich auch gut mit klar, aber wenn ich mich dann mit Barbara vorgestellt habe, haben sie immer gesagt, also wenn ihr Barbara siehst du auf keinen Fall aus. Ne? Er hat lange, lockige Haare, man sieht, dass ich Südländerin bin und deswegen hat so Barbara gar nicht dazu gepasst.
0: Aber ich muss ganz ehrlich sagen, ich denke gerade drüber nach und ich finde es unverschämt. Ich finde, dass der Chef dich Barbara nennt, weil er Schwierigkeiten hat, den Namen auszusprechen, unverschämt.
1: Ja.
0: Also vollkommenes Verständnis, wenn du da gerade neu anfängst und er Schwierigkeiten hat, sich das zu merken. Aber dir dann einfach einen anderen Namen zu geben, so nach dem Motto, das ist dann für mich leichter. Und du hast das ja noch nicht mal abgesegnet. Du hast ja nicht ihm den Vorschlag gemacht, dann nennen sie mich doch Barbara, sondern das war ja seine eigene...
1: Das finde ich
0: nicht in Ordnung, sage ich dir ganz ehrlich.
1: Ja.
0: Ich glaube, weißt du, was ich gemacht hätte? Ich hätte einfach jedes Mal, wenn er Barbara sagt, hätte ich einfach nicht reagiert.
1: Ja, aber ich weiß nicht, aus Höflichkeit habe ich halt einfach,
0: Du bist zu nett.
1: Reagiert.
0: Du bist zu nett.
1: Ja, ich... wahrscheinlich. Aber ich hatte auch eine Arbeitskollegin, die war aus Aserbaidschan und die hieß Nigar und er hat halt immer Nigger zu ihr gesagt. Das war halt auch... Aber er konnte es halt nicht aussprechen und das fanden auch
0: gewisse... So langsam habe ich ein ganz bestimmtes Bild von diesem Chef. Und das ist kein gutes, sage ich euch.
1: Genau.
0: Oh Gott.
1: Heutzutage, ja, und mir war es dann wichtig, als ich dann meine Kinder bekommen habe, dass sie auf jeden Fall Namen haben, die halt leicht auszusprechen sind, wo man vielleicht nicht eventuell hänselt und deswegen, ja.
0: Ist das nicht, weißt du, jetzt könnte man ja sagen oder nachvollziehen so, ja okay, die Rabab gibt ihren Kindern ganz andere Namen, du bist ja nicht davor gefeilt. Jetzt stell dir vor, du gibst den Kindern einen Namen, wo du sagst, es ist doch süß. Und dann kommt 5 Jahre später irgendein bekloppter Film, eine Serie raus, wo dieser Name durch eine blöde Rolle besetzt ist.
1: Ja, oder ein Lied, wie meine Tochter zum Beispiel, die heißt Laila. Und dann kam ja irgendwann dieses eine Lied. Und es war für sie auch echt schwierig.
0: Ja, ich finde, alle Erlöse aus dem Song hätten eigentlich an die Menschen gehen sollen, die den Namen tragen. So als Entschädigung dafür. Das ist halt wirklich schade, ne, muss man sagen. Man weiß es einfach nicht.
1: Man weiß es nicht, genau. Oder als Kind war ich wegen einer Mandel-OP mal im Krankenhaus und dann war ich auf einmal mit einem Mann im Zimmer und ich wusste damals als Kind, da war ich 9, da wusste ich nicht, dass man da irgendwie Männer, Frauen trennen muss und dann war ich auf einmal mit einem Mann drin und dann kam irgendwann die Schwester rein und hat gemeint, hä? Und dann hat sie halt anhand des Namens hat sie halt einfach gedacht, ich wäre männlich und hat mich dann halt mit einem Mann ins Zimmer gesteckt. Dann kam ich auch mit einer Frau ins Zimmer, aber es war dann auch so ein Fall, wo ich dann dachte, okay, was halt der Name ausmacht und genau.
0: Wie geht's dir heute damit? Heute bist du eine erwachsene junge Frau, du hast Kids und was macht das heute? Gehst du vielleicht sogar schon so vorweg, indem du sagst, hallo, guten Tag, hier ist die Rabab? Dann hast du schon dieses mit dazugepackt und denkst dir so, okay, damit ist hoffentlich das Thema geklärt oder wie gehst du vor? Wie löst du das Problem im Alltag für dich?
1: Ja, also wenn ich mich dann vorstelle und dann halt meinen Namen sage, dann merke ich halt direkt so, dann sagen sie, wie heißt du? Oder die versuchen dann halt, sich den Namen zu merken und dann sage ich mittlerweile selber, stellt euch vor wie Rhabarber, ne? Rhabarber-Saft, Rhabarber-Kuchen, aber halt dann ohne TH, so, ne? Rhabarber. Und dann können sich den Namen so viel, viel schneller merken. Also ich lache mittlerweile drüber. Ich meine, ich bin 40 und als Kind war es blöd, wenn man diese Kebab, Rabab, Kebab oder ja, Rabatt und so. Aber jetzt als erwachsene Frau lache ich drüber und es gibt sogar selber noch Tipps, so merkt euch, weil Rhabarber kennt jeder. Und dann können sie sich dann so eine Eselsbrücke bauen und dann klappt es eigentlich ganz gut.

0: Wie viele, das klingt jetzt komisch, aber wie viele Rhabarbs hast du selbst schon kennengelernt?
1: Also tatsächlich kenne ich nur eine. Eine weitere ältere Dame und war für mich dann total komisch, weil der Name ist halt nicht verbreitet, wie zum Beispiel Nur oder Leila oder Samira oder so. Aber Rhabarb ist halt wirklich ein sehr, sehr, sehr, sehr seltener Name.
0: Habt ihr euch dann über den Namen auch unterhalten oder sagst du, nee, da haben wir über andere Sachen geredet oder gar nicht geredet?
1: Mit meinen Eltern?
0: Nein, nein, die Person. Du meinst eine ältere Dame, die auch so den Namen trägt, also...
1: Ach so, ja, klar, doch, wir haben man kannte sich halt, meine Eltern kannten die halt, und dann waren wir beim Einkaufen, hat meine Mutter zu mir gesagt, übrigens, sie heißt auch Rhabarb, und dann fand ich es schön, wir haben uns kurz unterhalten und so, und ja, es war halt ein ganz normaler Smalltalk, ne, aber jetzt nicht wirklich so über den Namen, sondern sie hat dann auch gesagt, ja, schön, dass sie jetzt auch jemand mal getroffen hat, der genauso heißt wie sie, und sonst kenne ich, wie gesagt, niemanden.
0: Guck mal, du hast dich gefreut, endlich mal jemanden zu treffen, den gleichen Namen trägt. Bei mir war es immer damals so, oh, verdammt, heißt genauso wie ich. Ich hatte allein in meinem Freundeskreis zu Schulzeiten 2 oder 3 Daniels.
1: Okay.
0: Und ich habe die damals auch in mein Nokia eingespeichert als mit einer Ziffer. 1, 2, 3, so, damit ich die auseinanderhalten kann. Das haben viele Freunde damals gemacht. Ja, du bist Daniel 2, du bist Daniel 3. Oder die haben nur so einen Spitznamen noch dazu bekommen, weißt du?
1: Okay.
0: Daniel der Nerd. Weiß nicht, Daniel, der Sportliche, Daniel, der was weiß ich was. Das, aber das machen die Leute ja heute immer noch.
1: Ja, aber ich habe auch einige Arbeitskollegen, die nenne ich auch alle noch. Also die haben jetzt einfach einen Spitznamen erfunden und die nennen mich jetzt einfach Ravy. Und damit bin ich auch fein. Also
0: Ravy?
1: Okay. Ravy.
0: Das klingt aber nach einer Musikrichtung und ich weiß nicht, ob du die kennst. Hörst du so Rave-Musik?
1: Nee, nein, ich bin eher so Black R&B in Hip-Hop.
0: Aber das könnte man jetzt schlussfolgern. Also, guck mal, da kommt die Ravy. Ah, hört die voll viel die Rave? Nein, die hört kein Rave. Okay, gut. Aber schöne Geschichte. Rhabarb, vielen Dank für deinen Anruf. Und
1: sehr gerne.
0: Schönen Abend, bis
1: schönen
0: bald.
1: Abend.
0: Mach's gut.
1: Ciao.
0: So, Anrufen vom Handy, vom Festnetz. Was habt ihr wegen eures Namens schon so erlebt? Positiv wie negativ, die Nummer zu mir.
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0: In der nächsten Leitung, guck mal doch mal, wartet Eriko aus Neufen. Grüß dich.
3: Hi.
0: Hi.
3: Ja, Eriko ist auch ein sehr, sehr seltener Name. Also ich kenne tatsächlich niemanden, der Eriko heißt.
0: Und ich stimme zu. Das war mir auch neu, als du angerufen hast. Ich dachte auch nur so, okay, Erik kenne ich. Und aber die Kombi kann ich noch nicht.
3: Ja. Und ich merke halt auch, dass es vielen Leuten irgendwie nicht so gut über die Zunge kommt. Also, dass viele Leute da Probleme haben, den Namen irgendwie auszusprechen oder denken, dass ich dann Enrico heiße oder...
0: Stimmt, gibt's ja auch noch.
3: Ja, und für mich ist Enrico so der Kevin des Ostens. Also ohne jetzt irgendjemanden anzugreifen, das ist für mich halt nicht so der schöne Name.
0: Wirklich? Enrico magst du? Also was magst du nicht? Enrico oder Eriko? Was magst du nicht?
3: Ich mag meinen eigenen Namen mag ich sehr gerne, aber Enrico mag ich nicht.
0: Ach so, wenn dich aber jemand so genannt hat, fandst du es doof?
3: Ja.
0: Okay, verstehe.
3: Ja. Und ich habe auch eine Weile im Altersheim gearbeitet und die älteren Leute kamen dann noch weniger mit klar und die haben mich dann Erich genannt.
0: Bitte,
3: und das war, also ich habe denen angeboten, dass sie mich Erich nennen dürfen, weil meine Uroma mich auch schon Erich genannt hat, weil die damit auch nicht so klar kam.
0: Mhm.
3: Genau.
0: Weißt du etwas über wie du dazu gekommen bist? Also wer hat dir den Namen gegeben? War das eher Idee von Mama, eher Idee von Papa? Gab es in der Familie jemanden, der schon Eriko hieß und du hast den Namen vom Opa bekommen? Oder wie kommt's?
3: Meine Mutter fand den irgendwie schön. Ich weiß aber nicht, ob sie den Namen irgendwo gehört hat. Oder also irgendwie hat sie gedacht, ich will den Eriko nennen und musste da auch wirklich für kämpfen, dass sie mich so nennen durfte, weil das gar nicht so einfach war vor 40 Jahren irgendwie mit einem ungewöhnlichen Namen irgendwie den anzumelden. Heutzutage ist das ja alles gar kein Thema mehr. Kann man sein Kind nennen, wie man will. Also wir haben da gar keine Probleme gehabt bei unserem Sohn.
0: Skywalker.
3: Du bist auf einer guten Fährte. Also mein Sohn heißt tatsächlich Simson mit Erstnamen und Jedi mit Zweitnamen.
0: Nein, das. Ach, wie witzig ist das denn? Jedi, wirklich? Das ging durch?
3: Das ging durch, ja.
0: Nochmal, der erste Name ist wie? Ja. Simson ist für mich die alte Simson in der, hier, die hatten wir in der DDR, haben wir uns eine Simson geholt.
3: Ja.
0: Eine Simse haben wir sie immer genannt. Eine Simse. Kommt das auch daher, die Verbindung?
3: Nee. Das ist ein hebräischer Name, der kommt aus der Bibel. Und das war so meine Lieblingsbibelgeschichte als Kind, weil das ein Typ war, der sehr lange Haare hatte und dem durfte man die Haare nicht schneiden, weil seine Kraft in den Haaren war. Und daher, also das war, der hieß Simson und im Englischen ist es Samson und da ist es geläufiger. Genau, also Samson kennt man eher.
0: Ja, den verbinde ich auch mit der Dingsstraße. Wie ist das nochmal? Mit der
3: Sesamstraße.
0: Sesamstraße, genau.
3: Mit dem Bären.
0: Ja. Aber krass, Simson Jedi. Interessant. Wie alt ist er jetzt?
3: 2,5.
0: Okay, noch klein. Ja. Ich bin mal gespannt, wie sich das entwickelt, wie die Leute den Namen so annehmen. Zurück zu deinem Eriko. Hast du mal selbst dich auf Recherche begeben und geschaut, was bedeutet eigentlich Eriko? Wo kommt das eigentlich her?
3: Also es ist aus dem Italienischen und bedeutet der Reiche. Im Spanischen kann das aber auch lecker heißen.
0: Ganz kurz, wie wird denn der geschrieben? E-R-I-C-O oder K-O?
3: Genau, mit C-O.
0: Mit C-O, lass mich mal gerade gucken.
3: Also es wird der Reiche, ich habe das immer gedacht, dass ich das finanziell nicht so gemerkt habe, aber ich bin reich an vielen anderen Dingen.
0: Aber nicht daran, weißt du? Okay. Du hast recht. Ich habe nämlich zuerst mit K geschaut und hatte dann eine ganz andere Erklärung. Eriko mit C ist eine italienische und in der Schreibphase Eriko eine portugiesische Variante von Erik. Ein nordischer Rufname, der vom altnordischen, ach du meine Güte, Eirikr. Ich hoffe, das war jetzt richtig. Der männliche Vorname bedeutet der Alleinherrschende. Ist das auch das, was du verstanden hast unter Eriko oder hat das für dich was anderes? Nee,
3: also mir wurde immer gesagt, das heißt der Reiche.
0: Der Reiche? Ja gut, wenn du der alleinige Herrscher bist, bist du der Reichste. So muss man sehen. Der einzige Herrscher. Okay.
3: Und dann habe ich noch zwei andere Namen von meiner Mutter bekommen, also nach meinen Großeltern mütterlicher und väterlicherseits noch benannt, weil das in Italien so halt Sitte ist. Genau.
0: Ich glaube auch, wenn die Eltern selbst mehr als einen Vornamen haben, ist die Wahrscheinlichkeit höher, dass man den Kindern auch mehr als nur einen Namen gibt, glaube ich, oder?
3: Also meine Mutter hat nur einen Namen.
0: Meine auch, mein Papa auch.
3: Ja, aber.
0: Und dein Papa, hat er mehr?
3: Das weiß ich gar nicht. Also, ich habe meinen biologischen Vater erst sehr spät kennengelernt.
0: Ah, okay.
3: Aber
0: er hat eine Rolle gespielt bei der Namensvergabe oder hatte er gar keine Rolle gespielt?
3: Nee. Gar nicht.
0: Das heißt, Mama allein hat entschieden, dass du mehrere Vornamen bekommst?
3: Ja.
0: Okay.
3: Und die hat mich eben nach dem Großvater väterlicherseits benannt und von ihrem Vater den Namen noch mitgegeben. Also ich heiße Eriko Alfio Antonio.
0: Und dann habe ich aber schön, das hat so was Melodisches irgendwie so.
3: Ne? So. Und dann habe ich aber so einen deutschen Nachnamen, der gar nicht dazu passt. Und das hat mich schon immer irgendwie ein bisschen gestört.
0: Ah, okay, verstehe. Den musst du jetzt übrigens nicht nennen. Also, ne, das ist.
3: Nee.
0: So, aber diese, das klingt ja irgendwie ganz schön. Und das Italienische kommt aber auch von der mütterlichen Seite, ja?
3: Nee, vom Vater, also von meinem biologischen Vater.
0: Obwohl sie mit dem nichts zu tun hatte, hat sie dir trotzdem italienische Namen gegeben?
3: Ja.
0: Interessant. Also,
3: ja.
0: Ja. Du bist auf jeden Fall zufrieden. Groß viele Witze wurden nicht gemacht, außer dass sie ab und zu mal Enrico gesagt haben, aber sonst ist nichts passiert. Vor- und Nachteile hat dir der Name auch nicht gebracht im Leben, oder?
3: Ich wurde halt viel, also ich werde viel Rico genannt, also es wird abgekürzt als Rico, weil damit auch viele klarkommen. Vor- und Nachteile habe ich jetzt nicht dadurch.
0: Übrigens, wäre es mit K geschrieben, wäre es ein japanischer Name gewesen.
3: Das habe ich auch schon, da habe ich auch schon mal eine Eriko, eine weibliche, also das ist ein Frauenname, glaube ich, in Japan.
0: Eriko ist in Japan ein Frauenname, also überwiegend, gibt auch ein paar Männer, die so heißen, und da bedeutet der Name Kind des Segens. Auch eine schöne Bedeutung, finde ich.
3: Oh, auch schön, doch.
0: Ja, finde ich cool.
3: Sehr, sehr schön.
0: Ich bin, weißt du, was mich interessiert? Wenn, ja, heutzutage ist es ja so, manchmal kommt irgendeine Serie raus und manchmal auch eine Fantasy-Serie, wo ja auch Fantasy-Namen verwendet werden. Was passiert dann eigentlich, wenn man den Namen bekommt und dann irgendwann mal seine Bedeutung googelt und dann sieht, ja, mein Name bedeutet Staffel 2. Weil da ist der Name aufgetaucht.
3: Das wäre
0: oder die Drachenkönigin. So, okay, cool. Ja. Das war eine Serie in den 90ern, so ungefähr. Dann denke ich mir so, oh, cool. Ja, aber kann passieren. Wir werden sehen. Ja. Dann schönen Abend dir, alles Gute.
3: Danke.
0: Möge die Macht mit dir sein.
3: Ja, mit so einem Sohn.
0: In diesem Sinne, ciao, mach's gut.
3: Also dann, ciao, ciao.
0: Anrufen dürft ihr vom Handy, vom Festnetz.
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0: Schön. Ab in die nächste Leitung. Anrufen dürft ihr vom Handy, vom Festnetz. Und in der nächsten Leitung habe ich wen mit der Endziffer 58. Guten Abend, wer da, woher?
4: Guten Abend, Tobias hier.
0: Tobias, woher bist du?
4: Aus der Nähe von Saarbrücken im Saarland.
0: Schön, dass du anrufst. So, Tobias klingt für mich jetzt nach Tobias. Denke ich mir nichts bei.
4: Ja, erzähl genau. Mal. Klingt eigentlich relativ simpel. Allerdings ist das Urlaub schon witzigerweise oftmals anders verstanden worden. Und zwar ist es ja in Urlaubsgebieten in Spanien oder so oftmals üblich, dass die Bedienung, dass der Kellner an den Tisch kommt und ja, fragt nach den Namen und wie es einem so geht und so. Und wenn ich dann meinen Namen sage, das ist mir jetzt schon 2-3 Mal im Urlaub passiert, wenn ich Tobias sage, dachten die, das ist meine Bestellung. Also Tobias. Und
0: hey, da bin ich im Leben nicht drauf gekommen. Wie witzig ist das denn?
4: Genau. Es ist immer total witzig und dann die so, no, what's your name? Ich so, Tobias is my name. Die haben dann halt verstanden, Tobias. Und ist relativ witzig immer.
0: Ja, aber ich bin nicht drauf gekommen. Passiert. Ich hätte jetzt eine halbe Stunde warten müssen, um drauf zu kommen, aber klar.
4: Ja.
0: Wann ist dir das erste Mal widerfahren?
4: 2021.
0: Ich weiß nicht, wie alt du warst. Wie alt warst du denn da?
4: Also ich bin jetzt 26, da war ich so 21 bin ich da geworden.
0: Und folgte dann auch automatisch die Lieferung und dann plötzlich hast du da 2 Bier stehen gehabt? Oder ging es nie so weit, weil es Gott sei Dank vorher noch aufgeklärt wurde?
4: Es ist immer aufgeklärt worden. Also so weit ist es nie gekommen. Aber wäre auch mal witzig gewesen, wenn die das als meine Bestellung angenommen hätten.
0: Also ich muss ja sagen, ich finde es ein bisschen ungewöhnlich, dass nach dem Namen gefragt wird. Allerdings, ja gut, vielleicht irgendwo im Sommerurlaub.
4: Ja, so im Urlaub in so im All-Inclusive-Hotel. So
0: okay.
4: Ist das, kommt,
0: da macht das Sinn.
4: Da kommt das mal ab und zu vor, ja.
0: What's your name? Na gut, so im normalen Restaurant fragen die ja in der Regel nicht, wie du heißt. Aber
4: nee, das jetzt nicht.
0: Aber okay.
4: Hotelanlage oder so.
0: Hast du dir inzwischen eine Taktik überlegt, damit dieses Missverständnis von Anfang an schon nicht mehr entsteht, dass du direkt den Satz anfängst mit My name is Tobias? Oder?
4: Ja, also
0: oder wie machst du es?
4: Ich habe mir angewöhnt, also es ist ja schon relativ witzig, wie ich halt so Lust drauf habe. Entweder sage ich einfach Tobias und dann mal gucken, was sie verstehen. Es ist ja schon witzig, aber wenn ich wirklich will, dass sie es sofort verstehen, dann werde ich, glaube ich, einfach sagen, my name is Tobias. Und das auch irgendwie so betonen, dass man ja nicht Tobias versteht.
0: Checke. Jetzt denke ich die ganze Zeit, dass ich dich Tobias nennen muss. Nein, du heißt Tobias. So, Tobias, verrate mir doch mal, wie du grundsätzlich mit deinem Namen zufrieden bist. Magst du den Namen? Kommt der oft in deinem bekannten Umfeld vor? Wie fühlst du den? Fühlst du den überhaupt, den Namen? Oder wie gehst du damit um?
4: Ich bin sehr zufrieden. Also ich würde keinen anderen Namen wollen. Ich kenne nicht viele, die Tobias heißen. In meinem Umfeld schon mal gar nicht. Ich finde, der Name ist gar nicht so häufig. Und ich bin sehr zufrieden damit. Also es ist nicht so ein, keine Ahnung, so ein Dennis oder so. Jetzt nichts gegen welche, die Dennis heißen. Aber das ist so ein Name, der ist häufiger. Oder Yannick oder sowas. Und Tobias ist gar nicht mal so häufig. Und da bin ich auch ganz froh drum.
0: Weißt du, was dein Name bedeutet?
4: Boah, ich wusste es mal, aber ich weiß es nicht mehr.
0: Gott ist gütig.
4: Gott ist gütig, okay. Hm? Stimmt, jetzt, da klingelt's.
0: Also kann sein, ich habe jetzt eine Schnell-Google-Recherche gemacht.
4: Ja, aber, ich glaube, das habe ich auch mal gelesen. Ja.
0: Aber das könnte es natürlich durchaus sein. Mhm. Magst du die Bedeutung? Oder sagst du, ach, ich bin gar nicht gläubig, ich kann damit gar nichts anfangen?
4: Nee, eigentlich kann ich nicht so wirklich was damit anfangen. Nee. Also, eigentlich nicht, nee. Aber ich meine, es gibt ja in anderen Kulturen bestimmt eine andere Bedeutung dafür, die vielleicht eher ansprechend ist. Kann sein.
0: Wie, du meinst dein Name in anderen Sprachen?
4: Ja, genau. Oder ich meine, es gibt ja vielleicht eine römische Bedeutung meines Namens oder eine griechische Bedeutung. Ich weiß ja nicht, kann ja sein. Und vielleicht sind das unterschiedliche Bedeutungen.
0: Na gut, auf die Spurensuche darfst du dich gerne alleine begeben. Das machen wir jetzt nicht. Ja, aber was wir noch kurz besprechen können, ist natürlich die Spitzform, ist natürlich Tobi wahrscheinlich, ne, in deinem Fall.
4: Ja, genau.
0: Kommst du mit der klar, genau, oder sagst du, finde ich ganz doof, mag ich gar nicht?
4: Nee, mag ich schon. Mag ich gehört. Also ich mag sogar lieber, wenn man mich Tobi nennt, als Tobias. Ja, ich stelle mich auch so vor unter Tobi. Also wenn mich jemand von meinen Freunden Tobias nennt, dann wird es mir, glaube ich, erstmal komisch vorkommen. So als hätte ich was angestellt oder so.
0: Ja, was interessant. Wir assoziieren genau das mit solchen Dingen. Vielleicht, weil wir das noch aus der Kindheit kennen und sagen, wenn du was angestellt hast, dann kann es wirklich sein, dass dann die Mama oder Papa oder so gerufen hat, Tobias, ja, genau, kommst du bitte mal? Genau. Und du dann so, okay, ich will so nicht genannt werden. So, jetzt ist es ja, in Deutschland ist es nicht so wirklich der Fall. Also ich habe es jedenfalls in all den Jahren, die ich jetzt auf dieser Welt bin, nicht erlebt, dass in Deutschland der Namenstag groß gefeiert wird. Ich habe ja noch einen slowakischen Papa und da ist Namenstag größer als Geburtstag. Ist das für dich, hat das für dich eine Bedeutung, der Namenstag?
4: Nicht wirklich, nee. Ich wüsste auch gar nicht, wann ich Namenstag habe, um ehrlich zu sein.
0: Möchtest du es gerne wissen?
4: Ja, gerne.
0: Nachträglich alles Gute. Du hattest am 13. September.
4: Nee, hatte ich nicht, nee.
0: Ja doch, ich Namenstag war am 13. September.
4: Ach so, Namenstag. Ach so, okay. Dankeschön. Ich war gerade verwirrt, weil ich habe in ein paar Tagen Geburtstag.
0: Ach guck mal, Namenstag, Geburtstag, direkt nebeneinander.
4: Okay, krass. Also 13. September Namenstag. Gut.
0: Genau. Namenstage werden manchmal auch öfters vergeben. Gibt es mehrfach. In deinem Fall wäre der 3. März auch nochmal der Tobi, der Tobias.
4: Okay, ja, könnte man ja einfach so feiern. Ne? Noch ein Grund mehr, irgendwas zu feiern.
0: So, und woran es liegt, dass es manchmal mehrere Tage gibt, das hat unter anderem, aber da müsst ihr euch nochmal mit reinlesen, kann ich euch jetzt nicht eins zu eins wiedergeben, hat damit zu tun, dass es natürlich auch unterschiedliche religiöse Ausrichtungen gibt. Kann sein, dass die Evangelien den Tag da feiern, die Katholiken da. Kann aber auch noch ganz andere Gründe haben, warum es da manchmal mehrere Tage gibt. Ich finde das spannend, sich das mal durchzulesen. Man muss es ja nicht, irgendwie so übernehmen, aber ich finde das irgendwie ganz cool. Würdest du es strange finden, wenn dir jetzt jemand einfach so sagt, so, ey, alles Gute zum Namenstag, oder wie würdest du damit umgehen, wenn das jemand macht?
4: Ach, ich fände es ganz witzig. Also wenn das dann, wenn das irgendwie so etabliert ist, sag ich mal, in einem Freundeskreis oder so, ja, es finde ich ganz witzig. Also ich meine, das ist ja eigentlich was total Banales, aber ja, mein Gott, dann nehme ich die Gratulation gerne an und vielleicht ist das noch ein Grund mehr, das auch noch zu feiern.
0: Was ich immer so verwirrend finde, ich dachte immer so, dass ein Tag für einen Namen steht. Aber dann habe ich festgestellt, nee, es kann sein, dass ein Tag gleich mehrere Namen irgendwie hat, die gleichzeitig an dem Tag feiern. Weißt du, wer es heute ist? Heute, der 24. September?
4: Nee, sag's mir.
0: Es ist Gerhard, Hermann und Mercedes, was wir vor dem hatten, tatsächlich.
4: Ah ja, okay. Also drei. Ja, vor allem Leute, die ja mehrere Namen haben, mehrere Vornamen, die haben ja auch an mehreren Tagen Namenstag.
0: Stell dir mal vor, du hast das ist wie ein Sechser im Lotto. Wenn du die drei Namen alle an demselben Tag, das ist dann schon Zufall, muss man sagen.
4: Mein Vater hat zum Beispiel 5 Vornamen.
0: Okay.
4: Das ist schon, ich finde das schon ein bisschen außergewöhnlich. 5 Vornamen ist schon, ja.
0: Wie hat er es denn gemacht? Hat er immer denselben verwendet oder hat er je nach Person immer wieder was anderes gesagt?
4: Meistens nur seinen ersten Namen, aber ich glaube auf seinem Personalausweis, also da standen auf jeden Fall alle drauf, aber manchmal hat er sich auch mit seinem ersten und seinem zweiten Namen vorgestellt, aber die anderen Namen, die sind nie zur Sprache gekommen so.
0: Okay. Tobias, dann vielen Dank für den Anruf. Dir einen
4: schönen
0: Abend.
4: Hat mich gefreut, vielen Dank.
0: Bis bald, mach's gut.
4: Gleichfalls.
0: Tschüss.
4: Bis bald, tschüss.
0: So, anrufen dürft ihr auch vom Handy vom Festnetz. Heute geht's mir um nette, witzige Geschichten, vielleicht aber auch nicht so schöne Sachen, die ihr mit eurem eigenen Namen erlebt habt. Ruft mich an vom Handy vom Festnetz.
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0: So, jetzt machen wir gleich eine kleine Unterbrechung. Ich könnte eine E-Mail vorlesen, um die zu überbrücken. Mache ich gerade mal. Denn wir haben ja noch ein paar Mails von euch in der Zwischenzeit bekommen. Einen, ist das die ich kenne oder ist es eine andere? Muss ich gerade mal gucken. Anastasia hat geschrieben. Hey Daniel, mein vollständiger Name ist Anastasia, aber fast alle nennen mich Anna. Und zwar A-N-A. Das fing schon in der Schule an, weil viele meinen Namen entweder falsch geschrieben oder falsch ausgesprochen haben. Ich gucke gerade mal den Namen. Ja, okay, das mit dem Doppel-S könnte eventuell irritierend sein beim Schreiben. Irgendwann war Anna einfach bequemer und ich habe mich selbst überall so vorgestellt. Das Verrückte ist, wenn heute jemand Anastasia zu mir sagt, fühlt es sich fast schon irgendwie sehr persönlich an. Meine Familie benutzt meinen vollen Namen und ein paar enge Freunde ebenfalls. Vor 2 Jahren habe ich dann jemanden kennengelernt, der von Anfang an gesagt hat, wenn du Anastasia heißt, dann nenne ich dich auch so. Anfangs fand ich das sehr seltsam, später fand ich es aber auch irgendwie schön. Seitdem benutze ich meinen richtigen Namen selbst auch viel, viel häufiger. Ich glaube, ich musste mich erst wieder an meinen eigenen Namen gewöhnen. Liebe Grüße, Anastasia. Ich finde das voll den schönen Namen. Warum sollte man den abkürzen auf Anna? Also außer du möchtest das gerne, du fühlst das. Aber lasst euch nicht irgendeinen Namen aufzwingen, der von außen kommt und den ihr gar nicht wollt. Den ihr gar nicht fühlt. Wir reden gleich über Namen und eure Namen und was ihr erlebt habt. Also ruft mich an vom Handy vom Festnetz. Ein paar Sekunden hören wir uns gleich wieder und schreibt auch gerne noch ein paar Mails. Bis gleich.
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0: Schön, dass ihr da seid heute zum Thema, was hast du wegen deines Namens erlebt? Gesprochen habe ich heute mit Dietmar, der sagt, ja, ist ein alter deutscher Name, aber ich liebe den Namen, ich finde den super. Angerufen hat auch Marcel, der sagt, ich mag meinen Namen gar nicht, vor allem, weil man das L so in die Länge ziehen kann. Jürgen, der gesagt hat, ich habe lange Haare, auch so von der Optik her erinnere ich einige Menschen an Jürgen Drews, damals jedenfalls, heute nicht mehr so sehr. Und das fand ich manchmal nervig, aber manchmal auch sehr witzig. Rabab hat mich angerufen, mir erzählt, welche schöne Bedeutung ihr Name hat. Eriko und Tobias, der sagt, im Englischen führt es manchmal zu dem Missverständnis und ich kriege gerne auch mal 2 Bier auf den Tisch gestellt. Wen haben wir in der nächsten Leitung? Es ist bei mir Ecki aus dem Rhein-Sieg-Kreis. Aber ich glaube, Ecki ist ein Spitzname. Hallo.
6: Ja, hallo. Guten Abend. Grüß dich. Ja, ich heiße Ecki. Aber diesen Spitznamen oder diesen Rufnamen habe ich erst seit ich hier in der Gegend von Bonn wohne. Das ist ungefähr 50 Jahre her, bin ich aus dem Rhein-Neckar-Kreis nach Bonn gezogen. Und in meiner Familie gab es eigentlich diesen Rufnamen oder diesen Spitznamen gar nicht. Ich heiße ja Eckehardt, im richtigen Namen. Und diesen Rufnamen Ecki habe ich erst hier im Rheinland bekommen.
0: Interessant fand ich gerade, wie du es betont hast. Wie betonst du nochmal deinen Namen?
6: Eckehardt.
0: Du machst diese Pause dazwischen. Ist das so? Eckehardt?
6: Eckehardt.
0: Eckehardt? Also da ist Eckehardt. Ein E noch damit, mit dabei?
6: Ja, genau. Eckehardt ist ein alter...
0: Ja. Ich habe jetzt gedacht, der, warum packt denn der dann ein E noch rein? Das heißt, E-C-K-E und dann Hart noch.
6: Also nicht Eckhardt oder Edzard, genau. Das auch manchmal gibt ja verschiedene Formen oder Ausdrucksformen von Eckhardt-Schreibweisen. Aber Eckhardt ist ein althochdeutscher Name und der besteht aus zwei Teilen, Ecke und Hart. Ecke heißt das Schwert und Hart bedeutet tapfer, kühn, kräftig und heißt eigentlich der mit dem Schwert gut kämpfen kann, der Schwertkühne oder der Schwertkämpfer oder wie auch immer.
0: Mit D oder mit T? Mit D, ne?
6: Mit Dora. Okay. Und ich schreibe mich auch nicht mit 2K, wie das manchmal geschrieben wird, sondern mit CK, so wie die Ecke.
0: Ne? Ja, genau, so habe ich es auch gerade gegoogelt und du hast vollkommen recht, der starke Schwertkämpfer oder der mit der starken Schwertspitze.
6: Genau, so, das ist so. Deswegen, ich war jetzt etwas überrascht, dass ich jetzt gleich dran gekommen bin mit der Durchwahl, sonst hätte ich mich jetzt gleich mit der Schwertkämpfer gemeldet. aber du warst schneller.
0: Ja, aber ich hätte das Duell gegen dich verloren, sage ich dir. Ja, im Schwertkampf bin ich nicht mehr so gut.
6: Na gut, ich auch nicht.
0: Jetzt muss man ja sagen, es gibt im historischen Persönlichkeiten, habe ich gerade geschaut, das sind dann aber sowas wie Mönche beispielsweise in Klostern. Ich glaube, als junger Mann hat man sich damit wenig identifizieren können, oder?
6: Ich habe schon Wert drauf gelegt. Also bei uns zu Hause in der Heidelberger Gegend wird der Namenstag nicht so sehr gefeiert. Das ist eher unüblich. Da ist Geburtstag der wichtigere Tag. Im Rheinland ist es so, dass also viele Menschen auch ihren Namenstag mehr feiern oder eher begehen als Feiertag, als ihren Geburtstag.
0: Aber es hat abgenommen. Ich finde, das war früher,
6: ja,
0: oder?
6: Vielleicht. Ich meine, gut, man ist ja auch erst, es braucht eine gewisse Zeit, bis man dann hier auch etabliert ist und bis man hier dann einen Freundeskreis aufgebaut hat und sich so dann so ein bisschen verwurzelt hat, ne, im Laufe der Jahrzehnte. Deswegen kann ich so von früher gar nicht reden. Ich weiß nur, dass aus dem Freundeskreis jetzt einige immer noch ihren Namenstag dann feiern, die sich zwar auch freuen über Geburtstagswünsche, aber dann auch eher Namenstag feiern. Und ich habe mich als Kind immer so ein bisschen geärgert. Geärgert kann man sagen, dass meine Tante zum Beispiel meinem Bruder, der heißt Gregor, mehrmals im Jahr zum Namenstag gratuliert hat. Es gibt natürlich viele Päpste, die Gregor heißen. Und du hast vorhin auch gerade die Anzahl der Namenstage angesprochen. Das hing natürlich auch mit dem Heiligenkalender zusammen. Und dass es halt auch viele Heilige mit dem gleichen Namen gab.
0: So richtig,
6: Johannes der Täufer, Johannes der Apostel, Johannes was weiß ich was, ne? Der Ordensgründer oder wie auch immer. Ne? Und insofern gibt es auch verschiedene Namenstage im Jahr des gleichen Namens. Und manche wissen gar nicht, nach welchem Namen eigentlich sie so benannt wurden. Nach welchem Heiligen oder nach welcher Person, wie auch immer.
0: Oh, das bringt eine ganz neue Perspektive mit rein. Das heißt, interessant. Das heißt, bei der Vergabe hat man schon direkt an einen Apostel beispielsweise gedacht. Ja, und man, das ist dann verloren gegangen, diese Information.
6: Ja, sicher,
0: und später
6: ja,
0: weiß man es gar nicht mehr. Wer ist dann eigentlich mein Patron? Okay.
6: Ja, so, das, ich denke ich mal, das kann man davon ableiten. Und ich denke auch, dass die Anzahl der Vornamen, die man hat, sicherlich auch so von der religiösen Ausrichtung vielleicht abhängig ist. Dass bei Katholiken zum Beispiel mehrere Vornamen vielleicht üblicher sind als bei den Protestanten. Das ist mir so aufgefallen. Das so von den evangelischen Bekannten, die ich so habe, die haben selten mehr als zwei Vornamen, meistens nur einen. Muss man mal drüber nachdenken. Und bei den Katholiken oder bei den katholischen Freunden, Bekannten, die haben dann zwei, drei, manchmal auch sogar vier Vornamen. Ich habe ja auch noch zwei weitere Vornamen. Und ich habe mich als Kind zum Beispiel über den Eckhardt, war ich, wie soll ich sagen, I was not amused. Ich war nicht so arg begeistert so von diesem Namen. Ich habe den auch ungern eigentlich gesagt. Ne? Ich kann es dir nicht erklären, vielleicht weil das mir fremd war. Weil ich mich so auch nicht so identifizieren konnte. Erst später, als ich älter wurde und verstanden habe, was der Name bedeutet. Und da war das für mich ganz, ganz normal. Und dann habe ich mich auch nicht vorgestellt, ich heiße, sondern ich habe gesagt, ich bin Eckhardt. Und nicht ich heiße. Ich bin der ich bin halt, ne, so. Und dann müsste damit klarkommen. Und als ich dann hier ins Rheinland kam, in die Klasse, ich habe ja dir erzählt, ich war hier in der Krankenpflegeschule und dann hat das nicht lange gedauert, dann war ich einfach der Ecki und es ist bis heute geblieben. Man kennt mich da, wo ich jetzt wohne, kennt man mich nur als Ecki. So, ne? So ist das. Kein Mensch sagt Eckhardt zu mir. Und ich unterschreibe auch manchmal so interne Papiere oder so einfach nur mit Ecki. Mit Ecki und mit meinem Nachnamen. Ne? Fertig. Punkt.
0: Dann das, weiß ist aber, man, das ist aber die Bequemlichkeit, man, oder? Das ist, oder?
6: Nee, die Leute wissen dann, mit wem sie es zu tun haben.
0: Ach so.
6: Weil sie mich mit Eckhardt gar nicht kennen. Und ach mit so, meinem Nachnamen auch nicht so eigentlich. Ne? Die kennen mich nur Ecki. Ne? So. Im Kreis und Sportbezirk oder wie auch immer. Ne? Da ist so, hat sich so eingebürgert.
0: Findest du die Kombination, ohne dass du sie jetzt nennst, findest du die Kombination aus deinem Vor- und Nachnamen passend? Oder?
6: Ja, doch. Auch die meiner Geschwister. Wir haben ja alle so zwei, drei Vornamen und jetzt auch, ich sag mal, keine sehr modernen Vornamen, ne, mit kurzen Buchstaben, so wie Sven, Udo oder Kai oder so irgendwas, sondern alle schon deutsche Namen, sage ich jetzt mal, ne, oder hebräische. Ich meine, Johannes ist hebräisch, ne, und Gregor ist wahrscheinlich auch aus diesem Mittelmeerraum kommend, ne, und wie auch immer, passt.
0: Ich hätte noch eine Frage, hätte ich noch. Ich würde gerne mal von dir wissen, was meinst du nur, das ist jetzt nur eine Meinungsfrage, was meinst du, wie viel Einfluss hat eigentlich ein Name auf die Identität, auf die Persönlichkeit eines Menschen? Glaubst du, es gibt überhaupt einen Einfluss drauf? Weil ich rede mir das irgendwie ein, dass das irgendwo doch ein bisschen, also ich will jetzt nicht sagen, dass das einen großen Anteil, aber sag mal 5% vielleicht irgendwie Einfluss haben kann, wie man jemanden nennt.
6: Ich denke schon. Also natürlich spielen die Medien da auch mit eine Rolle, ne? Ja. Wenn bestimmte Namen, dass man dann da so ein bestimmtes Bild vor Augen hat, so von der Chantal, so ein Bild dann im Kopf hat, wobei jedes Mädchen möge mir verzeihen, wenn ich das jetzt so sage, die Chantal heißt, ne, oder jeder Kevin oder wie auch immer, man hat dann immer so eine Figur vor sich, weil die irgendwann mal in der Öffentlichkeit so dargestellt wurden oder gebildet wurden durch Comedians oder durch wie auch immer, durch Internet und, ne.
0: Das ist aber, warte mal, das ist ja gerade interessant. Du drehst es ja quasi gerade um. Du sagst ja nicht, der Name, den ich habe, der hat einen Einfluss auf mich, weil ich diesen Namen quasi verinnerliche, sondern bei dir ist es ja die Umkehrreaktion. Das heißt, wie reagiert die Gesellschaft auf meinen Namen und wie behandelt sie mich? Oder?
6: Ja, das ist so eine Art Interaktion, ne? Ich meine, wenn ich, ne, wie soll ich das ausdrücken, der Name macht schon irgendwas her, ne? Der ist ja mit meiner Person verbunden. Und ob ich in einem Lebenslauf einen bestimmten Namen dann angebe oder ob ich so genannt werde, wie auch immer, spielt schon eine gewisse Rolle. Ich weiß nicht, ob man dann manchmal, wenn man einen bestimmten Vornamen hat, dann auch ja, wie soll ich das ausdrücken, dann für voll genommen wird oder für ernst genommen wird oder wie auch immer, ne? Aber ich denke, das kommt von der Gesellschaft. Ob ich merke, ob das einen Einfluss auf mich hat, kann ich gar nicht so beurteilen. Aber ich denke, wenn ich so an mich denke und wenn ich so an andere Namen denke, dass die Gesellschaft, ich würde mich jetzt mal als Gesellschaft bezeichnen, dass ich das auf die anderen dann projiziere. Verstehst du, wie ich das meine? Das ist einfach im täglichen Leben, denke ich, fällt das vielleicht auch gar nicht so auf.
0: Hm? Nee, wahrscheinlich nicht unbedingt, nicht zwangsläufig, nein. Aber ich fand es ja spannend, mal so deine Sicht auch zu hören. Ecki, dir einen schönen Abend. Danke, dass du angerufen hast. Ich muss weiter.
6: Ich bedanke.
0: Bis bald. Mach's gut. Tschüss. So, anrufen dürft ihr auch vom Handy vom Festnetz. Heute geht's um euren Namen. Was habt ihr wegen eures Namens schon alles so erlebt? Die meisten Geschichten waren jetzt relativ positiv. Wird aber auch ganz gerne hören, gibt es auch Schattenseiten. Menschen, die einen Namen tragen und deswegen den Job nicht bekommen haben, die Wohnung nicht bekommen haben. Beim Date, vielleicht hat es dann doch nicht geklappt, weil die Person gesagt hat, boah, nee, mit jemandem zusammen zu sein, der so einen Namen hat, will ich nicht. Kann ja alles eine Rolle spielen. Eventuell die Nummer zu mir.
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0: So, wir ziehen weiter. Und zwar muss man gerade gucken, wer ist denn als nächstes bei mir? Es ist Brigitte aus Bruchsal.
7: Hallo, guten Abend.
0: Hallo.
7: Diesmal kennst du meine Nummer, beziehungsweise du hast ja meinen Namen gesagt.
0: Schön, dass du da bist.
7: Ah, ja, danke.
0: Sag mal, was ist los? Brigitte ist Brigitte. Warum rufst du zu dem Thema an? Ich wundere mich manchmal. Bei Tobias habe ich mich auch gewundert.
7: Weil ich mich nie so recht mochte. Also den Namen mochte ich nicht so sehr. Und ich habe einen lieben Onkel in Stuttgart gehabt, der hat mich als einziger Biggie gerufen.
0: Biggie?
7: Ich habe da immer drüber nachdenken müssen. Ach so, der meint mich. Weil ich tatsächlich nicht mit dem Spitznamen angesprochen wurde, also von Spielkameraden. Hätte ich auch nicht so toll gefunden, aber ich habe es ihm nicht gesagt.
0: Also einfach über dich ergehen lassen, Biggie. Es klingt so komisch, finde ich, wenn man das so sagt.
7: Biggie. Ja, aber früher hat man das gerne als Biggie, als Spitzname genommen.
0: Weißt du, woran ich denke, wenn ich Biggie höre? Ich denke immer an Miss Piggy.
7: Ja, das gab es damals nicht.
0: Was? Die Muppet-Show gab es nicht? Echt nicht?
7: Wann fingen die an?
0: Das ist eine gute Frage.
7: Für Deutschland, nicht in Amerika.
0: Ah, okay. Gut, das weiß ich nicht. Aber ich weiß, dass die Muppets, die gibt es ja schon seit Ewigkeiten irgendwie.
7: Ja, aber in meiner Kindheit war das noch nicht.
0: Das will ich jetzt mal wissen. Vielleicht ist die ja schon ewig alt und wir haben das komplett unterschätzt. Die Muppets gibt es seit... Ach, die gibt es doch gar nicht so lang. Seit 74. Habt ihr jetzt viel älter eingeschätzt? 76, 74, irgendwas in dem Dreh.
7: Nee, da war ich schon längst erwachsen.
0: Ich dachte, die gehen noch weiter zurück. Krass, okay. Nee,
7: ich habe da neulich mal einen Bericht drüber gehört, deswegen weiß ich, dass die viel später kamen bei uns.
0: Wenn du, also du hast sonst keine besonderen Vorkommnisse mit deinem Namen erlebt, oder? Sonst war alles okay.
7: Nee, Vorkommnisse nicht, aber ich habe zwei Namen. Meine Eltern waren ja evangelisch. Da war das nicht üblich, viel mehr Namen zu haben. Und es liegt daran, an meinem Geburtsdatum. Also wenn es ein Junge geworden wäre, hätte mein Vater drüber bestimmen dürfen. Oder sie haben das so ausgemacht, wenn es ein Mädchen wird, sucht meine Mutter einen Namen. Und mein Vater wollte einen Silvester haben, was ich Glück, dass ich weiblich wurde. Denn mit dem Namen hätte ich gehadert.
0: Den finde ich aber, ich wollte gerade sagen, Silvester klingt aber auch nicht schlecht. Doch, hat was.
7: Ja, der Bruder von der Katharina Valente hieß Herr Silvester.
0: Wenn da draußen ein Silvester gerade zuhört, gerne mal anrufen. Mit einem Silvester ja, möchte ich gerne mal sprechen. Aber zurück zu Brigitte. Ich würde ganz gerne wissen, wie hast du das, also nimmst du das irgendwie wahr, dass wenn du dich am Telefon vorstellst oder Menschen begegnest, dass das irgendeinen Einfluss hat? Ich zum Beispiel, ich assoziiere Brigitte mit dem Namen von der ein oder anderen Mama aus meiner damaligen Schulzeit. Da hieß die ein oder andere Mama Brigitte. Das war so ein typischer Name von der Mutter so meiner Zeit.
7: Okay. Ja gut, von der Generation wird es ja hinhauen. Aber zu meiner Zeit gab es Gott sei Dank keine andere Brigitte.
0: Es gab nur dich? Wirklich?
7: Ja.
0: Oh, praktisch.
7: In allen beiden Schultypen war keine andere da. Und auch später in der Musik auch nicht.
0: Aber so andere Namen mit B, sowas wie Beate, kam sowas häufiger vor?
7: Eine einzige, aber Karins gibt es eine ganze Menge.
0: Stimmt, auch ein stark vertretener Name.
7: Ich habe schon drüber gelacht. Allein schon meine Vermieterin heißt auch Karin mit Vorname. Und Andrea gibt es sehr häufig.
0: Mhm.
7: Naja, mein zweiter Name ist halt dann Silvia, weil ich halt direkt nach Silvester auf die Welt kam.
0: Wie fandst du deinen zweiten Vornamen? Mochtest du den?
7: Den mochte ich. Und der Witz ist bloß immer mit der Schreibweise. Es gibt den mal mit Y, mal mit I in meinen Unterlagen.
0: Das ist aber nicht gut. Normalerweise müsste es eine ganz klare, gleiche Rechtschreibung sein.
7: Ja, eigentlich schon. Aber irgendwie in den Kirchbüchern und wie ich dann gemeldet bin. Und ich schreibe mich permanent immer mit E fertig auf.
0: Hat sich so. Weißt du denn, was der Name Brigitte bedeutet? Woher der kommt?
7: Habe ich vergessen. Habe ich vor langen Jahren mal. Oktober soll der auch irgendwie als Namenstag sein.
0: Dann lass mich mal gucken. Mit dem Oktober hast du schon mal recht, aber auch bei dir sind es drei verschiedene Tage, je nachdem.
7: Drei?
0: Ja, ja, je nachdem. Also du hast am 1. Februar Namenstag, du hast am 23. Juli gehabt und du hast bald wieder, nämlich am 7. Oktober.
7: Ja, das ist der einzige, den ich wusste. Und was es heißt, weiß ich auch nicht.
0: Ja, das heißt, ich habe kein Geschenk für dich. Aber, aber der Name heißt die Erhabene, die Strahlende, die Starke.
7: Oh Gott.
0: Ja, doch,
7: so wurde ich immer wahrgenommen, das stimmt.
0: Ja. Kommt übrigens, ist eng verbunden mit der keltischen Licht- und Feuergöttin Brigitte mit D. Verbunden ja. Und es gibt natürlich ganz viele unterschiedliche Schreibweisen, auch aus dem Altirischen und aus dem Keltischen und so weiter. Also der weibliche Vorname stammt auch ursprünglich aus dem Keltischen von Briganti.
7: Ah, Briganti.
0: Klingt aber auch, also klingt heute, finde ich, eher ein bisschen italienisch, oder? Briganti.
7: Ja, genau. Aber mit dem D, Bridget, wurde ich immer in Amerika gerufen und in Kanada.
0: Bridget? Ah, das Bridget. Ist cool. Die Bridget, da ist sie.
7: Ja, was doof war, ja, mit den vielen E's, mein Nachname war kurz und hatte auch einen, den musste ich auch immer buchstabieren. Jetzt habe ich auch noch ein E im Nachnamen und muss, obwohl er besser hörbar ist, auch buchstabieren, wegen eines Buchstabens in der Mitte. Und gefeiert wurde der nie, weil immer Klassenkameraden nie da waren. Kindergeburtstage gab es halt nicht.
0: Mhm.
7: Und meine Eltern waren nicht so, dass sie gesagt haben, dann feiern wir halt ein halbes Jahr später, mitten im Sommer oder so. Nee, also das gab es dann nicht. was ich immer sehr traurig fand. Die haben am Anfang Verwandte eingeladen und dann habe ich gesagt, wenn ihr nicht mit mir spielen wollt, dann will ich da, dass da überhaupt nichts mehr stattfindet. Mhm. Ist eher so, wenn ich jetzt mal so auf Kursen bin, dass der dann ein bisschen gefeiert wird. Also wie jetzt auf dem Haftelhof, da bin ich über Silvester tatsächlich dort. Und da kriegen die Geburtstagskinder wenigstens ein Lied gesungen und kriegen extra kleinen Kuchen. Ja.
0: Würdest du es denn begrüßen, dass man den Namenstag wieder mehr feiert?
7: Ich fände das nicht schlecht. Vor allem, wenn ich das damals als Kind gewusst hätte, hätte ich das meinen Eltern vorgeschlagen. Zumindest, dass man dran denkt und dass man, solange noch ein Kind da ist oder so, oder bei einer Freundin, ein kleines Geschenkchen.
0: Ja, finde ich auch. Könnt mir ruhig mal wieder was schenken zum Beispiel.
7: Dass man vielleicht sich zum Kaffee oder Tee zusammensetzt.
0: Oder sowas, genau. Das geht immer. Ja. Dann, Brigitte, vielen Dank für deinen Anruf. Ich ziehe weiter. Schönen Abend dir.
7: Jo, danke.
0: Bis bald. Tschüss. Tschüss. So, anrufen dürft ihr auch vom Handy vom Festnetz die Nummer zu mir.
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0: Was hast du wegen deines Namens schon erlebt? Ruft mich an vom Handy und vom Festnetz und verratet es mir. Positiv wie negative Erfahrungen. Muss sich nicht nur um den Vornamen drehen, kann sich auch um den Nachnamen drehen. Ihr müsst ihn auch nicht unbedingt sagen. Also ihr könnt euch sagen, ich habe einen vielleicht anders klingenden Nachnamen, der schon öfters mal zur Ablehnung geführt hat beispielsweise oder zu Mobbing oder whatever. Ja, manche sind auch wirklich am Leiden wegen ihres Namens, weil es zum Beispiel eine Beleidigung ist. Ja, also vielleicht auch ein Wort, was nicht schön ist, was einen dann wirklich dann ärgert. Oder vielleicht den Namen eines Tieres beispielsweise als Nachname. Das kann in manchen Fällen dann auch vielleicht zu Situationen führen, für die man nichts kann und die einfach unangenehm sind. Jetzt gehen wir in die nächste Leitung und ich mache das normalerweise nie, aber ich gucke mal, wie sie gleich reagiert. Ich habe jetzt die Babsi aus dem Wuppertal dran. Sie reagiert immerhin drauf. Barbara, schön, dass du da bist.
8: Ja, jetzt muss ich ja. Jetzt fühlte ich mich doch bemüßigt, mal nach der süßen Rabab, hieß sie, ne, was sie alles erzählt hat. Dass, ja. Da kann ich dann direkt einstimmen, weil ich war auch ganz oft Rababa. Rababara, Rabababa. Das ist so ein schöner Echolali-Name, also auch gerade für Kinder. Das erlebe ich immer wieder. Ja, flippen so da alle aus.
0: Nennt dich, also gibt es den Spitznamen Babsi oder bin ich der Einzige, der das jetzt gerade
8: ja,
0: gesagt
8: Babsi,
0: hat?
8: Ja, Babsi darf ich tatsächlich, darf meine Schwester und mein Bruder dürfen mich so nennen, jemand anders aber nicht. Das ist so intern, weil die damit angefangen haben irgendwie schon. Als ich noch ganz klein war, da haben die mich schon Babsi genannt, so
0: aber,
8: als Spitznamen.
0: Aber Barbie hat keiner zu dir gesagt, oder? Das wäre ja auch so naheliegend.
8: Da bin ich dann sofort drauf losgegangen, auf die Leute, die mich versucht haben. Barbie, was gab es noch? Babsi, Bärbel, ja, so das waren so die Bärbel. Bärbel mochte ich auch für mich nicht, nee. Hm.
0: Oh, das wäre übrigens auch mal spannend gewesen. Es gibt ja auch manchmal die Kombination aus männlich-weiblich. Ich habe zum Beispiel mal mit jemandem gesprochen, der hieß Klaus Bärbel.
8: Ja, das gibt es.
0: Ja, und es gibt auch Klaus Maria zum Beispiel, gibt es auch.
8: Ja, Klaus Maria Brandauer, ja. Oder ist noch der große Schauspieler.
0: Hat sich noch keiner gemeldet und die sind wahrscheinlich alle zufrieden. Ja, wie zufrieden bist du denn mit deinem Namen damals und heute? Wie sieht es da aus? Was hast du
8: ich
0: auch
8: hätte
0: erlebt?
8: Natürlich lieber Pippi, Lotta, Viktualia, Holger, Dina, Pfefferminzer, Viktualia, die hieß Pippi Langstrumpf, Ephraims Tochter Langstrumpf, die hießen am anderen Zeit lang.
0: Die hat auch viele Vornamen gehabt, das stimmt, ja.
8: Ja.
0: Ja, gab es denn besondere Vorkommnisse mit deinem Namen, bei dem du sagst, das hat dann wirklich manchmal für irgendwas gesorgt oder war alles gut, alles okay?
8: Nee, Wortspiele eben, ne? Weil die Leute gerne irgendwie offene Vokale, vor allen Dingen die was mit Stimme oder auch mit Musik gemacht haben, die haben dann oft irgendwie auch Rababara, Barbara, irgendwie sowas gemacht mit den offenen, mit den vielen Vokalen.
0: Klingt aber nach Kindern, also oder? Das waren doch Kinder, die das gemacht haben, oder war das Erwachsene?
8: Ja, das, jetzt stelle ich das halt bei meinen Nachbarskindern halt oft fest, na, dass die sich dann Gaudi mitmachen, nicht so zu rufen. Aber auch sonst habe ich schon eigentlich festgestellt, dass der Name so auf ein positives Feedback erhalten hat, so in der Freundeskreis und so. Und dann wurde ich dann irgendwann mal, dann kam dann die Zeit, dann wurde ich Barbarella genannt.
0: Barbara was?
8: Und dann machten sie dann mit Barbarella, machten sie dann irgendwie dann ihre Witze, weil da gab es ja diesen Film, diesen Science Fiction mit Jane Fonda, ne? Und ab der Zeit, als der war da mal so in, das, der ist ja schon alt, der ist aus den 60er Jahren, aber man meinte dann, man müsste mich mit Jane Fonda da in dem Science Fiction irgendwie zusammenbringen und hat man mich dann so genannt.
0: Ach, guck mal, den kenne ich
8: und
0: gar
8: da
0: nicht.
8: Hat man, okay. Nee.
0: Nö.
8: Er ist aus den 60er Jahren und ist so ein, ja, so ein Erotik-Science-Fiction, ganz, ganz niedlich, ganz, aber so ganz lieb irgendwie und lustig.
0: Sowas gucke ich nicht. Wie heißt er nochmal? Muss ich mir aufschreiben.
8: Barbarella und der Gar-
0: Science-Fiction-Erotik, gucke ich nicht. Wie heißt der? So, ja gut, also du bist heute, kommst du klar. Du sagst auch, die letzten Jahre hat sich das eher ins Positive gewandt. Die Leute sind da viel, viel offener und netter und machen keine blöden Sprüche mehr.
8: Ist ja eigentlich und der ist universal. Also in Italien ist der auch sehr beliebt, der Name. Ne? Mhm. Ich hab ja lange in Italien. Mhm. Und aber auch im amerikanischen Sprachraum kommt der sehr häufig vor. Und ja, eigentlich ist der, können sich alle Leute da irgendwie, also ich hört man oft. Und also ich bin nicht auf Abneigung gestoßen. Zumal ja der 4. Dezember ist der Namenstag, das ist die heilige Barbara, die Schutzheilige der Kumpel und Untertage Männer, Menschen, die halt Kohle abbauen und Untertage arbeiten müssen seit jeher.
0: Mhm.
8: Und da gibt es halt dann die heilige Barbara-Statue. Und eigentlich ist das ganz lustig. Ich bin meinen Eltern dankbar, weil eigentlich protestantisch. Aber die haben mir mein zweiter Name ist Renata. Barbara Renata nach meiner Patentante. Und die sind irgendwie beide ziemlich katholisch und schauen sich also romanisch an. Also eher italienisch oder südländisch, finde ich.
0: Findest du, wir reagieren hierzulande leider oftmals sehr negativ, wenn wir jemanden hören mit einem Namen, der uns ungewöhnlich erscheint oder für uns fremdartig klingt?
8: Ich finde, mich macht das nur neugierig. Ich finde das ganz toll, dass es Namen gibt. Und ich frage dann immer ein paar Mal nach, wenn ich Namen noch nie gehört habe. Und dann will ich das auch ganz genau wissen. Ich finde das super interessant. Und gerade so aus dem arabischen Raum, was die alle für auch indische Namen und so, was das alles für Bedeutungen hat, ne?
0: Es war ja nicht ich hab, so schön. Ich habe heute mal zwei Freunde, denen habe ich geschrieben, dass ich heute Abend über das Thema reden habe, gesagt, ruft doch mal bitte an und erzählt mal eure Geschichte. Ihr müsst auch nicht behaupten, dass ihr mich persönlich kennt. Ich hätte die quasi so unterm Radar reingeschmuggelt, haben sie aber nicht gemacht. Trotzdem gehen liebe Grüße raus, einmal an Malika. Malika hat leider nicht angerufen, aber ich finde das sehr schön. Sie, ihre Bedeutung heißt die Königin. Sie hat leider aber keine schönen Erfahrungen gemacht mit dem Namen, hat öfters auch gemerkt, dass es Negative gibt. Und ein guter Freund von mir, Sahid. Sahid hat leider auch nicht angerufen heute, wobei ist ja noch eine halbe Stunde, vielleicht ruft er nochmal an oder ein anderer Sahid darf gerne anrufen.
8: Den kenne ich, den Namen Sahid, den habe ich auch dann außerhalb deiner...
0: Genau, aber er hat leider auch gesagt, früher damals, als er seinen Ausbildungsplatz gesucht hat und so weiter, öfters mal negative Erfahrungen gesammelt und dann hat er den Namen einfach mal geändert und hat sich mit einem anderen Namen beworben und schwupps, hat es plötzlich geklappt. Was? Das ist traurig. Ja. Das ist wirklich
8: leider,
0: traurig.
8: Leider, der Rassismus, Alltagsrassismus ist wirklich heftig.
0: Ja. Ja, aber man muss es ansprechen. Deswegen habe ich auch gehofft, dass heute jemand genau auch so eine Geschichte erzählt aus eigener Erfahrung.
8: Ja.
0: Vielleicht kommt das noch. Barbara, dir erstmal einen schönen Abend. Pass auf dich auf.
8: Ja,
0: alles Gute dir.
8: Ebenso. Ja, liebe Grüße an die Sarah, falls sie mich hört.
0: Danke dir. Tschüss. Mach's gut.
8: Und auch an Jörg. Tschüss.
0: Tschüss. So, anrufen dürft ihr auch die Nummer.
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0: Und bevor wir das machen, gibt's ein kleines Update. Online habe ich euch auf WhatsApp in unserem WhatsApp-Kanal auch ein paar Fragen gestellt. Ich wollte zuerst von euch wissen, wie fühlst du dich eigentlich mit deinem Namen? Ich liebe ihn, 21,6%. Ich habe mich daran gewöhnt, 37,8% haben die meisten angeklickt. Ich benutze lieber meinen Spitznamen, 21,6%. Und ich würde gerne meinen Namen ändern, 18,9%. Schon interessant, ne? 2 von 10 würden ihren Namen gerne ändern. Zweite Frage. Was passiert bei deinem Namen am häufigsten? A, er wird falsch ausgesprochen, sagen 31,4%. Es kommen blöde Witze oder Kommentare, das sagen 20%. Menschen verbinden sofort irgendwas damit, sagen 11,4%. Und eigentlich passiert gar nichts Besonderes, wenn die meinen Namen hören, sagen 37,1%. Das heißt, auch hier haben das die meisten angeklickt. Die dritte Frage. Wurdest du wegen deines Namens schon einmal anders behandelt? Hier kommt das Ergebnis. Ja, eher positiv, sagen 7,9%. Sowohl positiv als auch negativ, sagen 15,8%. Ja, aber eher negativ, sagen, wurdest du wegen deines Namens schon einmal anders behandelt? Hier kommt das Ergebnis. Ja, eher positiv, sagen 7,9%. Sowohl positiv als auch negativ, sagen 15,8%. Ja, aber eher negativ, sagen 23,7%.

0: Verhalten bei den anderen Mitmenschen. Schon traurig eigentlich, ne? Wir reden hier von einem Namen. Aber wir assoziieren damit halt was. Wir ziehen eine Verbindung, die nur wir ziehen. Diese Verbindung, die wir ziehen, die existiert ja faktisch gar nicht. Wir verbinden das vielleicht mit einem Film oder mit einer anderen Person, die so hieß oder mit was auch immer. Trotzdem, das ist ein ganz anderer Mensch, der vor uns steht und wir sollten da nochmal drüber nachdenken. Eine E-Mail habe ich auch bekommen und die verspricht lustig zu sein, denn Achtung, funny heißt die Person, die mir geschrieben hat, aber mit A, nicht mit U. Also nicht aus dem Englischen funny, sondern funny mit A. Ich heiße Funny und ich hatte mit meinem Namen eigentlich nie ein Problem, bis ich für einige Monate in England gearbeitet habe. Dort habe ich ziemlich schnell gelernt, dass mein Vorname im Englischen ja eine ganz andere Bedeutung haben kann. Beim ersten Vorstellen haben zwei Kollegen gelacht und wussten überhaupt nicht, warum. Und ich wusste überhaupt nicht, warum. Als mir dann später jemand erklärt hat, was das Wort ja eigentlich bedeutet, wollte ich am liebsten im Boden versinken. Das wusstest du nicht, okay. Danach habe ich mich eine Zeit lang nur noch als die Fran vorgestellt. Fran statt Funny, okay. Irgendwann dachte ich aber, warum eigentlich? Das ist doch mein echter Name. Meine Eltern haben sich dabei ja auch nichts gedacht. Heute finde ich die Geschichte selbst ziemlich lustig. Aber ich habe dadurch auch gelernt, dass ein völlig normaler Name in einem anderen Land plötzlich ganz anders wirken kann. Moment mal, was ist denn Fanny? Oder habe ich das falsch ausgesprochen? Fanny, Bedeutung, vielleicht heißt das ja was ganz anderes. Fanny, Kurzform von Franziska, Kosename, bedeutet die Freie oder auch die Französin. Fanny, Fanny. So, was gibt es noch für eine Bedeutung? Die Glänzende, die Strahlende. Nee, sonst habe ich nichts gefunden dazu. Na gut, aber es ist ja eine positive Assoziation eigentlich. Eine lese ich euch noch vor und zwar kommt die von Thomas. Thomas klingt eigentlich normal, aber was schreibt er denn? Hey Daniel, ich habe vermutlich den unspektakulärsten und gleichzeitig bekanntesten Namen Deutschlands. Ich heiße Thomas Müller. Okay, gut. Das macht es dann natürlich wieder special. Seit Jahren kommt beim Vorstellen fast immer natürlich irgendwann der Fußballer. Im Hotel, beim Arzt oder beim Telefon heißt es, ach, sind Sie der Thomas Müller? Manchmal antworte ich inzwischen einfach mal mit, ja, aber heute ohne Trikot. Das Lustige ist, dass daraus tatsächlich oft nette Gespräche entstehen. Einmal hatte ein Hotel sogar scherzhaft gefragt, ob ich besondere Sicherheitsvorkehrungen brauche. Natürlich wussten die, dass ich nicht der Fußballer bin. Mich nervt es überhaupt nicht. Im Gegenteil, mein Name ist ein ziemlich guter Eisbrecher. Das Einzige, was wirklich anstrengend ist, wenn irgendwo nur Thomas Müller auf einer Liste steht, bin ich grundsätzlich nie der Einzige. Wenn irgendwo nur... Ach, du meinst, weil der öfters vorkommt? Das kann sein. Gerade wenn man jemanden zum Beispiel sucht, der so einen Namen hat auf Instagram, auf Facebook oder so, dann kann es dir passieren, dass du plötzlich irgendwie 500 Leute angezeigt bekommst. Bis du da den richtigen Thomas Müller gefunden hast, kann ein bisschen Zeit vergehen. Danke dir für die Nachricht. Jetzt ziehen wir weiter in die nächste Leitung. Und da haben wir wen dran? Mit der 00. Hallo.
1: Hi.
0: Wer da, woher?
1: Hier ist der Rudi, Hallöchen.
0: Rudi, woher bist du?
1: Ich komme vom Niederrhein, Kreis Wesel.
0: Kreis Wesel, schön.
1: Ja, da liegt so zwischen Kohlenburg und holländischer Grenze.
0: Sag mal, Rudi, ist das dein Spitzname oder ist das der Vorname?
1: Nein, ich heiße normalerweise, ich sage jetzt extra so, Rüdiger.
0: Ach so.
1: Ja, ja, schrecklich. Wenn ich dann höre, so, Rüdiger, boah, kann man an.
0: Aber du betonst ihn auch gerade, als ob die Frau ihn schreien würde.
1: Rüdiger, ja, so. Weil manche sagen dann extra, um mich zu ärgern, boah, das ist so schrecklich. Wie kann man einem Menschen einen Namen, solchen Namen geben, boah.
0: Ja, Moment mal, du hast ja wirklich alles geändert. Aus dem Ü hast du ein U gemacht und das ganze Ger hast du weggemacht.
1: Ja, sicher. Das war aber nur, weil damals von einem besten Freund von mir, der Kleine, der konnte meinen Namen nicht aussprechen und dann ist irgendwann Rudi rausgekommen. Und seitdem, ja, seit ungefähr 40 Jahren nennt mich jeder Rudi.
0: Ich habe irgendwie das Gefühl, gerade jetzt, wo ich den Ecki vor dem dran hatte aus dem Rhein-Sieg-Kreis, ne, und jetzt du, dich, Rüdiger, aus Rüdiger Rudi, kann es sein, dass man irgendwie sagt,

0: ich finde, mein Name klingt zu hart. Das passt doch gar nicht zu meiner fröhlichen Natur, zu meiner Persönlichkeit. Und deswegen, lieber Rudi, das passt viel mehr zu mir.
1: Genau, genau, richtig. Das hört sich ziemlich ernst an, da hast du recht, ja, ja.
0: Ja, Rudi klingt so ein bisschen lockerer, fröhlicher vielleicht, oder was assoziierst du damit?
1: Genau, genau, richtig. Und so bin ich auch. Genauso bin ich auch.
0: Kommst du auch rüber, finde ich. Ja, doch, durchaus.
1: Also ich sag mal, wenn ich so alte Schulkollegen schon mal treffe, also von ganz früher, die sagen alle noch Rüdiger. Die kennen Rudi nicht, weil die habe ich alle schon ewig nicht mehr gesehen. Und die sagen alle noch Rüdiger. Mein Vater, meine Mutter, also wirklich ganz wenige. Und alles kennt mich unter Rudi. Alles nur unter Rudi. Obwohl Rudi jetzt auch nicht das Tollste ist, ne? Also, nee, das kam damals. Und wo du gerade Ecki sagst, ich finde Ecki total witzig. Ecki hört sich so nach kleinem Jungen noch an. Und
0: ja, aber Rudi doch auch. Ah, guck mal, da kommt der Rudi. Das klingt ja auch, das ist ja eine Form von Verniedlichung und auch gleichzeitig so ein bisschen Verjüngung, findest du nicht?
1: Ja, doch, auch, ja. Und deswegen ist das auch okay. Ich hatte mal einen Nachbarn, der hieß Rudi, das war so ein alter Stockfisch, so ein alter Brummbär. Ja, das ist jetzt auch nicht so das Ideale, aber Rudi ist okay. Das ist so, ja, auch so ein bisschen verniedlich, das stimmt schon, das ist richtig.
0: Wie schwer fällt es dir, deinen Namen über die Lippen auszusprechen, wenn du beispielsweise irgendwo anrufst, Kundenservice, und die sagen, ja, bräuchte ich bitte einmal ihren Vornamen und Nachnamen? Da sagst du ja nicht, hier ist der Rudi Müller, sondern da sagst du ja, hier ist der Rüdiger. Merkst du da schon selber, dass dein Körper sich dagegen sträubt, deinen Namen zu sagen?
1: Katastrophe, aber da kriege ich eine Gänsehaut, da kloppen sich die Haare um Stehplätze.
0: Wirklich so schlimm, okay.
1: Schlimmer. Daniel, das ist noch schlimmer.
0: Was hast du denn früher erlebt mit dem Namen? Gibt es Witze, die man gemacht hat, die vielleicht heute schon längst in Vergessenheit geraten sind, oder Situationen, wo du sagst, das werde ich nie vergessen, das hat mich traumatisiert, so genannt zu werden oder so gesehen?
1: Nee, allerdings, überhaupt nicht, gar nicht. Für alle anderen ist dieser Name ganz normal und die finden den auch nicht schlimm. Und deswegen kam da auch keine Witzfest, keine Hänseleien oder sowas über die Lippen. Das war völlig normal, dieser Name, für andere, aber nicht für mich. Ich bin 59 Jahre alt, früher hießen sie alle Jürgen, Günther, Michael, Thomas und sowas. Und dann kam noch im Englischunterricht in der 5. Klasse, da haben wir alle englische Namen gekriegt, da hieß ich dann Steve. Oh, vorhin war ja auch der Name Steve, der fand den ja toll, so wie ich das mitgekriegt habe. Ich fand den schrecklich, da hört sich so altbacken an, so, oh, Steve. Und dann haben wir so einen Klassenclown gehabt, der hieß Mike. Ja, super.
0: Mike und Steve.
1: Ja, gut, das passt jetzt auch noch. Straße von Tante Frisco, genau, richtig. Und dann war ich mit meiner damaligen Frau im Urlaub. Da stellte sich jemand uns vor, der hieß Hans Rüdiger. Alter Schwede, wenn meine Ex-Frau jetzt mich ärgern will, dann nennt die mich auch immer Hans Rüdiger. Weil das war damals so witzig, Hans Rüdiger. Das knallte natürlich nochmal richtig ein. Ja.
0: So, weißt du, woher dein Name kommt?
1: Ich habe vorhin gegoogelt, tatsächlich. Das hat irgendwas mit Speer zu tun.
0: Genau, du bist der berühmte Speerkämpfer oder der Ruhmreiche mit dem Speer. Da wäre ich ja im Leben nicht drauf gekommen. Verbreitet seit dem Mittelalter. Im Mittelalter war Rüdiger bekannt auch durch das Nibelungenlied. Ein beliebter Adelsträgername. Im 19. Jahrhundert erlebte er dann eine Wiederbelebung. Das ist interessant.
1: Tatsächlich habe ich auch einen Adelstitel. In meinem Nachnamen kommt nämlich noch ein von vor.
0: Oh, wirklich?
1: Ja, auch noch. Dem bin ich auch mal nachgegangen. Da bin ich bis 1600, schlag mich tot, gekommen. Bis dahin waren sie alle Schlosser und aber ganz normale Menschen. Und,
0: also keine Grafen, Herzöge und Könige, nix.
1: Gar nichts. Alles Schlosser.
0: Vielleicht ist da noch irgendein Schlösschen oder so, was dir zusteht. Ich hätte es dir gegönnt.
1: Ja, vielleicht. vielleicht, ja.
0: Und wie darf ich fragen, wie hast du das recherchiert?
1: Im Stadtarchiv in Duisburg. im Stadtarchiv, da sind riesengroße Regale mit Büchern drin. Die sind in Taufen und Hochzeiten und Beerdigungen und noch irgendwas eingeteilt. Und da kannst du natürlich anfangen, suchst dir Nachnamen irgendwo und dann musst du die Eltern suchen und wieder die Eltern. Das ist eine Schweinearbeit.
0: Wie lange hast du das gemacht? Wie lange hast du geschaut?
1: Da war ich etliche Monate unterwegs. Und wenn man dann natürlich noch weiter zurückkommt ins Mittelalter, dann geht's in die Kirchengemeinden. Da muss man wirklich dann von Ort zu Ort ziehen. Und in die Kirchengemeinden, hat man mir so erzählt. Und dann fängt es aber auch an, Geld zu kosten. So hat man mir das gesagt in dem Stadtarchiv.
0: Und man muss es vor allen Dingen entziffern können. Ich habe mir auch alte Kirchenbücher so von der Geburt, nee, nicht Geburt, hier, wenn die, wie heißt das, wenn die da, von der Taufe gibt es ganz viele Bücher und da teilweise habe ich die Schrift gar nicht entziffern können, weil die so geschwungene Buchstaben und sowas früher hatten, aber so ganz komisch geschrieben.
1: Ja, das Altdeutsche. Die Frau, die da oder die beiden Frauen, die da gearbeitet haben, haben mir dann auch geholfen. Das sind ja auch alles Kopien. Dann hast du noch schlechte Kopien, dann ist das Altdeutsch. Ja. Ich habe von meine Oma hat immer Postkarten in Altdeutsch geschrieben. Ich habe immer gesagt, Oma, schreib doch mal vernünftig, ich kann deine Postkarte nicht lesen. Und als ich vorhin gehört habe, dass jemand den zweiten Namen von seinem Onkel gekriegt hat, oder Patenonkel, ich bin ja froh, dass ich da nicht gekriegt habe. Weil der eine Onkel hieß Karl Hermann und der andere Dieter. Jetzt stell dir mal vor, Rüdiger Karl Hermann oder Rüdiger Dieter. Immer, gar nicht vorzustellen, ehrlich. Schrecklich. Mein Vater wurde nämlich auch von seinem Onkel genannt. Der heißt Dieter Otto. Wie kommt man damit durchs Leben mit solchen Namen? Nein.
0: Ach, ich finde das gar nicht so wild. Aber Rudi, was mir gerade die ganze Zeit auffällt, und ich finde, du hast eine gute Synchronstimme.
1: Ehrlich?
0: Ja.
1: Hammer.
0: Du hättest eine, ich denke die ganze Zeit so, du erinnerst mich an irgendeine Figur, ich weiß aber nicht an welche.
1: Benjamin Blümchen oder so.
0: Nein, den nicht. Aber das ist schon witzig gerade, dass mich das die ganze Zeit so in diese Richtung zieht, gedanklich. Rudi, dir einen schönen Abend. Ich ziehe weiter. Ich wünsche dir alles Gute. Bis bald.
1: Ich danke dir. Alles Gute.
0: Tschüss. So, anrufen dürft ihr auch vom Handy vom Festnetz die Nummer zu mir.
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0: So, und da meldet sich auch eine, die vorhin da so ins Negative gezogen wurde, nämlich Chantal. Sie schreibt, hey Daniel, ich bin die Chantal und ich glaube, zu kaum einem Namen haben Menschen so schnell eine Meinung. Gerade als Jugendliche fand ich das ziemlich schlimm. Es gab ständig irgendwelche Witze. Und manche Leute haben so getan, als könnten sie allein an meinem Vornamen erkennen, wie intelligent ich bin oder aus welcher Familie ich komme. Ganz ehrlich, traurig. Einmal sagte sogar eine Lehrerin nach einer guten Klassenarbeit zu mir, das hätte ich bei dir gar nicht erwartet. Das ist wirklich traurig, oder? Jetzt wirklich. Vielleicht hatte das gar nichts mit meinem Namen zu tun, aber für mich fühlte es sich damals so an. Heute gehe ich viel offensiver damit um. Wenn jemand einen blöden Spruch macht, frage ich meistens zurück, was genau meinem Namen eigentlich lustig sein soll. Dann wird es häufig ziemlich schnell still. Liebe Grüße, tolle Sendung übrigens. Höre dich jetzt schon seit 2,5 Jahren. Die Chantal, danke dir. Wo kommt sie her? Saarbrücken. Cool. So, jetzt gehen wir weiter in die nächste Leitung. Wen haben wir dran? Gucken wir doch mal.
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0: Jemand ruft an mit der Endziffer 0. Andersrum. Hier ist die 51. Hallo, wer ist die 51?
3: Hallo.
0: Wer da, woher?
3: Ich bin Noah aus Trier.
0: Noah aus Trier, schön, dass du anrufst. Grüß dich.
3: Hallo. Witzig, bei dem Thema musste ich direkt anrufen, weil, ich weiß gar nicht, Noah, mein Name ist Arabisch, ich heiße Nur, also
0: geschrieben?
3: N-Doppel-O-R.
0: Das, was ich vor dem vorgelesen habe in der ersten E-Mail, da hat auch ein Nur geschrieben, genau.
3: Genau, und der Name ist Unisex, also das heißt Frau und Mann können den Namen haben und mein Name bedeutet Licht und ich sage immer, ich heiße Noah, weil in Deutschland Ich meine, ich sehe nicht, ich sehe aus, also ich sehe eher so arabisch aus, aber ich wurde in Indien geboren. Und die meisten, die hören Noah und denken, er wird N-O-A-H geschrieben.
0: Noah, das, quasi.
3: Genau, okay, ja. Ruhe. Und das heißt Ruhe übersetzt, also komplett andere Namen. Aber ich höre auf Noah. Meine Mutter zum Beispiel, meine Stiefmutter, die sagt Noah, also N-U-R. Okay. Und richtig ausgesprochen heißt es Nur. Und das R-Rollen können halt nicht so viele.
0: Echt nicht? Nur?
3: Nee, also okay. Ja, aber viele, viele können das nicht. Und irgendwann habe ich es aufgegeben, habe gesagt, sag einfach Nur. Und dann, ja, ist es einfacher.
0: Ich dachte jetzt gerade so, naja, wo könnte man sonst noch so eine Assoziation herstellen? Aber ja, ist auch immer die Frage, muss man das wirklich machen? Du hast dich inzwischen damit abgefunden und sagst den Leuten, Noah, fand auch den Einstieg übrigens sehr kreativ. Ich bin der Noah, aber eigentlich bin ich gar nicht der Noah, ich bin der Nur. Und ja, das macht was aber auf jeden Fall mit einem. Du hast ja gerade schon erklärt, ja, was für Stationen du durchlaufen hast. Verrat mir mal, was für eine Auswirkung das in deinem Leben so hatte, der Name. Hast du da irgendwelche Erlebnisse, positiver, negativer Art?
3: Boah, ich hatte sehr, sehr negative, wie du das gesagt hast, bei der Wohnungssuche. Mhm. Also das war jetzt nicht dein Beispiel, aber ich hatte es bei der Wohnungssuche. Ich habe keine, ich habe zwar Antworten bekommen, aber nie, ich wurde nie zum Gespräch eingeladen, also zu einer Besichtigung oder sowas. Und dann habe ich angefangen, einfach nur noch die Bewerbung zu schreiben und nicht mehr meinen Namen zu verwenden. Das heißt, ich habe nicht mehr, ich habe geschrieben, ich suche eine Wohnung, so und so, so viel Zimmer, Budget und sowas, was ich arbeite. Und am Ende habe ich nur noch mit freundlichen Grüßen, das war's geschrieben. Also, oder gar nicht, die Schlussfloske einfach weggelassen. Und dann wurde ich eingeladen.
0: Aber wie? Also wie haben die dich denn angesprochen? Ich meine, ist ja schon seltsam, dass da dann gar kein Name steht.
3: Ich habe Kürzel verwendet. Also ich habe N-Punkt und dann meinen Nachnamen, den ersten Buchstaben vom Nachnamen verwendet, weil mein zweiter Vorname ist auch Mohammed und das heißt, die Kombination mit meinem Nachnamen, das ist sehr, sehr negativ behaftet durch 9-11 und sowas.
0: Mohammed ist ja negativ? Wieso?
3: Ja.
0: Da hätte ich jetzt das verbinde ich ja dann eher mit Bin Laden, ne? den man ja viel präsenter hat.
3: Ja, genau. Und ich hatte nie eine Einladung zu einer Besichtigung, bis ich das geändert habe. Mhm. Und ich meine, ich bin hier zur Grundschule gegangen, ich habe hier das Gymnasium besucht, habe meine Ausbildung hier gemacht, Fachabi. Man erkennt auch nicht, dass ich in Indien geboren wurde. Also jetzt so vom Reden. Mhm. Und das hat mich erschreckt. Also das war beängstigend.
0: Na gut. Das Ding ist, ich habe immer nur eure Stimme und ich male mir dann immer so aus, wie ich mir so euch vorstelle. Ne? Gerade auch beim Rudi habe ich ja gedacht, so Synchronstimme erinnert mich an so eine Cartoon-Figur.
3: Ja.
0: Und du erinnerst mich jetzt gerade an einen Podcast, den ich regelmäßig höre. Aber ich sage jetzt nicht wer, sonst mache ich hier Werbung für den. Aber wobei, der ist ganz nett. Ganz, ganz toller Motivationstrainer. Ja. Der,
3: an den du mich Schokolade gerade... für die Seele.
0: Bitte?
3: Björn?
0: Was? Bist du's? Nein, das bist du nicht.
3: Nein, ich bin's nicht, aber...
0: Aber du hast einen ähnlichen Klang in deiner Stimme, finde ich. So ähnlich.
3: Es wurde mal gesagt, meine Stimme ist zum Einschlafen.
0: Du hast sowas Beruhigendes. Sowas Beruhigendes und hör dir, also klar, du kennst es ja, dann hörst du dir mal an, ich finde, ihr habt eine ähnliche Klangfarbe in der Stimme.
3: Oh, das ist ein Kompliment.
0: Ja, toller Mensch, muss ich sagen, auf jeden Fall.
3: Mhm, ja.
0: Nur, also, wir haben jetzt die Bedeutung von dir, die haben wir schon gehört, weil vor dem, ich habe nochmal nachgeschaut, die E-Mail war gar nicht von einem Mann, das war von Nur, aber einer Frau, die mir da geschrieben hat. Du hast gerade auch von negativen Erlebnissen erzählt. Mhm. Wie sieht es denn heute aus? Heute bist du bist weit gekommen, du hast viel erreicht. Bist du so, dass du sagst, ey, sorry, aber wer heute mit meinem Namen nicht klarkommt, der kann weitergehen? Oder sagst du, na, ich erwische mich manchmal selber noch, dass ich dann das ändere? Ich meine, ich rede jetzt nicht von Noah, sondern ich rede von, wenn du irgendwas schreibst, wenn du irgendwo deinen Namen schreibst, dann schreibst du ja nicht Noah, oder? Schreibst du ja Nur, oder?
3: Ja, genau. Also ich habe ihn noch nie N-O-A-H geschrieben. Ich schreibe immer Nur. Und das, wenn dann jemand fragt, dann erkläre ich das. Aber beim ersten Hallo, wie heißt du, dann war es mir immer zu anstrengend, dann immer zu erklären und so bei jedem Hallo. Und ja, aber ich schreibe immer auch in Geschäftsbriefen, ich schreibe dann immer meinen Namen, Vor- und Nachname aus. Und ja, dahinter steht aber auch die Firma. Und
0: deine eigene.
3: Nee, nicht meine, aber also. Geschäfts-E-Mails, die ich dann im Namen der Firma schreibe. Ah, okay. Und dann habe ich sozusagen diesen Background der Firma, dass jetzt keiner auf, ich bekomme dann eine Antwort und die kennen mich dann auch oft persönlich und deswegen ist es halt nicht so schlimm. Aber bei der Bewerbungssuche, also bei der Wohnungssuche, war es wirklich so, dass ich Erfolg nur hatte, als ich den Namen halt abgekürzt habe.
0: Dazu vielleicht noch eine Frage. Wie haben die dann reagiert, wenn du dann da beim Forschungsgespräch aufgekreuzt bist? Gab es dann noch nachträglich Absagen oder sagst du, nö, du eigentlich nicht mehr?
3: Nee, die waren verdutzt. Die waren,
0: das glaub ich.
3: Die ganz normal. Und ich habe auch ich hatte eine Wohnung, die hatte 17 Quadratmeter und bin jetzt bei 50 und habe denen das auch erklärt und warum ich da raus möchte und so. Und so, dann, die haben dann gesagt, da waren Bewerber dabei, die haben das Doppelte von mir verdient. Die haben ein Nein bekommen und ich habe halt die Wohnung dann bekommen, weil ich authentisch war. Und
0: ich wollte gerade sagen, ich finde auch, es kommt oftmals darauf an, wie kommst du rüber, ne? Was heißt sympathisch, aber was für eine Art Mensch steht da gerade vor mir? Und wenn du ein seriöses Auftreten hast und freundlich vor allem bist, einen netten Eindruck machst, ja, was spricht dagegen, finde ich. Ja. Finde ich cool, dass du dann diese Chance bekommen hast, auch von den Leuten. Und heute ist das hoffentlich alles Schnee von gestern und du hast es hoffentlich nicht mehr so schwer, wie es damals war.
3: Nee, ich bringe meine Vermieter immer noch dass dieselbe herzliche, respektvolle Art gegenüber, die ich von ihm bekommen habe und wir verstehen uns super. Und klar, ich mache auch Späße mit anderen Namen, aber die macht man dann miteinander. Ich habe einen Kollegen auf der Arbeit, der ist Mike, ich nenne ihn immer Magic Mike und der ist da komplett fein mit.
0: Ich kann euch nur eine Sache sagen, wenn nicht an dich jetzt, aber an viele andere, die vielleicht immer mal wieder diesen Gag machen, indem sie den Spitznamen irgendwie, den sie sich selber ausgedacht haben, der Person sagen. Fragt mal, einfach so, bei der nächsten Gelegenheit, sag mal, findest du das eigentlich blöd, wenn ich dich so nenne? Stört dich das eigentlich? Weil man macht das manchmal gar nicht, aber man unterschätzt das. Es gibt zum Beispiel eine Person, die mir auch immer einen Spitznamen gegeben hat. Ich mochte diesen Spitznamen nicht. Ich habe auf diesen Spitznamen auch nicht reagiert, was aber die Person nicht davon abgehalten hat, mich weiter so zu nennen. Und irgendwann habe ich dann diesen Mut gehabt zu sagen, du pass auf, ich mag das eigentlich gar nicht, wenn du mich so nennst. Und ich will nicht wissen, wie viele Menschen da draußen von euch Spitznamen bekommen oder genannt werden und sich nicht trauen, was zu sagen, weil sie einfach nicht anecken wollen, weil sie keinen Stress wollen, weil sie einfach nicht unhöflich sein wollen. Ja. Deswegen, überlegt euch, ob das wirklich immer sein muss, finde ich.
3: Ja, das hast du schön gesagt. Ne? Ich probiere es mal beim Mike.
0: Musst du jetzt nicht unbedingt beherzigen, aber ich finde, man sollte mal drüber nachdenken. Weil manchmal, das pendelt sich so ein, weißt du, über Jahre und dann stellt man sich gar nicht selber mehr die Frage, sag mal, man macht das dann halt immer so und ach, der hat noch nie was gesagt oder die hat noch nie was gesagt. Ja, vielleicht genau aus dem Grund, weil man sich halt denkt, ja, ich habe zu lange nichts gesagt und jetzt was zu sagen wäre komisch.
3: Ja. Ja, ich sag immer, wenn man ins Restaurant geht und man sagt immer, das Essen war teuer und so, dann weiß der Koch ja auch nicht, ob es jetzt gut war oder ob es schlecht war. Wenn das Essen schlecht war und der Kunde sagt immer, oh, das ist top, ich gehe hier trotzdem hin und das Essen war schlecht, dann macht der Koch immer so weiter. Und wenn der Mike den Spitznamen gar nicht mag und mir das nie sagt, dann kann ich es auch nicht wissen, aber ich frage mal. Ich frage mal, ob er ein Problem damit hat, dann werde ich das ändern, falls er ein Problem damit hat.
0: Ja, gut, das klingt aber, Mike klingt noch nach einem normalen Spitznamen.
3: Nee, der heißt Mike, aber ich sag Magic Mike.
0: Ach so.
3: Von dem Stripper-Film.
0: Naja gut, aber vielleicht sagt er ja, ich empfinde, dass ich auch genauso attraktiv wie Channing Tatum bin. Oder er sagt halt, nee, ich finde, ich sehe besser aus als Channing Tatum. Das kann natürlich auch sein.
3: Das kann auch sein. Aber ja. er lacht immer, aber ich muss mal fragen, ob er Probleme damit hat oder wirklich fein ist.
0: Ja. Nur, vielen Dank für deinen Anruf. Schönen Abend. Bis bald. Mach's gut.
3: Danke dir. Ciao. Auch.
0: So, anrufen dürft ihr auch.
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0: Oh, ich sehe gerade, jetzt wird's aber knapp, ne? Wir haben ja gar nicht mehr so viel Zeit. Wen haben wir denn dran mit der Endziffer 50? Hallo, wer da, woher? Hallo, wer da?
4: Hallo.
0: Ja, wer ist denn dran?
4: Jakob.
0: Jakob, schön, woher?
4: Ja, aus Bonn.
0: Aus Bonn. Ey, das wird jetzt wirklich eine Schnellraterunde hier. Wir haben ja gar nicht mehr so viel Zeit. Jakob, sag einfach, was passt dir an dem Namen nicht oder was passt dir? Erzähl. Ui, jetzt ist er weg. Na, so kurz wollte ich ihn jetzt auch nicht haben. Schon ein bisschen länger. Bin aber in der nächsten Leitung. Alexandra ist bei mir. Alexandra.
5: Hi.
0: Hi.
5: Ja, bin ja. Jetzt doch noch dran gekommen.
0: Doch noch dran gekommen, für 2 Minuten.
5: Ja, ganz kurz, ganz klar, kurze Form von meinem Namen. Kennt jeder, hat wahrscheinlich auch fast jeder Zweite im Haushalt.
0: Was jetzt, Alexandra?
5: Ja, Alexa. Und
0: ah.
5: Nein, stopp.
0: Okay, verstehe. Ja, jetzt hast du wieder 20.000 Leute abgeschaltet, wenn du das sagst. Aber ich verstehe, die Abkürzung ist schwierig seitdem. Heißt übrigens die Beschützerin. Ich habe nämlich gerade schon mal parallel geschaut. Namenstag war leider schon, 23. April, aber kommt ja bald wieder. Hat das eine Bedeutung bei dir?
5: Früher ja. Meine Oma hat meinen Namenstag gefeiert. Mhm. Nach meinem Geburtstag immer, ja.
0: Okay. Komm, findest du es nervig, dass jetzt jeder diese Sprachassistentin zu Hause hat und dich ja eigentlich dein Spitzname genauso ist? Oder sagst du, nö, ist okay?
5: Also ich finde es irgendwie schon ein bisschen schade, weil eben ich in meiner Kindheit von meiner Oma nur so genannt wurde. Mm. Und es war für mich so ein richtig toller Name. Und plötzlich gab es aber dann dieses Echo Dot und dann war der Name nicht mehr so schön.
0: Aber man kann die ja umbenennen. Warum macht ihr das nicht? Wenn ihr zu Hause diesen, ihr könnt ja, es gibt ja glaube ich 4 verschiedene Namen, die man auswählen kann.
5: Heißt ja trotzdem so.
0: Nee, die reagiert dann nicht darauf.
5: Cortana, die reagiert, ja das schon.
0: Ich habe meine Computer genannt.
5: Die reagiert nur auf Computer. Viele gemacht.
0: Ja, ich weiß. So, bleibt dran. Euch da draußen vielen Dank fürs Zuhören, fürs Mailschreiben, fürs Posten. Das war's schon wieder. Ich hoffe, es hat euch Spaß gemacht. Wir hören uns wieder ab 12 Uhr mit einem neuen Thema. Bis dahin, macht's gut. Tschüss.
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0: Guten Abend Deutschland, mein Name ist Daniel Kaiser. Willkommen zur Night Lounge. Das Datum dieser Folge, Mittwoch, der 23. September 2026 inzwischen. Ich freue mich, dass ihr mit dabei seid. Heute sprechen wir über ein Thema, das sich die letzten Tage ja mehr oder weniger so ein bisschen herauskristallisiert hat. Wir sprechen nämlich heute über Dinge, die wir von unseren Eltern oder Großeltern fürs Leben gelernt haben. Vielleicht hat euch der Opa beigebracht, wie man Dinge repariert. Vielleicht hat euch die Mama beigebracht, wie man mit Geld umgeht. Oder vielleicht hat die Oma euch beigebracht, wie man ein ganz leckeres Rezept zubereitet. Das ist ja so mein Lieblingsthema. Oder der Vater hat euch vielleicht mitgegeben, ja, dass man vielleicht mit Menschen so und so umzugehen hat. Also es gibt ja so viele Möglichkeiten heute Abend, über die wir diskutieren können. Ruft mich also an, vom Handy und vom Festnetz. Verratet mir, was ihr von einem ganz konkreten Familienmitglied gelernt habt fürs Leben. Und ja, wie ihr das vielleicht auch umsetzt in eurem Leben und was davon gebt ihr eventuell sogar an die nächste Generation weiter. Sprich an eure Kinder. Und die Enkelchen vielleicht. Ruft mich an, kostenlos vom Handy, vom Festnetz, die Nummer zu mir ins Studio.
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0: Ich freue mich irgendwie drauf. Ich glaube, es wird heute eine positive, schöne Sendung, denn es geht ja um